Olli Humberstone, To Love Somebody. Hier ist der erste Montag des Monats bei Radio Darmstadt. Ihr hört uns auf DAB Plus und im Livestream auf radiodarmstadt.de. Und ihr hört vor allem ganz schön queer. Wir spielen seit 12 Jahren hier einen Song aus, der in die Kategorie Queer Songs fällt. 12 Jahre lang haben wir hier Menschen vorgestellt, die sich in ihrem Leben längst geoutet haben als bi, als queer, als gay, als lesbian, als trans. Wir haben sie alle hier schon reingebracht. Alle, die sich freiwillig schon geoutet haben, waren hier Vorbild in dieser Kategorie. Und das machen wir seit 12 Jahren und haben schon über 150 Menschen zusammengetragen, die da reinfallen. Zum Beispiel Josh Kischka von Greta Van Fleet oder Julian Baker und Torres haben wir schon vorgestellt. Rina Sawayama oder Doechii. Und Rufus Wainwright war auch schon mit dabei. Yes and Yes hatten wir auch schon. Und vor allem beim letzten Mal Sophie and the Giants. Bevor wir gleich in der Show zum heutigen Queersong kommen.

0: geht so schön raus. Years and Years, Sophia and the Giants, die haben wir schon vorgestellt hier in den Queer Songs bei Ganz schön Queer auf Radio Darmstadt. Der heutige Queer Song, der bringt uns nach Aachen. Von dort stammt der 43-jährige deutsche Rapper und Musiker Danger Dan. Heute lebt Daniel Pongratz, so sein bürgerlicher Name, in Berlin, genauer gesagt im Stadtteil Kreuzberg nahe dem Halleschen Tor. In einem Interview sprach er kürzlich über seine fortschreitende Erblindung. Danger Dan leidet an der erblichen Augenkrankheit Retinitis pigmentosa, eine Netzhautdegeneration. Die Konfrontation mit der eigenen Endlichkeit kann, so bitter sie ist, daran erinnern, wie wertvoll jeder Augenblick ist, sagt er selbst. Die Diagnose der Augenkrankheit sei ein Wendepunkt in seiner Biografie gewesen. Hinter der Bühne müsse ihm inzwischen häufig jemand mit einer Taschenlampe den Weg leuchten. Und auf seinem Klavierhocker befindet sich ein neonfarbenes Kreuz, damit er erkennt, wo er sich hinsetzen kann. Den endgültigen Durchbruch im Mainstream feierte er als Solokünstler am Klavier. Sein gesellschaftskritisches Album »Das ist alles von der Kunstfreiheit gedeckt« stürmte 2021 auf Platz 1 der deutschen Albumcharts. Danger Dan gilt als charmanter Provokateur. In seinen Texten positioniert er sich lautstark und antifaschistisch gegen Rechtsextremismus, Rassismus und Antisemitismus. Seine radikale Single »Keine Angst« sorgte durch eine kurzfristige Ausladung aus der ZDF-Sendung »Die Anstalt« im Juli diesen Jahres für eine bundesweite Zensurdebatte. Gerade eben ist sein zweites Soloalbum »Keine Angst« veröffentlicht worden. Darauf singt er unter anderem über die Beziehung zu seinem Ex-Freund. In einem Interview spricht er über diese Liebesbeziehung zu einem Mann und seine sexuelle Orientierung. »Ich habe mich zwar nie als besonders hetero erlebt, aber auch nicht als schwul oder bi. Mir war sowas immer recht schnurz.« Angesichts von Bedrohungen queerer Veranstaltungen durch Islamisten und Nazis sei nun der richtige Zeitpunkt für ein schwules Liebeslied. Ich solidarisiere mich nicht nur mit euch, sondern ich bin einer von euch, sagt Danger Dan. Beim Christopher Streeter in Görlitz Ende September präsentierte er den Song »Warum es nicht geklappt hat« nach eigenen Angaben erstmals öffentlich. Das Lied sei auch an seinen Ex-Freund gerichtet. Rückblickend habe er dieser Beziehung nicht denselben Stellenwert gegeben wie seinen Beziehungen zu Frauen. Die öffentliche Aufführung des Stücks in Görlitz verband der Musiker zugleich mit einer persönlichen Einordnung. Wenn man so will, ist es mein rückwirkendes Coming-out gerade, sagte er bei der Veranstaltung. Damit macht Danger Dan einen Teil seines Privatlebens öffentlich, den er bislang nicht in dieser Form thematisiert hatte.
1: 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Und ich glaub, ich habe Schiss, es würde wieder kompliziert. 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Ich bin mir sicher, dass du das sogar verstehen kannst. Vermutlich willst du ihn um die Häuser ziehen. 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

war. Danger Dan heute als Queer-Song mit Warum es nicht geklappt hat. Ganz neu von seinem aktuellen Album, das am Freitag rausgekommen ist. Jetzt Sienna Spyro. Gab

0: friedliche Feier gewesen. Polizeipräsident Dirk Fasse bestätigt, nach unserer ersten Bewertung ist unser Sicherheitskonzept aufgegangen. Und das, obwohl es am Vorabend der zentralen Feierlichkeiten zum Tag der Deutschen Einheit zu Ausschreitungen und Angriffen auf die Polizei gekommen ist. Im Bereich der belebten Kreuzung Sihlwall im Bremer Viertel wurden Einsatzkräfte am späten Freitagabend von einer aggressiven Menschenmenge attackiert. Mehrere Personen bewarfen die Beamten gezielt mit Steinen, Flaschen und Pyrotechnik. Ein Polizist wurde dabei verletzt und musste ärztlich behandelt werden. Die leitenden Geistlichen der evangelischen und katholischen Kirche in Bremen riefen in einem ökumenischen Gottesdienst zu gesellschaftlichem Zusammenhalt und gegenseitiger Unterstützung auf. Bundespräsident Frank-Walter Steinmeier warnte in einer rund 50-minütigen Rede unter anderem vor der Bedrohung der Demokratie durch Extremismus. Er sagte auch, dass seine Erwartungen an die Demokratie, die er bei der Wiedervereinigung gehabt habe, nicht erfüllt worden seien. Auch viele Menschen seien in ihren Erwartungen enttäuscht worden. Der frühere Bundestagspräsident Wolfgang Thierse appellierte an die Bürgerinnen und Bürger, Unterschiede zwischen den Bundesländern zu respektieren. Über das gesamte Wochenende gab es in der Bremer Innenstadt und an der Weser ein Bürgerfest mit Musik, Theater und Diskussionsrunden auf mehr als 100 Bühnen. Ein musikalischer Höhepunkt war der Auftritt der Fantastischen Vier am Samstagabend. Ja, dann spielen wir die doch hier zusammen mit Clueso. Zusammen jetzt bei Ganz schön queer.
1: Da, machen Sie uns an.

die Fantastischen Vier zusammen mit Clueso und zusammen. Bei den Feierlichkeiten zum Tag der Deutschen Einheit in Bremen waren über 500.000 Menschen mit dabei. Es war eine weitgehend friedliche Einheitsfeier. Allerdings überschattet ein homophober Angriff die Feierlichkeiten. Ein schwules Paar ist in der Bremer Altstadt auf dem Nachhauseweg aufgrund ihrer sexuellen Orientierung attackiert worden. Die beiden Männer im Alter von 29 und 33 Jahren wurden bei dem Angriff am Samstagabend leicht verletzt, teilte die Polizei in Bremen mit und sucht jetzt nach Zeugen. Auf dem Weg nach Hause vom Einheitsfest sei ihnen eine Gruppe aus etwa 10 Leuten entgegengekommen und habe sie zunächst homophob beleidigt. Als der 29-Jährige den Vorfall filmen wollte, seien sie aus der Gruppe heraus mit Faustschlägen angegriffen worden. Anschließend sei die Gruppe geflüchtet. Der 29-Jährige kam zur ambulanten Versorgung seiner Verletzungen in eine Klinik. Gegen die Unbekannten wurden Strafanzeigen wegen verhetzender Beleidigung und gefährlicher Körperverletzung erstattet. Da homophobe Straftaten als Hasskriminalität gelten, ermittelt jetzt der Staatsschutz der Kriminalpolizei. Sachdienliche Hinweise nimmt die Polizei in Bremen entgegen unter 0421 3620 oder jede andere Polizeidienststelle.

Tampa City bei ganz schön queer und der allererste Christopher Street Day in Offenbach hat rund 2000 Teilnehmende auf die Straße gebracht. Die Kaiserstraße war voll mit Regenbogenflaggen und Glitzer. Das Motto Queer of Course. Man kann es gar nicht oft genug sagen mit dem OF des Kennzeichens. Die queere Community Offenbachs, die lange wenig sichtbar war, zeigte sich an diesem Tag selbstbewusst und extravagant. Es gab eine Demonstration durch die Innenstadt sowie eine Kundgebung und ein Straßenfest mit Bühnenprogramm im Büsing Park und anschließende Afterparty. Vor dem Rathaus versammelte sich eine bunte Menge und alle lauschten der Rede von Oberbürgermeister Felix Schwenke. Mit Blick auf die jüngsten Wahlergebnisse und die politische Stimmung im Land spricht er mit ernster Miene zur Menge. Hass, Diskriminierung und Gewalt aufgrund der sexuellen Orientierung sind noch immer Realität. Gleichstellung und die Rechte der LGBTIQ+-Community sind längst nicht überall selbstverständlich. Deshalb ist es wichtig, dass wir heute gemeinsam auf die Straße gehen, sagte er beim Christopher Street Day in Offenbach am 19. September.

Nach Teddy Swims und Lady Gaga geht's hierbei ganz schön queer in die Queer-Filmnacht. Und da läuft in diesem Monat ein deutscher Film, Free at Heart. Der 16-jährige Sebastian genießt sein Teenagerleben umgeben von Wald, Feldern und Landstraßen. Tagsüber lernt er, nachts lässt er die schwülen Sommertage am See bei Bier und Gras ausklingen. Dann kommt unerwartet der gleichaltrige Kolja in sein Leben, in seine Familie, angeblich der Sohn einer gerade verstorbenen Freundin des Vaters. Der Junge schlägt alle sofort in seinen Bann und niemanden so sehr wie Sebastian. Es fühlt sich an wie der Beginn einer großen Liebe. Doch die beiden verbindet ein Geheimnis, das ihnen ihre Gefühle verbietet. Es folgt eine emotionale Achterbahnfahrt, die Sebastian, aber auch seine Familie mit maximaler Kraft aus dem Alltag schleudert. Free at Heart von Max Hegewald ist ein intensives Coming-of-Age-Drama über eine Liebe, die alle Regeln bricht. Und über die Gefühle, die niemand wahrhaben möchte und die sich trotzdem niemals abschalten lassen. Ein mitreißender, mutiger deutscher Debütfilm. Einer, der bereits vielfach ausgezeichnet wurde, darunter zum Beispiel mit dem Publikumspreis in der Kategorie Bester Spielfilm beim Oslo Fusion International Film Festival. Der Film läuft im Kino Gelnhausen am 14. Oktober um 18 Uhr. Er läuft im Mal-Sehen-Kino in Frankfurt am gleichen Tag, 14. Oktober um 20 Uhr. Und er wird gezeigt im kommunalen Kino in Walterstadt beim Queer Filmfest am 31. Oktober um 19.30 Uhr. Free at Heart heißt er.

Ganz schön queer auf Radio Darmstadt. Einen letzten Tipp habe ich noch für euch. Sie startet nämlich bereits diese Woche am Mittwoch die Frankfurter Buchmesse. Geht vom 7. bis zum 11. Oktober. Ihr könnt über das Wochenende als normale Besucher rein. Vorher ist es natürlich nur bestimmten Menschen gestattet, dort aufzuschlagen. Ehrengast in diesem Jahr ist Tschechien. Wird bestimmt auch eine spannende Hallenvorstellung sein. Und ihr wisst ja auch bestimmt, dass die queeren Buchverlage auch immer gern gesehener Gast sind. Müsst ihr mal schauen, in welcher Halle die dieses Jahr genau sind. Und der Querverlag, Deutschlands erster und ältester lesbisch-schwuler Buchverlag, wird auf jeden Fall auch mit dabei sein. Und die veranstalten ja im Zuge der Frankfurter Buchmesse auch immer mal Lesungen. Da dürft ihr euch nochmal selber erkundigen, wann und wo die stattfinden. Das war ganz schön queer für die Oktoberausgabe und für heute. Wir haben geschaut auf das 30. Queer Filmfest in Weiterstadt. Es startet Ende des Monats am 29. Oktober und geht dann bis zum 8.11. Ihr könnt euch schon für die Oktober-Tickets bemühen und die Filme werden dann alle auf queer-weiterstadt.de im Internet zu finden sein. Wir haben auch gesprochen über den Tag der Deutschen Einheit in Bremen. Wir haben einen Rückblick gemacht auf den ersten Offenbacher Christopher Street Day und last not least noch gesprochen über Free at Heart, der diesen Monat in der Queerfilmnacht läuft. Das war ganz schön queer. Ich bin Jürgen Radestock und sage danke fürs Zuhören. Bleibt zuversichtlich, bleibt gesund. Macht's gut. Ciao.

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In dieser Sendung, meine Damen und Herren, sprechen wir meist in englischer Sprache. Gründe dafür sind drei. Die Musik in dieser Genre ist meist in englischer Sprache. Viele Zuhörer wollen ihr Englisch noch verbessern. Dies bietet die Chance, mehr Englisch ins Ohr zu bekommen. Und drittens, weil der Doktor Englisch als Muttersprache hat, fällt es ihm leichter, sich schön und treffend über die Musik zu sprechen. Also hören Sie weiter. Erschrecken Sie nicht, wenn ich hier und jetzt in Englisch umschalte. Hauptsache, Sie genießen mit mir die nächsten zwei Stunden die feinsten Klänge der Classic Rock auf diesem Planeten. 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

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Das waren zwei Stunden Classic Rock Music. Wir haben die 1970er Jahre angeschaut. Wir hoffen, dass es Ihnen, liebe Zuhörerinnen und Zuhörer, hier bei Dr. Roberts Classic Rock Show in der vergangenen Stunde viel Spaß bereitet hat, wie auch mir. Am Mikrofon hörten Sie mich, Dr. Robert. Falls Sie auf den Laufenden gehalten werden wollen, was der gute Doktor alles verschreibt und tut, schicken Sie uns eine E-Mail unter folgender Adresse und wir nehmen Sie in unser E-Mail-Verteiler auf. Sie erhalten dann regelmäßige Infos über die Sendung wie auch Konzerthinweise. E-Mail können Sie an dr.robert@radiodarmstadt.de. Doktor ist die Abkürzung, dr.robert@radiodarmstadt.de. Sie können uns auch online hören, in Realtime, auf www.radiodarmstadt.de. Klick auf Web Radio. 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
2: In Folge 274 am Ende haben Andrea Grundmann und ich gesagt, wir werden zu Folge 300 den Spieß rumdrehen. Sie wird hosten, ich bin Gast in meinem eigenen Podcast und wir gehen das digitale Charisma so ein bisschen mal durch. Deswegen, Spieß wird rumgedreht, jetzt im Podcast. 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
2: Es ist wirklich kaum zu glauben, es ist 6 Jahre her, Folge 300 ist am Start. Und ich habe im Intro gesagt, bei Folge 274, wo ich mit Andrea Grundmann gesprochen habe, gesagt, wir machen bei Folge 300 einmal the other way around. Andrea wird hosten, ich bin Gast bei mir im Podcast und werde Fragen beantworten, Fragen, die Andrea hat, zu digitalem Charisma, weil Andrea hat da ja einen Prozess und mittlerweile ein Canvas aufgebaut. Aber jetzt erstmal, Andrea, grüß dich und schön, dass du zu dieser Jubiläumsfolge bei mir zu Gast bist, beziehungsweise ich dann jetzt bei dir in meinem Podcast. So.
4: Hallo Kevin, ja, so schnell wird man zum Podcast-Host, Mensch. Schön, ist für mich auch das erste Mal. Ich bin gespannt, ich freue mich. Mal schauen.
2: Ja, dann sage ich jetzt mal willkommen bei Andrea nicht ganz so allein im Marketing. Spieß wird rumgedreht. Bitteschön. Deine Bühne.
4: Also vielleicht kurz zur Erklärung. Wir wollen ja heute mal den Prozess, den ich in meinem Buch beschreibe, auch so ein Live quasi mal durchspielen. Und dazu bin ich jetzt der Host, der Moderator. Und ich stelle dir einfach jede Menge Fragen, Kevin. Und der Hintergrund ist, ich habe inzwischen, mein Buch ist ja Ende letzten Jahres erschienen. Und da drin beschreibe ich ja den Prozess oder begleitend. So, wie schaffen wir es, dass wir unsere Persönlichkeit ins Digitale übertragen und transportieren? Und dass die Leute, die uns im Digitalen kennenlernen, einen wirklichen, echten Eindruck von uns als Mensch, als Person bekommen. Und ich habe inzwischen aus diesem Buch heraus so einen Prozess entwickelt und in ein Canvas überführt, in das Human Signature Canvas. Habe ich extra so genannt. Human ist halt nicht künstlich, ja, so ein bisschen auch als Abgrenzung zur KI, weil das war mir am Anfang, als ich die Idee zum Buch hatte, gar nicht so bewusst oder hatte das noch nicht diese Bedeutung, die unsere Persönlichkeit inzwischen hat, ja, also auch als Abgrenzung zu den Maschinen. Was macht uns als Menschen aus? Damals ging es mir darum, was unterscheidet uns voneinander, so von Mensch zu Mensch. Und ich glaube heute, das hat an Bedeutung gewonnen, geht es ja auch darum, was macht uns eigentlich menschlich?
2: Ja, das ist richtig.
4: Was unterscheidet uns von den Maschinen? Und deswegen habe ich dieses Human Signature Canvas entwickelt und das hat so diesen Prozess so ein bisschen, stellt es einfach dar in der Struktur. Und da starten wir jetzt mal rein.
2: Also nur ganz kurz nochmal für diejenigen, die jetzt denken, boah, das haben wir alles von langer Hand geplant. Wir haben es in Folge 274 gesagt. Geplant ist hier nix. Also ich habe keine Ahnung, welche Fragen kommen. Ich weiß gar nichts. Das ist wie immer bei mir im Podcast, nur halt jetzt, dass ich selber nicht weiß, was passiert. Ich weiß es vorher auch nicht, aber jetzt ist es nochmal eine Spur anders. Aber jetzt, bitteschön.
4: Genau. Und es ist ja so, und das wissen wir, wir erinnern im Grunde immer nur Menschen, von denen wir irgendetwas Persönliches wissen. Ja, das ist so, alleine an Zahlen, Daten, Fakten können wir uns ganz, ganz schlecht erinnern. Und gleichzeitig ist es aber so, dass die wenigsten Menschen, die wir fragen, erzähl mir mal, was macht dich als Mensch aus, deine Persönlichkeit, beschreib die mal in wenigen Sätzen, das fällt den meisten Menschen verdammt schwer. Und darüber haben sich auch noch nicht viele Menschen so richtig viele Gedanken gemacht. Und weil das so ist, ist es, glaube ich, umso wichtiger, dass wir unsere Persönlichkeit mal für uns wirklich in Worte fassen können, bevor wir damit rausgehen und der Welt irgendwie ganz viele Geschichten von uns erzählen, die dann überhaupt gar keinen roten Faden oder so haben. Und ich lese das immer wieder, auch gerade auf LinkedIn zum Beispiel, dass, ja, du musst rausgehen, persönliche Geschichten erzählen und dann wird alles gut. Ich glaube, das funktioniert nur sehr begrenzt, weil wir können natürlich Geschichten erzählen und diese ganzen persönlichen, manchmal sogar private Dinge, die natürlich lösen die auch Reaktionen aus und die bringen sehr, sehr viel Aufmerksamkeit. Die Frage, die wir uns aber stellen müssen, ist, zahlt das am Ende auch mein Ziel ein? Ja, wen beeindrucke ich damit eigentlich? Von wem bekomme ich Aufmerksamkeit? Was erinnern die Menschen von mir? Ja, also nur weil ein Post irgendwie viele Likes und Reaktionen hat, heißt das noch lange nicht, dass das auf meine eigenen Ziele einzahlt. Und um das mal zusammenzubringen, ist es dann, denke ich, wichtig, was macht uns als Menschen aus? Und mein Canvas besteht im Grunde aus drei Teilen. Und der erste Teil ist eben der, was ist der Kern vom Kern meiner Persönlichkeit? Ja, wer bin ich und wofür stehe ich? Und dann zu entscheiden, was davon, wir sind ja alle sehr facettenreiche Persönlichkeiten. Also wir sind ja nicht, wir bestehen ja nicht aus drei Merkmalen und gut, ja, sondern in uns drin gibt es auch Chaos und Widersprüche und sehr verschiedene Facetten. Danach müssen wir dann entscheiden, welche von diesen Facetten tragen wir nach außen? Was ist denn auch relevant für unsere Zielpersonen? Also wenn wir Ziele definieren, haben wir ja auch immer Zielpersonen, die wir erreichen möchten, die von uns erfahren sollen, die uns mit etwas verbinden sollen. Ja, also diese Relevanz herzustellen, was aus unserer Persönlichkeit spielt denn überhaupt für unser Publikum, für unsere Audience eine Rolle? Und dann ist der nächste Schritt, das werden wir jetzt heute alles nicht schaffen in einer Folge, aber das wäre dann der nächste Schritt. Wie übersetzen wir das Ganze so nach außen? Das ist im Grunde der Schritt des Personal Brandings, ja, was immer auch so überall hoch und runter diskutiert wird. Wie können wir denn nun unsere Persönlichkeit mit unseren Zielen zusammenbringen und das in eine wahrnehmbare Identität übersetzen? Und wir wollen uns jetzt heute mal mit deinem Kern beschäftigen, Kevin. Mit dem Kern deines Kerns.
2: Gott, oh Gott.
4: Und jetzt bin ich mal gespannt. Ich habe das auch noch nie live irgendwie vor Leuten gemacht. Also ich mache das natürlich in meinen Coachings, Mentorings immer wieder und sehr oft. Aber das ist jetzt auch neu. Fangen wir mal an. Und zwar, ich stelle dir jetzt einfach mal ganz viele Fragen. Wir müssen mal gucken, ob du die jetzt so mitschreibst für dich oder ob wir uns die irgendwie, ich notiere mir die auch so ein bisschen. Wir wollen jetzt mal gucken, Kevin, was hat dich denn zu dem Menschen gemacht, der du heute bist? Was waren prägende Momente? Wenn du so überlegst, wenn du mal so zurückblickst, ja, welche Momente haben bei dir etwas ausgelöst, wo du vielleicht eine neue Richtung eingeschlagen hast, eine Erkenntnis hattest, ein Aha-Erlebnis, wo du etwas verändert hast? Fallen dir da spontan so Situationen ein, die dich zu dem Menschen gemacht haben, der du heute bist?
2: Mein Opa, sage ich dir ganz ehrlich, komplett. Mein Opa und ich waren quasi ein Kopf und ein Arsch. Mhm. Die schon immer gewesen. Ich meine, leider Gottes ist er 2015, jetzt schon wieder 11 Jahre her, gestorben. Wir haben alles mitgemacht, also wirklich alles. Wir waren zusammen shoppen gewesen, wir haben zusammen gelacht, wir haben zusammen uns die Bäuche vollgestopft, wir haben zusammen meine Oma quasi angelogen. Da gibt es eine wunderschöne Story. Ich weiß nicht, kennst du Pudding mit Keks? Sagt dir das was? Und zwar, du nimmst eine riesengroße Salatschüssel. Also diese wunderschönen alten Glasschüsseln für Salat, wo so irgendwie jede ältere Generation eine irgendwo in der Küche hat. Und da gab's, hat mein Opa immer gemacht, Pudding mit Keks, oder meine Oma hat es auch immer gemacht. Und zwar, du nimmst eine Schicht Vanillepudding, dann eine Schicht Leibniz-Keks, eine Schicht Erdbeerpudding, eine Schicht Leibniz-Keks, eine Schicht Schokopudding und Leibniz-Keks. Und dann hast du Vanille, Erdbeer, Schoko und immer Leibniz-Keks. So, Suppenschüssel, dann haben wir es in den Keller gestellt, weil der Keller schön kalt war und da konnte das so ein bisschen durchziehen. Meine Oma ist arbeiten gegangen, mein Opa und ich, wir hatten Hunger und haben diese komplette fucking Salatschüssel gefressen. Wir haben sie komplett leer gefressen. Und dann hat mein Opa meine Oma abgeholt. Ich war ja mit im Auto und wir hatten Bauchschmerzen des Todes. Und weil wir haben diese komplette Schüssel gegessen. Und meine Oma so, kommt die Autotür rein und ich freue mich voll, jetzt gibt's gleich Pudding mit Keks, ach wie lecker und blau. Mein Opa und ich, wir gucken uns nur durch den Spiegel an und haben uns weggepisst. Und dann, als wir zu Hause waren, haben wir es quasi gebeichtet. Meine Oma war fassungslos und hat gesagt, hoffentlich habt ihr jetzt Bauchschmerzen. Und wir so, oh Gott, ja, und wie und was nicht alles. Und wir haben wirklich jeden Spaß mitgemacht. Und mein Opa ist der mich am meisten geprägt hat, komplett. Durch seine Art, durch sein Wesen, durch seine Ruhe. Ich meine, ja, ich bin aufbrausend, das habe ich gestern erst wieder gemerkt. Aber mein Opa ist so der Anker gewesen, den ich immer hatte. Und ich habe auch, sag ich dir ganz ehrlich, alles für ihn getan. Und so bin ich eigentlich auch der gewesen oder der geworden, der ich heute bin. Als er dann im Krankenhaus lag, für 3 Wochen wegen Bestrahlung und allem. Ich habe Urlaub gehabt Drei Wochen, war Sommerurlaub und wollte eigentlich weg, habe alles gecancelt. Und meine Mutter hatte einen neuen Thermomix gekriegt. Und ich habe jeden Morgen, ich bin aufgestanden, ich habe mich geduscht, habe meine Oma ins Krankenhaus gefahren, zu meinem Opa, bin nach Hause, habe eine Suppe gekocht, egal ob Gurkensuppe, Graupensuppe, Hühnersuppe, Schlag mich tot und tralala. Ich war einkaufen, habe die Sachen geholt, habe die Suppe gekocht und bin dann mittags wieder hin und habe meinem Opa die Suppe gebracht, weil er konnte nichts mehr anderes essen in dem Moment. Und das habe ich wirklich die kompletten 3 Wochen gemacht. Mhm. Und es hat mir auch nichts ausgemacht, gar nichts. Meine Oma, oh, mach doch mal langsam und Ruhe. Nein, ja, ich mache das und ich habe das gerne gemacht. Und ich blicke auch auf die Zeit, trotz dessen, dass er dann eine Woche oder zwei später gestorben ist, blicke ich da trotzdem zurück, weil es dann doch eine schöne Erinnerung war, weil ich ein bisschen was zumindest zurückgeben konnte zu dem, was er für mich eigentlich getan hat. Wir waren wirklich alle 3 Monate shoppen gewesen und waren immer im Karstadt und haben da Klamotten gekauft und haben meine Oma vorher abgesetzt, weil wir gesagt haben, wir haben keinen Bock, dass du mitgehst. Und dann haben wir sie immer im Karstadt abgesetzt beim Essen. Da gab's ja oder gibt's ja immer diese oder gab's zumindest dieses kleine Restaurant da. Und da haben wir sie immer abgesetzt und waren dann 3 Stunden shoppen und kamen dann wieder. Das ist so eigentlich das, was mich am meisten ausgemacht und geprägt hat, war mein Opa.
4: Okay, das sagt ja auch viel über dich aus, über deine Beziehung zu deinem Opa. Gab es da so ganz besondere Momente oder an die du dich erinnerst? Also oder was genau war das an deinem Opa? Kannst du das in wenige Worte fassen?
2: Das war seine Art, seine ruhige, besonnene Art, sich eigentlich, und das habe ich leider Gottes nicht vererbt bekommen von ihm, sich niemals aufzuregen, immer in Ruhe etwas zu machen. Immer wenn irgendwas war, wenn ich mich aufgeregt habe, wenn ich traurig war, wenn irgendwas war, bin ich immer zu meinem Opa. Und der hat mich beruhigt. Immer. Okay. Bei allem.
4: War der so eine Art Vorbild für dich?
2: Ja.
4: Okay. Und gab es darüber hinaus nochmal irgendwelche besonderen Wendepunkte in deinem Leben, wo du gemerkt hast, dass du ab dem Moment etwas anders machst als vorher oder anders über etwas denkst?
2: Ich habe eigentlich immer gedacht, also mein Opa war immer so mein Superheld und das bleibt ewig. Und natürlich konntest du irgendwann mal sehen, dass es zu Ende ging, wollte ich aber irgendwo nie wahrhaben. Und als es dann vor 11 Jahren soweit war und ich habe den letzten Atemzug miterlebt, ich habe ihn miterlebt, komplett live. Ich habe den Notarzt gerufen, ich habe meine Mutter zurückgehalten. Ich habe dafür gesorgt, dass er quasi abtransportiert wird, weil alle nicht mehr konnten. Ich habe probiert, die Fassung zu wahren und bin dann halt am Ende erstmal zusammengebrochen. Aber das war dann so die Zeit. Ich habe mich für die 25 Jahre, die ich mit ihm verbringen durfte, in dem Moment habe ich mich erstmal auch, wenn gehe davon aus, er hat es noch mitgekriegt, habe ich mich bedankt und probiere immer zu allen möglichen Sachen irgendwo an meinen Opa zu denken und trotzdem zu fragen, was hätte er getan. Das ist nicht immer das, was ich dann am Ende mache. Aber ich wusste immer, was ich, wenn ich was tue oder ich wollte was tun, die war beim Betriebswirt so, wo ich nicht wusste, in welche Richtung will ich einschlagen oder auch schon bei der Ausbildung, welchen Ausbildungsbetrieb sollte ich nehmen. Ich habe immer meinen Opa gefragt. Und er hat sich für mich gefreut und ich glaube, er hat sich auch aufrichtig gefreut, als ich die Ausbildung abgeschlossen habe, als ich das Studium abgeschlossen habe oder zumindest die Weiterbildung abgeschlossen habe, wo ich dann auch stolz die Urkunden und alles präsentiert habe. Das waren so Punkte, ich wollte immer meinen Opa stolz machen und das versuche ich eigentlich heute noch, auch wenn er schon seit 11 Jahren nicht mehr da ist.
4: Schön, sehr schön.
2: Gott, ich heul schon gleich. Mann! Ah, hör mir auf. So.
4: Ja, aber das verrät ja viel über deine Persönlichkeit. Wir gehen mal weiter. Wir kommen mal zu dem nächsten Punkt, Werte. Hast du schon mal über deine dir am wichtigsten, also die Werte nachgedacht, die dir am wichtigsten sind? Hast du mal so Wertearbeit gemacht?
2: Noch nie.
4: Ah, okay. Noch nie. Gut, das werden wir jetzt heute auch nicht abschließend hier in einer Stunde schaffen, aber Werte sind etwas, die uns, also ich sag mal, im tiefen Inneren zusammenhalten, ja. Und wir haben alle, jeder hat so seine speziellen Werte, die für ihn nicht verhandelbar sind, ja. Jetzt gibt's aber, und das ist durchaus eine Herausforderung, diese ganze Wertearbeit, also häufig werden, wenn ich jetzt so frage, Werte, dann werden so Sachen wie Ehrlichkeit, Liebe oder sowas genannt. Das sind, und ich nenne die immer gerne Sonnenscheinwerte, weil das sind so Werte, die haben wir uns, die wurden uns so beigebracht. Das ist wichtig, das ist wertvoll, ja. Daran wollen wir uns halten. Das sind gesellschaftlich anerkannte Werte. Die werden uns aus der Gesellschaft, vielleicht von aus der Familie so mitgegeben. Und ganz oft passiert dann Folgendes, wir hinterfragen die gar nicht selbst, sondern übernehmen die so. Wenn wir aber wirklich mal darüber nachdenken, was ist mir eigentlich wirklich am allerwichtigsten, dann sind das manchmal vielleicht abweichende Dinge. Mhm. Das heißt nicht, dass wir jetzt Ehrlichkeit irgendwie total unwichtig finden. Aber wenn wir uns entscheiden müssten, gäbe es vielleicht ein paar andere Werte. Und dafür bräuchten wir jetzt eigentlich so eine, arbeite da gerne mit der Limbic Map. Das ist so eine Art Wertewolke, wo wir diese ganzen vielen Werte, da sind, weiß ich gar nicht so, bestimmt 80 Stück, wo du dir dann die, wo du glaubst, das sind die für dich wichtigsten heraussuchst. Wir fangen dann immer so mit 10 an und da aus diesen 10 dann mal die 3 rauswählst, die, auf die du auf gar keinen Fall verzichten willst. Um das jetzt so ein bisschen abzukürzen, hast du eine Idee, welche Werte das bei dir sein könnten?
2: Also ich sag mal so, wenn wir mal so gucken, also ganz klar, du hast natürlich die Klassik, ne? Also bei mir, ich lege auf Ehrlichkeit Wert, ich lege auf Kommunikation Wert, ich lege auf Humor eigentlich sehr, sehr viel Wert. Mhm. Ohne Humor geht's bei mir nicht. Ich glaube, das weiß man von mir oder sollte man wissen. Sparsamkeit ist bei mir eigentlich ganz weit oben, auch als, als Wert. Also sparen auch fürs Alter finde ich ganz, ganz wichtig. Mache ich schon Ewigkeiten. Mhm. Natürlich kann man auch mal für Schwachsinn Geld ausgeben. Logisch, man sollte sich auch mal was gönnen, was ich im Urlaub auch getan habe. Aber das ist mir eigentlich sehr wichtig. Mir ist mein Kind eigentlich sehr wichtig. Ich will meinem Kind was Positives vermitteln. Auch wenn ich ihn manchmal, sage ich ganz ehrlich, um Gottes Willen, hoffentlich jagt mir jetzt keiner irgendwer auf den Hals. Ich könnte aber manchmal echt einen Hals rumdrehen. Aber ich will mit meinem Kind einfach auch, ich will ihm was zeigen, was positiv ist. Ich will ihm nicht nur, es ist schon schlimm genug da draußen, was passiert, es soll eigentlich die positiven Sachen sehen. Ich finde, man soll nicht alles immer planen, mir ist Spontanität und Flexibilität eigentlich auch ganz wichtig. Zu starr ist halt nicht auch doof. Und das sind so eigentlich die Sachen.
4: Okay, weil wie sieht's mit Freiheit aus?
2: Guter Punkt. Habe ich durch meine Eltern auch mitgekriegt. Und als du das gesagt hast, habe ich gedacht, das ist eigentlich gehört für mich so dazu. Das lasse ich jetzt mal außen vor. das ist ja, aber Freiheit, logisch. Bin sehr gerne frei. Ich bin auch sehr gerne unterwegs. Ich fliege auch sehr gerne zum Leidwesen meiner Frau. Wir waren ja jetzt auch wieder auf Teneriffa gewesen, das ist meine absolute Lieblingsinsel. Und ich will aber nicht so lange fliegen. Ja, dann schlaf halt, dann kommt sie nicht so lange vor, so nach dem Motto. Dann alles gut. Ich meine, mit Humor, um das Ganze nochmal kurz zu konkretisieren, meine ich aber auch, es hört sich jetzt so hochtrabend und so arrogant irgendwie an, aber ich meine, ich bin es ja manchmal auch, aber ich kann mit einer offensichtlichen und offenkundigen Dummheit irgendwie nichts anfangen. Mir ist so, ich sag mal, mir ist der Typ Verona Feldbusch eigentlich ganz geil. Ne? Wisse, dass du dumm bist und mach das Geilste draus. Das finde ich eigentlich richtig cool. Mhm. Aber dieses dumm, weil dumm, ist nichts für mich. So.
4: Ja. Okay. Ich würde jetzt gerne noch ein bisschen weiter fragen, aber ich glaube, dann schweifen wir auch ein bisschen viel ab. Also es ist so, wenn wir diese 3 Kernwerte bestimmen müssen, die sind dann wirklich wichtiger als alles. Und du hast gerade dieses Freiheit, so das ist sowieso da, das ist selbstverständlich. Die Frage ist, wir müssen wirklich diese wichtigsten Werte benennen. Und das ist gar keine leichte Aufgabe, ja. Alleine schon 10 Kernwerte oder die 10 Werte auszuwählen. Ja. Und dann zu sagen, diese 3. Und dann im Grunde gehen wir dann immer dahin und sagen, wenn du auf eins von beidem verzichten müsstest, auf Freiheit oder auf Spaß.
2: Boah!
4: Ja.
2: Boah!
4: Genau.
2: Ja, was der ist böse.
4: Genau. Und so gehen wir eigentlich dann durch alle deine Werte und schauen immer, wenn es drauf ankommt, was ist dir denn wichtiger? Es geht wirklich um die Werte, die nicht verhandelbar sind. Da steht dann auch so Sachen wie Gerechtigkeit oder also es ist Kontrolle. Manche haben Freundschaft, Loyalität, Treue. Also da gibt es sehr, sehr, sehr viele Begriffe, die wir meistens grundsätzlich erstmal mit etwas Positivem verknüpfen. Also ja, es gibt auch sicherlich so Worte wie Disziplin, da scheiden sich dann schon die Geister. Ja, für manche ist das sehr wichtig. Also dieser Wertekanon, der ist ja sehr, sehr, sehr breit. Und deswegen will ich dir mal helfen, wie wir vielleicht deinen Kernwerten auf die Schliche kommen, ohne dass wir jetzt diese ganze Wolke und diesen ganzen Prozess der 10 Werte und dann vielleicht der 3 wichtigsten Werte schon so komplett durchlaufen müssen. Was meinst du, wann lebst du denn so, dass du komplett in deinen Werten glücklich und harmonisch bist? Welche Lebenssituationen sind das? Wie stellst du dir das vor? Oder vielleicht, wie hast du es schon erlebt?
2: Naja, du, wenn ich zu Hause bin, also ne, zu Hause ist für mich da, wo ich den Bauch nicht einziehen muss. Und da ist eigentlich, also zu Hause fühle ich mich am wohlsten und zu Hause bin ich der ich bin.
4: Und was macht das aus? Du hast gerade gesagt, wenn du den Bauch nicht einziehen
2: musst. Ja, ist ja so. Also, das ist so ein blödes Sprichwort, ne? Was macht das aus? Ich meine, zu Hause, du fühlst dich geborgen.
4: Geborgenheit.
2: Wohl. Ja. Geborgenheit. Ja. Ne, bei meiner Frau, da weiß ich ganz genau, okay. Oder also Frau und Kind, da weiß ich ganz genau, alles klar, ich bin daheim. Hier bin ich. Meine Frau kennt mich so, mein Kind kennt mich so. Ich muss mich für niemanden verstellen, davon abgesehen, dass ich das mittlerweile
4: echt, so nenne. Also Echtheit schreibe ich mal auf.
2: Es ist, ja genau.
4: Und okay, und was gibt es noch was du da sagst, was da dann für dich wahrnehmbar, fühlbar, spürbar ist?
2: Es ist halt schon der Humor. Ne? Wenn irgendwas passiert, drücke ich halt schon mal lieb und gern auch meiner Frau einen Spruch rein. Natürlich kassiere ich auch einen Spruch. Logisch, aber damit muss man halt umgehen. Ich kann ja nicht nur auszählen, sondern auch einstecken.
4: Okay, jetzt haben wir dann, also ich habe jetzt mal Geborgenheit, Echtheit, Humor so. Mir fällt gerade noch ein Punkt ein. Du hast vorhin so die ersten Werte, die du genannt hast, hast du Ehrlichkeit genannt. Du hast gesagt, Humor, Ehrlichkeit, Kommunikation ist dir sehr wichtig. Und du hast vorhin aber bei deinem Opa so in so einem Nebensatz erwähnt, ihr habt zusammen eure Oma angelogen.
2: Ja, angelogen. Ja. Wir haben sie verarscht wegen dem Pudding mit Keks, weißt du?
4: Naja, es klang so ein bisschen, als ob es da noch andere Situationen gab.
2: Nee, gab nur die Situation. Okay, ich wusste nur kein anderes Wort. Aber es gab nur die Situation.
4: Okay, weil mir fiel das jetzt nur gerade ein, weil natürlich Ehrlichkeit ist ja erstmal was sehr Nobles, ja. Aber wir haben das ja immer, dass wir mal so in Alltagssituationen ganz gern mal so kleine Notlügen verwenden, weil wir wissen, das ist jetzt einfach für die Situation besser und es würde sonst einiges verkomplizieren oder erschweren und da so weiter. Also das wollte ich nur mal so in Frage stellen, wie viel Ehrlichkeit denn dir wirklich, wie wichtig das ist. Ja, also da kann man ja auch durchaus drüber anderer Meinung sein. Dann schauen wir mal, weil Werte haben natürlich auch ein...

0: Doch, es war gestern, wo ich so richtig, also mal so richtig ausgeflippt bin. Hat sich alles in ungefähr 2,5 Sekunden entladen, was ich in den letzten Wochen aufgestaut hat. Wirklich komplett.
1: Was war der Auslöser?
0: Der Auslöser war, dass eine gute Freundin von meiner Mutter, ich weiß ehrlich gesagt schon gar nicht mehr, was sie gesagt hat. Das hat mich aber so von der Rolle gebracht. Da ging es um meine Hochzeitsfeier, die wir hatten, dass es kein Bild gab von mir mit meiner Mutter. Ich hatte aber, muss ich dazu sagen, was ganz anderes in dem Moment zu tun, nämlich die Leute so ein bisschen zu bewirten. Wir haben getanzt, wir hatten Spaß und so weiter. Und da gibt es noch ein paar andere Sachen. Da geht es um einen neuen Freund von meiner Oma. Und es ist alles immer so ein bisschen schwierig. Ich will jetzt auch nicht zu sehr ins Detail gehen, was das angeht. Aber das sind alles so Sachen. Und als dann die gute Freundin von meiner Mutter da ein Wort gesagt hat, einen Satz gesagt hat, ich kann dir wirklich nicht mehr sagen, welchen, da hat sich in dem Moment alles bei mir entladen.
1: Und was, worauf zielte der Satz jetzt ab? Also,
0: Also er
1: was
0: zielte
1: war?
0: auf die Hochzeitsfeier, auf das Bild und auf meine Frau ab.
1: Auf deine Frau.
0: Ja. Und da bin ich in dem Moment
1: Und was,
0: explodiert.
1: okay, und was, aber was hat dich da getroffen? Also, was war das? Also, ich weiß ja jetzt nicht, du auch nicht, was die
0: Ja,
1: Dame genau
0: es
1: gesagt
0: war so, es war so, es hat mich so getriggert, dass ich es am Ende auch noch vergessen habe, was es war. Aber ich stand so nah vor dieser Person, also wirklich so nah stand ich eigentlich vor noch niemandem und ich hab gebrüllt bis zum
1: Okay, aber
0: Anschlag, ja.
1: versuch noch mal, was hat dich jetzt so gestört? Was war das?
0: Also
1: Also
0: gestört hat mich die Tatsache, dass sie etwas behauptet hat, was einfach nicht gestimmt hat. Weil ich in dem Moment
1: okay.
0: auch andere Sachen zu tun hatte, als mich um so lapidare Sachen zu kümmern.
1: Also
0: Weil
1: sie hat dir etwas unterstellt?
0: ja,
1: Oder?
0: danke,
1: Okay.
0: ja.
1: Sie hat dir etwas unterstellt, was nicht wahr war.
0: Korrekt.
1: Was hat sie dir unterstellt? Also indirekt, also du hast dich nicht gekümmert, du hast oder du
0: Sie
1: warst.
0: hat sich, sie, genau, sie hat sich, sie hat, um es diplomatisch auszudrücken, bevor jetzt jemand, weil ich weiß, dass sie auch den Podcast hört, sie hat mir Dinge unterstellt, dass ich gewisse Menschen mehr mag, als ich eigentlich, mehr mag, als ich wirklich tue, und
1: Okay.
0: dass ich mich um gewisse Dinge nicht gekümmert habe, um die ich mich hätte kümmern
1: Okay,
0: sollen,
1: und
0: vor allen Leuten, was total A unangemessen und B
1: okay.
0: unangebracht gewesen wäre. Und ich habe dann am Ende auch gesagt, ich so, du, ich hatte auf jedem Tisch, wir hatten drei Tische, es waren 30 Personen, es war eine relativ kleine Feier, ich hatte auf jedem Tisch mehrere QR-Codes ausgelegt, wo jeder mit seinem Handy Bilder machen konnte, QR-Codes scannen und die Bilder hochladen konnte, weil ich wollte nicht irgendwie bei DM Einwegkameras kaufen und einen professionellen Fotografen engagieren und das ganze Geraffel. Ich finde, die Handys sind mittlerweile so gut, kann doch jeder Bilder machen und fertig aus. Und meine Mutter ist halt auf keinem Bild drauf. Ja, es ist schade und ja, es tut mir auch leid, aber sie hätte auch einfach ein Selfie machen können, weißt du?
1: Okay.
0: Und es ging halt einfach die ganze, und da bin ich gestern so dermaßen ausgeflippt. Vielleicht habe ich auch heute
1: Okay.
0: deswegen den Schwindel, weil mich das auch die Nacht über beschäftigt hat.
1: Okay,
0: Aber
1: okay.
0: es hat sich
1: Aber
0: alles entladen in der Zeit.
1: okay, da wollen wir jetzt noch mal gucken, was genau, also Wut ist immer ein ganz wichtiger Kompass dafür, dass einer unserer essentiellen Werte verletzt wird. Ja? Nicht zu verwechseln, bitte Wut mit Cholerik oder so. Ne? Es gibt so Leute, die ständig irgendwie ausrasten aus irgendwelchen Gründen. Das würde ich jetzt mal an die Seite schieben. Darum geht es überhaupt nicht. Es geht wirklich um diese Wut, die wir empfinden, wenn uns etwas verletzt, enttäuscht. Und dann reagieren wir eben sehr, sehr heftig, ja, mitunter, je nach Temperament. Aber und jetzt mal schauen, welcher Wert, was wurde denn da verletzt? Also sie hat dir irgendwie unterstellt, dass dir einige Menschen nicht so wichtig waren wie andere. Und da sagst du, das stimmt gar nicht, ist
0: Richtig?
1: überhaupt falsch, ja. Was, und das ist, dann fühlst du dich wahrscheinlich auch ungerecht behandelt.
0: Ja, sie hat mir auch Respektlosigkeit vorgeworfen und
1: Genau.
0: sie hat mir vorgeworfen, ich hätte kein Benehmen und kein Anstand. Oder Bär, ich bin so aus der
1: Okay,
0: Haut
1: okay.
0: gefahren.
1: Okay, halten wir mal fest diesen Moment. Jetzt versuch mal, dich an einen weiteren Moment zu erinnern, wo du so richtig, was dich so richtig getriggert hat.
0: Es ist eigentlich das Gleiche, wenn du es genau nimmst. Also das sind immer so Momente, wo mich einer als wirklich offenkundig dumm bezeichnet, aufgrund eigentlich auch nur von meines Vornamens. Ne? Die mich versuchen irgendwie in dem, was ich bin, zu untergraben, zu untermauern, wo ich eigentlich dann auch echt also echt

0: fange irgendwie wütend zu werden. Weißt du, da klappt schon da oben dann irgendwie dran, wo ich dann auch mal sage, allein bis hierhin und nicht weiter. Es ist echt mal rum.
1: Macht das einen Unterschied, wer dir so etwas unterstellt?
0: Ja.
1: Okay, erzähl mal.
0: Also jetzt bei der guten Freundin von meiner Mutter hat's mich jetzt echt getriggert, weil sie ist eigentlich auch für mich eine gute Freundin, eigentlich. Mhm. Weil sie hat auch schon viel mit meinem Vater zu tun gehabt und hat meine Mutter aufgefangen, als mein Vater starb und so weiter und so weiter. Und da haben wir uns eigentlich auch immer gut verstanden. Und bei anderen, ja, es triggert mich und ja, es verletzt mich und ja, es macht mich wütend, aber nicht so sehr, weil sie mir nicht so nahe stehen.
1: Okay, das ist auch absolut, glaube ich, nachvollziehbar, verständlich, dass Menschen, die uns näher stehen, uns natürlich auch mehr verletzen können, weil wir sie ja näher an uns heranlassen, weil sie auch mehr wissen von uns natürlich, ne?
0: Und ja, klar.
1: Okay, also diese Triggermomente, ja, wenn dich etwas wirklich verletzt und wütend macht und du dich auch wehrst dagegen, ne? Also Wut ist ja auch immer ein Zeichen an die Umwelt, stopp bis hierhin und nicht weiter. Dann da reinzuhorchen und mal zu schauen, was ist das genau? Worum geht's dir da eigentlich, ja? Kritik ist das eine, ja, kann ja jemand vielleicht sagen, Mensch, wäre aber schön gewesen, es hätte jetzt von allen mal ein Foto gegeben, da kann man ja auch drüber nachdenken, so, Mensch, hätten wir anders organisieren können, ja, ich hätte vielleicht ein, zwei, keine Ahnung was, ja, da gibt's ja Ansätze,
0: ist richtig.
1: Kann man eh nicht mehr ändern jetzt, aber so, ne, so eine Kritik oder so ist das eine, aber wenn es so mit so einer Unterstellung einhergeht, dann fühlen wir uns natürlich persönlich angegriffen und da ist vielleicht auch nochmal einen zusätzlichen Wert verletzt in dir, weil du sagst, nein, meine Familie ist mir so wichtig, wie kann man mir unterstellen, dass mir irgendjemand nicht so wichtig ist wie der andere, ja, oder sowas vielleicht schwingt da auch.
0: Oder dass mir andere wichtiger sind als die Familie, so rum muss man es dann wohl eher
1: genau,
0: sagen.
1: Genau, ne, das ist, denke ich, auch ein ganz wichtiger Punkt, also dann da wirft dir jemand was vor, wo du sagst, das Gegenteil ist der Fall, ja.
0: Ja,
1: da mal reinzuhorchen, welche Werte sind denn da verletzt worden. Und diese Triggerpunkte, die verraten sehr, sehr viel über uns. Und deswegen, ich habe vorhin von Sonnenscheinwerten gesprochen. Das ist immer das, wenn alles schön ist. Das fällt uns relativ leicht zu erklären und zu beschreiben. Da ist ja auch alles schön. Interessant wird es aus meiner Sicht immer dann, wenn die Sachen nicht mehr so schön sind. Ja? Wenn es eben Spannungen gibt, wenn es auch mal Streit gibt oder eben Wut ausbricht. Auch bei unserem Gegenüber. Ja? Und ich kann ja auch mal so ein Wutausbruch deiner Frau oder so völlig unvorbereitet treffen, wo du auch erstmal denkst, so,
0: ja.
1: Oha, was habe ich jetzt getan? Also diese Momente, die sind natürlich sehr, sehr persönlich, sehr privat und die müssen wir jetzt auch nicht alle in der aller Öffentlichkeit immer ausbreiten. Viel interessanter ist es ja, was steckt dahinter? Ja, was ist da eigentlich, was uns wirklich stört oder was uns wirklich wichtig ist? Und eben auch diese Frage, wann werden denn meine Werte wirklich in meinem Verhalten sichtbar? Also sei es in der Wut oder auch in Positiven. Wann gibt es Spannungen und wann zeige ich, also wann bist du zum Beispiel bereit, Abstriche in Kauf zu nehmen? Mhm. Weil dir etwas wirklich wichtig ist. Ja, also zu sagen, es wäre jetzt schon irgendwie ganz schön oder bequem oder ich würde eigentlich gerne das machen, aber nein, stopp, ich handle jetzt bewusst anders. Ich habe dadurch ein Nachteil oder welchen auch immer. Fällt dir da ein Moment ein?
0: Boah, wann habe ich da mal was über Bord geschmissen, wo ich dann gesagt habe, alles klar, ich mache es jetzt anders, damit ich es irgendwie bequemer habe?
1: Also Beispiele sind so im Business, ja. Du hast vielleicht einen tollen Auftrag und merkst aber irgendwie, nee, also mit der Firma, mit dem Kunden möchte ich, kann ich nicht zusammenarbeiten aus irgendwelchen Gründen und verzichtest, so ein Beispiel, ja, verzichtest auf Umsatz. Auf der anderen Seite kann es auch sein, dass du sagst, ach, der Kunde oder der Auftrag geht mir zuwider, ich nehme ihn aber trotzdem an. Ja, also diese Spannungen mal.
0: Also da hatte ich eine Sache, das war am Anfang von meinem Podcast, oder zwei Sachen sogar. Ich habe ein Feedback bekommen, eins meiner ersten Feedbacks war, Kevin, dein Podcast ist cool, aber ab und zu hört man dein Kind im Hintergrund schreien. Das finde ich sehr störend. Und da habe ich zurückgeschrieben, vielen Dank für dein Feedback. Dann deabonniere mich bitte und hör dir einen anderen Podcast an. Es gibt genug Marketing-Podcasts auf dieser Welt. Mein Sohn bleibt. Punkt. Okay, da da bin ich dem treu geblieben, was ich habe. Und bei dem anderen musste ich verschieben, meinen Podcast. Und weil dem Kleinen ging es nicht gut. Und der hat sich dann auch nicht mehr gemeldet. Das fand er sehr unprofessionell, dass ich den Podcast verschieben musste. Und da habe ich gesagt, du, wir können doch wann anders podcasten. Nee, das mache ich jetzt nicht mehr, das ist mir zu blöd. Wo ich es einmal gemacht habe, weil mir der Gast extrem wichtig und sympathisch war, habe ich, wo es dem Kleinen nicht gut ging, und habe ich gesagt, Schatz, kannst du mal kurz auf ihn aufpassen, bitte? Ich gehe ins Schlafzimmer, ich baue mir alles auf. Dann hat der Kleine das Wohnzimmer, ich bin im Schlafzimmer für eine Dreiviertelstunde. Und Podcaste, weil mir eben dieser Podcast sehr, sehr wichtig war, weil wir auch schon im Vorfeld alles geplant, also nicht geplant hatten in dem Sinn, dass wir die Antworten vorbereiten, sondern wir hatten den Termin geplant und ich wusste, die Person ist eingespannt zeitlich und das wird nichts, aber mir war halt die Person sehr wichtig, weil sie auch sehr sympathisch mir gegenüber war, und da habe ich dann gesagt, ich so, komm, der Kleine, normalerweise passe ich immer auf ihn auf, und da kam gerade meine Frau, ich so, Schatz, tu mir mal den Gefallen, pass mal kurz auf den Kleinen auf. Normalerweise will er immer zu Papa, aber da habe ich dann gesagt, du gehst jetzt mal zu Mama, ich gehe ins Schlafzimmer und podcaste von da, und hatte auch einen virtuellen Hintergrund, und da war dann alles gut. Da habe ich quasi einmal den Wert Family mal ganz kurz über den Haufen geschmissen, weil mir halt in dem Moment der Gast so wichtig war.
1: Ja gut, aber du hast ja, um da jetzt mal, also deine Frau war ja da und du
0: Ja.
1: wusstest, dein Kind ist gut
0: versorgt.
1: betreut.
0: Also ich lasse es nicht, ich schließe es nicht auf dem Balkon hier aus und sage, bleib mal draußen, ich muss Podcast.
1: Also da würde ich jetzt einfach mal als Außenstehender zu einschätzen, das andersrum würde es ja bedeuten, dass du deiner Frau nicht zutraust, dich gut um das Kind zu kümmern.
0: Gottes Willen.
1: Eben, von daher würde ich das gar nicht so, also da finde ich die Entscheidung auch völlig nachvollziehbar, also absolut in Ordnung, ja, da sagst du, da stellst du dann die Professionalität, ne, du möchtest den Podcast gerne wie geplant auch also aufnehmen, stellst du dann davor, und du weißt, dass sich deine Frau natürlich großartig um dein Kind kümmert, also das ist ja
0: genau. Ich meine, auf der Arbeit, andererseits, auf der Arbeit habe ich das ab und zu mal gemacht, wir diskutieren über Sachen, ne, unabhängig jetzt von Kind und bla, sondern wir diskutieren, was machen wir für Marketingmaßnahmen, und ich habe Ideen und bringe die rein und mache und tu oder soll auch mein Feedback ab und zu mal geben, und dann gebe ich mein Feedback und dann, ja, aber das können wir doch so nicht machen, und ich weiß, das wird gut, und ich so, nein, es wird nicht gut, anhand von dem und dem, ich lege meine Hand dafür ins Feuer, dass das scheiße wird. Nein, das kannst du nicht, da habe ich mit meinem Chef noch gezackert, nein, das geht nicht und bla bla bla, habe ich gesagt, doch, das können wir so nicht machen, das müssen wir so und so machen. Ja, nee, das machen wir. Ich so, weißt du was? Viel Spaß, bin raus. Ich so, mach, tu, ich sag nichts mehr. Nein, und deine Meinung ist doch wichtig. Ich so, ja, merke ich gerade, komm, mach. 3 Wochen später, es lagen die Ergebnisse vor. Meine Reaktion war einfach nur, tja, hättet ihr auf den kleinen Hampelmann gehört? Wäre halt besser gewesen, wa? Weil es kam nämlich genau so, wie ich sagte. Ich habe dann halt irgendwann gesagt, lass gehen, tschüss. Ich gehe dann, ja, ich bin raus, ich mache andere Sachen und fertig, und habe die quasi ins offene Messer laufen lassen. Ich helfe ja normalerweise echt gern, aber da habe ich dann gesagt, wisst ihr was, machen.
1: Mach. Warum, viel Spaß. Warum ging es dir dann dabei, Recht zu haben?
0: Ja.
1: Oder? Ja, ehrliche Antwort, großartig. Ja, so ist es ja.
0: Es ging mir darum, Recht zu haben. Und ich hatte am Ende ja auch Recht. Aber es geht mir halt echt darum,
1: Recht zu haben. Na klar, völlig nachvollziehbar. Und auch das, dass du jetzt auch zugibst, ja, ich wollte Recht haben, ist ja auch, ja, also nicht jeder würde jetzt, naja, es war einfach, die wollten, ne, man könnte auch drumherum reden, aber nein,
0: okay. Wenn ich nicht Recht gehabt hätte, auch okay, hätte ich mich gefreut. Ich hätte gesagt, alles klar, ich lag falsch, ist in Ordnung, ihr habt gewonnen, ich halt zukünftig die Klappe oder bin ein bisschen leiser. Ich habe gesagt, das kann so nix werden. Und die wollten Recht behalten, und am Ende habe ich gesagt, alles klar.
1: Haben Sie das selber auch so gesehen? Also war das dann auch so, haben Sie dir auch gesagt, du hattest...
0: Also nicht, das haben sie nicht direkt. Ich glaube, ihnen es in den Augen ein bisschen angesehen zu haben, dass sie leicht angefressen waren. Aber es wurde nie so kommuniziert. Okay. Aber anhand der Zahlen konnte ich ja sehen, dass ich Recht habe. Und dann habe ich gesagt, alles klar.
1: Das hat dir gereicht, ja?
0: Also, das hat mir gelangt.
1: Okay.
0: Das ging runter wie Öl. Alles war gut.
1: Also, wie gesagt, das sind so diese Momente und Geschichten letztendlich, die muss man nicht alle unbedingt jetzt, also es geht daraus, was ist die Essenz dieser Geschichte, ja? Was verrät die über dich und was verrät die vielleicht auch über die anderen beiden, die dir nicht glauben wollten und dann im Anschluss noch nicht mal vielleicht zugegeben haben, dass du recht hast, keine Ahnung. Über die wollen wir ja jetzt ja gar nicht sprechen, sondern über dich, ne? Aber was macht das mit dir und was sagt das über dich?
0: Ich meine, ich glaube... Wenn du das jetzt so erzählst und wenn ich so, wenn es gerade so ein bisschen dann doch aus mir raussprudelt, ich meine, ich habe das schon ab und zu mal gesagt, aber bei mir war das auch früher in der Schule ja immer so. Ich war immer kleiner als die anderen, bin ich ja heute noch mit 1,60. Ich war immer, es hört sich so arrogant an, wenn ich das sage, aber ich hatte immer bessere Noten als die anderen, weil ich dann halt, ich hab gelernt, ich habe die Hausaufgaben gemacht etc. pp. Das war irgendwie so hier Kind der 90er, irgendwie hatten die Jungs alle, keine Ahnung, die Jeanshose in den Socken, den Schritt auf dreiviertel neun, weil sie hatten irgendwie Baggies an, 10 Nummern zu groß, keine Ahnung, hat ausgesehen, als konntest du dich nicht anziehen. Und das war ich nie. Also das war ich habe diese Trends auch nicht mitgemacht, ne? Ich hatte schon ein paar Freunde, alles gut, aber wir waren dann eher so die Außenseiter. So, heute würdest du sagen, wir waren die Nerds. Und dann hatte ich sehr spät meine erste Freundin gehabt. Die anderen hatten schon alle Freundinnen. Und das ist so weit gegangen, dass ein Jahr vom Abschluss, da hatte gerade die 10. hatte ihren Abschluss gefeiert, da war in der Aula, war alles Mögliche gewesen und wir haben ausgeholfen von der 9. Und ich wurde von Mitschülern an einen Pfahl gebunden, quasi mit so Absperrband, und ich sollte einen Eimer Wasser über den Kopf kriegen. Und dann kam mein damaliger Chemielehrer und hat gesagt, naja, Kinders, macht nur den halben Eimer, sonst wird auch noch die Boxershorts nass. Und so habe ich nur den halben Eimer auf den Kopf gekriegt. Ja. War zum Glück Sommer, ging relativ schnell trocken, aber trotzdem, ja, also es waren so manche Sachen, das war so das Mobbing, was du früher hattest. Ich war der Kleinste, ich war etwas leiser als die anderen. Ich habe das auch schon letztens mal im Podcast von Patrick Minsen erzählt, wie das damals so war, dieses ganze Mobbing. Das ist auch so was mich ausgemacht hat. Und wenn dann einer versucht, immer noch mich zu untergraben, so blöd wie es klingt, ja. Und in dem Moment war das so, oder ich habe mich halt so gefühlt wie damals. Und da ging das halt runter wie Öl, wo ich dann am Ende halt doch recht hatte, weißt du? Und ich meine, hat mich alles irgendwie zu dem gemacht, was ich
1: Genau,
0: bin.
1: Also krass, aber auch, dass der Chemielehrer,
0: Naja, ich
1: also.
0: weiß auch noch, wie er hieß. Ich werde es jetzt nicht sagen, aber ich weiß noch, wie er hieß.
1: Okay. Ja, schon krass. Aber genau sowas macht ja was mit dir, ne? Das ist so dieses, daran kann man vielleicht verzweifeln, daraus kann man auch stärker werden, so von wegen jetzt erst recht und euch zeige ich's mal irgendwann. Und das sind die Momente, die ja dich geformt haben, ja? Also gerade auch wenn du sagst, da kannst du dich noch sehr genau dran erinnern,
0: Ja,
1: ne?
0: oh
1: So
0: ja.
1: eine starke Erinnerung ist ja immer ein Zeichen dafür, dass uns etwas emotional sehr berührt hat, ja? Also wir können uns in der Regel an nichts wirklich erinnern, was länger zurückliegt, was uns emotional kalt gelassen hat. Und das ist auch der Grund, warum Geschichten so einen großen Wert haben, weil sie in uns Gefühle auslösen. Wir können uns solidarisieren, wir können uns abgrenzen, ja, wir können entsetzt sein oder auch sehr eben, ja, berührt und mitgenommen, je nachdem. Und je nachdem, wie sehr wir das an uns ranlassen, umso eher können wir uns dann auch an so eine Geschichte oder eben, wenn wir sie selbst erlebt haben, an so einen Moment erinnern, ja. Und deswegen, da passiert etwas mit uns und das kann Auswirkungen auf unser Leben haben, auf die weitere Entwicklung, auf Entscheidungen, die wir treffen. Und so zieht sich ja unser Leben wie an so einer Kette immer weiter. Und ab und an gibt es halt so Brüche oder Wendungen oder Ecken und Kanten und so weiter, wo es sich lohnt, mal hinzuschauen, was war denn das und was hat das mit mir gemacht? Und wenn wir jetzt, wir reden ja jetzt hier, ich hole ganz viel solche Geschichten und Momente aus dir
0: Ich
1: heraus.
0: merk's, ich
1: Ja,
0: merk's, ja.
1: wir könnten noch Stunden weiterreden. Aber gerade eben diese Spannungen, ja, wenn etwas eben nicht so toll läuft, da steckt häufig sehr, sehr viel mehr drin als in den schönen Sachen, ja. Wir können uns auch interessanterweise, ich weiß nicht, ob dir das auch schon mal aufgefallen ist, wenn du zum Beispiel eine Reise hast, dann woran erinnern wir uns? Vielleicht an den schönen Sonnenuntergang, ja, oder an irgendwelche Momente. Aber eigentlich erinnern wir uns vor allem an die Dinge, die nicht geklappt haben, wenn irgendwas komplett schief ging.
0: Frag nicht nach Sonnenschein. Ich weiß, wie
1: Ja.
0: das vor 2 Wochen war.
1: So,
0: Am
1: also
0: Flughafen.
1: wenn der Koffer weg ist oder man
0: Nee, es war der
1: irgendwas
0: Kindersitz.
1: oder so. Also die Sachen, die wirklich schief gegangen sind, die sich im Nachgang dann aufgelöst haben und irgendwann war wieder alles gut. Aber an die erinnern wir uns. Und das sind auch die Geschichten, die wir gerne erzählen, weil sie uns eben irgendwie echauffiert haben und so weiter. Ne? Das ist das, was hängen bleibt. Wenn alles so normal, morgens vielleicht nach dem Frühstück an den Pool und dann das oder das, das vergessen wir ziemlich
0: Also
1: schnell.
0: ich wollte vor 2 Jahren, wollte ich meinem Sohn zu seinem 3. Geburtstag eigentlich eine schöne Freude machen. Wir sind nach Teneriffa und waren im Urlaub und ich wollte zum Loro Park. Und ich, ne, damit verbinde ich echt tolle Sachen, die Shows und bla. Und ich weiß, er guckt gerne Tiere an, etc. Und wir waren auf Teneriffa und da hat alles noch geklappt. Da war der Kindersitz, der kam auch mit. Der kam jetzt vor 2 Wochen, kam der nicht mit. Den haben sie in Frankfurt vergessen, danke dafür. Aber vor 2 Jahren kam der mit. So, und dann habe ich gesagt, schmeiß Google Maps an, fährste. So, gibt eine lange Route von da, wo wir waren, und es gibt die kurze Route. Und ich bin die kurze Route gefahren. Was ich nicht wusste zu dem Zeitpunkt war, kurze Route fährt über Berg und Tal.
1: Du bist durch die Berge gefahren zum Loro.
0: Ja.
1: Ich kenne Teneriffa ganz gut.
0: Ich bin von Los Gigantes aus die Berg- und Talroute gefahren bis nach Puerto de la Cruz. Weswegen, als wir angekommen sind am Loro Park, hat der Kleine erstmal den kompletten Mietwagen vollgereiert. Was dann zur Folge hatte, dass er nach ungefähr einer Dreiviertelstunde keine Lust mehr hatte auf den Loro Park und er wollte dann wieder nach Hause. Und ich habe mich so aufgeregt, weil das Ding ist natürlich nicht billig, die Eintritte, ne? Und ich wollte ihm die Shows zeigen und er wollte keine eine Show sehen. Das Einzige, was ihn interessiert hat, war dieses fucking Schild, frisch gewischt, aufpassen, sonst fällst du hin. Da dachte ich, leck mich doch am Arsch. Und da habe ich echt gedacht, ma, ich wollte es ihm doch zeigen, Herrgott. Und da habe ich mich wirklich, wirklich, wirklich, also wirklich aufgeregt. Nach ungefähr einem halben Tag war auch alles wieder gut und Käse vergessen. Aber ich konnte es ja jetzt nachholen und wir waren im Loro Park und ich habe zumindest 2 von 4 Shows mir dann mit ihm angucken können. Wir waren etwas länger im Park, er hat alle Tiere gesehen, es war alles toll, alles top. Er hat auch genug Stofftiere gekriegt, die auch arschteuer waren. Und dann sind wir auch wieder die lange Route nach Hause gefahren diesmal. Ich habe es gelernt, dann über die Autobahn zu fahren und nicht über Berg und Tal. Ja, da war es dann halt der Kindersitz, der mich getriggert hat, weil er nicht ankam. Da stehst du nämlich vollkommen fertig, stehst du am Flughafen, der scheiß Kindersitz kommt nicht an. Du denkst dir, fuck, wie kriege ich den jetzt? So, bin ich noch zum Mietwagenschalter, die wollten mich noch verarschen wegen Versicherung und hast du nicht gesehen. Da habe ich gesagt, Leute, gib mir doch einfach den Scheißwagen und klatsch noch da die Vieh oben drauf für den Kindersitz und lass mich jetzt endlich in Ruhe. Das haben sie dann auch endlich dann gemacht und dann war das fertig und vier Tage später konnte ich dann den Kindersitz vom Flughafen abholen. Dann haben sie es doch mal geschafft, den von Frankfurt nach Teneriffa zu ballern. Ja, aber ja, das sind so Sachen, ja, du hast recht, daran erinnert man sich dann auch. Das ist nicht alles Friede, Freude, Eierkuchen.
1: Nee, genau. Wann erkennt man denn bei dir, wenn du zu etwas stehst, wenn du wirklich sagst, daran halte ich jetzt fest, da weiche ich nicht von ab? Was ist denn das zum Beispiel?
0: Woran man das erkennt? Also wenn ich bei meinem Standpunkt bleibe und anfange, so blöd wie es klingt, wenn ich dann doch aufgebraust werde, wenn ich wütend werde, dann verfalle ich dir in wirklich korrektes Hochdeutsch. Normalerweise babbel ich so, wie mir der Schnabel gewachsen ist und dann kommt ein leichtes Hessisch bei raus, gell? Aber wenn ich dann anfange, Hochdeutsch zu reden, leise zu werden, bevor ich laut werde, und dann erkennst du, okay, so langsam, aber sicher wird's, da kommt die Galle dann hoch und dann fängt's an.
1: Interessant. Und was hat das für einen Hintergrund?
0: Weißt du, ich habe keine Ahnung.
1: Willst du dann besonders seriös klingen?
0: Ich weiß es ehrlich gesagt nicht. Ich kann es dir gar nicht sagen. Ich habe das noch nie hinterfragt.
1: Okay.
0: Das passiert einfach. Das ist so im Schädel drin, das passiert.
1: Naja, irgendwas willst du wahrscheinlich damit ausdrücken.
0: Ich glaube, den Ernst der Lage, weil Hessisch kann ich, das kriege ich ganz gut hin. Und wenn es dann ins Hochdeutsch verfällt und dann soll das die gewisse Dramaturgie, glaube ich, aufbauen. Ich habe es noch nie hinterfragt. Ich weiß es wirklich nicht. Das kommt aber.
1: Okay. Also auch da lohnt es sich mal, ne, reinzuschauen und nochmal zu überlegen, was ist denn das, was dich da irgendwie in dem Moment motiviert oder antreibt. Kommen wir nochmal zu einem anderen Punkt. Also mein Canvas ist dieser Kern vom Kern. Ich würde auch im Anschluss, wir können gerne eine URL teilen, wo man sich mein Canvas downloaden kann.
0: Kommt alles in die Shownotes.
1: Genau, da ist natürlich noch sehr viel mehr drauf. Das können wir jetzt hier alles in einer Stunde nicht so abreißen. Aber also dieser Kern vom Kern, da gehe ich gerne in diese prägenden Momente, in die Werte, in Haltungen und Spannungen, was wir gerade so ein bisschen gesprochen haben. Es geht auch um unsere Denkweise. Wie denken wir eigentlich? Ja, wir haben zwar alle irgendwie sehr ähnliche Gehirne, aber die funktionieren doch mitunter ein bisschen. Also wir haben so individuelle Stärken und Muster und so weiter, die sich auch zeigen. Und deswegen ist unsere Denkweise auch wirklich ein Teil unserer Persönlichkeit. Und wir haben natürlich auch Antrieb und Vision. Also was treibt uns denn wirklich an und was motiviert uns überhaupt zu handeln? Das ist so ein bisschen, nicht jeder hat gleich so die große Mission seines Lebens. Manche haben das mal definiert für sich, aber nicht alle. Aber was würdest du sagen, wofür setzt du dich zum Beispiel auch ein, wenn es dafür keinen Applaus gibt, also wenn es gar keiner mitbekommt?
0: Boah, wofür setze ich mich ein, wofür es keinen Applaus gibt?
1: Also Applaus im Sinne, es kriegt keiner mit. Und warum ist es dir dann trotzdem so wichtig? Und warum, also wofür setzt du dich ein?
0: Boah, das ist eine extrem gute Frage.
1: Viele dieser Fragen sind, die gehen ja tief, ja. Und das ist, nicht alle Fragen kann man hier jetzt wirklich spontan beantworten. Ich gebe auch jedem immer
0: also
1: die.
0: Ich muss echt überlegen.
1: Das sollst du auch. Also du musst jetzt auch dir nicht eine Antwort raus. Denk einfach mal drüber nach.
0: Und, ja, ich muss da so echt ist, drüber ne? nachdenken.
1: Und,
0: ja,
1: also Frage, die so ähnlich ist. Wofür bringst du Energie auf oder würdest du Energie aufbringen, auch wenn du völlig erschöpft bist? Was wäre das noch?
0: Also wofür bringe ich Energie auf, obwohl ich völlig erschöpft bin? Für mein Kind.
1: Okay. ich glaube, das ist so ein bisschen Natur.
0: Im Urlaub, wir waren fix und alle. Ne? Ich die Autofahrt gehabt, ich war fix und fertig. Hinfahrt, Loropark, Rückfahrt, bla. Und dann, ich will in den Pool, Papa. Ist okay, wir gehen in den Pool, ist gar kein Problem.
1: Gibt's noch unabhängig jetzt, wann... Von so Familie und Kind natürlich, also ich denke, das ist natürlich, dass wir uns für unser Kind komplett aufopfern würden in jeder Minute. Aber gibt es noch so andere Dinge, wo du sagst, egal wie erschöpft ich bin oder sowas, das ist mir einfach, das würde ich trotzdem nochmal, da würde ich was machen.
0: Also ich meine, wenn jetzt irgendwer, wenn mein bester Kumpel sagt, ich brauche dich und ich meine, das war mal der Fall, da gibt es auch eine sehr lustige Geschichte. Matthias, wenn du es hörst, und ich weiß, du hörst meinen Podcast, du wirst jetzt lachen. Ich war fix und alle. Ich war wirklich fix und fertig. Und ich habe auch schon gesagt, lass mich alle in Ruhe. Und ich habe keine Lust mehr. Und er ruft an und du hörst nur ohne Mist. Und legt auf. Ich so, hä? Angerufen. Ich so, Alter, was ist denn los? Ich kann nie mehr. Ich bin total besoffen und bla bla bla. Und hol mich ab. Bitte, hol mich ab. Ich war fix und alle und bin dann trotzdem noch ins Auto. Und hab den dann abgeholt aus. Ich weiß gar nicht mehr, wo der war. Der war auf jeden Fall, war er rotzevoll. Ich hab gesagt, ich so, Alter, kotzt du in mein Auto, musst du es echt sauber machen. Und zwar nackt. Das ist so meine Bedingung. Derjenige, der in mein Auto kotzt, muss es nackt sauber machen. Und damit es auch schön peinlich ist. Und ich hatte zum Glück eine Tüte und wir sind um die Kurve gefahren und ja, er hat dann ins Auto gereiert, aber zum Glück in die Tüte. Und da habe ich mich echt noch aufgerafft. Ich war so müde, ich hatte so keine Lust mehr, aber ich hab gewusst, ich muss ihn irgendwie nach Hause bringen. Und wenn jetzt halt, also das ist so das eine Persönliche noch, aber wenn mich irgendwas triggert im Sinne von, wenn ich weiß, mir macht was Spaß, wie jetzt Podcasten oder ich muss noch irgendwo hin und halte irgendwem mein Mikrofon unter die Nase oder so, so blöd wie das klingt. Aber das ist sowas, wo ich mich immer noch aufraffen könnte, auch wenn ich eigentlich schlagkaputt bin, weil mir sowas einfach Spaß macht. Mir macht das echt Spaß. Und da kannst du auch bekloppte Gespräche führen, egal wie müde ich bin, aber so ein Lachen muss sein. Da würde ich sagen, im Zuge der Zeit, ja. Du bist ja noch der Host, aber ich gebe dir jetzt mal den Abschlussfragen-Sound. Vielleicht hast du ja eine an mich. Achtung.
1: Ja, Kevin, mich wird natürlich jetzt interessieren, was hast du aus unserem Gespräch heute mitgenommen? Was beschäftigt dich und was wirst du davon demnächst vielleicht umsetzen oder nochmal tiefer nachdenken? Was sind deine nächsten Schritte?
0: Das ist eine ausgezeichnete Frage. Also erstens mal, es war sehr persönlich, sehr privat. Dinge, die mir gar nicht so bewusst waren, weil sie irgendwie in mir drin sind, ne, die jetzt gerade mal so kamen. Über ein paar Fragen muss ich mal nachdenken. Ich muss wirklich mal darüber nachdenken. Ich muss mir die Folge, glaube ich, auch noch 2, 3 Mal anhören. Ich werd mir das Transkript auch noch mal durchlesen. Was habe ich denn überhaupt alles gesagt? Also ich glaube, da ist noch ein bisschen Nachholarbeit zu tun. Das werde ich aber auf jeden Fall tun. Aber es ist schon sehr interessant mit dem Kern vom Kern und was für Werte habe ich, was für Werte will ich denn vermitteln, wo will ich hin, was für jemand möchte ich sein, ohne mich verbiegen zu wollen oder ohne mich verbiegen zu müssen. Das ist schon sehr interessant. Also ich werde auf jeden Fall dann noch 1, 2 Mal werde ich mir das noch anhören, ich werde es mir nochmal durchlesen. Das sind so die nächsten Schritte, die ich mache. Das war eine sehr abwechslungsreiche, kurzweilige und gedankenträchtige Folge.
1: Schön, das freut mich.
0: Würde ich wirklich mal so sagen. Also, holla die Waldfee.
1: Ja, und auch vielen Dank für deine Offenheit. Also, nicht jeder, du hast jetzt deine Geschichten ins Mikrofon gesprochen und geteilt. Ja, auch dafür natürlich vielen Dank. Und hat Spaß gemacht und ich kann dich nur ermuntern, da einfach nochmal tiefer reinzugehen, weiterzumachen und Erkenntnis sei dir gewiss.
0: Ich habe auch eine Idee, aber das besprechen wir mal off-camera. Liebe Andrea, ich würde sagen, im Zuge der Zeit, hat jetzt doch schon, also guck mal an, also ich hätte erst gedacht, wir haben 20 Minuten geredet, so schnell geht's. Ja. Ich würde sagen, vielen lieben Dank, dass ich heute bei dir und du bei mir im Podcast zu Gast sein konnte. Genau, dass du bei mir zu Gast warst. So, danke.
1: Ich danke dir. Hat Spaß gemacht.
0: An meine Hörerinnen und Hörer und an meine Zuschauer. Wie sieht's denn bei euch aus? Der Kern vom Kern. Habt ihr euch mal darüber Gedanken gemacht? Und wenn ihr mal die Fragen, die jetzt auch Andrea mir gestellt hat, wenn ihr da nochmal reinhört, wenn ihr die Fragen euch vielleicht nochmal mitschreibt und mal ganz kurz für euch beantwortet, was kommt denn da raus? Lasst mich doch mal gern wissen, auch stichpunktartig oder auch anonymisiert oder auch ganz kurz in der Privatnachricht, also lasst mich mal gern wissen, auf irgendeinem Kanal, ja, entweder logischerweise mit Klarnamen auf podcast.de oder auf YouTube oder auf LinkedIn oder aber schreibt mir eine Mail, könnt ihr auch gerne anonym machen unter kevin@kevinalleinimmarketing.de. Das war's für heute, wir hören uns, bis zum nächsten Mal.

Mit Samba geht es heute rein. Hier ist der erste Montag des Monats. Es trifft sich die queere Community auf Radio Darmstadt und alle ihre Allies. Denn hier ist wieder ganz schön queer. Und wir haben ja in der September-Ausgabe wunderbar zurückgeschaut auf eine großartige CSD-Saison 2026. Wir sprachen noch einmal über Darmstadt, Bensheim und Michelstadt. Wir haben nach vorne geschaut auf den ersten CSD in Offenbach. Queer, of course. Ihr wisst schon, OF geschrieben wie das Kennzeichen. Ja, da werden wir heute vielleicht nochmal den Rückblick dann starten. Haben außerdem beim letzten Mal noch auf das Glücksgefühle-Festival auf dem Hockenheimring geschaut. Wer sich jetzt noch fragt, warum, was war da eigentlich? Naja, es gab da so diesen einen Auftritt um Alphaville, der ja groß durch die Medien geschwappt ist. Da haben wir natürlich auch hierbei ganz schön queer mal drauf geschaut und darüber gesprochen. Damit gehen wir rein in die Oktoberausgabe und wer uns kennt und wer diesen Landstrich hier kennt, ja, der weiß ja, es steht das Queer Filmfest in Weiterstadt quasi schon kurz bevor, startet dieses Jahr am 29. Oktober. Und es ist das 30. Ein Jubiläum. Da wollen wir natürlich heute sehr ausführlich drüber sprechen und begrüßen Philipp Aubel in dieser Runde, der uns die ein oder andere Frage möglicherweise beantworten wird zum Queer Filmfest in Weiterstadt. Außerdem sprechen wir über den Tag der Deutschen Einheit, der dieses Jahr in Bremen gefeiert wurde. Und wie schon angekündigt, machen wir den Rückblick auf den ersten CSD in Offenbach. Queer, of course.

0: Hier ist ganz schön queer und wir gehen heute wieder rein ins Kino, aber nicht nur in einen Film, wir gehen in eine ganze Festivalwoche rein. Viele Tage am Stück, wo Kino zu schauen ist, beim Queer Filmfest in Weiterstadt. Es ist das 30. Es wird groß gefeiert und deshalb begrüßen wir jetzt hier im Studio Philipp Aubel. Grüß dich.
1: Hallo, vielen Dank für die Einladung.
0: Sehr gerne. Philipp, ihr wollt groß ein Festival feiern. Wie steht's dann um die 30?
1: Ach, ganz gut. Fühlt sich gar nicht so an wie 30, ne? Aber ich bin auch nicht so lange dabei, von daher kann ich das nicht sagen. Aber es wird großartig. Also wir zeigen ein paar Retro-Filme. Wir haben eine große Eröffnung mit Coco von der Lien. Mit irgendwie Gesang und Drag Queen Show. Ihr kennt sie vielleicht hier aus der Region. Sie ist einfach grandios. Sie hat uns letztes Jahr so überzeugt, dass wir gesagt haben, Mensch, komm doch mal wieder. Beziehungsweise sie hat einfach gesagt, sie kommt wieder und wir haben uns nicht gewehrt.
0: Ja, ich wollte gerade sagen, das ist bei Drag Queens ja eher mal schnell so angesagt. Ne? Die reden sich schnell gerne wieder ins Programm oder so. Da hattet ihr gar keine andere Chance, damit umzugehen, vermutlich.
1: Ganz genau. Und sie hat es gemacht und gesagt, ja, das passt. Und und dann begrüßen wir sie am 29.10. um 19.30 geht's los mit der Eröffnung. Und dann geht's Schlag auf Schlag. Wir hauen durch bis zum 8.11. wieder auch ganz klassisches Programm, wie ihr es kennt. Wir haben die Kurzfilmnacht nach vorne gezogen, auch um 19.30. Das ist so eine Besonderheit dieses Jahr, dass wir gesagt haben, Mensch, wir machen mal alles ab 19.30. Das kommt den frühen Menschen vielleicht ganz entgegen und den Nachteulen, die sind vielleicht dann auch schon flugfähig und kommen ins Kino geflattert. Und genau, dann gibt es noch so das ein oder andere Highlight. Zwischendurch haben wir wieder unsere Vorstellung von Kooperationspartnern, zum Beispiel Amnesty International stellt an dem Montag Elefanten im Nebel vor, eine nepalesische Produktion. Da kriegen wir einen Einblick, wie queeres Leben in Nepal aussieht. Ein ganz toller Spielfilm. Es geht um Elefanten, es geht um eine Community von Frauen, von dem dritten Geschlecht dort, die so eine ganz besondere Position dort in der Gesellschaft haben. Und ich möchte gar nicht so viel verraten.
0: Ich finde das ja, wenn ich da schon mal reingrätschen darf quasi, ich finde das ja immer so spannend, dass ihr wirklich so ganz zauberhaft Filme raussucht. Und ich habe mich bei euch immer gerne gut unterhalten lassen mit Filmen, die mir vielleicht was zeigen, wo ich gar nicht so zu Hause bin inhaltlich. Also wenn ich hier schon höre Nepal und drittes Geschlecht und queere Community dort, ich hätte keine Ahnung, wie das dort aussieht in diesem Land.
1: Dann komm dann an dem Montag, an dem 2. November ins Kino und guckst dir an.
0: Ja, unbedingt. Und ich glaube, viele andere vielleicht auch einfach auch. Ne? Ich meine, ihr habt ja immer, und ich meine, das zeichnet euch ja vielleicht, dass dieses kleine, süße Festival hier in Weiterstadt auch ab. Ihr habt auf der einen Seite lange durchgehalten, also immer wieder den richtigen Ton gefunden, aber ihr habt auch anscheinend immer wieder Talent bewiesen, immer wieder aufs Neue von Jahr zu Jahr, die richtigen Filme vielleicht auszuwählen und eine gewisse Vielfalt oder Besonderheit dann auch zu zeigen auf der Leinwand bei euch.
1: Auf jeden Fall. Also wir versuchen verschiedene Perspektiven reinzubringen. Wir versuchen, was für junge Menschen Spannendes anzubieten, wie zum Beispiel Free at Heart oder uns in der Eröffnungsfilm. Ich glaube, der ist generationsübergreifend. Schieße He. Es wird eine einfach witzige amerikanische, ich glaube, Komödie, werden wir dann sehen. Mhm. Dann haben wir natürlich auch mal ein melancholisches. Wir haben auch wieder das besondere Format mit den mittellangen Filmen. Alles, was so um 30 Minuten ist, bis 40 Minuten. Das ist ein Filmformat, was ganz selten gezeigt wird. Das zeigen wir drei Stück am 4.11. Dann haben wir natürlich am zweiten Wochenende einen Schwerpunkt auf ältere Filme. Wir zeigen den Stonewall von 1995. Wir gucken mal, ob der gut gealtert ist. Was ist irgendwie passiert irgendwie in dem Film? Was ist ja auch immer ein Jubiläum oder ein wichtiges Ereignis gewesen. Der erste Stein, der da geflogen ist, die Stonewall, als die queeren Menschen in New York sich zum ersten Mal gegen ihre Unterdrückung, gegen die Rezeptarien, die sie erlebt haben, erhoben haben. Ja, dicke Empfehlung. Wir zeigen ihn auf 35 mm. Der Kollege, der das, den Film irgendwie, das nennt sich Koppeln, der sozusagen den fertig gemacht hat, die Kopie liegt schon im Kino, meint so, es scheint wohl zu funktionieren. Also okay. Nach 30 Jahren. Also und da kriegt man auch eine kleine, irgendwie mal so ein Insight rund um, was ist eigentlich ein 35 mm Film?
0: Ja, ich wollte gerade sagen, gibt es die Filme noch? Also gerade auch für euer Kino, ihr zeigt die Filme heutzutage ja wahrscheinlich auch längst in moderneren Formaten, aber das ist ja so, damals war das Standard gewesen. 35 mm ist ja ein schöner Klassiker tatsächlich.
1: Auf jeden Fall, ja. Und also kommt an dem 6.11. ins Kino. Wir würden uns freuen. Ja, und vielleicht auch nochmal auch zum Thema her. Es gab ja dann nochmal so ein Remake und eine Serie und da können wir gerne ins Gespräch kommen. Habt das irgendwie vielleicht irgendwie doch nochmal was andere Perspektiven mitgebracht hatte irgendwie in der Zeit, was jetzt da in der Zwischenzeit passiert filmisch, weil wir haben nämlich an dem Donnerstag davor, das ist ja so eine kleine Überleitung, ich weiß nicht, ob sie gelogen ist oder nicht, aber das, genau, und da beschäftigen wir uns mit Johanna Faltinat und Letizia Milano, zusammen schauen wir uns an, was heißt eigentlich vielfältiges Erzählen im Film. Es gibt ein kleines, ich würde nicht sagen Fachpanel, es gibt einen witzigen Talk, es gibt einen Talk und wir kommen mit Johanna ins Gespräch und sie stellt ihr ein bisschen ihr Buch vor, ihr könnt Fragen stellen und dann schauen wir uns mit leiser Stimme an, einen Film und gucken, ob das auch dort gelungen ist, irgendwie vielfältig zu erzählen. Ihr wisst es, es ist die filminteressierten Menschen, gerade auch im Bereich Streaming und in den US-Streaming, wie das für Wellen gibt, mal ist das total super viel Content und dann heißt es auf einmal, wird es wieder vorsichtiger, weil die politische Situation ist gerade nicht hergibt, würde ich mal platt sagen, dass so viel queerer Content oder diverser Content produziert wird. Können wir auch nochmal auch mit Johanna ins Gespräch gerne kommen, was ihre Perspektive auch da drauf ist.
0: Ja, das wird auch, glaube ich, ganz wichtig sein, weil ich glaube, wir wissen alle, dass sich die letzten Jahre eher so in so einer leichten vielleicht Abwärtsspirale befinden, was queere Sachen angeht. Vielleicht auch Filme, die das schon längst aufgreifen und politische Veränderungen zeigen. Oder vielleicht hat man auch den eigenen Blick auf Inhalte, Stonewall hast du genannt, geändert. Und insofern machen diese Festivals ja umso mehr Sinn, da mal wieder drauf zu schauen und vielleicht auch genau ins Gespräch zu kommen. Ne? Also ich meine, das ist schön, dass ihr sowas anbietet. Da sollten wir uns vielleicht auch gleich nochmal sehr ausführlich unterhalten, warum ihr jetzt ausgerechnet zum 30. Queer-Film-Festival euch ein leicht neues Format in diese Richtung überlegt habt. Hierbei ganz schön queer.
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0: Martin Garrix und Ed Sheeran sowie Dolly Parton bei Ganz schön queer gehört. Wir sind hier mit Philipp Aubel zusammen vom Queer Filmfest in Weiterstadt. Die feiern 30. Jubiläum. Vom 29. Oktober bis zum 8.11. werden Filme gezeigt. Und Philipp, wir hatten es ja gerade davon, dass ihr jetzt im 30. Jahr so ein bisschen für euch überlegt habt, zum Jubiläum, zum Runden, so ein bisschen die Filme unter einem anderen roten Faden zu zeigen. Also zum einen gibt es eine neue Startzeit abends, 19.30 Uhr werden alle Filme quasi gezeigt. Und drumherum gibt es aber auch so ein bisschen die Idee, wir kommen mit den Menschen, die kommen, ins Gespräch und bieten ein bisschen mehr an. Wollen wir da nochmal drauf schauen? Also das Panel war eben schon genannt, ne, wo du gesagt hast, so ganz fluffig, wir wollen mit den Menschen reden über das, was da dann auch noch gezeigt wird und was wir hier thematisieren.
1: Ja, das wäre vielleicht wäre auch sogar der Aufhänger zu sagen, okay, wir haben jetzt mal ein Panel, wir wollen irgendwie andere Festivals, macht das auch, dann kaufen wir das auch, ja. Und nach 30 Jahren und genau, dann haben wir angefangen weiter zu denken, ach ja, wie cool, wäre es mal ein Kurzfilm als Vorfilm zu zeigen, auch eigentlich, was das Kino, also das im Alltagsprogramm auch regelmäßig vorkommt, dass ein Kurzfilm vorher gezeigt wird und warum eigentlich nicht im Festival. Und wir haben so tolle Menschen, die mit uns kooperieren wollen und wir mit ihnen und dass wir auch da den Raum geben. Zum Beispiel zeigen wir Maspalomas, einen Film mit einem schwulen alten Mann, der ja auch sein Leben auf einmal neu gestalten muss. Und da kommen wir mit der Fachstelle LGBT im Alter ins Gespräch zu sagen, was bedeutet eigentlich queeres Altern heutzutage und was wurde in dem Film gezeigt? Ist es irgendwie gibt es da Anknüpfungspunkte und was macht eigentlich diese Fachstelle? Kann ich mich auch, wenn ich werde ja auch älter, kann ich mich an euch wenden? Und also es wird spannend, glaube ich. Und genau, und wir wollen halt so schauen, sozusagen, dass man dieses Zusammenkommen, wir gucken gemeinsam einen Film, noch mehr gestaltet hat. Und was wir zum Beispiel auch mit Filmgesprächen, ja eigentlich machen wir das, was wir schon immer gemacht haben, nur noch ein bisschen fokussierter.
0: Das klingt aber jetzt erstmal aufregend. Aber würde man dann vor dem Film schon darüber sprechen quasi? Oder macht das nicht auch, Maspalomas als dein Beispiel, auch wahnsinnig viel Sinn, nochmal danach ins Gespräch zu kommen?
1: Genau, da ist die Idee danach ins Film, also die Fachstelle stellt sich kurz vor und dann schauen wir uns das Gespräch an und dann ruft die Moderation, bitte nicht weglaufen, sitzen bleiben. Wir wollen noch mal ins Gespräch kommen. Das kennt man zum Beispiel, wenn wir sonst Filmgäste da haben oder Filmgäste online da haben, dass die Leute einfach sitzen bleiben. Die natürlich gehen wollen, können natürlich auf jeden Fall
0: die gehen. Dürfen gehen, die sozusagen. Dürfen.
1: Ja, aber mit so einem Judging-Blick, so ernsthaft, ihr wollt jetzt gehen.
0: Ja, ja, habt genau.
1: Habt euch so gut überlegt, ja.
0: Aber ich erinnere mich dran, wir hatten in der Vergangenheit, wenn ihr Regisseure, Regisseurinnen schon da hatten, die dann halt ihren Film quasi noch mal mit dem Publikum gemeinsam geschaut haben. Ist ja auch, ich glaube, für den Menschen, der diesen Film gemacht hat, ja auch was Besonderes, den auf einmal so in diese, ne, also jetzt mit anderen gemeinsam zu gucken und vielleicht auch danach so, ja, und was hast du dir jetzt bei diesem Film gedacht, ne? Aber ich fand wirklich so die letzten Male, wo ihr sowas hattet, dass jemand da war, dem dieser Film gehört sozusagen, dass das gute Gespräche waren. Da kamen aus dem Publikum oft auch zielsicher ein paar schöne, tolle Fragen.
1: Mhm. Auf jeden Fall. Ich glaube, letztes Jahr davor, letztes Jahr, das war aber ein Online-Filmgespräch und wir waren eine ganz kleine Gruppe und es war so toll. Also die Regisseurin hat mit einem am Ende nochmal eine E-Mail geschrieben, also uns eine E-Mail geschrieben, hier, vielen Dank, es war eines der schönsten Filmgespräche, auch wenn es nur online war, die ich jemals geführt hatte, weil da kam irgendwie eine Frau und meinte so, ach, ich habe es bei Instagram gesehen und hatte Zeit und Lust und habe dann diesen Film geguckt und die war dann am Ende so gehighlightet und sie so, das ist so wichtig, gerade dieser Film, weil das die Themen, die da angesprochen wurden, hat sie total berührt und irgendwie, also es war so, also ein Filmgespräch auf Augenhöhe und jeder hat so seine Erfahrungen jetzt geteilt und es war ein richtig wertvolles Filmgespräch und deshalb ist es halt

0: wir versuchen natürlich immer die Regie einzuladen und mit denen ins Gespräch zu kommen oder mit unseren KooperationspartnerInnen. Das machen wir auch bei uns ein Kurzfilmprogramm, dass wir sagen, hier kommt mal vorbei, oder wir versuchen uns online dazuzuschalten, dass wir dann einfach, das ist natürlich immer das Spannende, also die Regieperspektive zu erfahren. Bei unserem Closing-Film The Beauty of Ballroom von Shan-Tse Wei kriegen wir einen Einblick in die Ballroom-Szene Ostasiens. Und da kommt die Produzentin, weil die Produzentin ist Darmstädterin, also die aus der Co-Produktion.
1: Okay,
0: cool. Und erzählt uns dann so, wie macht man so einen Film, ja?
1: Das ist schön zu hören. Ich meine, wenn sie Darmstädterin ist, ist es natürlich jetzt total leicht, dass sie dann hier in Weiterstadt vorbeischaut und es einplant, sich Zeit nimmt für den Abend und mit ins Gespräch kommt. Aber ich wollte gerade fragen, wie schwierig ist es denn für euch als die Organisatoren dieses Festivals, Leute hier nach Weiterstadt zu bekommen? Ich meine, viele werden ja erstmal sagen, Weiterstadt, wo liegt das jetzt nochmal bitte genau?
0: Genau, dann, also wir laden halt einfach ein, ne? So, also
1: ziemlich selbstbewusst.
0: Also gerade bei den Kurzfilmen und dann sagen so, hier, dein Film läuft, irgendwie ihr seid eingeladen. Und wenn die dann darauf reagieren, dann versuchen wir das möglich mal zu machen. Wir haben ein kleines Reisebudget und je nachdem, wo die herkommen, dann sind sie da. Jetzt haben wir zum Beispiel, ich glaube, für den Brunch haben wir eine Person da, die wollten sogar zu zweit anreist kommen. Ich glaube, die kommen aus Frankreich.
1: Aha.
0: Und und das ist dann auch cool.
1: Ach, das also ist
0: die,
1: ja.
0: Die sagen dann so, ja, okay, ist das safe, okay, wie viel, ne, wie ist das Budget? Und ich so, ja, das und das, dafür, das könnt ihr verbraten. Und die so, ja, jetzt haben wir gebucht, wir kommen.
1: Mhm. Aber deswegen meine Frage gerade so ein bisschen in die Richtung. Das heißt, es gibt eher so keine Berührungsängste. Also ist es gerade egal, wo Weiterstadt liegt oder wie dieser Ort, Stadt heißt. Man kommt da einfach, wenn sein Film gezeigt wird.
0: Genau, und wenn man Zeit und Lust hat und gerade im kurzen Bereich, die Leute sind vielleicht noch ein bisschen verrückter, wird in Anführungszeichen, oder haben mehr Lust darauf, ihren Film zu begleiten. Bei den großen Produktionen, also das ist relativ unrealistisch, die Filmschaffenden ranzukriegen. Wir sind gerade dabei, wir zeigen den Heimatlosen, der hat uns von unserem Dachverband, vergibt jedes Jahr einen Debütfilmpreis. Der ist dieses Jahr an Kai Stenicke gegangen für seinen Film Der Heimatlose, und der hat jetzt auch noch parallel Kinostart und irgendwie Filmtour, und der schafft zum Beispiel nicht nach Weiterstadt. Jetzt sind wir da dabei. Hoffen wir, dass vielleicht der Hauptdarsteller vorbeikommt.
1: Mhm.
0: Aber da ist es halt auch immer schwierig mit SchauspielerInnen. Die sind auch zum Teil sehr immer gut gefragt und ausgebucht. Zum Beispiel, da habe ich mich noch nicht getraut, die Agentur anzurufen. In einer Nebenrolle spielt Margarita Bräuch mit. Und ich denke mir so, wie cool wäre das, wenn sie im Kino wäre, ja.
1: Aber ich habe jetzt gerade rausgehört, ihr habt ja gar keine Berührungsängste, Menschen anzuschreiben oder halt hier anzurufen. Ja, also dann greift gleich morgen zum Hörer, würde ich sagen.
0: Ja, oder?
1: Also, das sollte doch dann ein Ding der Möglichkeit sein.
0: Ja, auf jeden Fall. Und und vor allen Dingen, weil Der Heimatlose ist so kammerspielartig am Strand. Also die haben da so ein Dorf aufgebaut, aber mehr so mit Kulissen und so ein fiktives 19. Jahrhundert Fischerdorf, und da gibt es halt dieses Setting, und dann erzählen die da ihre Stories und denken mir so, wow, krass, irgendwie ist das was ganz was anderes, was man sonst so sieht. Mhm. Also für Menschen, die mal richtig cooles, intensives Schauspiel sehen möchte, wo jeder Blick, jede Geste zählt, Der Heimatlose ist euer Film.
1: Ich sehe schon, also du machst jetzt die Filme wieder richtig schmackhaft. Hast du schon deinen eigenen Favorite in dem Festival, wo du jetzt weißt, ihr schaut die Filme ja alle monatelang und vorher schon, um die für euer Festival zusammenzusortieren. Also ihr kennt sozusagen die Auswahl, die jetzt gezeigt wird. Hast du da so deinen, oder ist er jetzt auch schon genannt gewesen bei den vielen, die du hier so reingedroppt hast?
0: Von den Namen, die ich da gedroppt habe, ist der schon dabei gewesen, aber ich, das ist ja mein Ding, ja? Es interessiert mich ja viel mehr, was so, wie das Publikum reagiert. Mhm. Und wir haben ja auch wieder unseres Publikumsvoting.
1: So mit Stickern wieder an die Wand und so.
0: Ja, es ist, wir sind noch nicht so, die Methode wissen wir noch nicht, aber über Punkte war mal cool, ja. Mhm. Und da seid ihr natürlich herzlich eingeladen, eurem Publikums Liebling zu küren und dann bei unserem Closing-Abend machen wir so eine Mini-Preisverleihung, ein bisschen Shishi, ein bisschen Sekt und da gibt es natürlich auch die sozusagen die feierliche Verkündung eurer Lieblinge.
1: Quasi was Weiterstadt gewotet hat, wo der schönste Film gelaufen ist, wie er heißt und so. Ich finde das ja sehr liebevoll. Insofern es ist es auch voll schön halt einfach, ne, dass ihr das auch beibehaltet. Ich bin ja auch einer, der da bei dem Festival mittlerweile seit Jahren zu finden ist, ne, und dann klebt man seine Punkte nachher. Da gibt es schon auch mal so ein Raunendes von nebendran. Wieso gibst du dem jetzt aber nur 4 Punkte, oder? Ja. Man kommt da auch nochmal ins Gespräch vielleicht, weil man vielleicht überragend bewertet hat oder vielleicht auch schlechter wie andere. Und dann kann man sich auch nochmal austauschen, nachdem der Film gelaufen ist. Also sehr, sehr liebevoll. Wir tauschen uns gleich auch nochmal aus, würde ich sagen. Philipp, du bleibst uns noch einen Moment erhalten und dann schauen wir gleich nochmal, was das Queerfilmfest in Weiterstadt zum 30. alles zu bieten hat.
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0: Und hier ist ganz schön queer. Wir sprechen über das 30. Queer-Filmfest in Weiterstadt. Philipp ist bei uns zu Gast. Und Philipp, ich weiß nicht, wir wollen noch mal kurz natürlich auf den traurigen Teil des Festivals draufschauen. Ihr feiert 30-jähriges Jubiläum. Aber ein Mensch ist dieses Jahr nicht dabei. Wir alle aus der Szene wissen es. Jochen Pollitt ist ein großer Freund des Festivals gewesen, hat jahrelang mitgearbeitet, ist, glaube ich, mitgegründet sogar. Wie wird dieses Jahr für euch im Team, für dich?
1: Anders auf jeden Fall. Jochen hat es nicht, also er hat ja nicht nur mitgegründet, er hat es wirklich gegründet. Das war seine Idee, zu sagen, hier, wir machen auch ein queeres Filmfest in Weiterstadt. Angefangen wirklich mit 2, 3 Filme an einem Wochenende, dann ging es, wann war es, die schwul-lesbischen Filmtage Weiterstadt, und dann sind wir nach und nach gewachsen und hatten dann auch wirklich über 30, manchmal 30 Filme im Programm, genauso viele Kurzfilme, und es wird anders werden, das Festival. Auch schon letztes Jahr war es anders, weil er da schon sehr krank gewesen ist und gar nicht mehr zum Festival kommen konnte, weil er so geschwächt war. Und und jetzt ist es wirklich ein Festival ohne ihn. Und da war auch die Idee, zum Beispiel Filme zu zeigen in der Retro, wo wir davon ausgehen, dass er die auch gerne gesehen hat, wie zum Beispiel den Stonewall oder den Kiki-Film, den wir vor 10 Jahren gezeigt haben, über die Ballroom-Szene in New York damals, über die Kiki-Szene. Und genau, das ist so unsere kleine Hommage an ihm, obwohl er natürlich immer bei uns ist, im Herzen.
0: Mit Sicherheit. Und ich glaube, viele, ich meine, mir ist ja letztes Jahr dann auch schon aufgefallen, dass er nicht mehr zum Festival kam, zumindest nicht an den Abenden, wo ich da war. Und wir wissen dann alle, wohin das geführt hat, leider. Aber ich weiß zum Beispiel, ihm war ja auch, wir hatten auch schon mal drüber gesprochen, ihm war schon wichtig gewesen, dass das Festival immer auch für Vielfalt steht. Also eine große Auswahl an Möglichkeiten, an Filmen zeigt. Ich denke, das tragt ihr ja auch auf jeden Fall in die Zukunft dann.
1: Auf jeden Fall. Doch, das macht uns aus. Das ist die DNA, dass jede Mensch was findet, wo er sich mit identifizieren kann, vielleicht aber auch anecken kann. Wir zeigen eine Doku Chemsex und schauen ganz männerschwules Thema, würde ich sagen, als Doku-Format. Da kommt die Regie online und dann reden wir mal darüber. Also eine ganz interessant gemachte Doku, weil sie sich in einem Urteil entzieht und uns dem mündigen Publikum
0: das einfach überlässt. Ja, das ist, das mag nicht jeder, weiß ich. Da konnte ich meine Deutschlehrerin früher schon mit ärgern, wenn ich ihr was überlassen habe, weiterzudenken. Das mochte sie nicht so.
1: Ja. Also, und genau, deshalb, das leben wir jetzt. Das ist jetzt ein Beispiel, ne? Dass man so sagen, irgendwie, wir machen ein Angebot, einen bunten Strauß, jeder findet etwas. Wenn jemand sagt, so, boah, ich will eigentlich nur einen schönen Spielfilm gucken, der findet was. Jemand, das Historiendrama ist dabei. Vielleicht die Aufreger-Doku. Wir zeigen dann auch oder mal die klassische Filmkunst mit der Heimatlose. Also da ist für jede Person was dabei.
0: Das ist ganz wichtig, und du hast die Retro-Filme ja auch schon angesprochen. Wie wichtig ist es denn in deinen Augen für so ein Festival, das Queer-Film-Festival, auch Retro-Filme zu zeigen? Ich meine, viele würden ja neue Filme erwarten oder Filme, die jetzt gerade so irgendwie vielleicht 2026 rausgekommen sind. Welche Rolle spielen da in deinen Augen auch diese Retro-Filme?
1: Das ist spannend, weil wir ja eigentlich so von unserem Grundgedanken her auch mal sagen, wir zeigen das Frische und irgendwie, und es wäre schon kritisch, wenn irgendwie, keine Ahnung, der letztes Jahr rausgekommen ist, sonst sagen wir so, oh Gott. Genau, aber als kleines Festival haben wir nicht so die Möglichkeiten auf Premiere, und jetzt kommt Hessen Premiere in Weiterstadt. Nee, wir müssen sehen, was wir bekommen. Und also wir sind gespannt, wie die Retro-Filme laufen. Wir hatten sie schon mal im Festivalprogramm, dann ist uns da die Spielstätte weggeflogen, also entfallen. Dann haben wir das wieder eingestellt. Wenn wir sehen, boah, die Leute haben doch Lust wieder auf ältere Filme, dann denken wir das vielfältig mit. Es gibt natürlich große Festivals, ne? Wenn man zum Beispiel in die Berlinale guckt, die haben eine ganz normale Retrospektive. Retrospektive, dann haben sie eine Hommage, wo sie einer Person eine Filmreihe irgendwie geben mit älteren und neueren Werken. Dann, ich glaube, dann gibt es nochmal eine, ich glaube, so ein Berlinale Spezial oder sie haben nochmal so eine Sondersektion, wo sie Filme, die bei ihnen im Programm laufen, aus irgendwelchen Gründen irgendwie ein Revival jetzt irgendwie bekommen und nochmal gezeigt werden. Das können wir natürlich nicht machen. Also wir machen es auf jeden Fall gerne zu Jubiläen. Mhm. Aber wir werden sehen, wie das 31. Festival aussehen wird.
0: Naja, jetzt machen wir erstmal das 30. und dann können wir ein zweiter denken oder so. Aber ich versuche die Frage vielleicht nochmal anders zu stellen. Ich meine, ich ertappe mich ja tatsächlich auch dabei. Also dass Filme mit 2026, ich denke mir immer so, okay, die sind aus diesem Jahr, die werden jetzt auf dem Festival gezeigt. 25, da rümpfe ich auch schon leicht die Nase und denke so, warum nehmen sie den mit und so. Aber so Retro, also jetzt Filme zu denken, die dann älter sind als die letzten zwei Jahre, sagen wir mal, da gibt es ja eine unendlich große Auswahl. Ist es nicht noch viel schwieriger, sich da auf was festzulegen, vielleicht auch im Team bei euch?
1: Also vielleicht nochmal ganz ein kleiner Hinweis. Also wir, ne, bei uns so, das so ein Branchenstandard, dass man sozusagen aus den letzten beiden Jahrgängen, also von Ende 24 bis 26, so ist unsere Range, wo wir Filme auswählen. Wir schauen auch manchmal so, es lief zum Beispiel ein Film in der Gegend oder nicht in der Gegend, wenn der uns zum Beispiel highlightet oder wir machen eine Wiederaufnahme mit leiser Stimme, weil es gerade irgendwie zum Beispiel zu der Veranstaltung mit Johanna Faltinat passt. Und ja, aber der Reto, also das war schon irgendwie so, ja, das können wir zeigen. War der gut? War der gut? Er war eigentlich gut. Und der auch. Und dann haben wir halt irgendwie geguckt, naja, was passt denn? Und dann haben wir geguckt, was macht mit was ist mit Jochen irgendwie, was hätte ihm gefallen? Mhm. Und dann war die Idee, ah ja, okay, wir zeigen doch den Ballroom-Film, warum zeigen wir nicht den Kiki? Und dann ist er so gewachsen. Und dann so, ah, puh, wir müssen gar nicht so viel nachdenken.
0: Na gut, wenn man natürlich diesen Aufhänger mitdenkt, da nochmal an Jochen auch zu denken, dann ist natürlich schön, dass man da versucht, jetzt so einen roten Faden vielleicht hinzubekommen oder nochmal so eine Connection einfach oder vielleicht auch nochmal so ein Verneigen einfach vor dem Gründer des Festivals. Also insofern, vielleicht war es ja dann auch ganz einfach, ne? Und ich habe die Frage vielleicht auch viel zu kompliziert erst gesehen, weil es einfach viel naheliegender war.
1: Ja, und weiß ich, also ich bin gespannt. Vielleicht machen wir öfters mal wieder nochmal einen Retro-Film, why not? Und dann stellen wir, kannst du mir die Frage vielleicht nächstes Jahr oder uns nächstes Jahr nochmal stellen, irgendwie, wie sieht, war die Auswahl schwer, ja?
0: Wir nehmen die Frage gerne
1: mit. Weil das so auch die, also wirklich diese Retrospektive, man kann halt alles so nicht zeigen, ne? Wenn man es übertrieben sprechen möchte. Aber sobald man irgendwie eine Idee hat von dem übrigen Programm und dann sagt man so, ach, die Filme können ja untereinander kommunizieren oder irgendwie haben vielleicht so Aspekte, die, weiß ich nicht, früher in einem Film erzählt worden sind, außer das Queersein, ja. Und dass ihr da und dann so ein organisch, so ein Programm einfach wächst. Aber wir lassen uns überraschen.
0: Ja, und am Ende dürfen die Menschen, die dann Kino, Film, Queerfilm affin sind, auch selbst entscheiden, sich für das Queer-Filmfest in Weiterstadt. Es gibt eure Seite queer-weiterstadt.de. Da werden alle Filme jetzt zeitnah zu lesen sein. Man kann für Oktober, glaube ich, schon die Karten kaufen. Los geht's am 29. Oktober mit dem Festival. Die Tickets für die Oktobervorstellung kriegt man schon.
1: Genau, auf der Seite des Cookies. Genau, da gibt's schon die Tickets. Und da könnt ihr schon mal, der schnelle irgendwie Wurmvogel, ihr wisst schon, der kann, die kann schon sich Karten ergattern und wir freuen uns, euch da begrüßen zu dürfen und dann schalten wir auch dann demnächst dann auch den November frei, dann könnt ihr auch schon die Tickets holen, zum Beispiel für den Kurzfilm Brunch und der Kurzfilm Brunch ist natürlich super wichtig, Frühkarten zu holen, wir wollen das Essen planen, es gibt wieder lecker Brötchen, vielleicht einen oder anderen Dip und natürlich Kuchen und dann haben wir natürlich auch für unsere andere Kurzfilm-Veranstaltung, der Kurzfilm-Abend, die Abendsuppe zum Snacken für zwischendurch.
0: Ja, das wäre, also es ist wieder abgerundet, so mit Wohlfühlprogramm bei euch, wie man das gewohnt ist. Mhm. Und wie gesagt, die Menschen können sich selbst für die Filme entscheiden, zwischen neuen Filmen, alten Filmen, einfach alle Filme schauen. Eine Suppe gibt's noch on top, es gibt noch einen Dip, also so viel haben wir schon wieder gelernt heute.
1: So, da kann ich gleich mal Werbung machen, wir haben ja so eine Collectors-Karte. Also würde ich mal sagen, die muss voll werden, ne?
0: Ja, eigentlich ja. schon, ne? Ja, aber das ist ja jetzt also, bei dem Festival ja kein Problem.
1: Ja, ne, am Anfang geholt, ja. irgendwie 10 Veranstaltungen besucht, dann ist die 11. umsonst.
0: Sehr gut, so ja. muss das sein. Philipp, ich freue mich, dass du heute hier warst. Wenn wir nichts vergessen haben, haben wir über alles gesprochen, was für dieses Queer-Filmfest dieses Jahr wichtig ist. Es ist das 30. Wir können das gar nicht oft genug erwähnen. Ich freue mich so, dass ihr so lange schon durchhaltet und wünsche euch noch ganz viele Jahre mit diesem fantastischen Festival hier in unserem benachbarten Weiterstadt, wo wir diese tollen queeren Filme in einer bunten Auswahl geliefert bekommen. Danke euch.
1: Danke dir.
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Olli Humberstone, To Love Somebody. Hier ist der erste Montag des Monats bei Radio Darmstadt. Ihr hört uns auf DAB Plus und im Livestream auf radiodarmstadt.de. Und ihr hört vor allem ganz schön queer. Wir spielen seit 12 Jahren hier einen Song aus, der in die Kategorie Queer Songs fällt. 12 Jahre lang haben wir hier Menschen vorgestellt, die sich in ihrem Leben längst geoutet haben als bi, als queer, als gay, als lesbian, als trans. Wir haben sie alle hier schon reingebracht. Alle, die sich freiwillig schon geoutet haben, waren hier Vorbild in dieser Kategorie. Und das machen wir seit 12 Jahren und haben schon über 150 Menschen zusammengetragen, die da reinfallen. Zum Beispiel Josh Kischka von Greta Van Fleet oder Julian Baker und Torres haben wir schon vorgestellt. Rina Sawayama oder Doechii. Und Rufus Wainwright war auch schon mit dabei. Yes and Yes hatten wir auch schon. Und vor allem beim letzten Mal Sophie and the Giants. Bevor wir gleich in der Show zum heutigen Queersong kommen.

0: so schön raus. Years and Years, Sophie and the Giants, die haben wir schon vorgestellt hier in den Queer Songs bei Ganz schön Queer auf Radio Darmstadt. Der heutige Queer Song, der bringt uns nach Aachen. Von dort stammt der 43-jährige deutsche Rapper und Musiker Danger Dan. Heute lebt Daniel Pongratz, so sein bürgerlicher Name, in Berlin. Genauer gesagt im Stadtteil Kreuzberg nahe dem Halleschen Tor. In einem Interview sprach er kürzlich über seine fortschreitende Erblindung. Danger Dan leidet an der erblichen Augenkrankheit Retinitis pigmentosa, eine Netzhautdegeneration. Die Konfrontation mit der eigenen Endlichkeit kann, so bitter sie ist, daran erinnern, wie wertvoll jeder Augenblick ist, sagt er selbst. Die Diagnose der Augenkrankheit sei ein Wendepunkt in seiner Biografie gewesen. Hinter der Bühne müsse ihm inzwischen häufig jemand mit einer Taschenlampe den Weg leuchten. Und auf seinem Klavierhocker befindet sich ein neonfarbenes Kreuz, damit er erkennt, wo er sich hinsetzen kann. Den endgültigen Durchbruch im Mainstream feierte er als Solokünstler am Klavier. Sein gesellschaftskritisches Album »Das ist alles von der Kunstfreiheit gedeckt« stürmte 2021 auf Platz 1 der deutschen Albumcharts. Danger Dan gilt als charmanter Provokateur. In seinen Texten positioniert er sich lautstark und antifaschistisch gegen Rechtsextremismus, Rassismus und Antisemitismus. Seine radikale Single »Keine Angst« sorgte durch eine kurzfristige Ausladung aus der ZDF-Sendung »Die Anstalt« im Juli diesen Jahres für eine bundesweite Zensurdebatte. Gerade eben ist sein zweites Soloalbum »Keine Angst« veröffentlicht worden. Darauf singt er unter anderem über die Beziehung zu seinem Ex-Freund. In einem Interview spricht er über diese Liebesbeziehung zu einem Mann und seine sexuelle Orientierung. »Ich habe mich zwar nie als besonders hetero erlebt, aber auch nicht als schwul oder bi. Mir war sowas immer recht schnurz.« Angesichts von Bedrohungen queerer Veranstaltungen durch Islamisten und Nazis sei nun der richtige Zeitpunkt für ein schwules Liebeslied. Ich solidarisiere mich nicht nur mit euch, sondern ich bin einer von euch, sagt Danger Dan. Beim Christopher Streeter in Görlitz Ende September präsentierte er den Song »Warum es nicht geklappt hat« nach eigenen Angaben erstmals öffentlich. Das Lied sei auch an seinen Ex-Freund gerichtet. Rückblickend habe er dieser Beziehung nicht denselben Stellenwert gegeben wie seinen Beziehungen zu Frauen. Die öffentliche Aufführung des Stücks in Görlitz verband der Musiker zugleich mit einer persönlichen Einordnung. Wenn man so will, ist es mein rückwirkendes Coming-out gerade, sagte er bei der Veranstaltung. Damit macht Danger Dan einen Teil seines Privatlebens öffentlich, den er bislang nicht in dieser Form thematisiert hatte.
1: Ich geh nicht ran, wenn du anrufst. Hab an mich eigentlich einen anderen Anspruch. Ich hab ne Freundin und bin glücklich mit ihr. Und ich glaub, ich habe Schiss, es würde wieder kompliziert. Kompliziert hatte ich mein halbes Leben lang. Ich bin mir sicher, dass du das sogar verstehen kannst. Vermutlich willst du ihn um die Häuser ziehen. Wir hatten beide in uns immer diesen Teufel drin.

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1: Danger Dan heute als Queer-Song mit Warum es nicht geklappt hat. Ganz neu von seinem aktuellen Album, das am Freitag rausgekommen ist. Jetzt Sienna Spyro. Gab

0: Mehr als eine halbe Million Menschen waren bei den Feierlichkeiten zum Tag der Deutschen Einheit in Bremen mit dabei. Bremens Bürgermeister Andreas Bovenschulte fand das Fest grandios. Und das hätten ihm auch viele Besucher und die Kollegen aus anderen Ländern bestätigt. Alle sagen, boah, da hat Bremen richtig was auf die Kette gebracht. Die Polizei Bremen zieht nach dem Ende der Festlichkeiten eine positive Bilanz. Abgesehen von für eine solche Großveranstaltung typischen Vorkommnissen wie Taschendiebstahl, Sachbeschädigungen und zeitweise vermissten Kindern oder Begleitpersonen sei es eine friedliche Feier gewesen. Polizeipräsident Dirk Fasse bestätigt, nach unserer ersten Bewertung ist unser Sicherheitskonzept aufgegangen. Und das, obwohl es am Vorabend der zentralen Feierlichkeiten zum Tag der Deutschen Einheit zu Ausschreitungen und Angriffen auf die Polizei gekommen ist. Im Bereich der belebten Kreuzung Sihlwall im Bremer Viertel wurden Einsatzkräfte am späten Freitagabend von einer aggressiven Menschenmenge attackiert. Mehrere Personen bewarfen die Beamten gezielt mit Steinen, Flaschen und Pyrotechnik. Ein Polizist wurde dabei verletzt und musste ärztlich behandelt werden. Die leitenden Geistlichen der evangelischen und katholischen Kirche in Bremen riefen in einem ökumenischen Gottesdienst zu gesellschaftlichem Zusammenhalt und gegenseitiger Unterstützung auf. Bundespräsident Frank-Walter Steinmeier warnte in einer rund 50-minütigen Rede unter anderem vor der Bedrohung der Demokratie durch Extremismus. Er sagte auch, dass seine Erwartungen an die Demokratie, die er bei der Wiedervereinigung gehabt habe, nicht erfüllt worden seien. Auch viele Menschen seien in ihren Erwartungen enttäuscht worden. Der frühere Bundestagspräsident Wolfgang Thierse appellierte an die Bürgerinnen und Bürger, Unterschiede zwischen den Bundesländern zu respektieren. Über das gesamte Wochenende gab es in der Bremer Innenstadt und an der Weser ein Bürgerfest mit Musik, Theater und Diskussionsrunden auf mehr als 100 Bühnen. Ein musikalischer Höhepunkt war der Auftritt der Fantastischen Vier am Samstagabend. Ja, dann spielen wir die doch hier zusammen mit Clouseau. Zusammen jetzt bei Ganz schön queer.
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Die Fantastischen Vier zusammen mit Clueso und zusammen. Bei den Feierlichkeiten zum Tag der Deutschen Einheit in Bremen waren über 500.000 Menschen mit dabei. Es war eine weitgehend friedliche Einheitsfeier. Allerdings überschattet ein homophober Angriff die Feierlichkeiten. Ein schwules Paar ist in der Bremer Altstadt auf dem Nachhauseweg aufgrund ihrer sexuellen Orientierung attackiert worden. Die beiden Männer im Alter von 29 und 33 Jahren wurden bei dem Angriff am Samstagabend leicht verletzt, teilte die Polizei in Bremen mit und sucht jetzt nach Zeugen. Auf dem Weg nach Hause vom Einheitsfest sei ihnen eine Gruppe aus etwa 10 Leuten entgegengekommen und habe sie zunächst homophob beleidigt. Als der 29-Jährige den Vorfall filmen wollte, seien sie aus der Gruppe heraus mit Faustschlägen angegriffen worden. Anschließend sei die Gruppe geflüchtet. Der 29-Jährige kam zur ambulanten Versorgung seiner Verletzungen in eine Klinik. Gegen die Unbekannten wurden Strafanzeigen wegen verhetzender Beleidigung und gefährlicher Körperverletzung erstattet. Da homophobe Straftaten als Hasskriminalität gelten, ermittelt jetzt der Staatsschutz der Kriminalpolizei. Sachdienliche Hinweise nimmt die Polizei in Bremen entgegen unter 0421 3620 oder jede andere Polizeidienststelle.

Tampa City bei ganz schön queer und der allererste Christopher Street Day in Offenbach hat rund 2000 Teilnehmende auf die Straße gebracht. Die Kaiserstraße war voll mit Regenbogenflaggen und Glitzer. Das Motto: Queer of Course. Man kann es gar nicht oft genug sagen mit dem OF des Kennzeichens. Die queere Community Offenbachs, die lange wenig sichtbar war, zeigte sich an diesem Tag selbstbewusst und extravagant. Es gab eine Demonstration durch die Innenstadt sowie eine Kundgebung und ein Straßenfest mit Bühnenprogramm im Büsing Park und anschließende Afterparty. Vor dem Rathaus versammelte sich eine bunte Menge und alle lauschten der Rede von Oberbürgermeister Felix Schwenke. Mit Blick auf die jüngsten Wahlergebnisse und die politische Stimmung im Land spricht er mit ernster Miene zur Menge. Hass, Diskriminierung und Gewalt aufgrund der sexuellen Orientierung sind noch immer Realität. Gleichstellung und die Rechte der LGBTIQ+-Community sind längst nicht überall selbstverständlich. Deshalb ist es wichtig, dass wir heute gemeinsam auf die Straße gehen, sagte er beim Christopher Street Day in Offenbach am 19. September.

Nach Teddy Swims und Lady Gaga geht's hier bei Ganz schön Queer in die Queer-Filmnacht. Und da läuft in diesem Monat ein deutscher Film, Free at Heart. Der 16-jährige Sebastian genießt sein Teenager-Leben umgeben von Wald, Feldern und Landstraßen. Tagsüber lernt er, nachts lässt er die schwülen Sommertage am See bei Bier und Gras ausklingen. Dann kommt unerwartet der gleichaltrige Kolja in sein Leben, in seine Familie, angeblich der Sohn einer gerade verstorbenen Freundin des Vaters. Der Junge schlägt alle sofort in seinen Bann und niemanden so sehr wie Sebastian. Es fühlt sich an wie der Beginn einer großen Liebe. Doch die beiden verbindet ein Geheimnis, das ihnen ihre Gefühle verbietet. Es folgt eine emotionale Achterbahnfahrt, die Sebastian, aber auch seine Familie mit maximaler Kraft aus dem Alltag schleudert. Free at Heart von Max Hegewald ist ein intensives Coming-of-Age-Drama über eine Liebe, die alle Regeln bricht. Und über die Gefühle, die niemand wahrhaben möchte und die sich trotzdem niemals abschalten lassen. Ein mitreißender, mutiger deutscher Debütfilm. Einer, der bereits vielfach ausgezeichnet wurde. Darunter zum Beispiel mit dem Publikumspreis in der Kategorie Bester Spielfilm beim Oslo Fusion International Film Festival. Der Film läuft im Kino Gelnhausen am 14. Oktober um 18 Uhr. Er läuft im Mal-Sehen-Kino in Frankfurt am gleichen Tag, 14. Oktober um 20 Uhr. Und er wird gezeigt im kommunalen Kino in Weiterstadt beim Queer Filmfest am 31. Oktober um 19.30 Uhr. Free at Heart heißt er.

Ganz schön queer auf Radio Darmstadt. Einen letzten Tipp habe ich noch für euch. Sie startet nämlich bereits diese Woche am Mittwoch. Die Frankfurter Buchmesse geht vom 7. bis zum 11. Oktober. Ihr könnt über das Wochenende als normale Besucher rein. Vorher ist es natürlich nur bestimmten Menschen gestattet, dort aufzuschlagen. Ehrengast in diesem Jahr ist Tschechien. Wird bestimmt auch eine spannende Hallenvorstellung sein. Und ihr wisst ja auch bestimmt, dass die queeren Buchverlage auch immer gern gesehener Gast sind. Müsst ihr mal schauen, in welcher Halle die dieses Jahr genau sind. Und der Querverlag, Deutschlands erster und ältester lesbisch-schwuler Buchverlag, wird auf jeden Fall auch mit dabei sein. Und die veranstalten ja im Zuge der Frankfurter Buchmesse auch immer mal Lesungen. Da dürft ihr euch nochmal selber erkundigen, wann und wo die stattfinden. Das war ganz schön queer für die Oktoberausgabe und für heute. Wir haben geschaut auf das 30. Queer Filmfest in Weiterstadt. Es startet Ende des Monats am 29. Oktober und geht dann bis zum 8.11. Ihr könnt euch schon für die Oktober-Tickets bemühen und die Filme werden dann alle auf queer-weiterstadt.de im Internet zu finden sein. Wir haben auch gesprochen über den Tag der Deutschen Einheit in Bremen. Wir haben einen Rückblick gemacht auf den ersten Offenbacher Christopher Street Day und last not least noch gesprochen über Free at Heart, der diesen Monat in der Queerfilmnacht läuft. Das war ganz schön queer. Ich bin Jürgen Radestock und sage danke fürs Zuhören. Bleibt zuversichtlich, bleibt gesund. Macht's gut. Ciao.

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In dieser Sendung, meine Damen und Herren, sprechen wir meist in englischer Sprache. Gründe dafür sind drei. Die Musik in dieser Genre ist meist in englischer Sprache. Viele Zuhörer wollen ihr Englisch noch verbessern. Dies bietet die Chance, mehr Englisch ins Ohr zu bekommen. Und drittens, weil der Doktor Englisch als Muttersprache hat, fällt es ihm leichter, sich schön und treffend über die Musik zu sprechen. Also hören Sie weiter. Erschrecken Sie nicht, wenn ich hier und jetzt in Englisch umschalte. Hauptsache, Sie genießen mit mir die nächsten zwei Stunden die feinsten Klänge der Classic Rock auf diesem Planeten. 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

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Das waren zwei Stunden Classic Rock Music. Wir haben die 1970er Jahre angeschaut. Wir hoffen, dass es Ihnen, liebe Zuhörerinnen und Zuhörer, hier bei Dr. Roberts Classic Rock Show in der vergangenen Stunde viel Spaß bereitet hat, wie auch mir. Am Mikrofon hörten Sie mich, Dr. Robert. Falls Sie auf den Laufenden gehalten werden wollen, was der gute Doktor alles verschreibt und tut, schicken Sie uns eine E-Mail unter folgender Adresse und wir nehmen Sie in unser E-Mail-Verteiler auf. Sie erhalten dann regelmäßige Infos über die Sendung wie auch Konzerthinweise. E-Mail können Sie an dr.robert@radiodarmstadt.de. Doktor ist die Abkürzung. dr.robert@radiodarmstadt.de. Sie können uns auch online hören, in Realtime, auf www.radiodarmstadt.de. Klick auf Web Radio. Dr. Robert verabschiedet sich und remember, keep on rocking. 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

Herzlich willkommen auf dem Sofa, das heißt bei Soziales, Familie und Arbeit von Radio Darmstadt. Am Mikrofon begrüßt Sie Alexander Pollack. Das ist wohl die letzte Sofa-Sendung, die Sie über unsere Frequenz 103,4 MHz hören können, denn die soll Ende Oktober jetzt endgültig abgeschaltet werden. Aber Sie können weiterhin Radio Darmstadt auf DAB Plus hören und natürlich im Internet Livestream unter radiodarmstadt.de. Heute bei Sofa gibt es eine Sendung über eine psychiatrische Einrichtung in unserer Nähe, das Philipshospital. Es geht also um Geschichte und Gegenwart des Philipshospitals in Riedstadt. Diese Einrichtung ist zuständig für Menschen mit psychischen Problemen im Kreis Darmstadt-Dieburg, in dessen westlichen Teil und im Kreis Groß-Gerau. Dieses Krankenhaus ist eines der ältesten in Deutschland. Im Jahr 1535 wurde es als hohes Hospital vom Landgraf Philipp, dem Großmütigen von Hessen, eingerichtet. Heute befindet sich auf dem Gelände das Philipshospital, das Krankenhaus, die Vitos Kinder- und Jugendklinik für psychische Gesundheit mit der angeschlossenen Peter-Hertling-Schule. Dann gibt es noch die Vitos Klinik für forensische Psychiatrie und als Nachfolge der früheren heilpädagogischen Einrichtung gibt es da Wohnraum für Menschen mit kognitiver Beeinträchtigung, was früher geistige Behinderung hieß. Die meisten Informationen habe ich zwei Büchern entnommen, zum einen der Festschrift 450 Jahre Psychiatrie in Hessen, herausgegeben von Walter Heinemeier und Tillmann Pünder und erschien 1983. Das zweite Buch heißt Haltestation Philipshospital, ein psychiatrisches Zentrum Kontinuität und Wandel 1535, 1904, 2004. Es ist eine Festschrift zum 500. Geburtstag des Landgrafen Philipp. Der ist 1504 geboren und sie enthält Beiträge von Geschichtsforschern sowie von Mitarbeitenden des Philipshospitals. Ja, bevor wir uns jetzt 500 Jahre zurückbegeben, hier etwas Musik.

Heute bei Soziales, Familie und Arbeit eine Sendung über Geschichte und Gegenwart des Philipshospitals in Riedstadt. Vor 500 Jahren, im Jahr 1526, war der Landgraf Philipp der Großmütige dabei, die Reformation in Hessen durchzusetzen. Er war einer der Landesfürsten, der im Bauernkrieg die aufständischen Bauern mit blutiger Gewalt besiegt hatte. Er bekannte sich zum Glauben Martin Luthers und als Landesfürst hat er das Recht, diesen Glauben in seinem Land durchzusetzen. Dazu gehörte auch die Gründung einer evangelischen Universität in Marburg 1527, die seinen Namen trägt. Und dabei wurden alle katholischen Einrichtungen im Land enteignet bzw. in evangelische Einrichtungen umgewandelt. Dazu gehörten die katholischen Pfarreien, Stifte und Klöster. Vier sogenannte Hohe Hospitäler wurden errichtet. Die Klöster in Haina und Marxhausen wurden dazu umgewandelt, später das Kloster in Gronau. Dazu die Pfarrei in Hofheim im Ried, die zum Hohen Hospital Hofheim wurde, aus dem sich später das Philipshospital entwickelte. 1535 war das. Neben Hofheim existieren heute noch die Einrichtung in Haina und Merxhausen. Das Hospital in Gronau wurde während des Dreißigjährigen Krieges zerstört. Psychiatrische Einrichtung gab es damals noch nicht. Diese Hospitäler hatten das Ziel, kranken, behinderten, hilfsbedürftigen Menschen auf dem Land Hilfe zukommen zu lassen. Dazu gehörten auch Menschen, die wir heute als psychisch krank bezeichnen würden, aber die waren anfangs in der Minderheit. Auch Bettler und Landstreicher wurden eingewiesen und ganz am Anfang war Hofheim nur für Frauen zuständig. Später waren auch Männer in der Einrichtung. Die kranken und beeinträchtigten Menschen dort wurden eigentlich ganz gut versorgt. Vielen ging es besser als vorher in ihrem Dorf. Die Hospitäler versorgten sich selbst und die Personen, die arbeiten konnten, mussten das auch. Aber es gab natürlich eine strenge Ordnung mit Aufstehen, Essenszeiten, Arbeitszeit und Nachtruhe und die religiöse Unterweisung spielte eine große Rolle. Beim Essen wurden Bibeltexte oder religiöse Schriften vorgelesen, es gab Gebetszeiten und die Gottesdienstbesuche waren absolute Pflicht. Wer da nicht mitmachte, wurde bestraft. Essensentzug war so die leichte Strafe, Isolation schwerer und als letzte Maßnahme die Entlassung aus dem Hospital. Unruhige und randalierende Personen wurden in Ketten gelegt. So etwas wie Therapie fand nicht statt. Es wurden körperliche Gebrechen und Krankheiten von Badern und später auch von Ärzten behandelt, aber es ging in erster Linie um Aufsicht, Pflege und Beschäftigung der Menschen, nicht um Heilung. Das änderte sich eigentlich erst im 18. und 19. Jahrhundert. Aber bevor wir dazu kommen, noch ein Stück Musik.

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Heute eine Sendung über Geschichte und Gegenwart des Philipps-Hospitals. Im Zuge der Aufklärung im 18. Jahrhundert änderte sich das Menschenbild. Nach und nach wurden auch seelische Probleme und Besonderheiten als Krankheiten erkannt und die betroffenen Menschen als behandlungsbedürftige Kranke, die nicht nur verwahrt und von der Gesellschaft isoliert werden mussten. Es gibt da Zahlen von 1789, da waren von ca. 140 Insassen, 60 zählten zu den Gemütskranken und 6 waren Epileptiker. Das waren also die Menschen, die wir heute in psychiatrischen Einrichtungen auffinden würden. Weitere 60 der Insassen hatten körperliche Leiden und Gebrechen. Anfang des 19. Jahrhunderts entstanden dann spezielle psychiatrische Einrichtungen oder auch psychiatrische Abteilungen in Krankenhäusern. Von 1871 bis 1849 war Dr. Franz Amelung leitender Arzt in der Einrichtung und er war ein Förderer der sogenannten praktischen Psychiatrie. Er wurde tragischerweise von einem Insassen während eines Arzt-Patienten-Gespräches erstochen. Er wurde niedergestochen, ist dann ein paar Tage später im Krankenhaus verstorben. Wir sind jetzt in der Mitte des 19. Jahrhunderts. Die therapeutischen Möglichkeiten waren damals allerdings sehr begrenzt. Nach der traditionellen Säftelehre in der Medizin, die noch sehr gültig war, war die Entziehung von bösen Säften aus den Patienten ein gebräuchliches Mittel. Also Aderlässe waren üblich, die sollten helfen. Medikamente wurden verabreicht, die etwa Durchfälle auslösten. Und nebenbei, ich hatte eine Sendung über Friedrich Hölderlin, diesen Dichter, der sein halbes Leben dann in der Psychiatrie verbracht hat. Und der war in Tübingen in einer psychiatrischen Abteilung der Klinik und da hat er auch davon berichtet oder wurde berichtet, dass ihm wurden Durchfälle, wie sagt man, ausgelöst durch Medikamente. Das war damals ein Mittel, die Mediziner dachten, da sind irgendwelche bösen Stoffe und die müssen raus. Da wurden auch, wie ich gelesen habe, Wunden verursacht und offen gehalten, damit der schädliche Stoff aus dem Körper rauskommt. Also Dinge, die wir uns jetzt nicht vorstellen möchten. Es gab jetzt keine klassischen Psychopharmaka, also allerdings wurden vorwiegend Beruhigungs- und Schlafmittel eingesetzt. Das gab's. Mittel, die gab es schon lange, dass Menschen beruhigt wurden. Und dann gab es, das war auch üblich, die Beruhigung von unruhigen bis rasenden Patienten durch sogenannte Zwangsstühle. Diese Zwangsstühle sehen aus wie so Krankenstühle, allerdings mit Gurten und aber auch mit dem Loch in der Mitte hinten, weil die Menschen da stundenlang darauf festgebunden wurden und dadurch sollten sie sich beruhigen. Dann gab es Tobzellen. So in meiner Jugend hieß es noch, in den Psychiatrien gibt's Gummizellen. Ich weiß nicht, ob sie, also diese Tobzellen waren keine Gummizellen, das waren halt fest verschlossene kleine
Räumlichkeiten, wo nichts anderes ist und wo Menschen da auch über längere Zeit eingesperrt wurden. Und schließlich wurden auch Beruhigungsräder benutzt, also da können Sie sich vorstellen, Hamsterrad in groß. Da die Menschen wurden da reingesteckt und das Laufen sollte sie beruhigen. Ob das gewirkt hat, ich weiß es nicht. Gut, es gab da auch die Ärzte, die haben frische Luft, Spaziergänge, Entspannung. Das galt auch als heilsam. Es war also nicht reine Zwangsmaßnahmen, sondern man hat auch schon gesehen, wie das jetzt auch, dass so eine Bewegung und eine freie Bewegung, dass das auch heilsam ist. Und immerhin, die freundliche Zuwendung zum Patienten wurde auch zum Standard, allerdings eher so von Seiten der Ärzte, so die Wärter, die haben die Patienten mehr so wie gefangen oder behandelt, aber von Ärzten gab es auch die Idee oder der Gedanke, man müsse auch mit den Menschen ins Gespräch kommen, freundlich sein. Und dieser Dr. Amlung, ja, dem ist ja da sein Kontakt zu einem Patienten dann zu seinem Tod gekommen. Aber gut, was es auch gab, es gab auch so Abteilungen für Selbstzahler und wohlhabende Menschen. Also das gab es auch da schon, so eine Zweiklassenmedizin. Die hatten dann auch Einzelzimmer, die anderen waren wirklich in Säle, lagen die da in riesen Schlafsälen. Während die Selbstzahler hatten Einzelzimmer, zum Teil bekamen die dann besseres Essen, hatten mehr Freiheiten. Ich kann mich erinnern, jetzt an die Sendung über den Komponisten Robert Schumann, der auch zumindest sein Lebensende in einer psychiatrischen Klinik, allerdings in einer wohl privilegierten Klinik verbracht hat. Das gab es auch. Also hier diese Hospitäler oder das Philips-Hospital, das war so die Klinik fürs gemeine Volk, aber es gab auch für die reicheren, wohlhabenden auch so Spezialkliniken. Bis heute gibt's das ja auch. Im Laufe des 19. Jahrhunderts gab es dann so zwei Richtungen von Psychiatern. Die einen bevorzugten eine Trennung zwischen sogenannten heilbaren Patienten und unheilbaren, chronisch kranken Menschen. Es gab dann eine Zeit, in der die heilbaren Personen, also in der neu eingerichteten Psychiatrie in Heppenheim untergebracht waren. Heppenheim ist ja jetzt auch noch psychiatrisches Krankenhaus, ist eben erst im 19. Jahrhundert als Klinik errichtet worden. Da am Anfang hat man da die sogenannten heilbaren Menschen untergebracht und im Philips-Hospital waren die Unheilbaren, die ihr ganzes Leben da verbringen mussten. Die Trennung wurde irgendwann dann wieder aufgehoben, also im 20. Jahrhundert gab es die nicht mehr. Das Hospital Hofheim, so hieß das damals ja noch, wurde in den letzten Jahrzehnten des 19. Jahrhunderts dann stark vergrößert, modernisiert, entstanden neue Gebäude und 1904 bekam es dann den Namen Philips Hospital, also pünktlich zum 400. Geburtstag seines Gründers, des Landgrafen Philipp der Großmütige. Wie es danach weitergeht, hören Sie nach einem Stück Musik.

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Heute eine Sendung über Geschichte und Gegenwart des Philipps-Hospitals in Riedstadt. Es geht jetzt um die Zeit zwischen 1904 und dem Nationalsozialismus. Ich lese Ihnen jetzt zwei Abschnitte vor aus diesem Buch Haltstation Philipps-Hospital. Im Februar 1928 veröffentlichte der Arzt Karl Ander einen Artikel im Groß-Gerauer und Gernsheimer Tagblatt, in dem er dem Philipps-Hospital ein ausgezeichnetes Zeugnis ausstellte. Um den fortschrittlichen Charakter der Einrichtung zu illustrieren, schilderte er auch einen Durchschnittstag, der uns heute Einblicke in den Anstaltsalltag während der Weimarer Jahre gibt. Zitat: Es wird früh aufgestanden, gefrühstückt, die arbeitsfähigen Kranken gehen in ihre Werkstätten, auf die Felder und so weiter. Inzwischen werden die Abteilungen rein gemacht, hilflose Kranke gewaschen und angekleidet, Verbände gewechselt, Temperatur gemessen, Medikamente eingegeben, dann erledigt der Abteilungsarzt die Vorvisite, meldet in der darauffolgenden Ärztekonferenz Vorgefallenes, stellt Anträge über Entlassung, Verlegung von Kranken und dergleichen. Dann gibt es Hauptvisite, Mittagspause, nach der wieder bis zu der meist recht kurzen Abendvisite gearbeitet wird. An Sonn- und Feiertagen werden vormittags Gottesdienst, nachmittags Vorträge, gelegentlich auch Feste und selbst Bälle abgehalten, bei denen es bedeutend weniger unheimlich zugeht, als das große Publikum es sich vorstellt. Kurz, man ist redlich bemüht, mit allen Mitteln modernster Technik wieder gut zu machen, was Jahrhunderte an den Geisteskranken, den Ärmsten der Armen, verbrochen haben.

Als zweites lese ich Ihnen einen Ausschnitt aus einem Besuchsbericht hessischer Beamten. Da war so eine Gruppe, die hat wohl die Einrichtung besucht, aber dieser Bericht ist nicht so positiv. Das Kontingent, so heißt es, an männlichen und weiblichen Insassen hält sich die Waage. Aus dem ganzen Land aufgenommen werden Trinker, epileptische, schwachsinnige Kinder und Fürsorgezöglinge mit geistigen Defekten. Tuberkulöse Kranke werden in einem isoliert liegenden Bau untergebracht, wenigstens auf der Männerabteilung. Die Gliederung der erwachsenen Kranken erfolgt in drei Stufen, und zwar in unruhige oder gefährliche Kranke, in arbeitswillige oder solche, die zwar nicht bösartig sind, bei denen aber die Krankheit schon so weit fortgeschritten ist, dass sie nur noch über einen geringen Intelligenzgrad verfügen und somit nur mit mechanischen Arbeiten wie zum Beispiel Rosshaare zupfen und Kartoffelschälen beschäftigt werden können. Und zuletzt in die sogenannte offene Abteilung, in der die Kranken untergebracht sind, die in den Werkstätten und in dem Wirtschaftsbetrieb der Anstalt Beschäftigung finden. Soweit diese Ausschnitte aus dem Buch. Es gibt in dem Buch ein ganzes Kapitel über eine wichtige therapeutische Maßnahme in der Klinik, die sogenannten Dauerbäder. Also da gab es ganze Badesäle, also Säle mit 20 Badewannen drin. Und da waren dann die Patienten in den Wannen und wurden auch beaufsichtigt von Wärterinnen und Wärtern. Die wurden zum Teil stundenlang vorwiegend in warmem Wasser gebadet, weil diese Wassertherapie sollte beruhigende Wirkung haben auf die Menschen. Ja, ob so ist. Es gab aber auch überraschende Kaltwassergüsse, die dann andere Wirkungen, aber auch positive Wirkungen auf diese psychischen Erkrankungen haben sollten. Und das war wohl eine therapeutische Maßnahme, die ziemlich alle da irgendwie mitmachen durften mussten. Allerdings waren diese Wassertherapien dann auch Strafmaßnahmen. Also es gab das therapeutische Baden, aber irgendwann wurden solche Dinge auch als Strafen oder wenn jemand unruhig, renitent war, kam er halt mal 10 Stunden in die Wanne. Also auch das ist dann passiert. Was lange Zeit üblich war, waren Elektroschocks als medizinische Maßnahme, aber nicht nur im Philips-Hospital, das war in allen Psychiatrien zeitweise üblich. Im Philips-Hospital wurden diese Elektroschocks erst 1954 aufgegeben, weil da wohl es einen Todesfall gegeben hat. Ja, die Unterbringung war damals in großen Schlafsälen. Es sei denn, man war wohlhabender, privilegierter Patient, aber das waren wenige, die meisten waren eben in diesen großen Schlafsälen, da gab es keine Privatsphäre oder so. Professionelle Krankenpflegepersonen gab es da eigentlich auch nicht. Es gab die Ärzte, die waren ausgebildet, aber die sogenannten Wärterinnen und Wärter, das waren keine jetzt medizinisch ausgebildeten Menschen und die meisten taten ihren Dienst wohl dann auch wirklich mehr so wie Gefängnispersonal. Aber es gab auch Ausnahmen, also das muss man natürlich auch sagen. Man kann nicht sagen, alle, die da beschäftigt waren, waren nur
die strengen Wärter oder die Patienten unterdrückt haben. Natürlich gab es da auch Menschen, die versucht haben, das Beste draus zu machen, aber das waren Ausnahmen und nicht die Regeln. So, jetzt wieder ein Stück Musik.

Heute bei Soziales, Familie und Arbeit eine Sendung über das Philipshospital in Lidstadt. Nun kommen wir zum düstersten Kapitel seiner Geschichte der Nazizeit mit ihrem Sterilisations- und Euthanasieprogramm. In den 30er Jahren des 20. Jahrhunderts wurden auch etliche Menschen aus dem Philipshospital sterilisiert, weil sie als erbkrank oder minderwertig galten. 1941 begann dann die Aktion T4, der zahlreiche Patientinnen zum Opfer fielen. Sie wurden in den berüchtigten grauen Bussen zur Einrichtung in Hadamar gebracht und dort vergast. Diese Aktion wurde zwar offiziell dann nach 2 Jahren beendet, aber es gab noch Jahre danach Verlegung von Patientinnen und viele Menschen starben in psychiatrischen Einrichtungen durch Mangelernährung, aber auch durch bewusste Tötungen, angeblich zum Wohl der Betroffenen, um sie von ihrem Leid zu erlösen. 1989 wurde auf dem Gelände des Hospitals ein Gedenkstein für die Opfer aufgestellt. Die verantwortlichen Ärzte, Pfleger und Wärter wurden nur selten nach dem Krieg zur Verantwortung gezogen, viele arbeiteten einfach weiter. Hier noch ein Abschnitt aus diesem Buch Haltestation Philipshospital. Das Philipshospital war zum einen eine den Zwischen- und Tötungsanstalten vorgelagerte Einrichtung, in der die für die Ermordung vorgesehenen Patienten auch aus den privaten Einrichtungen gesammelt wurden. Damit sind 2 Ziele der damaligen Anstaltspolitik verfolgt worden. Das Endschicksal der Patienten wurde getarnt und die privaten Anstalten kamen in eine ökonomische Zwangslage, die ihre Existenz absichtsvoll bedrohte oder zunichte machte. Zum anderen leistete das Philipshospital der nationalsozialistischen Politik Vorschub, indem es in den ersten Jahren unter Dr. Amrain die Gleichschaltung und mit den Zwangssterilisationen ebenso die rassenhygienischen Vorstellungen in einem ungewöhnlichen hohen Maß umsetzte. Unter Dr. Skriba, das war ein anderer medizinischer Leiter der Klinik, gingen diese Aktivitäten, wie allgemein üblich war, zwar zurück, aber stattdessen wurde die Anstalt nun bereitgestellt, um Patienten an die Zwischen- und Tötungsanstalten weiterzuleiten. Zudem diente das Philipshospital im Bezirk Hessen-Darmstadt auch als zentrale Einrichtung, in der alte oder sieche Patienten gesammelt wurden. Dort fanden sie in erheblicher Zahl in kürzester Zeit den Tod. Dies war Teil der reichsweiten Anstalts- und Tötungspolitik, der sich gleichermaßen die Landesmedizinverwaltung unter Dr. Schmidt wie die Anstaltsleitung unter Dr. Skriba nicht nur unterwarf, sondern sie auch aktiv mitbetrieben hat.

Das Philipshospital nach 1945. Bis in die 70er Jahre hat sich eigentlich nicht sehr viel verändert. Gut, ab den 50er Jahren kamen diese Psychopharmaka, Neuroleptika, die klassischen Medikamente auf und dadurch waren die äußerlichen Zwangsmaßnahmen wohl weniger nötig. Menschen wurden halt medikamentös ruhig gestellt. Aber diese Medikamente hatten ja auch große Nebenwirkungen. Da war es dann die Zeit, wo die Leute dann wie so Zombies da durch die Gegend liefen aufgrund der Medikamente. 1975 war die berühmte Psychiatrie-Enquete. Da begann die Psychiatrie-Reform hier in der Bundesrepublik. Da gab es ein paar Punkte, die sich dann wirklich geändert hatten. Aufbau von ambulanten Diensten. Das Ziel dieser Reform war ja ambulant vor stationär. Also möglichst Kliniken sollten reduziert werden, die Betten, die Menschen sollten gemeindenah behandelt werden. Das wurde auch zum Teil gemacht. Das wurde in Ländern, in Italien gab es da den Herrn Basaglia, der hat die Kliniken richtig aufgelöst und die Menschen verteilt. Allerdings hat das auf Dauer wohl nicht funktioniert. Hier war das ein Aufbau ambulanter Dienste, aber im Ganzen muss man ehrlich sagen, die Zahl der Klinikbetten hat sich nicht groß verändert. Die ist immer noch sehr hoch und ist sogar, soweit ich weiß, die letzten 10, 20 Jahre eher wieder angestiegen. Also diese Geschichte wurde ein bisschen, wie kann man sagen, halbherzig gemacht. Äußerlich hat sich natürlich einiges verändert. Jetzt gibt es keine Schlafsäle mehr. Es gibt Ein- und Zweibettzimmer mit zum Teil mit Toiletten am Zimmer, wie im Krankenhaus sozusagen. Das Philipshospital hat jetzt einen Neubau seit ungefähr 5 Jahren, der also äußerlich wirklich recht komfortabel und schön ist. Dann haben sich betroffene Menschen in Selbsthilfegruppen organisiert, betroffen, aber auch Angehörige. Dann gab es auch die sogenannte Antipsychiatrie. Es gab also im Rahmen der Studentenbewegung, der politischen Bewegung der 60er, 70er Jahre Menschen, die ganze Psychiatrie für Mist hielten und versucht haben, dagegen anzugehen. Auch das hat natürlich nicht so viel geändert. Aber immerhin, es hat bewirkt, dass auch die Psychiater und die psychiatrische Wissenschaft, die ganzen Geschichte, war in der Diskussion und wurde auch kritisch gesehen. Es wurde nicht alles so hingenommen, wie es halt ist. Auch in den Kliniken gab es einen Abbau der Hierarchie, wie auch in anderen Krankenhäusern wohl. Also der klassische Halbgottarzt, den gibt's wohl jetzt eher selten. Es soll noch ein paar geben, aber in der Regel sind Teams, ist auch die Pflege wurde auch mehr und mehr professionalisiert. Jetzt sind es keine Wärterinnen mehr und Wärter, sondern Krankenpflegerinnen, Krankenpfleger und zum Teil auch Angehörige anderer Berufsgruppen beteiligt, Sozialarbeiter, Ergotherapeuten und so weiter in den Kliniken. Das hat sich schon geändert. Und schließlich haben sich die psychotherapeutischen Angebote erweitert. Also es wurde also mehr mit den Menschen geredet, was zeitweise gerade nicht der Fall war. Also es gibt
Dorothea Buck, das ist eine Frau, die die Psychose-Seminare sozusagen gegründet hat. Die war lange auch nach dem Zweiten Weltkrieg noch in der Psychiatrie und die hat immer davon gesprochen, dass mit Patientinnen und Patienten wurde praktisch nicht gesprochen. Gut, bei ärztlichen Visiten wurde ausgefragt, wie geht's oder so, aber so ein Gespräch und sozusagen auch, dass die Patienten ernst genommen wurden in dem, was sie erzählt haben, was ihre Wünsche waren, das hat sich schon verbessert mittlerweile. Ist allerdings immer noch, so hört man das also auch von Betroffenen und Familien, es wird eigentlich immer noch viel mit Medikamenten gearbeitet. Das ist leider, obwohl es gibt ja die sogenannten neuen Neuroleptika, das sind die haben weniger Nebenwirkungen, allerdings auch noch Nebenwirkungen, aber sind nicht so brutal. Die tun die Leute nicht so in ganz merkwürdige Zustände. Aber trotzdem, es wird noch viel mit Medikamenten gearbeitet und gerade in den letzten 10, 20 Jahren, das betrifft jetzt nicht das Philips Hospital allein, gab es, denke ich, so ein Aufblühen der Medikamente, was natürlich auch irgendwie damit zu tun hatte, dass die Pharmaindustrie das gern hatte. Also es gab zum Beispiel in Form von Antidepressiva, also die Medikamente gegen Depressionen, da hat sich wohl der Verbrauch in den Jahren unheimlich gesteigert. Da vor 20 Jahren wurde noch viel weniger verschrieben und jetzt unheimlich mehr. Also das ist ein großes Problem, was auch natürlich im Philips Hospital auch noch da ist. Ich werde ihn jetzt vor unserer Schlussmusik, wir machen das jetzt ein bisschen anders, noch ein paar Worte zum Museum sagen und dann können wir den Vangelis schon spielen. Es gibt nämlich ein Psychiatriemuseum in Riedstadt. Darauf wollte ich noch hinweisen. Das ist sind ein paar Räume. Und da findet man eigentlich, ich war da mal, ganz interessante Sachen einfach. Man findet eine Hospitaltruhe, zum Beispiel alte Dinge mit einem komplizierten Schloss, wo der Hospitalmeister seine Bargeldbestände wohl aufbewahrt hatte. Dann ein Blasebalg aus der Schmiede, da gab es auch eine Schmiede, also nicht nur Landwirtschaft, es gab richtig Handwerksbetriebe, so in der mittelalterlichen Zeit bis in die Neuzeit. Und da gab es auch Werkzeuge, die da, also so sind, es gab Wagner, Tischler, Zimmermänner, Metzger, Schmiede, Dachdecker, Weißbinder, Leinweber, Schneider, Sattler, Buchbinder, das wurde alles so in der Zeit zwischen 1550 und 1900, dann als das zur Psychiatrie wurde, nahm das natürlich ab. Und da waren die Patienten auch beteiligt. Dann sieht man da auch diese Zwangsstühle, und von denen ich gesprochen habe, und auch Zwangsjacken. Dann eine massive hölzerne, eisenbeschlagene Tür ist zu sehen. Das war eine Tür einer sogenannten Tobzelle aus dem 18. Jahrhundert. Das war in einem Bau und da gab es wohl 15 dieser finsteren, mit Drahtgitterfenstern abgeschlossenen Zellen. Schließlich
gibt es noch Apparaturen zu dieser Elektroschocktherapie, die werden da auch gezeigt. Dann noch Laborgeräte und in Formalin eingelegte Präparate aus der Pathologie, die dienten als Anschauungsobjekte später für die Krankenpflegeschule im Philippshospital. Das war dann schon das 20. Jahrhundert. Ja, wer das angucken müsste sich da melden. Also das ist, hat keine Öffnungszeiten, sondern man muss da entweder per Mail über museum.sued@vitos.de oder unter der Telefonnummer 06158183 anrufen. Da macht man dann einen Termin aus und wird dann durchs Museum geführt.

Das war jetzt Soziales, Familie und Arbeit für heute. Wenn Sie noch Näheres darüber wissen möchten, es gibt eine Mailadresse sofa@radiodarmstadt.de. Da können Sie sich an mich wenden und da kann ich Ihnen Infos geben oder Sie können auch Interesse äußern, Kritik äußern an meinen Sendungen. Diese Sendung wird wiederholt und zwar heute um 23 Uhr, morgen um 10 Uhr und morgen um 16 Uhr. Und sie kommt, denke ich, auch in die Mediathek. Ja, es ist gleich 6. Ich verabschiede mich von Ihnen. Mein Name ist Alexander Pollack. Bedanke mich bei Luke für seinen technischen Support und hoffe, dass Sie Radio Darmstadt treu bleiben. Tschüss.

0: In Folge 274 am Ende haben Andrea Grundmann und ich gesagt, wir werden zu Folge 300 den Spieß rumdrehen. Sie wird hosten, ich bin Gast in meinem eigenen Podcast und wir gehen das digitale Charisma so ein bisschen mal durch. Deswegen, Spieß wird rumgedreht, jetzt im Podcast. 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
0: Es ist wirklich kaum zu glauben, es ist 6 Jahre her. Folge 300 ist am Start und ich habe schon im Intro gesagt, bei Folge 274, wo ich mit Andrea Grundmann gesprochen habe, gesagt, wir machen bei Folge 300 einmal the other way around. Andrea wird hosten, ich bin Gast bei mir im Podcast und werde Fragen beantworten, Fragen, die Andrea hat. Zu digitalem Charisma, weil Andrea hat da ja einen Prozess und mittlerweile ein Canvas aufgebaut. Aber jetzt erstmal, Andrea, grüß dich und schön, dass du zu dieser Jubiläumsfolge bei mir zu Gast bist, beziehungsweise ich dann jetzt bei dir in meinem Podcast. So.
2: Hallo Kevin, ja, so schnell wird man zum Podcast-Host, Mensch. Schön, ist für mich auch das erste Mal. Ich bin gespannt, ich freue mich. Mal schauen.
0: Ja, dann sage ich jetzt mal, willkommen bei Andrea nicht ganz so allein im Marketing. Spieß wird rumgedreht. Bitteschön. Deine Bühne.
2: Also vielleicht kurz zur Erklärung. Wir wollen ja heute mal den Prozess, den ich in meinem Buch beschreibe, auch so ein Live quasi mal durchspielen. Und dazu bin ich jetzt der Host, der Moderator. Und ich stelle dir einfach jede Menge Fragen, Kevin. Und der Hintergrund ist, ich habe inzwischen, mein Buch ist ja Ende letzten Jahres erschienen. Und da drin beschreibe ich ja den Prozess oder begleitend so, wie schaffen wir es, dass wir unsere Persönlichkeit ins Digitale übertragen und transportieren. Und dass die Leute, die uns im Digitalen kennenlernen, einen wirklichen, echten Eindruck von uns als Mensch, als Person bekommen. Und ich habe inzwischen aus diesem Buch heraus so einen Prozess entwickelt und in ein Canvas überführt, in das Human Signature Canvas. Habe ich extra so genannt, Human ist halt nicht künstlich, ja, so ein bisschen auch als Abgrenzung zur KI, weil das war mir am Anfang, als ich die Idee zum Buch hatte, gar nicht so bewusst oder hatte das noch nicht diese Bedeutung, die unsere Persönlichkeit inzwischen hat, ja, also auch als Abgrenzung zu den Maschinen. Was macht uns als Menschen aus? Damals ging es mir darum, was unterscheidet uns voneinander, so von Mensch zu Mensch. Und ich glaube heute, das hat an Bedeutung gewonnen, geht es ja auch darum, was macht uns eigentlich menschlich?
0: Ja, das ist richtig.
2: Was unterscheidet uns von den Maschinen? Und deswegen habe ich dieses Human Signature Canvas entwickelt und das hat so diesen Prozess so ein bisschen, stellt es einfach dar in der Struktur. Und da starten wir jetzt mal rein.
0: Also nur ganz kurz nochmal für diejenigen, die jetzt denken, boah, das haben wir alles von langer Hand geplant. Wir haben es in Folge 274 gesagt. Geplant ist hier nix. Also ich habe keine Ahnung, welche Fragen kommen. Ich weiß gar nichts. Das ist wie immer bei mir im Podcast, nur halt jetzt, dass ich selber nicht weiß, was passiert. Ich weiß es vorher auch nicht, aber jetzt ist es nochmal eine Spur anders. Aber jetzt, bitteschön.
2: Genau. Und es ist ja so, und das wissen wir, wir erinnern im Grunde immer nur Menschen, von denen wir irgendetwas Persönliches wissen. Ja, das ist so, alleine an Zahlen, Daten, Fakten können wir uns ganz, ganz schlecht erinnern. Und gleichzeitig ist es aber so, dass die wenigsten Menschen, die wir fragen, erzähl mir mal, was macht dich als Mensch aus, deine Persönlichkeit, beschreib die mal in wenigen Sätzen, das fällt den meisten Menschen verdammt schwer. Und darüber haben sich auch noch nicht viele Menschen so richtig viele Gedanken gemacht. Und weil das so ist, ist es, glaube ich, umso wichtiger, dass wir unsere Persönlichkeit mal für uns wirklich in Worte fassen können, bevor wir damit rausgehen und der Welt irgendwie ganz viele Geschichten von uns erzählen, die dann überhaupt gar keinen roten Faden oder so haben. Und ich lese das immer wieder, auch gerade auf LinkedIn zum Beispiel, dass, ja, du musst rausgehen, persönliche Geschichten erzählen und dann wird alles gut. Ich glaube, das funktioniert nur sehr begrenzt, weil wir können natürlich Geschichten erzählen und diese ganzen persönlichen, manchmal sogar private Dinge, die natürlich lösen die auch Reaktionen aus und die bringen sehr, sehr viel Aufmerksamkeit. Die Frage, die wir uns aber stellen müssen, ist, zahlt das am Ende auf mein Ziel ein? Ja, wen beeindrucke ich damit eigentlich? Von wem bekomme ich Aufmerksamkeit? Was erinnern die Menschen von mir? Ja, also nur weil ein Post irgendwie viele Likes und Reaktionen hat, heißt das noch lange nicht, dass das auf meine eigenen Ziele einzahlt. Und um das mal zusammenzubringen, ist es dann, denke ich, wichtig, was macht uns als Menschen aus? Und mein Canvas besteht im Grunde aus drei Teilen. Und der erste Teil ist eben der, was ist der Kern vom Kern meiner Persönlichkeit? Ja, wer bin ich und wofür stehe ich? Und dann zu entscheiden, was davon, wir sind ja alle sehr facettenreiche Persönlichkeiten. Also wir sind ja nicht, wir bestehen ja nicht aus drei Merkmalen und gut, ja, sondern in uns drin gibt es auch Chaos und Widersprüche und sehr verschiedene Facetten. Danach müssen wir dann entscheiden, welche von diesen Facetten tragen wir nach außen? Was ist denn auch relevant für unsere Zielpersonen? Also wenn wir Ziele definieren, haben wir ja auch immer Zielpersonen, die wir erreichen möchten, die von uns erfahren sollen, die uns mit etwas verbinden sollen. Ja, also diese Relevanz herzustellen, was aus unserer Persönlichkeit spielt denn überhaupt für unser Publikum, für unsere Audience eine Rolle? Und dann ist der nächste Schritt, das werden wir jetzt heute alles nicht schaffen in einer Folge, aber das wäre dann der nächste Schritt, wie übersetzen wir das Ganze so nach außen, das ist im Grunde der Schritt des Personal Brandings, ja, was immer auch so überall hoch und runter diskutiert wird, wie können wir denn nun unsere Persönlichkeit mit unseren Zielen zusammenbringen und das in eine wahrnehmbare Identität übersetzen. Und wir wollen uns jetzt heute mal mit deinem Kern beschäftigen, Kevin, mit dem Kern deines Kerns.
0: Gott, oh Gott.
2: Und jetzt bin ich mal gespannt. Ich habe das auch noch nie live irgendwie vor Leuten gemacht. Also ich mache das natürlich in meinen Coachings, Mentorings immer wieder und sehr oft. Aber das ist jetzt auch neu. Fangen wir mal an. Und zwar, ich stelle dir jetzt einfach mal ganz viele Fragen. Wir müssen mal gucken, ob du die jetzt so mitschreibst für dich oder ob wir uns die irgendwie, ich notiere mir die auch so ein bisschen. Wir wollen jetzt mal gucken, Kevin, was hat dich denn zu dem Menschen gemacht, der du heute bist? Was waren prägende Momente? Wenn du so überlegst, wenn du mal so zurückblickst, ja, welche Momente haben bei dir etwas ausgelöst, wo du vielleicht eine neue Richtung eingeschlagen hast, eine Erkenntnis hattest, ein Aha-Erlebnis, wo du etwas verändert hast? Fallen dir da spontan so Situationen ein, die dich zu dem Menschen gemacht haben, der du heute bist?
0: Mein Opa, sage ich dir ganz ehrlich, komplett. Mein Opa und ich waren quasi ein Kopf und ein Arsch. Mhm. Die schon immer gewesen. Ich meine, leider Gottes ist er 2015, jetzt schon wieder 11 Jahre her, gestorben. Wir haben alles mitgemacht, also wirklich alles. Wir waren zusammen shoppen gewesen, wir haben zusammen gelacht, wir haben zusammen uns die Bäuche vollgestopft, wir haben zusammen meine Oma quasi angelogen. Da gibt es eine wunderschöne Story. Ich weiß nicht, kennst du Pudding mit Keks? Sagt dir das was? Und zwar, du nimmst eine riesengroße Salatschüssel. Also diese wunderschönen alten Glasschüsseln für Salat, wo so irgendwie jede ältere Generation eine irgendwo in der Küche hat. Und da gab's, hat mein Opa immer gemacht, Pudding mit Keks, oder meine Oma hat es auch immer gemacht. Und zwar, du nimmst eine Schicht Vanillepudding, dann eine Schicht Leibniz-Keks, eine Schicht Erdbeerpudding, eine Schicht Leibniz-Keks, eine Schicht Schokopudding und Leibniz-Keks. Und dann hast du Vanille, Erdbeer, Schoko und immer Leibniz-Keks. So, Suppenschüssel, dann haben wir es in den Keller gestellt, weil der Keller schön kalt war und da konnte das so ein bisschen durchziehen. Meine Oma ist arbeiten gegangen, mein Opa und ich, wir hatten Hunger und haben diese komplette fucking Salatschüssel gefressen. Wir haben sie komplett leer gefressen. Und dann hat mein Opa meine Oma abgeholt. Ich war ja mit im Auto und wir hatten Bauchschmerzen des Todes. Und weil wir haben diese komplette Schüssel gegessen. Und meine Oma so, kommt die Autotür rein und ich freue mich voll. Jetzt gibt's gleich Pudding mit Keks. Ach, wie lecker und blau. Mein Opa und ich, wir gucken uns nur durch den Spiegel an und haben uns weggepisst. Und dann, als wir zu Hause waren, haben wir es quasi gebeichtet. Meine Oma war fassungslos und hat gesagt, hoffentlich habt ihr jetzt Bauchschmerzen. Und wir so, oh Gott, ja, und wie und was nicht alles. Und wir haben wirklich jeden Spaß mitgemacht. Und mein Opa ist der mich am meisten geprägt hat, komplett. Durch seine Art, durch sein Wesen, durch seine Ruhe. Ich meine, ja, ich bin aufbrausend, das habe ich gestern erst wieder gemerkt. Aber mein Opa ist so der Anker gewesen, den ich immer hatte. Und ich habe auch, sage ich dir ganz ehrlich, alles für ihn getan. Und so bin ich eigentlich auch der gewesen oder der geworden, der ich heute bin. Als er dann im Krankenhaus lag, für 3 Wochen wegen Bestrahlung und allem. Ich habe Urlaub gehabt Drei Wochen, war Sommerurlaub und wollte eigentlich weg, habe alles gecancelt. Und meine Mutter hatte einen neuen Thermomix gekriegt. Und ich habe jeden Morgen, ich bin aufgestanden, ich habe mich geduscht, habe meine Oma ins Krankenhaus gefahren, zu meinem Opa, bin nach Hause, habe eine Suppe gekocht, egal ob Gurkensuppe, Graupensuppe, Hühnersuppe, Schlag mich tot und tralala. Ich war einkaufen, habe die Sachen geholt, habe die Suppe gekocht und bin dann mittags wieder hin und habe meinem Opa die Suppe gebracht, weil er konnte nichts mehr anderes essen in dem Moment. Und das habe ich wirklich die kompletten drei Wochen gemacht. Hm. Und es hat mir auch nichts ausgemacht, gar nichts. Meine Oma, oh, mach doch mal langsam und Ruhe. Nein, ja, ich mache das. Und ich habe das gerne gemacht. Und ich blicke auch auf die Zeit, trotz dessen, dass er dann eine Woche oder zwei später gestorben ist, blicke ich da trotzdem zurück, weil es dann doch eine schöne Erinnerung war, weil ich ein bisschen was zumindest zurückgeben konnte zu dem, was er für mich eigentlich getan hat. Wir waren wirklich alle drei Monate shoppen gewesen und waren immer im Karstadt und haben da Klamotten gekauft und haben meine Oma vorher abgesetzt, weil wir gesagt haben, wir haben keinen Bock, dass du mitgehst. Und dann haben wir sie immer im Karstadt abgesetzt beim Essen. Da gab's ja oder gibt's ja immer diese oder gab's zumindest dieses kleine Restaurant da. Und da haben wir sie immer abgesetzt und waren dann drei Stunden shoppen und kamen dann wieder. Das ist so eigentlich das, was mich am meisten ausgemacht und geprägt hat, war mein Opa.
2: Okay, das sagt ja auch viel über dich aus, über deine Beziehung zu deinem Opa. Gab es da so ganz besondere Momente oder an die du dich erinnerst? Also oder was genau war das an deinem Opa? Kannst du das in wenige Worte fassen?
0: Das war seine Art, seine ruhige, besonnene Art, sich eigentlich, und das habe ich leider Gottes nicht vererbt bekommen von ihm, sich niemals aufzuregen, immer in Ruhe etwas zu machen. Immer wenn irgendwas war, wenn ich mich aufgeregt habe, wenn ich traurig war, wenn irgendwas war, bin ich immer zu meinem Opa. Und der hat mich beruhigt. Immer. Okay. Bei allem.
2: War der so eine Art Vorbild für dich?
0: Ja.
2: Okay. Und gab es darüber hinaus nochmal irgendwelche besonderen Wendepunkte in deinem Leben, wo du gemerkt hast, dass du ab dem Moment etwas anders machst als vorher oder anders über etwas denkst?
0: Ich habe eigentlich immer gedacht, also mein Opa war immer so mein Superheld und das bleibt ewig. Und natürlich konntest du irgendwann mal sehen, dass es zu Ende ging, wollte ich aber irgendwo nie wahrhaben. Und als es dann vor 11 Jahren soweit war und ich habe den letzten Atemzug miterlebt, ich habe ihn miterlebt, komplett live. Ich habe den Notarzt gerufen, ich habe meine Mutter zurückgehalten. Ich habe dafür gesorgt, dass er quasi abtransportiert wird, weil alle nicht mehr konnten. Ich habe probiert, die Fassung zu wahren und bin dann halt am Ende erstmal zusammengebrochen. Aber das war dann so die Zeit. Ich habe mich für die 25 Jahre, die ich mit ihm verbringen durfte, in dem Moment habe ich mich erstmal auch, wenn gehe davon aus, er hat es noch mitgekriegt, habe ich mich bedankt und probiere immer zu allen möglichen Sachen irgendwo an meinen Opa zu denken und trotzdem zu fragen, was hätte er getan. Das ist nicht immer das, was ich dann am Ende mache. Aber ich wusste immer, was ich, wenn ich was tue oder ich wollte was tun, die war beim Betriebswirt so, wo ich nicht wusste, in welche Richtung will ich einschlagen oder auch schon bei der Ausbildung, welchen Ausbildungsbetrieb sollte ich nehmen. Ich habe immer meinen Opa gefragt. Und er hat sich für mich gefreut und ich glaube, er hat sich auch aufrichtig gefreut, als ich die Ausbildung abgeschlossen habe, als ich das Studium abgeschlossen habe oder zumindest die Weiterbildung abgeschlossen habe, wo ich dann auch stolz die Urkunden und alles präsentiert habe. Das waren so Punkte, ich wollte immer meinen Opa stolz machen und das versuche ich eigentlich heute noch, auch wenn er schon seit 11 Jahren nicht mehr da ist.
2: Schön, sehr schön.
0: Gott, ich heul schon gleich. Mann! Ah, hör mir auf. So.
2: Ja, aber das verrät ja viel über deine Persönlichkeit. Wir gehen mal weiter. Wir kommen mal zu dem nächsten Punkt, Werte. Hast du schon mal über deine dir am wichtigsten, also die Werte nachgedacht, die dir am wichtigsten sind? Hast du mal so Wertearbeit gemacht?
0: Noch nie.
2: Ah, okay. Noch nie. Gut, das werden wir jetzt heute auch nicht abschließend hier in einer Stunde schaffen, aber Werte sind etwas, die uns also im tiefen Inneren zusammenhalten, ja. Und wir haben alle, jeder hat so seine speziellen Werte, die für ihn nicht verhandelbar sind, ja. Jetzt gibt's aber, und das ist durchaus eine Herausforderung, es diese ganze Wertearbeit, also häufig werden, wenn ich jetzt so frage, Werte, dann werden so Sachen wie Ehrlichkeit, Liebe oder sowas genannt. Das sind, und ich nenne die immer gerne Sonnenscheinwerte, weil das sind so Werte, die haben wir uns, die wurden uns so beigebracht. Das ist wichtig, das ist wertvoll, ja. Daran wollen wir uns halten. Das sind gesellschaftlich anerkannte Werte. Die werden uns aus der Gesellschaft, vielleicht von aus der Familie so mitgegeben. Und ganz oft passiert dann Folgendes, wir hinterfragen die gar nicht selbst, sondern übernehmen die so. Wenn wir aber wirklich mal darüber nachdenken, was ist mir eigentlich wirklich am allerwichtigsten, dann sind das manchmal vielleicht abweichende Dinge. Mhm. Das heißt nicht, dass wir jetzt Ehrlichkeit irgendwie total unwichtig finden. Aber wenn wir uns entscheiden müssten, gäbe es vielleicht ein paar andere Werte. Und dafür bräuchten wir jetzt eigentlich so eine, arbeite da gerne mit der Limbic Map. Das ist so eine Art Wertewolke, wo wir diese ganzen vielen Werte, da sind, weiß ich gar nicht so, bestimmt 80 Stück, wo du glaubst, das sind die für dich wichtigsten heraussuchst. Wir fangen dann immer so mit 10 an und da aus diesen 10 dann mal die 3 rauswählst, die, auf die du auf gar keinen Fall verzichten willst. Um das jetzt so ein bisschen abzukürzen, hast du eine Idee, welche Werte das bei dir sein könnten?
0: Also ich sag mal so, wenn wir mal so gucken, also ganz klar, du hast natürlich die Klassik, ne? Also bei mir, ich lege auf Ehrlichkeit Wert, ich lege auf Kommunikation Wert, ich lege auf Humor eigentlich sehr, sehr viel Wert. Mhm. Ohne Humor geht's bei mir nicht. Ich glaube, das weiß man von mir oder sollte man wissen. Sparsamkeit ist bei mir eigentlich ganz weit oben, auch als als Wert. Also sparen auch fürs Alter finde ich ganz, ganz wichtig. Mache ich schon Ewigkeiten. Mhm. Natürlich kann man auch mal für Schwachsinn Geld ausgeben. Logisch, man sollte sich auch mal was gönnen, was ich im Urlaub auch getan habe. Aber das ist mir eigentlich sehr wichtig. Mir ist mein Kind eigentlich sehr wichtig. Ich will meinem Kind was Positives vermitteln. Auch wenn ich ihn manchmal, sage ich ganz ehrlich, um Gottes Willen, hoffentlich jagt mir jetzt keiner irgendwer auf den Hals. Ich könnte aber manchmal echt einen Hals rumdrehen. Aber ich will mit meinem Kind einfach auch, ich will ihm was zeigen, was positiv ist. Ich will ihm nicht nur, es ist schon schlimm genug da draußen, was passiert, es soll eigentlich die positiven Sachen sehen. Ich finde, man soll nicht alles immer planen, mir ist Spontanität und Flexibilität eigentlich auch ganz wichtig. Zu starr ist halt nicht auch doof. Und das sind so eigentlich die Sachen.
2: Okay, weil wie sieht's mit Freiheit aus?
0: Guter Punkt. Habe ich durch meine Eltern auch mitgekriegt. Und als du das gesagt hast, habe ich gedacht, das ist eigentlich, gehört für mich so dazu. Das lasse ich jetzt mal außen vor. das ist, ja, aber Freiheit, logisch. Bin sehr gerne frei. Ich bin auch sehr gerne unterwegs. Ich fliege auch sehr gerne, zum Leidwesen meiner Frau. Wir waren ja jetzt auch wieder auf Teneriffa gewesen, das ist meine absolute Lieblingsinsel. Und ich will aber nicht so lange fliegen. Ja, dann schlaf halt, dann kommt sie nicht so lange vor, so nach dem Motto. Dann alles gut. Ich meine, mit Humor, um das Ganze nochmal kurz zu konkretisieren, meine ich aber auch, es hört sich jetzt so hochtrabend und so arrogant irgendwie an, aber ich meine, ich bin es ja manchmal auch, aber ich kann mit einer offensichtlichen und offenkundigen Dummheit irgendwie nichts anfangen. Mir ist so, ich sag mal, mir ist der Typ Verona Feldbusch eigentlich ganz geil. Ne? Wisse, dass du dumm bist und mach das Geilste draus. Das finde ich eigentlich richtig cool. Mhm. Aber dieses dumm, weil dumm, ist nichts für mich. So.
2: Ja. Okay. Ich würde jetzt gerne noch ein bisschen weiter fragen, aber ich glaube, dann schweifen wir auch ein bisschen viel ab. Also es ist so, wenn wir diese 3 Kernwerte bestimmen müssen, die sind dann wirklich wichtiger als alles. Und du hast gerade dieses Freiheit, so das ist sowieso da, das ist selbstverständlich. Die Frage ist, wir müssen wirklich diese wichtigsten Werte benennen. Und das ist gar keine leichte Aufgabe, ja. Alleine schon 10 Kernwerte oder die 10 Werte auszuwählen. Ja. Und dann zu sagen, diese 3. Und dann im Grunde gehen wir dann immer dahin und sagen, wenn du auf eins von beidem verzichten müsstest, auf Freiheit oder auf Spaß.
0: Boah!
2: Ja.
0: Boah!
2: Genau.
0: Ja, was der ist böse.
2: Genau. Und so gehen wir eigentlich dann durch alle deine Werte und schauen immer, wenn es drauf ankommt, was ist dir dann wichtiger? Es geht wirklich um die Werte, die nicht verhandelbar sind. Da steht dann auch so Sachen wie Gerechtigkeit oder Kontrolle. Manche haben Freundschaft, Loyalität, Treue. Also da gibt es sehr, sehr, sehr viele Begriffe, die wir meistens grundsätzlich erstmal mit etwas Positivem verknüpfen. Also ja, es gibt auch sicherlich so Worte wie Disziplin, da scheiden sich dann schon die Geister. Ja, für manche ist das sehr wichtig. Also dieser Wertekanon, der ist ja sehr, sehr, sehr breit. Und deswegen will ich dir mal helfen, wie wir vielleicht deinen Kernwerten auf die Schliche kommen, ohne dass wir jetzt diese ganze Wolke und diesen ganzen Prozess der 10 Werte und dann vielleicht der 3 wichtigsten Werte schon so komplett durchlaufen müssen. Was meinst du, wann lebst du denn so, dass du komplett in deinen Werten glücklich und harmonisch bist? Welche Lebenssituationen sind das? Wie stellst du dir das vor? Oder vielleicht, wie hast du es schon erlebt?
0: Naja, du, wenn ich zu Hause bin, also ne, zu Hause ist für mich da, wo ich den Bauch nicht einziehen muss. Und da ist eigentlich, also zu Hause fühle ich mich am wohlsten und zu Hause bin ich der ich bin.
2: Und was macht das aus? Du hast gerade gesagt, wenn du den Bauch nicht einziehen musst.
0: Ja, ist ja so. Also, das ist ja, so ein blödes Sprichwort, ne? Was macht das aus? Ich meine, zu Hause, du fühlst dich geborgen, du fühlst dich wohl.
2: Geborgenheit.
0: Geborgenheit. Ne, ja. Bei meiner Frau, da weiß ich ganz genau, okay. Oder, also Frau und Kind, da weiß ich ganz genau, alles klar, ich bin daheim. Hier bin ich. Meine Frau kennt mich so, mein Kind kennt mich so. Ich muss mich für niemanden verstellen, davon abgesehen, dass ich das
2: also
0: mittlerweile
2: so nenne. Also Echtheit schreibe ich mal auf.
0: Es ist, ja genau.
2: Und okay, und was gibt es noch was du da sagst, was da dann für dich wahrnehmbar, fühlbar, spürbar ist?
0: Es ist halt schon der Humor. Ne? Wenn irgendwas passiert, drücke ich halt schon mal lieb und gern auch meiner Frau einen Spruch rein. Natürlich kassiere ich auch einen Spruch. Logisch, aber damit muss man halt umgehen. Ich kann ja nicht nur austeilen, sondern auch einstecken.
2: Okay, jetzt haben wir dann, also ich habe jetzt mal Geborgenheit, Echtheit, Humor so. Mir fällt gerade noch ein Punkt ein. Du hast vorhin so die ersten Werte, die du genannt hast, hast du Ehrlichkeit genannt. Du hast gesagt, Humor, Ehrlichkeit, Kommunikation ist dir sehr wichtig. Und du hast vorhin aber bei deinem Opa so in so einem Nebensatz erwähnt, ihr habt zusammen eure Oma angelogen.
0: Ja, angelogen. Ja. Wir haben sie verarscht wegen dem Pudding mit Keks, weißt du?
2: Naja, es klang so ein bisschen, als ob es da noch andere Situationen gab.
0: Nee, gab nur die Situation. Okay, ich wusste nur kein anderes Wort. Aber es gab nur die Situation.
2: Okay, weil mir fiel das jetzt nur gerade ein, weil natürlich Ehrlichkeit ist ja erstmal was sehr Nobles, ja. Aber wir haben das ja immer, dass wir mal so in Alltagssituationen ganz gern mal so kleine Notlügen verwenden, weil wir wissen, das ist jetzt einfach für die Situation besser und es würde sonst einiges verkomplizieren oder erschweren und da so weiter. Also das wollte ich nur mal so in Frage stellen, wie viel Ehrlichkeit denn dir wirklich, wie wichtig das ist. Ja, also da kann man ja auch durchaus drüber anderer Meinung sein. Dann schauen wir mal, weil Werte machen haben natürlich auch die zeigen sich eben, zum einen, wenn alles schön ist, wenn alles gut ist, aber die zeigen sich aus meiner Sicht noch besser, wenn mal die Sachen nicht so rund laufen. Mhm. Und jetzt überleg mal, was hat dich so in der letzten Zeit oder so grundsätzlich, was triggert dich so richtig, dass du richtig ausflippst oder sauer bist und wütend wirst, vielleicht auch nachts nicht schlafen kannst, weil dich das so beschäftigt, ja? Was ist das? Gibt's was, also was war das vielleicht in der letzten Zeit, was dir so einfällt?
0: In der letzten Zeit, also quasi gestern, sag ich ganz ehrlich, ja doch, es war gestern, wo ich so richtig, also mal so richtig ausgeflippt bin. Da hat sich alles in ungefähr 2,5 Sekunden entladen, was ich in den letzten Wochen aufgeschaut hat. Wirklich komplett.
2: Was war der Auslöser?
0: Der Auslöser war, dass eine gute Freundin von meiner Mutter, ich weiß ehrlich gesagt schon gar nicht mehr, was sie gesagt hat, Das hat mich aber so von der Rolle gebracht. Da ging es um meine Hochzeitsfeier, die wir hatten, dass es kein Bild gab von mir mit meiner Mutter. Ich hatte aber, muss ich dazu sagen, was ganz anderes in dem Moment zu tun, nämlich die Leute so ein bisschen zu bewirten. Wir haben getanzt, wir hatten Spaß und so weiter. Und da gibt's noch ein paar andere Sachen. Da geht's um einen neuen Freund von meiner Oma. Und es ist alles immer so ein bisschen schwierig. Ich will jetzt auch nicht zu sehr ins Detail gehen, was das angeht. Aber das sind alles so Sachen. Und als dann die gute Freundin von meiner Mutter da einen Satz gesagt hat, ich kann dir wirklich nicht mehr sagen welchen, da hat sich in dem Moment alles bei mir entladen.
2: Und was, worauf zielte der Satz jetzt ab? Also,
0: der zielte auf die Hochzeitsfeier, auf das Bild und auf meine Frau ab.
2: Auf deine Frau?
0: Ja. Und da bin ich in dem Moment
2: explodiert. Und was? Okay, und was, aber was hat dich da getroffen? Also was war das? Also ich weiß ja jetzt nicht, du auch nicht, was die Dame genau gesagt
0: hat. Es hat mich so getriggert, dass ich es am Ende auch noch vergessen habe, was es war. Aber ich stand so nah vor dieser Person, also wirklich so nah stand ich eigentlich vor noch niemandem und ich habe gebrüllt bis zum
2: Anschlag. Okay, aber versuch nochmal, was hat dich jetzt so gestört? Was war das?
0: Also gestört hat mich die Tatsache, dass sie etwas behauptet hat, was einfach nicht gestimmt hat. Weil ich in dem Moment auch andere Sachen zu tun hatte, als mich um so lapidare Sachen zu kümmern.
2: Also sie hat dir etwas unterstellt?
0: Ja.
2: Oder?
0: Danke, okay. Ja.
2: Sie hat dir etwas unterstellt, was nicht wahr war? Was hat sie dir unterstellt? Also indirekt, also du hast dich nicht gekümmert,
0: sie hat, um es diplomatisch auszudrücken, bevor jetzt jemand, weil ich weiß, dass sie auch den Podcast hört, sie hat mir Dinge unterstellt, dass ich gewisse Menschen mehr mag, als ich wirklich tue, und dass ich mich um gewisse Dinge nicht gekümmert habe, um die ich mich hätte kümmern sollen, vor allen Leuten, was total A, unangemessen und B, unangebracht gewesen wäre. Und ich habe dann am Ende auch gesagt, ich hatte auf jedem Tisch, wir hatten drei Tische, es waren 30 Personen, es war eine relativ kleine Feier, ich hatte auf jedem Tisch mehrere QR-Codes ausgelegt, wo jeder mit seinem Handy Bilder machen konnte, QR-Codes scannen und die Bilder hochladen konnte, weil ich wollte nicht irgendwie bei DM Einwegkameras kaufen und einen professionellen Fotografen engagieren, das ganze Graffel. Ich finde, die Handys sind mittlerweile so gut, kann doch jeder Bilder machen und fertig aus. Und meine Mutter ist halt auf keinem Bild drauf. Ja, es ist schade und ja, es tut mir auch leid, aber sie hätte auch einfach ein Selfie machen können, weißt du?
2: Okay.
0: Und es ging halt einfach, und da bin ich gestern so dermaßen auf.

0: reagieren wir eben sehr, sehr heftig, ja, mitunter, je nach Temperament. Aber und jetzt mal schauen, welcher Wert, was wurde denn da verletzt? Also sie hat dir irgendwie unterstellt, dass dir einige Menschen nicht so wichtig waren wie andere. Und da sagst du, das stimmt gar nicht.
1: Richtig.
0: Überhaupt falsch, ja. Was, und das ist, dann fühlst du dich wahrscheinlich auch ungerecht behandelt.
1: Ja, sie hat mir auch Respektlosigkeit vorgeworfen. Genau. Und sie hat mir vorgeworfen, ich hätte kein Benehmen und kein Anstand. Oder Bär, ich bin so aus der Haut
0: gefahren. Okay, halten wir mal fest, diesen Moment. Jetzt versuch mal, dich an einen weiteren Moment zu erinnern, wo du so richtig, was dich so richtig getriggert hat.
1: Es ist eigentlich das Gleiche, wenn du es genau nimmst. Also das sind immer so Momente, wo mich einer als wirklich offenkundig dumm bezeichnet, aufgrund eigentlich auch nur von meines Vornamens, ne? Die mich versuchen irgendwie in dem, was ich bin, zu untergraben, zu untermauern, wo ich eigentlich dann auch echt anfange, irgendwie wütend zu werden. Weißt du, da klappt schon da oben dann irgendwie dran, wo ich dann auch mal sage, allein bis hierhin und nicht weiter, jetzt ist echt mal rum.
0: Macht das einen Unterschied, wer dir so etwas unterstellt?
1: Ja.
0: Okay, erzähl mal.
1: Also jetzt bei der guten Freundin von meiner Mutter hat's mich jetzt echt getriggert, weil sie ist eigentlich auch für mich eine gute Freundin eigentlich, weil sie hat auch schon viel mit meinem Vater zu tun gehabt und hat meine Mutter aufgefangen, als mein Vater starb und so weiter und so weiter. Und da haben wir uns eigentlich auch immer gut verstanden. Und bei anderen, ja, es triggert mich und ja, es verletzt mich und ja, es macht mich wütend, aber nicht so sehr, weil sie mir nicht so nahe stehen.
0: Okay, das ist auch absolut, glaube ich, nachvollziehbar, verständlich, dass Menschen, die uns näher stehen, uns natürlich auch mehr verletzen können, weil wir sie ja näher an uns heranlassen, weil sie auch mehr wissen von uns natürlich. Ne?
1: Und ja, klar.
0: Okay, diese Triggermomente, ja, wenn dich etwas wirklich verletzt und wütend macht und du dich auch wehrst dagegen, ne? Also Wut ist ja auch immer ein Zeichen an die Umwelt, stopp bis hierhin und nicht weiter, dann da reinzuhorchen und mal zu schauen, was ist das genau? Worum geht's dir da eigentlich, ja? Kritik ist das eine, ja, kann ja jemand vielleicht sagen, Mensch, wäre aber schön gewesen, es hätte jetzt von allen mal ein Foto gegeben, da kann man ja auch drüber nachdenken, so, Mensch, hätten wir anders organisieren können, ja, ich hätte vielleicht ein, zwei, keine Ahnung was, ja, da gibt's ja Ansätze,
1: ist richtig.
0: Kann man eh nicht mehr ändern jetzt, aber so eine Kritik oder so ist das eine, aber wenn es so mit so einer Unterstellung einhergeht, dann fühlen wir uns natürlich persönlich angegriffen und da ist vielleicht auch nochmal einen zusätzlichen Wert verletzt in dir, weil du sagst, nein, meine Familie ist mir so wichtig, wie kann man mir unterstellen, dass mir irgendjemand nicht so wichtig ist wie der andere, ja, oder sowas vielleicht schwingt da auch.
1: Oder dass mir andere wichtiger sind als die Familie, so rum muss man es dann wohl eher
0: genau,
1: sagen.
0: Genau, ne, das ist, denke ich, auch ein ganz wichtiger Punkt, also da wirft dir jemand was vor, wo du sagst, das Gegenteil ist der Fall, ja,
1: ja, ja,
0: also
1: ja,
0: da mal reinzuhorchen, welche Werte sind denn da verletzt worden. Und diese Triggerpunkte, die verraten sehr, sehr viel über uns. Und deswegen, ich habe vorhin von Sonnenscheinwerten gesprochen. Das ist immer das, wenn alles schön ist. Das fällt uns relativ leicht zu erklären und zu beschreiben. Da ist ja auch alles schön. Interessant wird es aus meiner Sicht immer dann, wenn die Sachen nicht mehr so schön sind. Ja? Wenn es eben Spannungen gibt, wenn es auch mal Streit gibt oder eben Wut ausbricht. Auch bei unserem Gegenüber. Ja? Und ich kann ja auch mal so ein Wutausbruch deiner Frau oder so völlig unvorbereitet treffen, wo du auch erstmal denkst, so,
1: ja,
0: oha, was habe ich jetzt getan? Also diese Momente, die sind natürlich sehr, sehr persönlich, sehr privat und die müssen wir jetzt auch nicht alle in der aller Öffentlichkeit immer ausbreiten. Viel interessanter ist es ja, was steckt dahinter? Ja, was ist da eigentlich, was uns wirklich stört oder was uns wirklich wichtig ist? Und eben auch diese Frage, wann werden denn meine Werte wirklich in meinem Verhalten sichtbar? Also sei es in der Wut oder auch in Positiven. Wann gibt es Spannungen und wann zeige ich, also wann bist du zum Beispiel bereit, Abstriche in Kauf zu nehmen? Mhm. Weil dir etwas wirklich wichtig ist. Ja, also zu sagen, es wäre jetzt schon irgendwie ganz schön oder bequem oder ich würde eigentlich gerne das machen, aber nein, stopp, ich handle jetzt bewusst anders. Ich habe dadurch ein Nachteil oder welchen auch immer. Fällt dir da ein Moment ein?
1: Boah, wann habe ich da mal was über Bord geschmissen, wo ich dann gesagt habe, alles klar, ich mache es jetzt anders, damit ich es irgendwie bequemer habe?
0: Also Beispiele sind so im Business, ja. Du hast vielleicht einen tollen

0: Auftrag und merkst aber irgendwie, nee, also mit der Firma, mit dem Kunden möchte ich, kann ich nicht zusammenarbeiten aus irgendwelchen Gründen und verzichtest, so ein Beispiel, ja, verzichtest auf Umsatz. Auf der anderen Seite kann es auch sein, dass du sagst, ach, der Kunde oder der Auftrag geht mir zuwider, ich nehme ihn aber trotzdem an. Ja, also diese Spannungen,
1: da hatte ich eine Sache, das war am Anfang von meinem Podcast, oder zwei Sachen sogar. Ich habe ein Feedback bekommen, eins meiner ersten Feedbacks war, Kevin, dein Podcast ist cool, aber ab und zu hört man dein Kind im Hintergrund schreien. Das finde ich sehr störend. Und da habe ich zurückgeschrieben, vielen Dank für dein Feedback. Dann deabonniere mich bitte und hör dir einen anderen Podcast an. Es gibt genug Marketing-Podcasts auf dieser Welt. Mein Sohn bleibt. Punkt. Okay, da da bin ich dem treu geblieben, was ich habe. Und bei dem anderen musste ich verschieben meinen Podcast. Und weil dem Kleinen ging es nicht gut und der hat sich dann auch nicht mehr gemeldet. Das fand er sehr unprofessionell, dass ich den Podcast verschieben musste. Und da habe ich gesagt, du, wir können doch wann anders podcasten. Nee, das mache ich jetzt nicht mehr, das ist mir zu blöd. Wo ich es einmal gemacht habe, weil mir der Gast extrem wichtig und sympathisch war, habe ich, wo es dem Kleinen nicht gut ging, und habe ich gesagt, Schatz, kannst du mal kurz auf ihn aufpassen, bitte, ich gehe ins Schlafzimmer, ich baue mir alles auf. Dann hat der Kleine das Wohnzimmer, ich bin im Schlafzimmer für eine Dreiviertelstunde. Und podcaste, weil mir eben dieser Podcast sehr, sehr wichtig war, weil wir auch schon im Vorfeld alles geplant, also nicht geplant hatten in dem Sinn, dass wir die Antworten vorbereiten, sondern wir hatten den Termin geplant und ich wusste, die Person ist eingespannt zeitlich und das wird nichts, aber mir war halt die Person sehr wichtig, weil sie auch sehr sympathisch mir gegenüber war und da habe ich dann gesagt, ich so, komm, der Kleine, normalerweise passe ich immer auf ihn auf und da kam gerade meine Frau, ich so, Schatz, tu mir mal den Gefallen, pass mal kurz auf den Kleinen auf, normalerweise will er immer zu Papa, aber da habe ich dann gesagt, du gehst jetzt mal zu Mama, ich gehe ins Schlafzimmer und podcaste von da und hatte auch einen virtuellen Hintergrund und da war dann alles gut. Da habe ich quasi einmal den Wert Family mal ganz kurz über den Haufen geschmissen, weil mir halt in dem Moment der Gast so wichtig war.
0: Ja gut, aber du hast ja, um da jetzt mal, also deine Frau war ja da und du wusstest, dein Kind ist gut betreut.
1: Versorgt. Also ich lasse es nicht, ich schließe es nicht auf dem Balkon hier aus und sage, bleib mal draußen, ich muss podcasten.
0: Also da würde ich jetzt einfach mal als Außenstehender so einschätzen, das andersrum würde es ja bedeuten, dass du deiner Frau nicht zutraust, dich gut um das Kind zu kümmern.
1: Gottes Willen.
0: Eben, von daher würde ich das gar nicht so, da finde ich die Entscheidung auch völlig nachvollziehbar, also absolut in Ordnung, ja, da sagst du, da stellst du dann die Professionalität, ne, du möchtest den Podcast gerne wie geplant auch aufnehmen, stellst du dann davor und du weißt, dass sich deine Frau natürlich großartig um dein Kind kümmert, also das ist ja,
1: auf der Arbeit, andererseits, auf der Arbeit habe ich das ab und zu mal gemacht, wir diskutieren über Sachen, ne, unabhängig jetzt von Kind und bla, sondern wir diskutieren, was machen wir für Marketingmaßnahmen und ich habe Ideen und bringe die rein und mache und tu oder soll auch mein Feedback ab und zu mal geben und dann gebe ich mein Feedback und dann, ja, aber das können wir doch so nicht machen und ich weiß, das wird gut und ich so, nein, es wird nicht gut anhand von dem und dem. Ich lege meine Hand dafür ins Feuer, dass das scheiße wird. Nein, das kannst du nicht, da habe ich mit meinem Chef noch gezackert. Nein, das geht nicht und bla bla bla, habe ich gesagt, doch, das können wir so nicht machen, das müssen wir so und so machen. Ja, nee, das machen wir. Ich so, weißt du was? Viel Spaß, bin raus. Ich so, mach, tu, ich sag nichts mehr. Nein, und deine Meinung ist doch wichtig. Ich so, ja, merke ich gerade, komm, mach. 3 Wochen später, es lagen die Ergebnisse vor. Meine Reaktion war einfach nur, tja, hättet ihr auf den kleinen Hampelmann gehört? Wäre halt besser gewesen, wa? Weil es kam nämlich genau so, wie ich sagte. Ich habe dann halt irgendwann gesagt, lass gehen, tschüss. Ich gehe dann, ja, ich bin raus, ich mache andere Sachen und fertig und habe die quasi ins offene Messer laufen lassen. Ich helfe ja normalerweise echt gern, aber da habe ich dann gesagt, wisst ihr was, machen.
0: Mach. Warum, viel Spaß. Warum ging es dir dann dabei, Recht zu haben? Ja. Oder? Ja, ehrliche Antwort, großartig. Ja, so ist es ja. Also.
1: Es ging mir darum, Recht zu haben. Und ich hatte am Ende ja auch Recht. Aber es geht mir halt echt darum,
0: Recht zu haben. Na klar, völlig nachvollziehbar. Und auch das, dass du jetzt auch zugibst, ja, ich wollte Recht haben, ist ja auch, ja, also nicht jeder würde jetzt Naja, es war einfach, die wollten, ne, man könnte auch drumherum reden, aber nein, okay.
1: Wenn ich nicht recht gehabt hätte, auch okay, hätte ich mich gefreut. Ich hätte gesagt, alles klar, ich lag falsch, ist in Ordnung, ihr habt gewonnen, ich halte zukünftig die Klappe oder bin ein bisschen leiser. Ich habe gesagt, das kann so nix werden. Und die wollten recht behalten und am Ende habe ich gesagt, alles klar.
0: Haben Sie das selber auch so gesehen? Also war das dann auch so, haben Sie dir auch gesagt, du hattest...
1: Also nicht, das haben sie nicht direkt. Ich glaube, ihnen es in den Augen ein bisschen angesehen zu haben, dass sie leicht angefressen waren. Aber es wurde nie so kommuniziert. Okay. Aber anhand der Zahlen konnte ich ja sehen, dass ich recht habe. Und dann habe ich gesagt, alles klar.
0: Das hat dir gereicht, ja?
1: Das hat mir gelangt. Okay. Das ging runter wie Öl. Alles war gut.
0: Also, wie gesagt, das sind so diese Momente und Geschichten letztendlich, die die muss man nicht alle unbedingt jetzt, also es geht daraus, was ist die Essenz dieser Geschichte, ja? Was verrät die über dich und was verrät die vielleicht auch über die anderen beiden, die dir nicht glauben wollten und dann im Anschluss noch nicht mal vielleicht zugegeben haben, dass du recht hattest, keine Ahnung. Über die wollen wir ja jetzt ja gar nicht sprechen, sondern über dich, ne? Aber was macht das mit dir und was sagt das über dich? Und
1: ich meine, ich glaube, wenn du das jetzt so erzählst und wenn es gerade so ein bisschen dann doch aus mir raussprudelt, ich meine, ich habe das schon ab und zu mal gesagt, aber bei mir war das auch früher in der Schule ja immer so. Ich war immer kleiner als die anderen, bin ich ja heute noch mit 1,60. Ich war immer, es hört sich so arrogant an, wenn ich das sage, aber ich hatte immer bessere Noten als die anderen, weil ich dann halt, ich hab gelernt, ich habe die Hausaufgaben gemacht etc. pp. Das war irgendwie so hier Kind der 90er, irgendwie hatten die Jungs alle, keine Ahnung, die Jeanshose in den Socken, den Schritt auf 8:45, weil sie hatten irgendwie Baggies an, 10 Nummern zu groß, keine Ahnung, hat ausgesehen, als konntest du dich nicht anziehen. Und das war ich nie. Also das war ich habe diese Trends auch nicht mitgemacht. Ne? Ich hatte schon ein paar Freunde, alles gut, aber wir waren dann eher so die Außenseiter. Also heute würdest du sagen, wir waren die Nerds. Mhm. Und dann hatte ich sehr spät meine erste Freundin gehabt. Die anderen hatten schon alle Freundinnen und das ist so weit gegangen, dass ein Jahr vom Abschluss, da hatte gerade die 10. hatte ihren Abschluss gefeiert, da war in der Aula, war alles Mögliche gewesen und wir haben ausgeholfen von der 9. Und ich wurde von Mitschülern an einen Pfahl gebunden, quasi mit so Absperrband und ich sollte einmal Wasser über den Kopf kriegen. Und dann kam mein damaliger Chemielehrer und hat gesagt, naja, Kinders, macht nur den halben Eimer, sonst wird auch noch die Boxershorts nass. Und so habe ich nur den halben Eimer auf den Kopf gekriegt. Ja. War zum Glück Sommer, ging relativ schnell trocken, aber trotzdem, ja, also es waren so manche Sachen, das war so das Mobbing, was du früher hattest. Ich war der Kleinste, ich war etwas leiser als die anderen, ich habe das auch schon letztens mal im Podcast von Patrick Minsen erzählt, wie das damals so war, dieses ganze Mobbing. Das ist auch so was mich ausgemacht hat. Und wenn dann einer versucht, immer noch mich zu untergraben, so blöd wie es klingt, ja. Und in dem Moment war das so, oder ich habe mich halt so gefühlt wie damals. Und da ging das halt runter wie Öl, wo ich dann am Ende halt doch recht hatte, weißt du? Mhm. Und ich meine, hat mich alles irgendwie zu dem gemacht, was ich
0: genau. Also krass, aber auch, dass der Chemielehrer.
1: Ja. Also ich weiß auch noch, wie er hieß. Ich werde es jetzt nicht sagen, aber ich weiß noch, wie er hieß.
0: Okay. Ja, schon krass. Aber genau sowas macht ja was mit dir, ne? Das ist so dieses, daran kann man vielleicht verzweifeln, daraus kann man auch stärker werden, so von wegen jetzt erst recht und euch zeige ich's mal irgendwann. Und das sind die Momente, die ja dich geformt haben, ja? Also gerade auch, wenn du sagst, da kannst du dich noch sehr genau dran erinnern. Ja, ne? Oh, so eine starke Erinnerung ist ja immer ein Zeichen dafür, dass uns etwas emotional sehr berührt hat, ja? Also wir können uns in der Regel an nichts wirklich erinnern, was länger zurückliegt, was uns emotional kalt gelassen hat. Und das ist auch der Grund, warum Geschichten so einen großen Wert haben, weil sie in uns Gefühle auslösen. Wir können uns solidarisieren, wir können uns abgrenzen, ja, wir können entsetzt sein oder auch sehr eben, ja, berührt und mitgenommen, je nachdem. Und je nachdem, wie sehr wir das an uns ranlassen, umso eher können wir uns dann auch an so eine Geschichte oder eben, wenn wir sie selbst erlebt haben, an so einen Moment erinnern. Ja. Und deswegen, da passiert etwas mit uns und das kann Auswirkungen auf unser Leben haben, auf die weitere Entwicklung, auf Entscheidungen, die wir treffen. Und so zieht sich ja unser Leben wie an so einer Kette immer weiter. Und ab und an gibt es halt so Brüche oder Wendungen oder Ecken und Kanten und so weiter, die wo es sich lohnt, mal hinzuschauen, was war denn das und was hat das mit mir gemacht? Und wenn wir jetzt, wir reden ja jetzt hier, ich hole ganz viel solche Geschichten und Momente aus dir
1: heraus. Ich merk's. Ich merk's, ja.
0: Wir könnten noch Stunden weiterreden. Aber gerade eben diese Spannungen, ja, wenn etwas eben nicht so toll läuft, da steckt häufig sehr, sehr viel mehr drin als in den schönen Sachen, ja. Wir können uns auch interessanterweise, ich weiß nicht, ob dir das auch schon mal aufgefallen ist, wenn du zum Beispiel eine Reise hast, dann, woran erinnern wir uns? Vielleicht an den schönen Sonnenuntergang, ja, oder an irgendwelche aber eigentlich erinnern wir uns vor allem an die Dinge, die nicht geklappt haben, wenn irgendwas komplett schief ging.
1: Frag nicht nach Sonnenschein. Ich weiß, ja. Wie das vor 2 Wochen war. So, am Flughafen.
0: Also, wenn der Koffer weg ist oder man.
1: Nee, es war der Kindersitz.
0: Oder so. Also die Sachen, die wirklich schief gegangen sind, die sich im Nachgang dann aufgelöst haben und irgendwann war wieder alles gut. Aber an die erinnern wir uns. Und das sind auch die Geschichten, die wir gerne erzählen, weil sie uns eben irgendwie echauffiert haben und so weiter. Ne? Das ist das, was hängen bleibt. Wenn alles so normal, morgens vielleicht nach dem Frühstück an den Pool und dann das und dann das, das vergessen wir ziemlich
1: also
0: schnell.
1: Ich wollte vor 2 Jahren, wollte ich meinem Sohn zu seinem 3. Geburtstag eigentlich eine schöne Freude machen. Wir sind nach Teneriffa und waren im Urlaub und ich wollte zum Loro-Park. Und ne, damit verbinde ich echt tolle Sachen, die Shows und bla. Und ich weiß, er guckt gerne Tiere an, etc. Und wir waren auf Teneriffa und da hat alles noch geklappt. Da war der Kindersitz, der kam auch mit. Der kam jetzt vor 2 Wochen, kam der nicht mit. Den haben sie in Frankfurt vergessen, danke dafür. Aber vor 2 Jahren kam der mit. So, und dann habe ich gesagt, schmeiß Google Maps an, fährste. So, gibt eine lange Route von da, wo wir waren, und es gibt die kurze Route. Und ich bin die kurze Route gefahren. Was ich nicht wusste zu dem Zeitpunkt war, die kurze Route fährt über Berg und Tal.
0: Du bist durch die Berge gefahren zum Loro.
1: Ja.
0: Ich kenne Teneriffa ganz gut.
1: Bin von Los Gigantes aus die Berg- und Talroute gefahren bis nach Puerto de la Cruz. Weswegen, als wir angekommen sind am Loro Park, hat der Kleine erstmal den kompletten Mietwagen vollgereiert. Was dann zur Folge hatte, dass er nach ungefähr einer Dreiviertelstunde keine Lust mehr hatte auf den Loro Park und er wollte dann wieder nach Hause. Und ich habe mich so aufgeregt, weil das Ding ist natürlich nicht billig, die Eintritte, ne? Und ich wollte ihm die Shows zeigen und er wollte keine eine Show sehen. Das Einzige, was ihn interessiert hat, war dieses fucking Schild, frisch gewischt, aufpassen, sonst fällst du hin. Da dachte ich, leck mich doch am Arsch. Und da habe ich echt gedacht, ich wollte es ihm doch zeigen, Herrgott. Und da habe ich mich wirklich, wirklich, wirklich, also wirklich aufgeregt. Nach ungefähr einem halben Tag war auch alles wieder gut und Käse vergessen. Aber ich konnte es ja jetzt nachholen und wir waren im Loro Park und ich habe zumindest 2 von 4 Shows mir dann mit ihm angucken können. Wir waren etwas länger im Park, er hat alle Tiere gesehen, es war alles toll, alles top. Er hat auch genug Stofftiere gekriegt, die auch arschteuer waren. Und dann sind wir auch wieder die lange Route nach Hause gefahren diesmal. Ich habe es gelernt, dann über die Autobahn zu fahren und nicht über Berg und Tal. Da war es dann halt der Kindersitz, der mich getriggert hat, weil er nicht ankam. Da stehst du nämlich vollkommen fertig, stehst du am Flughafen, der scheiß Kindersitz kommt nicht an. Du denkst dir, fuck, wie kriege ich den jetzt? Bin ich noch zum Mietwagenschalter, die wollten mich noch verarschen. Wegen Versicherung und hast du nicht gesehen, da habe ich gesagt, Leute, gib mir doch einfach den Scheißwagen und klatsch noch da die Vieh oben drauf für den Kindersitz und lass mich jetzt endlich in Ruhe. Das haben sie dann auch endlich dann gemacht und dann war das fertig und 4 Tage später konnte ich dann den Kindersitz vom Flughafen abholen. Dann haben sie es doch mal geschafft, den von Frankfurt nach Teneriffa zu ballern.
0: Ja,
1: aber ja, das sind so Sachen, ja, du hast recht, daran erinnert man sich dann auch. Das ist nicht alles Friede, Freude, Eierkuchen.
0: Nee, genau. Wann erkennt man denn bei dir, wenn du zu etwas stehst, wenn du wirklich sagst, daran halte ich jetzt fest, da weiche ich nicht von ab? Was ist denn das zum Beispiel?
1: Woran man das erkennt? Also wenn ich bei meinem Standpunkt bleibe und anfange, so blöd wie es klingt, wenn ich dann doch aufgebraust werde, wenn ich wütend werde, dann verfalle ich dir in wirklich korrektes Hochdeutsch. Normalerweise babbel ich so, wie mir der Schnabel gewachsen ist und dann kommt ein leichtes Hessisch bei raus, gell? Aber wenn ich dann anfange, Hochdeutsch zu reden, leise zu werden, bevor ich laut werde, und dann erkennst du, okay, so langsam, aber sicher wird's, da kommt die Galle dann hoch und dann fängt's an.
0: Interessant. Und was hat das für einen Hintergrund?
1: Weißt du, ich habe keine Ahnung.
0: Willst du dann besonders seriös klingen?
1: Ich weiß es ehrlich gesagt nicht. Ich kann es dir gar nicht sagen. Ich habe das noch nie hinterfragt.
0: Okay.
1: Das passiert einfach. Das ist so im Schädel drin. Das passiert.
0: Naja, irgendwas willst du wahrscheinlich damit ausdrücken.
1: Ich glaube, den Ernst der Lage, weil Hessisch kann ich. Das kriege ich ganz gut hin. Und wenn es dann ins Hochdeutsch verfällt und dann soll das die gewisse Dramaturgie, glaube ich, aufbauen. Ich habe es noch nie hinterfragt, ich weiß es wirklich nicht. Das kommt aber.
0: Okay. Also auch da lohnt es sich mal, ne, reinzuschauen und nochmal zu überlegen, was ist denn das, was dich da irgendwie in dem Moment motiviert oder antreibt. Kommen wir nochmal zu einem anderen Punkt. Also mein Canvas ist dieser Kern vom Kern. Ich würde auch im Anschluss, wir können gerne eine URL teilen, wo man sich mein Canvas downloaden kann.
1: Kommt alles in die Shownotes.
0: Genau, da ist noch natürlich noch sehr viel mehr drauf. Das können wir jetzt hier alles in einer Stunde nicht so abreißen. Aber also dieser Kern vom Kern, da gehe ich gerne in diese prägenden Momente, in die Werte, in Haltungen und Spannungen, was wir gerade so ein bisschen gesprochen haben. Es geht auch um unsere Denkweise. Wie denken wir eigentlich? Ja, wir haben zwar alle irgendwie sehr ähnliche Gehirne, aber die funktionieren doch mitunter ein bisschen. Also wir haben so individuelle Stärken und Muster und so weiter, die sich auch zeigen. Und deswegen ist unsere Denkweise auch wirklich ein Teil unserer Persönlichkeit. Und wir haben natürlich auch Antrieb und Vision, also was treibt uns denn wirklich an und was motiviert uns überhaupt zu handeln? Das ist so ein bisschen, nicht jeder hat gleich so die große Mission seines Lebens. Manche haben das mal definiert für sich, aber nicht alle. Aber was würdest du sagen, wofür setzt du dich zum Beispiel auch ein, wenn es dafür keinen Applaus gibt, also wenn es gar keiner mitbekommt?
1: Boah, wofür setze ich mich ein, wofür es keinen Applaus gibt?
0: Also Applaus im Sinne, ne, es kriegt keiner mit. Und warum ist es dir dann trotzdem so wichtig? Und warum, also wofür setzt du dich ein?
1: Boah, das ist eine extrem gute Frage.
0: Viele dieser Fragen gehen ja tief, ja. Und das ist, nicht alle Fragen kann man hier jetzt wirklich spontan beantworten. Ich gebe auch jedem immer also
1: Ich muss echt überlegen.
0: Das sollst du auch. Also, du musst jetzt auch dir nicht eine Antwort raus. Denk einfach mal drüber nach.
1: Und ja, ich muss da so echt ist, drüber ne? nachdenken.
0: Und,
1: ja,
0: also. Frage, die so ähnlich ist: Wofür bringst du Energie auf oder würdest du Energie aufbringen, auch wenn du völlig erschöpft bist? Was wäre das noch?
1: Also, wofür bringe ich Energie auf, obwohl ich völlig erschöpft bin? Für mein Kind.
0: Okay. ich glaube, das ist so ein bisschen Natur.
1: Das ist so ein bisschen Natur. Im Urlaub, wir waren fix und alle, ne? Ich die Autofahrt gehabt, ich war fix und fertig. Hinfahrt, Loropark, Rückfahrt, bla. Und dann, ich will in den Pool, Papa. Ist okay, wir gehen in den Pool, ist gar kein Problem.
0: Gibt's noch unabhängig jetzt, wann von so Familie und Kind natürlich, also ich denke, das ist natürlich, dass wir uns für unser Kind komplett aufopfern würden in jeder Minute, aber gibt es noch so andere Dinge, wo du sagst, egal wie erschöpft ich bin oder sowas, das ist mir einfach, das würde ich trotzdem nochmal, da würde ich was machen.
1: Also ich meine, wenn jetzt irgendwer, wenn mein bester Kumpel sagt, ich brauche dich, und ich meine, das war mal der Fall, da gibt's auch eine sehr lustige Geschichte. Matthias, wenn du es hörst, und ich weiß, du hörst meinen Podcast, du wirst jetzt lachen. Ich war fix und alle. Ich war wirklich fix und fertig. Und ich hab auch schon gesagt, lass mich alle in Ruhe. Und ich habe keine Lust mehr. Und er ruft an und du hörst nur ohne Mist. Und legt auf. Ich so, hä? Angerufen. Ich so, Alter, was ist denn los? Ich kann nie mehr, ich kann nie mehr, ich kann nie mehr. Ich bin total besoffen und bla bla bla. Und hol mich ab, bitte, bitte hol mich ab. Ich war fix und alle und bin dann trotzdem noch ins Auto und hab den dann abgeholt aus. Ich weiß gar nicht mehr, wo der war. Der war auf jeden Fall, war er rotzevoll. Ich hab gesagt, so, Alter, kotzt du in mein Auto, musst du es echt sauber machen und zwar nackt. Das ist so meine Bedingung. Derjenige, der in mein Auto kotzt, muss es nackt sauber machen. Und damit es auch schön peinlich ist. Und ich hatte zum Glück eine Tüte und wir sind um die Kurve gefahren und ja, er hat dann ins Auto gereiert, aber zum Glück in die Tüte. Und da habe ich mich echt noch aufgerafft. Ich war so müde, ich hatte so keine Lust mehr, aber ich hab gewusst, ich muss ihn irgendwie nach Hause bringen. Und wenn jetzt halt, also das ist so das eine Persönliche noch, aber wenn mich irgendwas triggert im Sinne von, wenn ich weiß, mir macht was Spaß, wie jetzt Podcasten oder ich muss noch irgendwo hin und halte irgendwem mein Mikrofon unter die Nase oder so, so blöd wie das klingt. Aber das ist sowas, wo ich mich immer noch aufraffen könnte, auch wenn ich eigentlich schlagkaputt bin, weil mir sowas einfach Spaß macht. Mir macht das echt Spaß. Und da kannst du auch bekloppte Gespräche führen, egal wie müde ich bin, aber so ein Lachen muss sein. Da würde ich sagen, im Zuge der Zeit, ja. Du bist ja noch der Host, aber ich gebe dir jetzt mal den Abschlussfragen-Sound. Vielleicht hast du ja eine an mich. Achtung.
0: Ja, Kevin, mich würde natürlich jetzt interessieren, was hast du aus unserem Gespräch heute mitgenommen? Was beschäftigt dich und was wirst du davon demnächst vielleicht umsetzen oder nochmal tiefer nachdenken? Was sind deine nächsten Schritte?
1: Das ist eine ausgezeichnete Frage. Also erstens mal, es war sehr persönlich, sehr privat. Dinge, die mir gar nicht so bewusst waren, weil sie irgendwie in mir drin sind, ne, die jetzt gerade mal so kamen. Über ein paar Fragen muss ich mal nachdenken. Ich muss wirklich mal darüber nachdenken. Ich muss mir die Folge, glaube ich, auch noch 2-3 Mal anhören. Ich werd mir das Transkript auch noch mal durchlesen. Was habe ich denn überhaupt alles gesagt? Also ich glaube, da ist noch ein bisschen Nachholarbeit zu tun. Das werde ich aber auf jeden Fall tun. Aber es ist schon sehr interessant mit dem Kern vom Kern und was für Werte habe ich, was für Werte will ich denn vermitteln, wo will ich hin, was für jemand möchte ich sein, ohne mich verbiegen zu wollen oder ohne mich verbiegen zu müssen, das ist schon sehr interessant. Also ich werd auf jeden Fall dann noch 1-2 Mal werde ich mir das noch anhören, ich werde es mir nochmal durchlesen. Das sind so die nächsten Schritte, die ich mache. Das war eine sehr abwechslungsreiche, kurzweilige und gedankenträchtige Folge.
0: Schön, das freut mich.
1: Würde ich wirklich mal so sagen. Also, holla die Waldfee.
0: Ja, und auch vielen Dank für deine Offenheit. Also, nicht jeder, du hast jetzt deine Geschichten ins Mikrofon gesprochen und geteilt. Ja, auch dafür natürlich vielen Dank. Und hat Spaß gemacht und ich kann dich nur ermuntern, da einfach nochmal tiefer reinzugehen, weiterzumachen und Erkenntnis sei dir gewiss.
1: Ich habe auch eine Idee, aber das besprechen wir mal off-camera. Liebe Andrea, ich würde sagen, im Zuge der Zeit, das ist doch schon, also guck mal an. Also ich hätte erst gedacht, wir haben 20 Minuten geredet, so schnell geht's. Ja. Ich würde sagen, vielen lieben Dank, dass ich heute bei dir und du bei mir im Podcast zu Gast sein konnte. Genau, dass du bei mir zu Gast warst. So, danke.
0: Ich danke dir, hat Spaß gemacht.
1: An meine Hörerinnen und Hörer und an meine Zuschauer, wie sieht's denn bei euch aus? Der Kern vom Kern, habt ihr euch mal darüber Gedanken gemacht? Und wenn ihr mal die Fragen, die jetzt auch Andrea mir gestellt hat, wenn ihr da nochmal reinhört, wenn ihr die Fragen euch vielleicht nochmal mitschreibt und mal ganz kurz für euch beantwortet, was kommt denn da raus? Lasst mich doch mal gern wissen, auch stichpunktartig oder auch anonymisiert oder auch ganz kurz in der Privatnachricht, also lasst mich mal gern wissen, auf irgendeinem Kanal, ja, entweder logischerweise mit Klarnamen auf podcast.de oder auf YouTube oder auf LinkedIn oder aber schreibt mir eine Mail, könnt ihr auch gerne anonym machen unter kevin@kevinalleinimmarketing.de. Das war's für heute, wir hören uns, bis zum nächsten Mal.

Mit Samba geht es heute rein. Hier ist der erste Montag des Monats. Es trifft sich die queere Community auf Radio Darmstadt und alle ihre Allies. Denn hier ist wieder ganz schön queer. Und wir haben ja in der September-Ausgabe wunderbar zurückgeschaut auf eine großartige CSD-Saison 2026. Wir sprachen noch einmal über Darmstadt, Bensheim und Michelstadt. Wir haben nach vorne geschaut auf den ersten CSD in Offenbach. Queer of course. Ihr wisst schon, OF geschrieben wie das Kennzeichen. Ja, da werden wir heute vielleicht nochmal den Rückblick dann starten. Haben außerdem beim letzten Mal noch auf das Glücksgefühle-Festival auf dem Hockenheimring geschaut. Wer sich jetzt noch fragt, warum, was war da eigentlich? Naja, es gab da so diesen einen Auftritt um Alphaville, der ja groß durch die Medien geschwappt ist. Da haben wir natürlich auch hierbei ganz schön quer mal drauf geschaut und darüber gesprochen. Damit gehen wir rein in die Oktoberausgabe. Und wer uns kennt und wer diesen Landstrich hier kennt, ja, der weiß ja, es steht das Queer Filmfest in Weiterstadt quasi schon kurz bevor, startet dieses Jahr am 29. Oktober und es ist das 30. Ein Jubiläum. Da wollen wir natürlich heute sehr ausführlich drüber sprechen und begrüßen Philipp Aubel in dieser Runde, der uns die ein oder andere Frage möglicherweise beantworten wird zum Queer Filmfest in Weiterstadt. Außerdem sprechen wir über den Tag der Deutschen Einheit, der dieses Jahr in Bremen gefeiert wurde. Und wie schon angekündigt, machen wir den Rückblick auf den ersten CSD in Offenbach. Queer, of course.

0: ist ganz schön queer und wir gehen heute wieder rein ins Kino, aber nicht nur in einen Film, wir gehen in eine ganze Festivalwoche rein. Viele Tage am Stück, wo Kino zu schauen ist, beim Queer Filmfest in Weiterstadt. Es ist das 30. Es wird groß gefeiert und deshalb begrüßen wir jetzt hier im Studio Philipp Aubel. Grüß dich.
1: Hallo, vielen Dank für die Einladung.
0: Sehr gerne. Philipp, ihr wollt groß ein Festival feiern. Wie steht's dann um die 30?
1: Ach, ganz gut. Fühlt sich gar nicht so an wie 30, ne? Aber ich bin auch nicht so lange dabei, von daher kann ich das nicht sagen. Aber es wird großartig. Also wir zeigen ein paar Retro-Filme. Wir haben eine große Eröffnung mit Coco von der Lien, mit irgendwie Gesang und Drag-Queen-Show. Ihr kennt sie vielleicht hier aus der Region. Sie ist einfach grandios. Sie hat uns letztes Jahr so überzeugt, dass wir gesagt haben, Mensch, komm doch mal wieder. Beziehungsweise sie hat einfach gesagt, sie kommt wieder und wir haben uns nicht gewehrt.
0: Ja, ich wollte gerade sagen, das ist bei Drag Queens ja eher mal schnell so angesagt. Ne? Die reden sich schnell gerne wieder ins Programm oder so. Da hattet ihr gar keine andere Chance, damit umzugehen, vermutlich.
1: Ganz genau. Und sie hat es gemacht und gesagt, ja, das passt. Und und dann begrüßen wir sie am 29.10. um 19.30 geht's los mit der Eröffnung. Und dann geht's Schlag auf Schlag. Wir hauen durch bis zum 8.11. wieder auch ganz klassisches Programm, wie ihr es kennt. Wir haben die Kurzfilmnacht nach vorne gezogen, auch um 19.30. Das ist so eine Besonderheit dieses Jahr, dass wir gesagt haben, Mensch, wir machen mal alles ab 19.30. Das kommt den frühen Menschen vielleicht ganz entgegen und den Nachteulen, die sind vielleicht dann auch schon flugfähig und kommen ins Kino geflattert. Und genau, dann gibt es noch so das ein oder andere Highlight. Zwischendurch haben wir wieder unsere Vorstellung von Kooperationspartnern. Zum Beispiel Amnesty International stellt an dem Montag Elefanten im Nebel vor. Eine nepalesische Produktion. Da kriegen wir einen Einblick, wie queeres Leben in Nepal aussieht. Ein ganz toller Spielfilm. Es geht um Elefanten. Es geht um eine Community von Frauen, von dem dritten Geschlecht dort, die so eine ganz besondere Position dort in der Gesellschaft haben. Und ich möchte gar nicht so viel verraten.
0: Ich finde das ja, wenn ich da schon mal reingrätschen darf quasi, ich finde das ja immer so spannend, dass ihr wirklich so ganz zauberhaft Filme raussucht. Und ich habe mich bei euch immer gerne gut unterhalten lassen mit Filmen, die mir vielleicht was zeigen, wo ich gar nicht so zu Hause bin inhaltlich. Also wenn ich hier schon höre, Nepal und drittes Geschlecht und queere Community dort, ich hätte keine Ahnung, wie das dort aussieht in diesem Land.
1: Dann komm dann an dem Montag, an dem 2. November ins Kino und guckst dir an.
0: Ja, unbedingt. Und ich glaube, viele andere vielleicht auch einfach auch. Ne? Ich meine, ihr habt ja immer, und ich meine, das zeichnet euch ja vielleicht, dass dieses kleine, süße Festival hier in Weiterstadt auch ab. Ihr habt auf der einen Seite lange durchgehalten, also immer wieder den richtigen Ton gefunden, aber ihr habt auch anscheinend immer wieder Talent bewiesen, immer wieder aufs Neue von Jahr zu Jahr, die richtigen Filme vielleicht auszuwählen und eine gewisse Vielfalt oder Besonderheit dann auch zu zeigen auf der Leinwand bei euch.
1: Auf jeden Fall. Also wir versuchen, verschiedene Perspektiven reinzubringen. Wir versuchen, was für junge Menschen Spannendes anzubieten, wie zum Beispiel Free at Heart oder uns in der Eröffnungsfilm. Ich glaube, der ist generationsübergreifend. Schieße He. Es wird eine einfach witzige amerikanische, ich glaube, Komödie, werden wir dann sehen. Mhm. Dann haben wir natürlich auch mal ein melancholisches. Wir haben auch wieder das besondere Format mit den mittellangen Filmen, alles was so um 30 Minuten ist bis 40 Minuten, das ist ein Filmformat, was ganz selten gezeigt wird, das zeigen wir drei Stück am 4.11. Und dann haben wir natürlich am zweiten Wochenende einen Schwerpunkt auf ältere Filme. Wir zeigen den Stonewall von 1995. Wir gucken mal, ob der gut gealtert ist. Was ist irgendwie passiert irgendwie in dem Film? Was ist ja auch immer ein Jubiläum oder ein wichtiges Ereignis gewesen. Der erste Stein, der da geflogen ist, die Stonewall, als die queeren Menschen in New York sich zum ersten Mal gegen ihre Unterdrückung, gegen die Rezeptarien, die sie erlebt haben, erhoben haben. Ja, dicke Empfehlung. Wir zeigen ihn auf 35 mm. Der Kollege, der das, den Film irgendwie, das nennt sich Koppeln, der sozusagen den fertig gemacht hat, die Kopie liegt schon im Kino, meint so, es scheint wohl zu funktionieren. Also okay. Nach 30 Jahren. Also und da kriegt man auch eine kleine, irgendwie mal so ein Insight rund um, was ist eigentlich ein 35 mm Film?
0: Ja, ich wollte gerade sagen, gibt es die Filme noch? Also gerade auch für euer Kino, ihr zeigt die Filme heutzutage ja wahrscheinlich auch längst in moderneren Formaten, aber das ist ja so, damals war das Standard gewesen. 35 mm ist ja ein schöner Klassiker tatsächlich.
1: Auf jeden Fall. Ja, und also kommt an dem 6.11. ins Kino. Wir würden uns freuen. Ja, und vielleicht auch nochmal auch zum Thema her. Es gab ja dann nochmal so ein Remake und eine Serie und da können wir gerne ins Gespräch kommen. Habt das irgendwie vielleicht irgendwie doch nochmal was andere Perspektiven mitgebracht hat irgendwie in der Zeit, was jetzt da in der Zwischenzeit passiert filmisch, weil wir haben nämlich an dem Donnerstag davor, das ist ja nicht so eine kleine Überleitung, ich weiß nicht, ob sie gelogen ist oder nicht, aber das, genau, und da beschäftigen wir uns mit Johanna Faltinat und Letizia Milano, zusammen schauen wir uns an, was heißt eigentlich vielfältiges Erzählen im Film. Es gibt ein kleines, ich würde jetzt nicht sagen Fachpanel, es gibt einen witzigen Talk, es gibt einen Talk und wir kommen mit Johanna ins Gespräch und sie stellt ihr ein bisschen ihr Buch vor, ihr könnt Fragen stellen und dann schauen wir uns mit leiser Stimme an, einen Film und gucken, ob das auch dort gelungen ist, irgendwie vielfältig zu erzählen. Ihr wisst es, es ist die filminteressierten Menschen, gerade auch im Bereich Streaming und in den US-Streaming, wie das für Wellen gibt, mal ist das total super viel Content und dann heißt es auf einmal, wird es wieder vorsichtiger, weil die politische Situation jetzt gerade nicht hergibt, würde ich mal platt sagen, dass so viel queerer Content oder diverser Content produziert wird. Das ist, können wir auch nochmal auch mit Johanna ins Gespräch gerne kommen, was ihre Perspektive auch da drauf ist.
0: Ja, das wird auch, glaube ich, ganz wichtig sein, weil ich glaube, wir wissen alle, dass sich die letzten Jahre eher so in so einer leichten vielleicht Abwärtsspirale befinden, was queere Sachen angeht, vielleicht auch Filme, die das schon längst aufgreifen und politische Veränderungen zeigen oder vielleicht hat man auch den eigenen Blick auf Inhalte, Stonewall hast du genannt, geändert. Und insofern machen diese Festivals ja umso mehr Sinn, da mal wieder drauf zu schauen und vielleicht auch genau ins Gespräch zu kommen. Ne? Also ich meine, das ist schön, dass ihr sowas anbietet. Da sollten wir uns vielleicht auch gleich nochmal sehr ausführlich unterhalten, warum ihr jetzt ausgerechnet zum 30. Queer-Film-Festival euch ein leicht neues Format in diese Richtung überlegt habt. Hierbei ganz schön queer.
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0: Martin Garrix und Ed Sheeran sowie Dolly Parton bei Ganz schön queer gehört. Wir sind hier mit Philipp Aubel zusammen vom Queer Filmfest in Weiterstadt. Die feiern 30. Jubiläum. Vom 29. Oktober bis zum 8.11. werden Filme gezeigt. Und Philipp, wir hatten es ja gerade davon, dass ihr jetzt im 30. Jahr so ein bisschen für euch überlegt habt, zum Jubiläum, zum Runden, so ein bisschen die Filme unter einem anderen roten Faden zu zeigen. Also zum einen gibt es eine neue Startzeit abends, 19.30 Uhr werden alle Filme quasi gezeigt. Und drumherum gibt es aber auch so ein bisschen die Idee, wir kommen mit den Menschen, die kommen, ins Gespräch und bieten ein bisschen mehr an. Wollen wir da nochmal drauf schauen? Also das Panel war eben schon genannt, ne, wo du gesagt hast, so ganz fluffig, wir wollen mit den Menschen reden über das, was da dann auch noch gezeigt wird und was wir hier thematisieren.
1: Ja, das wäre vielleicht auch sogar der Aufhänger zu sagen, okay, wir haben jetzt mal ein Panel, wir wollen irgendwie andere Festivals, macht das auch, dann kaufen wir das auch, ja. Und nach 30 Jahren und genau, und dann haben wir angefangen weiter zu denken, ach ja, wie cool, wäre es mal ein Kurzfilm als Vorfilm zu zeigen, auch eigentlich, was das Kino, also das im Alltagsprogramm auch regelmäßig vorkommt, dass ein Kurzfilm vorher gezeigt wird und warum eigentlich nicht im Festival. Und wir haben so tolle Menschen, die mit uns kooperieren wollen und wir mit ihnen und dass wir auch da den Raum geben. Zum Beispiel zeigen wir Maspalomas, einen Film mit einem schwulen alten Mann, der ja auch sein Leben auf einmal neu gestalten muss. Und da kommen wir mit der Fachstelle LGBT im Alter ins Gespräch zu sagen, was bedeutet eigentlich queeres Altern heutzutage und was wurde in dem Film gezeigt? Ist es irgendwie gibt es da Anknüpfungspunkte und was macht eigentlich diese Fachstelle? Kann ich mich auch, wenn ich werde ja auch älter, kann ich mich an euch wenden? Und also es wird spannend, glaube ich. Und genau, und wir wollen halt so schauen, sozusagen, dass man dieses Zusammenkommen, wir gucken gemeinsam einen Film, noch mehr gestaltet hat. Und was wir zum Beispiel auch mit Filmgesprächen, ja eigentlich machen wir das, was wir schon immer gemacht haben, nur noch ein bisschen fokussierter.
0: Mhm, das klingt aber jetzt erstmal aufregend. Aber würde man dann vor dem Film schon darüber sprechen quasi? Oder macht das nicht auch, Maspalomas als dein Beispiel, auch wahnsinnig viel Sinn, nochmal danach ins Gespräch zu kommen?
1: Genau, da ist die Idee danach ins Film, also die Fachstelle stellt sich kurz vor und dann schauen wir uns das Gespräch an und dann ruft die Moderation bitte nicht weg.

0: anderes, den auf einmal so in diese, ne, also jetzt mit anderen gemeinsam zu gucken und vielleicht auch danach so, ja, und was hast du dir jetzt bei diesem Film gedacht, ne? Aber ich fand wirklich so die letzten Male, wo ihr sowas hattet, dass jemand da war, dem dieser Film gehört sozusagen, dass das gute Gespräche waren. Da kam aus dem Publikum oft auch zielsicher ein paar schöne, tolle Fragen.
1: Mhm. Auf jeden Fall. Ich hatte, ich glaube, letztes Jahr oder vorletztes Jahr, das war aber ein Online-Filmgespräch und wir waren eine ganz kleine Gruppe und es war so toll. Also die Regisseurin hat mit einem am Ende nochmal eine E-Mail geschrieben, also uns eine E-Mail geschrieben, hey, vielen Dank, es war eines der schönsten Filmgespräche, auch wenn es nur online war, die ich jemals geführt hatte, weil da kam irgendwie eine Frau und meinte so, ach, ich habe es bei Instagram gesehen und hatte Zeit und Lust und habe dann diesen Film geguckt und die war dann am Ende so gehighlightet und sie so, das ist so wichtig, gerade dieser Film, weil das, die Themen, die da angesprochen wurden, hat sie total berührt und irgendwie, also es war so, also ein Filmgespräch auf Augenhöhe und jeder hat so seine Erfahrungen jetzt geteilt und es war ein richtig wertvolles Filmgespräch und deshalb ist es halt, wir versuchen natürlich immer die Regie einzuladen und mit denen ins Gespräch zu kommen oder mit unseren KooperationspartnerInnen. Das machen wir auch bei uns ein Kurzfilmprogramm, dass wir sagen, hier kommt mal vorbei oder wir versuchen uns online dazuzuschalten. Dass wir dann einfach, das ist natürlich immer das Spannende, also die Regieperspektive zu erfahren. Bei unserem Closing-Film The Beauty of Ballroom von Shan Tse Wei kriegen wir einen Einblick in die Ballroom-Szene Ostasiens. Und da kommt die Produzentin, weil die Produzentin ist Darmstädterin, also die aus der Co-Produktion.
0: Okay,
1: cool. Und erzählt uns dann so, wie macht man so einen Film, ja?
0: Das ist schön zu hören. Ich meine, wenn sie Darmstädterin ist, ist das natürlich jetzt total leicht, dass sie dann hier, ne, mal in Weiterstadt vorbeischaut und es einplant, sich Zeit nimmt für den Abend und mit ins Gespräch kommt. Aber ich wollte gerade fragen, wie schwierig ist es denn für euch als die Organisatoren dieses Festivals, Leute hier nach Weiterstadt zu bekommen? Ich meine, viele werden ja erstmal sagen, Weiterstadt, wo liegt das jetzt nochmal bitte genau?
1: Genau, dann, also wir laden halt einfach ein, ne? So, also
0: ziemlich selbstbewusst.
1: Also gerade bei den Kurzfilmen und dann sagen nur hier, dein Film läuft, irgendwie ihr seid eingeladen. Und wenn die dann darauf reagieren, dann versuchen wir das möglich mal zu machen. Wir haben ein kleines Reisebudget und je nachdem, wo die herkommen, dann sind sie da. Jetzt haben wir zum Beispiel, ich glaube, für den Brunch haben wir eine Person da, die wollten sogar zu zweit an Reis kommen. Ich glaube, die kommen aus Frankreich.
0: Aha.
1: Und und das ist dann auch cool.
0: Ach, das ist ja.
1: Die sagen dann so, ja, okay, ist das safe, okay, wie viel, ne, wie ist das Budget? Und ich so, ja, das und das, dafür, das könnt ihr verbraten. Und die so, ja, jetzt haben wir gebucht, wir kommen.
0: Mhm. Aber deswegen meine Frage gerade so ein bisschen in die Richtung. Das heißt, es gibt eher so keine Berührungsängste. Also ist es gerade egal, wo Weiterstadt liegt oder wie dieser Ort, Stadt heißt. Man kommt da einfach, wenn sein Film gezeigt wird.
1: Genau, und wenn man Zeit und Lust hat und gerade im kurzen Bereich, die Leute sind vielleicht noch ein bisschen verrückter, wird in Anführungszeichen oder haben mehr Lust darauf, ihren Film zu begleiten. Bei den großen Produktionen, also das ist relativ unrealistisch, die Filmschaffenden jetzt ranzukriegen. Wir sind gerade dabei, wir zeigen den Heimatlosen, der hat uns von unserem Dachverband, der vergibt jedes Jahr einen Debütfilmpreis. Der ist dieses Jahr an Kai Stenicke gegangen für seinen Film Der Heimatlose und der hat jetzt auch noch parallel Kinostart und irgendwie Filmtour und der schafft zum Beispiel nicht nach Weiterstadt. Jetzt sind wir da dabei. Hoffen wir, dass vielleicht der Hauptdarsteller vorbeikommt.
0: Mhm.
1: Aber da ist es halt auch immer schwierig mit SchauspielerInnen. Die sind auch zum Teil sehr immer gut gefragt und ausgebucht. Zum Beispiel, aber da habe ich mich noch nicht getraut, die Agentur anzurufen. In einer Nebenrolle spielt Margarita Bräuch mit. Und ich denke mir so, wie cool wäre das, wenn sie im Kino wäre. Ja,
0: aber ich habe jetzt gerade rausgehört, ihr habt ja gar keine Berührungsängste, Menschen anzuschreiben oder halt hier anzurufen. Ja, also dann greift gleich morgen zum Hörer, würde ich sagen.
1: Ja.
0: Das sollte doch dann ein Ding der Möglichkeit sein.
1: Ja, auf jeden Fall. Und und vor allem, weil der Heimatlose ist so kammerspielartig am Strand. Also die haben da so ein Dorf aufgebaut, aber mehr so mit Kulissen und so ein fiktives 19. Jahrhundert Fischerdorf und da gibt es halt dieses Set

0: Meeting und dann erzählen die da ihre Stories und denke mir so, wow, krass, irgendwie ist das was ganz was anderes, was man sonst so sieht. Mhm. Also für Menschen, die mal richtig cooles, intensives Schauspiel sehen möchte, wo jeder Blick, jede Geste zählt, der Heimatlose ist eurer Film.
1: Ich sehe schon, also du machst die Filme wieder richtig schmackhaft. Hast du schon deinen eigenen Favorite in dem Festival, wo du jetzt weißt, ihr schaut die Filme ja alle monatelang und vorher schon, um die für euer Festival zusammenzusortieren. Also ihr kennt sozusagen die Auswahl, die jetzt gezeigt wird. Hast du da so deinen oder ist er jetzt auch schon genannt gewesen bei den vielen, die du hier so reingedroppt hast?
0: Von den Namen, die ich da getroppt habe, ist der schon dabei gewesen, aber das ist ja mein Ding, ja? Es interessiert mich ja viel mehr, was so, wie das Publikum reagiert. Mhm. Und wir haben ja auch wieder unseres Publikumsvoting.
1: So mit Stickern wieder an die Wand und so?
0: Ja, es ist, wir sind noch nicht so, die Methode wissen wir noch nicht, aber Punkte waren mal cool, ja. Mhm. Und da seid ihr natürlich herzlich eingeladen, eurem Publikums Liebling zu küren und dann bei uns im Closing-Abend machen wir so eine Mini-Preisverleihung, ein bisschen Shishi, ein bisschen Sekt und da gibt es natürlich auch sozusagen die feierliche Verkündung eurer Lieblinge.
1: Quasi was weiter statt gewotet hat, wo der schönste Film gelaufen ist, wie er heißt und so. Ich finde das ja sehr liebevoll. Insofern ist es auch voll schön halt einfach, ne, dass ihr das auch beibehaltet. Ich bin ja auch einer, der da bei dem Festival mittlerweile seit Jahren zu finden ist, ne, und dann klebt man seine Punkte nachher. Da gibt es schon auch mal so ein Raunendes von nebendran. Wieso gibst du dem jetzt aber nur 4 Punkte, oder? Ja. Man kommt da auch nochmal ins Gespräch vielleicht, weil man vielleicht überragend bewertet hat oder vielleicht auch schlechter wie andere und dann kann man sich auch nochmal austauschen, nachdem der Film gelaufen ist. Hm. Also sehr, sehr liebevoll. Wir tauschen uns gleich auch nochmal aus, würde ich sagen. Philipp, du bleibst uns noch einen Moment erhalten und dann schauen wir gleich nochmal, was das Queerfilmfest in Weiterstadt zum 30. alles zu bieten hat.
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0: Und hier ist ganz schön queer. Wir sprechen über das 30. Queer-Filmfest in Weiterstadt. Philipp ist bei uns zu Gast. Und Philipp, ich weiß nicht, wir wollen noch mal kurz natürlich auf den traurigen Teil des Festivals draufschauen. Ihr feiert 30-jähriges Jubiläum. Aber ein Mensch ist dieses Jahr nicht dabei. Wir alle aus der Szene wissen es. Jochen Pollitt ist ein großer Freund des Festivals gewesen, hat jahrelang mitgearbeitet, ist, glaube ich, mitgegründet sogar. Wie wird dieses Jahr für euch im Team, für dich?
1: Anders auf jeden Fall. Jochen hat es nicht, also er hat ja nicht nur mitgegründet, er hat es wirklich gegründet. Das war seine Idee, zu sagen, hier, wir machen auch ein queeres Filmfest in Weiterstadt. Angefangen wirklich mit 2, 3 Filme an einem Wochenende, dann ging es, wann war es, die schwul-lesbischen Filmtage Weiterstadt, und dann sind wir nach und nach gewachsen und hatten dann auch wirklich manchmal 30 Filme im Programm, genauso viele Kurzfilme, und es wird anders werden, das Festival. Auch schon letztes Jahr war es anders, weil er da schon sehr krank gewesen ist und gar nicht mehr zum Festival kommen konnte, weil er so geschwächt war. Und und jetzt ist es wirklich ein Festival ohne ihn. Und da war auch die Idee, zum Beispiel Filme zu zeigen in der Retro, wo wir davon ausgehen, dass er die auch gerne gesehen hat, wie zum Beispiel den Stonewall oder den Kiki-Film, den wir vor 10 Jahren gezeigt haben, über die Ballroom-Szene in New York damals, über die Kiki-Szene. Und genau, das ist so unsere kleine Hommage an ihm, obwohl er natürlich immer bei uns ist, im Herzen.
0: Mit Sicherheit. Und ich glaube, viele, ich meine, mir ist ja letztes Jahr dann auch schon aufgefallen, dass er nicht mehr zum Festival kam, zumindest nicht an den Abenden, wo ich da war. Und wir wissen dann alle, wohin das geführt hat, leider. Aber ich weiß zum Beispiel, ihm war ja auch, wir hatten auch schon mal drüber gesprochen, und ihm war schon wichtig gewesen, dass das Festival immer auch für Vielfalt steht. Also eine große Auswahl an Möglichkeiten, an Filmen zeigt. Ich denke, das tragt ihr ja auch auf jeden Fall in die Zukunft dann.
1: Auf jeden Fall. Doch, das macht uns aus. Das ist die DNA, dass jede Mensch was findet, wo er sich mit identifizieren kann, vielleicht aber auch anecken kann. Wir zeigen eine Doku Chemsex und schauen ganz männerschwules Thema, würde ich sagen, als Doku-Format. Da kommt die Regie online und dann reden wir mal darüber. Also eine ganz interessant gemachte Doku, weil sie sich in einem Urteil entzieht und uns dem mündigen Publikum
0: das er einfach überlässt.
1: Ja,
0: das ist, das mag nicht jeder, weiß ich. Ja. Da konnte ich meine Deutschlehrerin früher schon mit ärgern, wenn ich ihr was überlassen habe, weiterzudenken. Das mochte sie nicht so.
1: Ja. Also, und genau, deshalb, das leben wir jetzt. Das ist jetzt ein Beispiel, ne? Dass man zu sagen, irgendwie, wir machen ein Angebot, einen bunten Strauß, jeder findet etwas. Wenn jemand sagt, so, boah, ich will eigentlich nur einen schönen Spielfilm gucken, der findet was. Jemand, das Historiendrama ist dabei. Vielleicht die Aufreger-Doku. Wir zeigen dann auch oder mal die klassische Filmkunst mit der Heimatlose. Also da ist für jede Person was dabei.
0: Das ist ganz wichtig, und du hast die Retro-Filme ja auch schon angesprochen. Wie wichtig ist es denn in deinen Augen für so ein Festival, das Queer-Film-Festival, auch Retro-Filme zu zeigen? Ich meine, viele würden ja neue Filme erwarten oder Filme, die jetzt gerade so irgendwie vielleicht 2026 rausgekommen sind. Welche Rolle spielen da in deinen Augen auch diese Retro-Filme?
1: Das ist spannend, weil wir ja eigentlich so von unserem Grundgedanken her auch mal sagen, wir zeigen das Frische und irgendwie, und es wäre schon kritisch, wenn irgendwie, keine Ahnung, der letztes Jahr rausgekommen ist, sonst sagen wir so, oh Gott. Aber als kleines Festival haben wir nicht so die Möglichkeiten auf Premiere, jetzt kommt Hessen, Premiere in Weiterstadt. Nee, wir müssen sehen, was wir bekommen. Und also wir sind gespannt, wie die Retro-Filme laufen. Wir hatten sie schon mal im Festivalprogramm, dann ist uns da die Spielstätte weggeflogen, also entfallen. Dann haben wir das wieder eingestellt. Wenn wir sehen, boah, die Leute haben doch Lust wieder auf ältere Filme, dann denken wir das vielfältig mit. Es gibt natürlich große Festivals, ne? Wenn man zum Beispiel in die Berlinale guckt, die haben eine ganz normale Retros Perspektive. Dann haben sie eine Hommage, wo sie einer Person eine Filmreihe irgendwie geben mit älteren und neueren Werken. Dann, ich glaube, dann gibt es nochmal eine, ich glaube, so ein Berlinale Spezial oder sie haben nochmal so eine Sondersektion, wo sie Filme, die bei ihnen im Programm laufen, aus irgendwelchen Gründen irgendwie ein Revival jetzt irgendwie bekommen und nochmal gezeigt werden. Das können wir natürlich nicht machen. Also wir machen es auf jeden Fall gerne zu Jubiläen. Mhm. Aber wir werden sehen, wie das 31. Festival aussehen wird.
0: Naja, jetzt machen wir erstmal das 30. und dann können wir ein zweiter denken oder so. Aber ich versuche die Frage vielleicht nochmal anders zu stellen. Ich meine, ich ertappe mich ja tatsächlich auch dabei, also dass Filme mit 2026, ich denke mir immer so, okay, die sind aus diesem Jahr, die werden jetzt auf dem Festival gezeigt. 25, da rümpfe ich auch schon leicht die Nase und denke so, warum nehmen sie den mit und so. Aber so retro, also jetzt Filme zu denken, die dann älter sind, als die letzten zwei Jahre, sagen wir mal. Da gibt es ja eine unendlich große Auswahl. Ist es nicht noch viel schwieriger, sich da auf was festzulegen? Vielleicht auch im Team bei euch?
1: Also vielleicht nochmal ganz ein kleiner Hinweis. Also wir, ne, bei uns so, das ist so ein Branchenstandard, dass man sozusagen aus den letzten beiden Jahrgängen, also von Ende 24 bis 26, so ist unsere Range, wo wir Filme auswählen. Wir schauen auch manchmal so, es lief zum Beispiel ein Film in der Gegend oder nicht in der Gegend, wenn der uns zum Beispiel highlightet oder wir machen eine Wiederaufnahme mit leiser Stimme, weil es gerade irgendwie zum Beispiel zu der Veranstaltung mit Johanna Faltinat passt. Und ja, aber der Reto, also das war schon irgendwie so, ja, das können wir zeigen. War der gut? Er war eigentlich gut und der auch. Und dann haben wir halt irgendwie geguckt, naja, was passt denn? Und dann haben wir geguckt, was macht mit was ist mit Jochen irgendwie, was hätte ihm gefallen? Mhm. Und dann war die Idee, ah ja, okay, wir zeigen doch den Ballroom-Film, warum zeigen wir nicht den Kiki? Und dann ist das so gewachsen. Und dann so, ah, puh, wir müssen gar nicht so viel nachdenken.
0: Ja, gut, wenn man natürlich diesen Aufhänger mitdenkt, da nochmal an Jochen auch zu denken, dann ist natürlich schön, dass man da versucht, jetzt so einen roten Faden vielleicht hinzubekommen oder nochmal so eine Connection einfach oder vielleicht auch nochmal so ein Verneigen einfach vor dem Gründer des Festivals. Also insofern, vielleicht war es ja dann auch ganz einfach, ne? Und ich habe die Frage vielleicht auch viel zu kompliziert erst gesehen, weil es einfach viel naheliegender war.
1: Ja, und weiß ich, also ich bin gespannt. Vielleicht machen wir öfters mal wieder nochmal einen Retro-Film, why not? Und dann stellen wir, kannst du mir die Frage vielleicht nächstes Jahr oder uns nächstes Jahr nochmal stellen, irgendwie, wie sieht, war die Auswahl schwer, ja?
0: Wir nehmen die Frage gerne
1: mit. Weil das so auch die, also wirklich diese Retrospektive, man kann halt alle so nicht zeigen, ne? Wenn man es übertrieben sprechen möchte. Aber sobald man irgendwie eine Idee hat von dem übrigen Programm und dann sagt so, ah, die Filme können ja untereinander kommunizieren oder irgendwie haben vielleicht so auch so Aspekte, die, weiß ich nicht, früher in einem Film erzählt worden sind, außer das Queersein, ja, und dass ihr da und dann so ein organisch so ein Programm einfach wächst. Aber wir lassen uns überraschen.
0: Ja, und am Ende dürfen die Menschen, die dann Kino, Film, Queerfilm affin sind, auch selbst entscheiden sich für das Queer-Filmfest in Weiterstadt. Es gibt eure Seite queer-weiterstadt.de. Da werden alle Filme jetzt zeitnah zu lesen sein. Man kann für Oktober, glaube ich, schon die Karten kaufen. Los geht's am 29. Oktober mit dem Festival. Die Tickets für die Oktobervorstellung kriegt man schon.
1: Quasi. Genau, auf der Seite des Cookies. Genau, da gibt's schon die Tickets und da könnt ihr schon mal, irgendwie Wurmvogel, ihr wisst schon, die kann schon sich Karten ergattern und wir freuen uns, euch da begrüßen zu dürfen und dann schalten wir auch dann demnächst dann auch den November frei, dann könnt ihr auch schon die Tickets holen, zum Beispiel für den Kurzfilm Brunch und der Kurzfilm Brunch ist natürlich super wichtig, früh Karten zu holen, wir wollen das Essen planen, es gibt wieder lecker Brötchen, vielleicht den einen oder anderen Dip und natürlich Kuchen und dann haben wir natürlich auch für unsere andere Kurzfilmveranstaltung, der Kurzfilm Abend, die Abendsuppe zum Snacken für zwischendurch.
0: Ja, das war, also es ist wieder abgerundet, so mit Wohlfühlprogramm bei euch, wie man das gewohnt ist. Mhm. Und wie gesagt, die Menschen können sich selbst für die Filme entscheiden, zwischen neuen Filmen, alten Filmen, einfach alle Filme schauen. Eine Suppe gibt's noch on top, es gibt noch einen Dip, also so viel haben wir schon wieder gelernt heute.
1: So, da kann ich gleich mal Werbung machen. Wir haben so eine Collectors-Karte. Also würde ich mal sagen, die muss voll werden, ne?
0: Ja, eigentlich ja. schon. Ne? Ja, aber das ist ja jetzt also, bei dem Festival ja kein Problem.
1: Ja, ne, am Anfang geholt, ja. irgendwie 10 Veranstaltungen besucht, dann ist die 11. umsonst.
0: Sehr gut, so ja. muss das sein. Philipp, ich freue mich, dass du heute hier warst. Wenn wir nichts vergessen haben, haben wir über alles gesprochen, was für dieses Queer Filmfest dieses Jahr wichtig ist. Es ist das 30. Wir können das gar nicht oft genug erwähnen. Ich freue mich so, dass ihr so lange schon durchhaltet und wünsche euch noch ganz viele Jahre mit diesem fantastischen Festival hier in unserem benachbarten Weiterstadt, wo wir diese tollen, queeren Filme in einer bunten Auswahl geliefert bekommen. Danke euch.
1: Danke dir.
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Charlie Humberstone, To Love Somebody. Hier ist der erste Montag des Monats bei Radio Darmstadt. Ihr hört uns auf DAB Plus und im Livestream auf radiodarmstadt.de. Und ihr hört vor allem ganz schön queer. Wir spielen seit 12 Jahren hier einen Song aus, der in die Kategorie Queer Songs fällt. 12 Jahre lang haben wir hier Menschen vorgestellt, die sich in ihrem Leben längst geoutet haben als bi, als queer, als gay, als lesbian, als trans. Wir haben sie alle hier schon reingebracht. Alle, die sich freiwillig schon geoutet haben, waren hier Vorbild in dieser Kategorie. Und das machen wir seit 12 Jahren und haben schon über 150 Menschen zusammengetragen, die da reinfallen. Zum Beispiel Josh Kischka von Greta Van Fleet oder Julian Baker und Torres haben wir schon vorgestellt. Rina Sawayama oder Doechii. Und Rufus Wainwright war auch schon mit dabei. Yes and Yes hatten wir auch schon. Und vor allem beim letzten Mal Sophie and the Giants. Bevor wir gleich in der Show zum heutigen Queersong kommen.

0: geht so schön raus. Years and Years, Sophia and the Giants, die haben wir schon vorgestellt hier in den Queer Songs bei Ganz schön Queer auf Radio Darmstadt. Der heutige Queer Song, der bringt uns nach Aachen. Von dort stammt der 43-jährige deutsche Rapper und Musiker Danger Dan. Heute lebt Daniel Pongratz, so sein bürgerlicher Name, in Berlin. Genauer gesagt im Stadtteil Kreuzberg nahe dem Halleschen Tor. In einem Interview sprach er kürzlich über seine fortschreitende Erblindung. Danger Dan leidet an der erblichen Augenkrankheit Retinitis pigmentosa, eine Netzhautdegeneration. Die Konfrontation mit der eigenen Endlichkeit kann, so bitter sie ist, daran erinnern, wie wertvoll jeder Augenblick ist, sagt er selbst. Die Diagnose der Augenkrankheit sei ein Wendepunkt in seiner Biografie gewesen. Hinter der Bühne müsse ihm inzwischen häufig jemand mit einer Taschenlampe den Weg leuchten. Und auf seinem Klavierhocker befindet sich ein neonfarbenes Kreuz, damit er erkennt, wo er sich hinsetzen kann. Den endgültigen Durchbruch im Mainstream feierte er als Solokünstler am Klavier. Sein gesellschaftskritisches Album »Das ist alles von der Kunstfreiheit gedeckt« stürmte 2021 auf Platz 1 der deutschen Albumcharts. Danger Dan gilt als charmanter Provokateur. In seinen Texten positioniert er sich lautstark und antifaschistisch gegen Rechtsextremismus, Rassismus und Antisemitismus. Seine radikale Single »Keine Angst« sorgte durch eine kurzfristige Ausladung aus der ZDF-Sendung »Die Anstalt« im Juli diesen Jahres für eine bundesweite Zensurdebatte. Gerade eben ist sein zweites Soloalbum »Keine Angst« veröffentlicht worden. Darauf singt er unter anderem über die Beziehung zu seinem Ex-Freund. In einem Interview spricht er über diese Liebesbeziehung zu einem Mann und seine sexuelle Orientierung. »Ich habe mich zwar nie als besonders hetero erlebt, aber auch nicht als schwul oder bi. Mir war sowas immer recht schnurz.« Angesichts von Bedrohungen queerer Veranstaltungen durch Islamisten und Nazis sei nun der richtige Zeitpunkt für ein schwules Liebeslied. Ich solidarisiere mich nicht nur mit euch, sondern ich bin einer von euch, sagt Danger Dan. Beim Christopher Streeter in Görlitz Ende September präsentierte er den Song »Warum es nicht geklappt hat« nach eigenen Angaben erstmals öffentlich. Das Lied sei auch an seinen Ex-Freund gerichtet. Rückblickend habe er dieser Beziehung nicht denselben Stellenwert gegeben wie seinen Beziehungen zu Frauen. Die öffentliche Aufführung des Stücks in Görlitz verband der Musiker zugleich mit einer persönlichen Einordnung. Wenn man so will, ist es mein rückwirkendes Coming-out gerade, sagte er bei der Veranstaltung. Damit macht Danger Dan einen Teil seines Privatlebens öffentlich, den er bislang nicht in dieser Form thematisiert hatte.
1: Ich geh nicht ran, wenn du anrufst. Hab an mich eigentlich einen anderen Anspruch. Ich hab ne Freundin und bin glücklich mit ihr. Und ich glaub, ich habe Schiss, es würde wieder kompliziert. Kompliziert hatte ich mein halbes Leben lang. Ich bin mir sicher, dass du das sogar verstehen kannst. Vermutlich willst du ihn um die Häuser ziehen. Wir hatten beide in uns immer diesen Teufel drin. Und ich

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Danger denn heute als Queer Song mit Warum es nicht geklappt hat. Ganz neu von seinem aktuellen Album, das am Freitag rausgekommen ist. Jetzt Sienna Spyro.

0: Mehr als eine halbe Million Menschen waren bei den Feierlichkeiten zum Tag der Deutschen Einheit in Bremen mit dabei. Bremens Bürgermeister Andreas Bovenschulte fand das Fest grandios. Und das hätten ihm auch viele Besucher und die Kollegen aus anderen Ländern bestätigt. Alle sagen, boah, da hat Bremen richtig was auf die Kette gebracht. Die Polizei Bremen zieht nach dem Ende der Festlichkeiten eine positive Bilanz. Abgesehen von für eine solche Großveranstaltung typischen Vorkommnissen wie Taschendiebstahl, Sachbeschädigungen und zeitweise vermissten Kindern oder Begleitpersonen sei es eine friedliche Feier gewesen. Polizeipräsident Dirk Fasse bestätigt, nach unserer ersten Bewertung ist unser Sicherheitskonzept aufgegangen. Und das, obwohl es am Vorabend der zentralen Feierlichkeiten zum Tag der Deutschen Einheit zu Ausschreitungen und Angriffen auf die Polizei gekommen ist. Im Bereich der belebten Kreuzung Sihlwall im Bremer Viertel wurden Einsatzkräfte am späten Freitagabend von einer aggressiven Menschenmenge attackiert. Mehrere Personen bewarfen die Beamten gezielt mit Steinen, Flaschen und Pyrotechnik. Ein Polizist wurde dabei verletzt und musste ärztlich behandelt werden. Die leitenden Geistlichen der evangelischen und katholischen Kirche in Bremen riefen in einem ökumenischen Gottesdienst zu gesellschaftlichem Zusammenhalt und gegenseitiger Unterstützung auf. Bundespräsident Frank-Walter Steinmeier warnte in einer rund 50-minütigen Rede unter anderem vor der Bedrohung der Demokratie durch Extremismus. Er sagte auch, dass seine Erwartungen an die Demokratie, die er bei der Wiedervereinigung gehabt habe, nicht erfüllt worden seien. Auch viele Menschen seien in ihren Erwartungen enttäuscht worden. Der frühere Bundestagspräsident Wolfgang Thierse appellierte an die Bürgerinnen und Bürger, Unterschiede zwischen den Bundesländern zu respektieren. Über das gesamte Wochenende gab es in der Bremer Innenstadt und an der Weser ein Bürgerfest mit Musik, Theater und Diskussionsrunden auf mehr als 100 Bühnen. Ein musikalischer Höhepunkt war der Auftritt der Fantastischen Vier am Samstagabend. Ja, dann spielen wir die doch hier zusammen mit Clouseau. Zusammen jetzt bei Ganz schön queer.
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Die Fantastischen Vier zusammen mit Clueso und zusammen. Bei den Feierlichkeiten zum Tag der Deutschen Einheit in Bremen waren über 500.000 Menschen mit dabei. Es war eine weitgehend friedliche Einheitsfeier. Allerdings überschattet ein homophober Angriff die Feierlichkeiten. Ein schwules Paar ist in der Bremer Altstadt auf dem Nachhauseweg aufgrund ihrer sexuellen Orientierung attackiert worden. Die beiden Männer im Alter von 29 und 33 Jahren wurden bei dem Angriff am Samstagabend leicht verletzt, teilte die Polizei in Bremen mit und sucht jetzt nach Zeugen. Auf dem Weg nach Hause vom Einheitsfest sei ihnen eine Gruppe aus etwa 10 Leuten entgegengekommen und habe sie zunächst homophob beleidigt. Als der 29-Jährige den Vorfall filmen wollte, seien sie aus der Gruppe heraus mit Faustschlägen angegriffen worden.

Tampa City bei ganz schön queer und der allererste Christopher Street Day in Offenbach hat rund 2000 Teilnehmende auf die Straße gebracht. Die Kaiserstraße war voll mit Regenbogenflaggen und Glitzer. Das Motto: Queer of Course. Man kann es gar nicht oft genug sagen mit dem OF des Kennzeichens. Die queere Community Offenbachs, die lange wenig sichtbar war, zeigte sich an diesem Tag selbstbewusst und extravagant. Es gab eine Demonstration durch die Innenstadt sowie eine Kundgebung und ein Straßenfest mit Bühnenprogramm im Büsing Park und anschließende Afterparty. Vor dem Rathaus versammelte sich eine bunte Menge und alle lauschten der Rede von Oberbürgermeister Felix Schwenke. Mit Blick auf die jüngsten Wahlergebnisse und die politische Stimmung im Land spricht er mit ernster Miene zur Menge. Hass, Diskriminierung und Gewalt aufgrund der sexuellen Orientierung sind noch immer Realität. Gleichstellung und die Rechte der LGBTIQ+-Community sind längst nicht überall selbstverständlich. Deshalb ist es wichtig, dass wir heute gemeinsam auf die Straße gehen, sagte er beim Christopher Street Day in Offenbach am 19. September.

Nach Teddy Swims und Lady Gaga geht's hier bei Ganz schön Queer in die Queer-Filmnacht. Und da läuft in diesem Monat ein deutscher Film, Free at Heart. Der 16-jährige Sebastian genießt sein Teenagerleben umgeben von Wald, Feldern und Landstraßen. Tagsüber lernt er, nachts lässt er die schwülen Sommertage am See bei Bier und Gras ausklingen. Dann kommt unerwartet der gleichaltrige Kolja in sein Leben, in seine Familie, angeblich der Sohn einer gerade verstorbenen Freundin des Vaters. Der Junge schlägt alle sofort in seinen Bann und niemanden so sehr wie Sebastian. Es fühlt sich an wie der Beginn einer großen Liebe. Doch die beiden verbindet ein Geheimnis, das ihnen ihre Gefühle verbietet. Es folgt eine emotionale Achterbahnfahrt, die Sebastian, aber auch seine Familie mit maximaler Kraft aus dem Alltag schleudert. Free at Heart von Max Hegewald ist ein intensives Coming-of-Age-Drama über eine Liebe, die alle Regeln bricht. Und über die Gefühle, die niemand wahrhaben möchte und die sich trotzdem niemals abschalten lassen. Ein mitreißender, mutiger deutscher Debütfilm. Einer, der bereits vielfach ausgezeichnet wurde, darunter zum Beispiel mit dem Publikumspreis in der Kategorie Bester Spielfilm beim Oslo Fusion International Film Festival. Der Film läuft im Kino Gelnhausen am 14. Oktober um 18 Uhr. Er läuft im Mal-Sehen-Kino in Frankfurt am gleichen Tag, 14. Oktober um 20 Uhr. Und er wird gezeigt im kommunalen Kino in Walterstadt beim Queer Filmfest am 31. Oktober um 19.30 Uhr. Free at Heart heißt er.

Ganz schön queer auf Radio Darmstadt. Einen letzten Tipp habe ich noch für euch. Sie startet nämlich bereits diese Woche am Mittwoch. Die Frankfurter Buchmesse geht vom 7. bis zum 11. Oktober. Ihr könnt über das Wochenende als normale Besucher rein. Vorher ist es natürlich nur bestimmten Menschen gestattet, dort aufzuschlagen. Ehrengast in diesem Jahr ist Tschechien. Wird bestimmt auch eine spannende Hallenvorstellung sein. Und ihr wisst ja auch bestimmt, dass die queeren Buchverlage auch immer gern gesehener Gast sind. Müsst ihr mal schauen, in welcher Halle die dieses Jahr genau sind. Und der Querverlag, Deutschlands erster und ältester lesbisch-schwuler Buchverlag, wird auf jeden Fall auch mit dabei sein. Und die veranstalten ja im Zuge der Frankfurter Buchmesse auch immer mal Lesungen. Da dürft ihr euch nochmal selber erkundigen, wann und wo die stattfinden. Das war ganz schön queer für die Oktoberausgabe und für heute. Wir haben geschaut auf das 30. Queer-Filmfest in Weiterstadt. Es startet Ende des Monats am 29. Oktober und geht dann bis zum 8.11. Ihr könnt euch schon für die Oktober-Tickets bemühen und die Filme werden dann alle auf queer-weiterstadt.de im Internet zu finden sein. Wir haben auch gesprochen über den Tag der Deutschen Einheit in Bremen. Wir haben einen Rückblick gemacht auf den ersten Offenbacher Christopher Street Day und last not least noch gesprochen über Free at Heart, der diesen Monat in der Queer-Filmnacht läuft. Das war ganz schön queer. Ich bin Jürgen Radestock und sage danke fürs Zuhören. Bleibt zuversichtlich, bleibt gesund. Macht's gut. Ciao.

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In dieser Sendung, meine Damen und Herren, sprechen wir meist in englischer Sprache. Gründe dafür sind drei. Die Musik in dieser Genre ist meist in englischer Sprache. Viele Zuhörer wollen ihr Englisch noch verbessern. Dies bietet die Chance, mehr Englisch ins Ohr zu bekommen. Und drittens, weil der Doktor Englisch als Muttersprache hat, fällt es ihm leichter, sich schön und treffend über die Musik zu sprechen. Also hören Sie weiter. Erschrecken Sie nicht, wenn ich hier und jetzt in Englisch umschalte. Hauptsache, Sie genießen mit mir die nächsten zwei Stunden die feinsten Klänge der Classic Rock auf diesem Planeten. 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

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Das waren zwei Stunden Classic Rock Music. Wir haben die 1970er Jahre angeschaut. Wir hoffen, dass es Ihnen, liebe Zuhörerinnen und Zuhörer, hier bei Dr. Roberts Classic Rock Show in der vergangenen Stunde viel Spaß bereitet hat, wie auch mir. Am Mikrofon hörten Sie mich, Dr. Robert. Falls Sie auf den Laufenden gehalten werden wollen, was der gute Doktor alles verschreibt und tut, schicken Sie uns eine E-Mail unter folgender Adresse und wir nehmen Sie in unser E-Mail-Verteiler auf. Sie erhalten dann regelmäßige Infos über die Sendung wie auch Konzerthinweise. E-Mail können Sie an dr.robert@radiodarmstadt.de. Doktor ist die Abkürzung, dr.robert@radiodarmstadt.de. Sie können uns auch online hören, in Realtime, auf www.radiodarmstadt.de. Klick auf Web Radio. Dr. Robert verabschiedet sich und remember, keep on rocking. 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

Herzlich willkommen auf dem Sofa, das heißt bei Soziales, Familie und Arbeit von Radio Darmstadt. Am Mikrofon begrüßt Sie Alexander Pollack. Das ist wohl die letzte Sofa-Sendung, die Sie über unsere Frequenz 103,4 MHz hören können, denn die soll Ende Oktober jetzt endgültig abgeschaltet werden. Aber Sie können weiterhin Radio Darmstadt auf DAB Plus hören und natürlich im Internet Livestream unter radiodarmstadt.de. Heute bei Sofa gibt es eine Sendung über eine psychiatrische Einrichtung in unserer Nähe, das Philipshospital. Es geht also um Geschichte und Gegenwart des Philipshospitals in Riedstadt. Diese Einrichtung ist zuständig für Menschen mit psychischen Problemen im Kreis Darmstadt-Dieburg, in dessen westlichen Teil und im Kreis Groß-Gerau. Dieses Krankenhaus ist eines der ältesten in Deutschland. Im Jahr 1535 wurde es als hohes Hospital vom Landgraf Philipp, dem Großmütigen von Hessen, eingerichtet. Heute befindet sich auf dem Gelände das Philipshospital, das Krankenhaus, die Vitos Kinder- und Jugendklinik für psychische Gesundheit mit der angeschlossenen Peter-Hertling-Schule. Dann gibt es noch die Vitos Klinik für forensische Psychiatrie und als Nachfolge der früheren heilpädagogischen Einrichtung gibt es da Wohnraum für Menschen mit kognitiver Beeinträchtigung, was früher geistige Behinderung hieß. Die meisten Informationen habe ich zwei Büchern entnommen. Zum einen der Festschrift 450 Jahre Psychiatrie in Hessen, herausgegeben von Walter Heinemeier und Tillmann Pünder und erschienen 1983. Das zweite Buch heißt Haltestation Philipshospital, ein psychiatrisches Zentrum Kontinuität und Wandel 1535-1904-2004. Es ist eine Festschrift zum 500. Geburtstag des Landgrafen Philipp. Der ist 1504 geboren und sie enthält Beiträge von Geschichtsforschern sowie von Mitarbeitenden des Philipshospitals. Ja, bevor wir uns jetzt 500 Jahre zurückbegeben, hier etwas Musik.

Heute bei Soziales, Familie und Arbeit eine Sendung über Geschichte und Gegenwart des Philipshospitals in Riedstadt. Vor 500 Jahren, im Jahr 1526, war der Landgraf Philipp der Großmütige dabei, die Reformation in Hessen durchzusetzen. Er war einer der Landesfürsten, der im Bauernkrieg die aufständischen Bauern mit blutiger Gewalt besiegt hatte. Er bekannte sich zum Glauben Martin Luthers und als Landesfürst hat er das Recht, diesen Glauben in seinem Land durchzusetzen. Dazu gehörte auch die Gründung einer evangelischen Universität in Marburg 1527, die seinen Namen trägt. Und dabei wurden alle katholischen Einrichtungen im Land enteignet bzw. in evangelische Einrichtungen umgewandelt. Dazu gehörten die katholischen Pfarreien, Stifte und Klöster. Vier sogenannte Hohe Hospitäler wurden errichtet. Die Klöster in Haina und Marxhausen wurden dazu umgewandelt, später das Kloster in Gronau. Dazu die Pfarrei in Hofheim im Ried, die zum Hohen Hospital Hofheim wurde, aus dem sich später das Philipshospital entwickelte. 1535 war das. Neben Hofheim existieren heute noch die Einrichtungen in Haina und Merxhausen. Das Hospital in Gronau wurde während des Dreißigjährigen Krieges zerstört. Psychiatrische Einrichtungen gab es damals noch nicht. Diese Hospitäler hatten das Ziel, kranken, behinderten, hilfsbedürftigen Menschen auf dem Land Hilfe zukommen zu lassen. Dazu gehörten auch Menschen, die wir heute als psychisch krank bezeichnen würden, aber die waren anfangs in der Minderheit. Auch Bettler und Landstreicher wurden eingewiesen und ganz am Anfang war Hofheim nur für Frauen zuständig. Später waren auch Männer in der Einrichtung. Die kranken und beeinträchtigten Menschen dort wurden eigentlich ganz gut versorgt. Vielen ging es besser als vorher in ihrem Dorf. Die Hospitäler versorgten sich selbst und die Personen, die arbeiten konnten, mussten das auch. Aber es gab natürlich eine strenge Ordnung. Mit Aufstehen, Essenszeiten, Arbeitszeit und Nachtruhe und die religiöse Unterweisung spielte eine große Rolle. Beim Essen wurden Bibeltexte oder religiöse Schriften vorgelesen, es gab Gebetszeiten und die Gottesdienstbesuche waren absolute Pflicht. Wer da nicht mitmachte, wurde bestraft. Essensentzug war so die leichte Strafe, Isolation schwerer und als letzte Maßnahme die Entlassung aus dem Hospital. Unruhige und randalierende Personen wurden in Ketten gelegt. So etwas wie Therapie fand nicht statt. Es wurden körperliche Gebrechen und Krankheiten von Badern und später auch von Ärzten behandelt, aber es ging in erster Linie um Aufsicht, Pflege und Beschäftigung der Menschen, nicht um Heilung. Das änderte sich eigentlich erst im 18. und 19. Jahrhundert. Aber bevor wir dazu kommen, noch ein Stück Musik.

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Heute eine Sendung über Geschichte und Gegenwart des Philipps-Hospitals. Im Zuge der Aufklärung im 18. Jahrhundert änderte sich das Menschenbild. Nach und nach wurden auch seelische Probleme und Besonderheiten als Krankheiten erkannt und die betroffenen Menschen als behandlungsbedürftige Kranke, die nicht nur verwahrt und von der Gesellschaft isoliert werden mussten. Es gibt da Zahlen von 1789, da waren von ca. 140 Insassen, 60 zählten zu den Gemütskranken und 6 waren Epileptiker. Das waren also die Menschen, die wir heute in psychiatrischen Einrichtungen auffinden würden. Weitere 60 der Insassen hatten körperliche Leiden und Gebrechen. Anfang des 19. Jahrhunderts entstanden dann spezielle psychiatrische Einrichtungen oder auch psychiatrische Abteilungen in Krankenhäusern. Von 1871 bis 1849 war Dr. Franz Amelung leitender Arzt in der Einrichtung und er war ein Förderer der sogenannten praktischen Psychiatrie. Er wurde tragischerweise von einem Insassen während eines Arzt-Patienten-Gespräches erstochen, er wurde niedergestochen, ist dann ein paar Tage später im Krankenhaus verstorben. Wir sind jetzt in der Mitte des 19. Jahrhunderts. Die therapeutischen Möglichkeiten waren damals allerdings sehr begrenzt. Nach der traditionellen Säftelehre in der Medizin, die noch sehr gültig war, war die Entziehung von bösen Säften aus den Patienten ein gebräuchliches Mittel. Also Aderlässe waren üblich, die sollten helfen. Medikamente wurden verabreicht, die etwa Durchfälle auslösten. Und nebenbei, ich hatte eine Sendung über Friedrich Hölderlin, diesen Dichter, der sein halbes Leben dann in der Psychiatrie verbracht hat und der war in Tübingen in einer psychiatrischen Abteilung der Klinik und da hat er auch davon berichtet oder wurde berichtet, dass ihm wurden Durchfälle, wie sagt man, ausgelöst durch Medikamente. Das war damals ein Mittel, die Mediziner dachten, da sind irgendwelche bösen Stoffe und die müssen raus. Da wurden auch, wie ich gelesen habe, Wunden verursacht und offen gehalten, damit der schädliche Stoff aus dem Körper rauskommt. Also Dinge, die wir uns jetzt nicht vorstellen möchten. Es gab jetzt keine klassischen Psychopharmaka, also allerdings wurden vorwiegend Beruhigungs- und Schlafmittel eingesetzt. Das gab's. Mittel, die gab es schon lange, dass Menschen beruhigt wurden. Und dann gab es, das war auch üblich, die Beruhigung von unruhigen bis rasenden Patienten durch sogenannte Zwangsstühle. Diese Zwangsstühle sehen aus wie so Krankenstühle, allerdings mit Gurten und aber auch mit dem Loch in der Mitte hinten, weil die Menschen da stundenlang darauf festgebunden wurden und dadurch sollten sie sich beruhigen. Dann gab es Tobzellen. So in meiner Jugend hieß es noch, in den Psychiatrien gibt's Gummizellen. Ich weiß nicht, ob sie, also diese Tobzellen waren keine Gummizellen, das waren halt fest verschlossene kleine
Räumlichkeiten, wo nichts anderes ist und wo Menschen da auch über längere Zeit eingesperrt wurden. Und schließlich wurden auch Beruhigungsräder benutzt, also da können Sie sich vorstellen, Hamsterrad in groß. Da die Menschen wurden da reingesteckt und das Laufen sollte sie beruhigen. Ob das gewirkt hat, ich weiß es nicht. Gut, es gab da auch die Ärzte, die haben frische Luft, Spaziergänge, Entspannung. Das galt auch als heilsam. Es war also nicht reine Zwangsmaßnahmen, sondern man hat auch schon gesehen, wie das jetzt auch, dass so eine Bewegung und eine freie Bewegung, dass das auch heilsam ist. Und immerhin, die freundliche Zuwendung zum Patienten wurde auch zum Standard, allerdings eher so von Seiten der Ärzte, so die Wärter, die haben die Patienten mehr so wie gefangen oder behandelt, aber von Ärzten gab es auch die Idee oder der Gedanke, man müsse auch mit den Menschen ins Gespräch kommen, freundlich sein, und dieser Dr. Amlung, ja, dem ist ja da sein Kontakt zu einem Patienten dann zu seinem Tod gekommen. Aber gut, was es auch gab, es gab auch so Abteilungen für Selbstzahler und wohlhabende Menschen. Also das gab es auch da schon, so eine Zweiklassenmedizin. Die hatten dann auch Einzelzimmer, die anderen waren wirklich in Säle, lagen die da in riesen Schlafsälen. Während die Selbstzahler hatten Einzelzimmer, zum Teil bekamen die dann besseres Essen, hatten mehr Freiheiten. Ich kann mich erinnern, jetzt an die Sendung über den Komponisten Robert Schumann, der auch zumindest sein Lebensende in einer psychiatrischen Klinik, allerdings in einer wohl privilegierten Klinik verbracht hat. Das gab es auch. Also hier diese Hospitäler oder das Philips-Hospital, das war so die Klinik fürs gemeine Volk, aber es gab auch für die reicheren Wohlhabenden auch so Spezialkliniken. Bis heute gibt's das ja auch. Im Laufe des 19. Jahrhunderts gab es dann so zwei Richtungen von Psychiatern. Die einen bevorzugten eine Trennung zwischen sogenannten heilbaren Patienten und unheilbaren chronisch kranken Menschen. Es gab dann eine Zeit, in der die heilbaren Personen, also in der neu eingerichteten Psychiatrie in Heppenheim untergebracht waren. Heppenheim ist ja jetzt auch noch psychiatrisches Krankenhaus, ist eben erst im 19. Jahrhundert als Klinik errichtet worden. Da am Anfang hat man da die sogenannten heilbaren Menschen untergebracht und im Philips-Hospital waren die Unheilbaren, die ihr ganzes Leben da verbringen mussten. Die Trennung wurde irgendwann dann wieder aufgehoben, also im 20. Jahrhundert gab es die nicht mehr. Das Hospital Hofheim, so hieß das damals ja noch, wurde in den letzten Jahrzehnten des 19. Jahrhunderts dann stark vergrößert, modernisiert, entstanden neue Gebäude und 1904 bekam es dann den Namen Philips Hospital, also pünktlich zum 400. Geburtstag seines Gründers, des Landgrafen Philipp der Großmütige. Wie es danach weitergeht, hören Sie nach einem Stück Musik. Musik.

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Heute eine Sendung über Geschichte und Gegenwart des Philipps-Hospitals in Riedstadt. Es geht jetzt um die Zeit zwischen 1904 und dem Nationalsozialismus. Ich lese Ihnen jetzt zwei Abschnitte vor aus diesem Buch Haltstation Philipps-Hospital.

gibt. Zitat: Es wird früh aufgestanden, gefrühstückt, die arbeitsfähigen Kranken gehen in ihre Werkstätten, auf die Felder und so weiter. Inzwischen werden die Abteilungen rein gemacht, hilflose Kranke gewaschen und angekleidet, Verbände gewechselt, Temperatur gemessen, Medikamente eingegeben, dann erledigt der Abteilungsarzt die Vorvisite, meldet in der darauffolgenden Ärztekonferenz Vorgefallenes, stellt Anträge über Entlassung, Verlegung von Kranken und dergleichen. Dann gibt es Hauptvisite, Mittagspause, nach der wieder bis zu der meist recht kurzen Abendvisite gearbeitet wird. An Sonn- und Feiertagen werden vormittags Gottesdienst, nachmittags Vorträge, gelegentlich auch Feste und selbst Bälle abgehalten, bei denen es bedeutend weniger unheimlich zugeht, als das große Publikum es sich vorstellt. Kurz, man ist redlich bemüht, mit allen Mitteln modernster Technik wieder gut zu machen, was Jahrhunderte an den Geisteskranken, den Ärmsten der Armen, verbrochen haben. Als zweites lese ich Ihnen einen Ausschnitt aus einem Besuchsbericht hessischer Beamten. Da war so eine Gruppe, die hat wohl die Einrichtung besucht, aber dieser Bericht ist nicht so positiv. Das Kontingent, so heißt es, an männlichen und weiblichen Insassen hält sich die Waage. Aus dem ganzen Land aufgenommen werden Trinker, epileptische, schwachsinnige Kinder und Fürsorgezöglinge mit geistigen Defekten. Tuberkulöse Kranke werden in einem isoliert liegenden Bau untergebracht, wenigstens auf der Männerabteilung. Die Gliederung der erwachsenen Kranken erfolgt in drei Stufen, und zwar in unruhige oder gefährliche Kranke, in arbeitswillige oder solche, die zwar nicht bösartig sind, bei denen aber die Krankheit schon so weit fortgeschritten ist, dass sie nur noch über einen geringen Intelligenzgrad verfügen und somit nur mit mechanischen Arbeiten wie zum Beispiel Rosshaare zupfen und Kartoffelschälen beschäftigt werden können. Und zuletzt in die sogenannte offene Abteilung, in der die Kranken untergebracht sind, die in den Werkstätten und in dem Wirtschaftsbetrieb der Anstalt Beschäftigung finden. Soweit diese Ausschnitte aus dem Buch. Es gibt in dem Buch ein ganzes Kapitel über eine wichtige therapeutische Maßnahme in der Klinik, die sogenannten Dauerbäder. Also da gab's ganze Badesäle, also Säle mit 20 Badewannen drin. Und da waren dann die Patienten in den Wannen und wurden auch beaufsichtigt von Wärterinnen und Wärtern. Die wurden zum Teil stundenlang vorwiegend in warmem Wasser gebadet, weil diese Wassertherapie sollte beruhigende Wirkung haben auf die Menschen. Ja, ob so ist. Es gab aber auch überraschende Kaltwassergüsse, die dann andere Wirkungen, aber auch positive Wirkungen auf diese psychischen Erkrankungen haben sollten. Und das war wohl eine therapeutische Maßnahme, die ziemlich alle da irgendwie mitmachen durften mussten. Allerdings waren diese Wassertherapien dann auch Strafmaßnahmen. Also es gab das therapeutische Baden, aber irgendwann wurden solche Dinge auch als Strafen oder wenn jemand unruhig, renitent war, kam er halt mal 10 Stunden in die Wanne. Also auch das

ist dann passiert. Was lange Zeit üblich war, waren Elektroschocks als medizinische Maßnahme. Aber nicht nur im Philips-Hospital, das war in allen Psychiatrien zeitweise üblich. Im Philips-Hospital wurden diese Elektroschocks erst 1954 aufgegeben, weil da wohl es einen Todesfall gegeben hat. Ja, die Unterbringung war damals in großen Schlafsälen. Es sei denn, man war wohlhabender, privilegierter Patient, aber das waren wenige. Die meisten waren eben in diesen großen Schlafsälen, da gab es keine Privatsphäre oder so. Professionelle Krankenpflegepersonen gab es da eigentlich auch nicht. Es gab die Ärzte, die waren ausgebildet, aber die sogenannten Wärterinnen und Wärter, das waren keine jetzt medizinisch ausgebildeten Menschen, und die meisten taten ihren Dienst wohl dann auch wirklich mehr so wie Gefängnispersonal. Aber es gab auch Ausnahmen, also das muss man natürlich auch sagen. Man kann nicht sagen, alle, die da beschäftigt waren, waren nur die strengen Wärter oder die Patienten unterdrückt haben. Natürlich gab es da auch Menschen, die versucht haben, das Beste draus zu machen, aber das waren Ausnahmen und nicht die Regeln. So, jetzt wieder ein Stück Musik.

Heute bei Soziales, Familie und Arbeit eine Sendung über das Philips Hospital in Giedstadt. Nun kommen wir zum düstersten Kapitel seiner Geschichte der Nazizeit mit ihrem Sterilisations- und Euthanasieprogramm. In den 30er Jahren des 20. Jahrhunderts wurden auch etliche Menschen aus dem Philips Hospital sterilisiert, weil sie als erbkrank oder minderwertig galten. 1941 begann dann die Aktion T4, der zahlreiche Patientinnen zum Opfer fielen. Sie wurden in den berüchtigten grauen Bussen zur Einrichtung in Hadamar gebracht und dort vergast. Diese Aktion wurde zwar offiziell dann nach 2 Jahren beendet, aber es gab noch Jahre danach Verlegung von Patientinnen und viele Menschen starben in psychiatrischen Einrichtungen durch Mangelernährung, aber auch durch bewusste Tötungen, angeblich zum Wohl der Betroffenen, um sie von ihrem Leid zu erlösen. 1989 wurde auf dem Gelände des Hospitals ein Gedenkstein für die Opfer aufgestellt. Die verantwortlichen Ärzte, Pfleger und Wärter wurden nur selten nach dem Krieg zur Verantwortung gezogen, viele arbeiteten einfach weiter. Hier noch ein Abschnitt aus diesem Buch Haltestation Philips Hospital. Das Philips Hospital war zum einen eine den Zwischen- und Tötungsanstalten vorgelagerte Einrichtung, in der die für die Ermordung vorgesehenen Patienten auch aus den privaten Einrichtungen gesammelt wurden. Damit sind 2 Ziele der damaligen Anstaltspolitik verfolgt worden. Das Endschicksal der Patienten wurde getarnt und die privaten Anstalten kamen in eine ökonomische Zwangslage, die ihre Existenz absichtsvoll bedrohte oder zunichte machte. Zum anderen leistete das Philips Hospital der nationalsozialistischen Politik Vorschub, indem es in den ersten Jahren unter Dr. Amrain die Gleichschaltung und mit den Zwangssterilisationen ebenso die rassenhygienischen Vorstellungen in einem ungewöhnlichen hohen Maß umsetzte. Unter Dr. Skriber, das war ein anderer medizinischer Leiter der Klinik, gingen diese Aktivitäten, wie allgemein üblich war, zwar zurück, aber stattdessen wurde die Anstalt nun bereitgestellt, um Patienten an die Zwischen- und Tötungsanstalten weiterzuleiten. Zudem diente das Philips Hospital im Bezirk Hessen-Darmstadt auch als zentrale Einrichtung, in der alte oder sieche Patienten gesammelt wurden. Dort fanden sie in erheblicher Zahl in kürzester Zeit den Tod. Dies war Teil der reichsweiten Anstalts- und Tötungspolitik, der sich gleichermaßen die Landesmedizinverwaltung unter Dr. Schmidt wie die Anstaltsleitung unter Dr. Skriber nicht nur unterwarf, sondern sie auch aktiv mitbetrieben hat.

Das Philipshospital nach 1945. Bis in die 70er Jahre hat sich eigentlich nicht sehr viel verändert. Gut, ab den 50er Jahren kamen diese Psychopharmaka, Neuroleptika, die klassischen Medikamente auf und dadurch waren die äußerlichen Zwangsmaßnahmen wohl weniger nötig. Menschen wurden halt medikamentös ruhig gestellt. Aber diese Medikamente hatten ja auch große Nebenwirkungen. Da war es dann die Zeit, wo die Leute dann wie so Zombies da durch die Gegend liefen aufgrund der Medikamente. 1975 war die berühmte Psychiatrie-Enquete. Da begann die Psychiatrie-Reform hier in der Bundesrepublik. Da gab es ein paar Punkte, die sich dann wirklich geändert hatten. Aufbau von ambulanten Diensten, das Ziel dieser Reform war ja ambulant vor stationär, also möglichst Kliniken sollten reduziert werden, die Betten, die Menschen sollten gemeindenah behandelt werden. Das wurde auch zum Teil gemacht. Das wurde in Ländern, in Italien gab es da den Herrn Basaglia, der hat die Kliniken richtig aufgelöst und die Menschen verteilt. Allerdings hat das auf Dauer wohl nicht funktioniert. Hier war das ein Aufbau ambulanter Dienste, aber im Ganzen muss man ehrlich sagen, die Zahl der Klinikbetten hat sich nicht groß verändert. Die ist immer noch sehr hoch und ist sogar, soweit ich weiß, die letzten 10, 20 Jahre eher wieder angestiegen. Also diese Geschichte wurde ein bisschen, wie kann man sagen, halbherzig gemacht. Äußerlich hat sich natürlich einiges verändert. Jetzt gibt es keine Schlafsäle mehr. Es gibt Ein- und Zweibettzimmer mit zum Teil mit Toiletten am Zimmer, wie im Krankenhaus sozusagen. Das Philipshospital hat jetzt einen Neubau seit ungefähr 5 Jahren, der also äußerlich wirklich recht komfortabel und schön ist. Dann haben sich betroffene Menschen in Selbsthilfegruppen organisiert, betroffen, aber auch Angehörige. Dann gab es auch die sogenannte Antipsychiatrie. Es gab also im Rahmen der Studentenbewegung, der politischen Bewegung der 60er, 70er Jahre Menschen, die ganze Psychiatrie für Mist hielten und versucht haben, dagegen anzugehen. Auch das hat natürlich nicht so viel geändert. Aber immerhin, es hat bewirkt, dass auch die Psychiater und die psychiatrische Wissenschaft, die ganzen Geschichte, war in der Diskussion und wurde auch kritisch gesehen. Es wurde nicht alles so hingenommen, wie es halt ist. Auch in den Kliniken gab es einen Abbau der Hierarchie, wie auch in anderen Krankenhäusern wohl. Also der klassische Halbgottarzt, den gibt's wohl jetzt eher selten. Es soll noch ein paar geben, aber in der Regel sind Teams, ist auch die Pflege wurde auch mehr und mehr professionalisiert. Jetzt sind es keine Wärterinnen mehr und Wärter, sondern Krankenpflegerinnen, Krankenpfleger und zum Teil auch Angehörige anderer Berufsgruppen beteiligt, Sozialarbeiter, Ergotherapeuten und so weiter in den Kliniken. Das hat sich schon geändert. Und schließlich haben sich die psychotherapeutischen Angebote erweitert. Also es wurde also mehr mit den Menschen geredet, was zeitweise gerade nicht der Fall war. Also es gibt
Dorothea Buck, das ist eine Frau, die die Psychose-Seminare sozusagen gegründet hat. Die war lange auch nach dem Zweiten Weltkrieg noch in der Psychiatrie und die hat immer davon gesprochen, dass mit Patientinnen und Patienten wurde praktisch nicht gesprochen. Gut, bei ärztlichen Visiten wurde ausgefragt, wie geht's oder so, aber so ein Gespräch und sozusagen auch, dass die Patienten ernst genommen wurden in dem, was sie erzählt haben, was ihre Wünsche waren, das hat sich schon verbessert mittlerweile. Ist allerdings immer noch, so hört man das also auch von Betroffenen und Familien, es wird eigentlich immer noch viel mit Medikamenten gearbeitet. Das ist leider, obwohl es gibt ja die sogenannten neuen Neuroleptika, das sind die haben weniger Nebenwirkungen, allerdings auch noch Nebenwirkungen, aber sind nicht so brutal. Die tun die Leute nicht so in ganz merkwürdige Zustände. Aber trotzdem, es wird noch viel mit Medikamenten gearbeitet und gerade in den letzten 10, 20 Jahren, das betrifft jetzt nicht das Philips Hospital allein, gab es, denke ich, so ein Aufblühen der Medikamente, was natürlich auch irgendwie damit zu tun hatte, dass die Pharmaindustrie das gern hatte. Also es gab zum Beispiel in Form von Antidepressiva, also die Medikamente gegen Depressionen, da hat sich wohl der Verbrauch in den Jahren unheimlich gesteigert. Da vor 20 Jahren wurde noch viel weniger verschrieben und jetzt unheimlich mehr. Also das ist ein großes Problem, was auch natürlich im Philips Hospital auch noch da ist. Ich werde Ihnen jetzt vor unserer Schlussmusik, wir machen das jetzt ein bisschen anders, noch ein paar Worte zum Museum sagen und dann können wir den Vangelis schon spielen. Es gibt nämlich ein Psychiatriemuseum in Riedstadt. Darauf wollte ich noch hinweisen. Das ist sind ein paar Räume. Und da findet man eigentlich, ich war da mal, ganz interessante Sachen einfach. Man findet eine Hospitaltruhe, zum Beispiel alte Dinge mit einem komplizierten Schloss, wo der Hospitalmeister seine Bargeldbestände wohl aufbewahrt hatte. Dann ein Blasebalg aus der Schmiede, da gab es auch eine Schmiede, also nicht nur Landwirtschaft, es gab richtig Handwerksbetriebe, so in der mittelalterlichen Zeit bis in die Neuzeit. Und da gab es auch Werkzeuge, die da, also so sind, es gab Wagner, Tischler, Zimmermänner, Metzger, Schmiede, Dachdecker, Weißbinder, Leinweber, Schneider, Sattler, Buchbinder. Das wurde alles so in der Zeit zwischen 1550 und 1900. Dann, als das zur Psychiatrie wurde, nahm das natürlich ab. Und da waren die Patienten auch beteiligt. Dann sieht man da auch diese Zwangsstühle, und von denen ich gesprochen habe, und auch Zwangsjacken. Dann eine massive, hölzerne, eisenbeschlagene Tür ist zu sehen. Das war eine Tür einer sogenannten Tobzelle aus dem 18. Jahrhundert. Das war in einem Bau und da gab es wohl 15 dieser finsteren, mit Drahtgitterfenstern abgeschlossenen Zellen. Schließlich
gibt es noch Apparaturen zu dieser Elektroschocktherapie, die werden da auch gezeigt. Dann noch Laborgeräte und in Formalin eingelegte Präparate aus der Pathologie, die dienten als Anschauungsobjekte später für die Krankenpflegeschule im Philippshospital. Das war dann schon das 20. Jahrhundert. Ja, wer das angucken müsste sich da melden. Also das ist, hat keine Öffnungszeiten, sondern man muss da entweder per Mail über museum.sued@vitos.de oder unter der Telefonnummer 06158183 anrufen. Da macht man dann einen Termin aus und wird dann durchs Museum geführt.

Das war jetzt Soziales, Familie und Arbeit für heute. Wenn Sie noch Näheres darüber wissen möchten, es gibt eine Mailadresse sofa@radiodarmstadt.de. Da können Sie sich an mich wenden und da kann ich Ihnen Infos geben oder Sie können auch Interesse äußern, Kritik äußern an meinen Sendungen. Diese Sendung wird wiederholt und zwar heute um 23 Uhr, morgen um 10 Uhr und morgen um 16 Uhr. Und sie kommt, denke ich, auch in die Mediathek. Ja, es ist gleich 6. Ich verabschiede mich von Ihnen. Mein Name ist Alexander Pollack. Bedanke mich bei Luke für seinen technischen Support und hoffe, dass Sie Radio Darmstadt treu bleiben. Tschüss.

0: doch, ich entschuldige.
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0: Ja, am Telefon begrüße ich jetzt Annika Schmitz. Sie machen eine Veranstaltung am 7. Oktober. Wozu ist die Veranstaltung?
1: Ja, genau. Also wir wollen morgen am 7. Oktober am Jahrestag des 3. Jahrestag des 7. Oktobers an die Ermordeten des barbarischen Hamas-Massakers in Israel erinnern. Dort wurden über 1200 Menschen ermordet und über 250 Menschen nach Gaza verschleppt.
0: Das soll beginnen um 14 Uhr. Mit was?
1: Genau, also um 14.30 Uhr wird es dann eine Art kleine Eröffnung geben. Wir beginnen dort mit einer Installation. Das heißt, wir wollen dort nochmal ganz besonders an die Schicksale der Ermordeten erinnern. Dazu werden verschiedene Bauzäune aufgestellt sein, an denen Porträts der Ermordeten ausgestellt sind, durch die Besucherinnen und Besucher durchlaufen können. Das ist so ein bisschen angelehnt an die Nova-Gedenkstätte in Israel. Und zudem gedenken wir eben auch den Ermordeten des Noah-Festivals. Und es wird verschiedene musikalische und textliche Einspieler zum Hintergrund eben des 7. Oktobers und der Geschichte des Tages geben.
0: Dann um 18.30 Uhr ist eine zentrale Kundgebung. Was ist da geplant?
1: Genau, also da wollen wir dann nochmal gemeinsam mit allen, also davor gibt es eben die Möglichkeit, einzeln sozusagen da durchzulaufen, gemeinsam mit allen zusammengedenken, mit allen Darmstädtern und Darmstädtern, die wir herzlich dazu einladen. Dort wird es verschiedene Redebeiträge geben, unter anderem von Hanno Benz, den Oberbürgermeister, und Daniel Neumann, den Vorsitzenden der jüdischen Gemeinde Darmstadt, um zum einen den Getöteten zu gedenken, aber eben auch darüber zu reflektieren, was seitdem passiert ist.
0: Die Veranstaltung wird gemeinsam mit der christlich-jüdischen Gesellschaft für christlich-jüdische Zusammenarbeit und dem Arbeitskreis Stolpersteine gemacht. Und Sie sind ja von dem, jetzt muss ich gerade gucken, von der deutsch-israelischen Gesellschaft. Das sind ja drei verschiedene Organisationen. Wie arbeiten die zusammen?
1: Genau, richtig. Also insgesamt sind es quasi, ich glaube, wir sind sogar fünf Organisationen, also die Gesellschaft für christlich-jüdische Zusammenarbeit, der Arbeitskreis Stolpersteine, die Wissenschaftsstadt Darmstadt, der Förderverein Liberale Synagoge und die jüdische Gemeinde Darmstadt und wir als deutsch-israelische Gesellschaft, Arbeitsgruppe Darmstadt, organisieren das zusammen. Wir haben das sozusagen im Vorfeld zusammen geplant und auch die Kundgebung zusammen auf die Beine gestellt. Und es wird eben von verschiedenen Organisationen Beiträge geben. So wird auch Frau Ulrike Schmidt-Hesse, die evangelische Vorsitzende der Gesellschaft für christlich-jüdische Zusammenarbeit, ein Gedenken anlehnen. So hat sich quasi jeder in verschiedenen Beiträgen eingebracht.
0: Mhm. Wie lange wird die Veranstaltung gehen in etwa?
1: Also ich denke, dass mit ungefähr einer Stunde zu rechnen ist. Vielleicht auch ein bisschen länger, weil es gibt eben zwischendrin auch musikalische Einspieler von zwei Musikerinnen aus Darmstadt, aus Frankfurt. Ja, genau.
0: Wir haben noch gar nicht gesagt, wo es stattfindet. Das findet auf dem...
1: Genau, richtig. Das findet statt auf dem Friedensplatz in Darmstadt.
0: Ja, jetzt ist das... Ereignis von dem 7. Oktober, 3 Jahre her. Warum muss man heute noch daran erinnern?
1: Ja, ich glaube, es ist heute wichtiger denn je. Also zum einen ist es so ein bisschen die Frage, was heißt, es ist 3 Jahre her. Ich glaube, der 7. Oktober war durchaus eine Zensur in Israel, aber auch für Jüdinnen und Juden weltweit. Ich glaube, da kann man klar zwischen einem davor und danach unterscheiden. Und es ist sozusagen weniger ein Ereignis, das an einem Tag stattgefunden hat, an das wir heute gedenken. Also klar, an diesem Tag gab es das Massaker mit den vielen Toten, denen wir auf jeden Fall gedenken wollen. Aber gleichzeitig wollen wir eben auch darauf blicken, was sozusagen was an antisemitischen Vorfällen, Angriffen etc., Anschlägen seitdem passiert ist. Und ich glaube, das zeigt auch, dass es eben nichts ist, was in der Vergangenheit liegt, sondern was uns heute beschäftigt und was eben auch nicht nur die Menschen in Israel betrifft, sondern eben auch ganz konkret uns alle und Jüdinnen und Juden hier in Deutschland.
0: Mhm. Sind denn alle noch lebenden Juden aus der Gefangenschaft der Hamas wieder zu Hause?
1: Genau, also vor knapp einem Jahr sind die, ich glaube, das war Ende des Jahres 2025, sind die letzten Geiseln zurückgekehrt. Leider nicht alle lebend, aber auch sozusagen die nicht mehr gelebt haben, wurden die Leichname zurückgeführt.
0: Okay, Sie haben ja gesagt, alle Darmstädter sind eingeladen, da zu kommen. 14 Uhr, da werden viele Leute noch arbeiten müssen.
1: Genau.
0: Um 18.30 Uhr, das ist schon realistischer, dass da Leute kommen.
1: Genau, richtig. Deswegen haben wir die zentrale Kundgebung eben auch auf 18.30 Uhr gelegt, dass da möglichst alle dann nach der Arbeit auch Zeit haben, vorbeizukommen. Ich glaube, das ist ein sehr, sehr wichtiges Zeichen, dass Darmstadt senden sollte, ein klares Bekenntnis gegen Terror und Antisemitismus für die Menschen in Israel, aber auch eben ganz klar als Unterstützung für die jüdische Gemeinde hier in Darmstadt.
0: Mhm. Ja, wie finanziert sich das?
1: Wir als deutsch-israelische Gesellschaft finanzieren auch in den letzten Jahren schon einen Großteil davon. Die Wissenschaftsstadt Darmstadt unterstützt uns auch und auch die anderen Partner bringen sich entsprechend ein.
0: Okay, ich glaube, da sind wir durch. Haben Sie noch irgendwas, wo Sie dann sagen, das müsste man noch unter die Leute bringen?
1: Nee, genau. Im Prinzip ist es eben sehr, sehr wichtig, dass da ein klares Zeichen auch hier in Darmstadt gesetzt wird. Deswegen freuen wir uns, wenn möglichst viele Darmstädter und Darmstädter den Weg auf den Friedensplatz finden.
0: Gut. Wir sagen nochmal, das ist am morgigen 7. Oktober. Die Sendung wird am 7. Oktober auch wiederholt. Das beginnt um 14 Uhr mit einer Installation und einer Führung und dann die zentrale Kundgebung ist um 18.30 Uhr auf dem Friedensplatz. Ich danke Ihnen, dass Sie zum Interview bereit waren.
1: Ja, vielen Dank Ihnen.
0: Dann auf Wiederhören.
1: Alles klar, auf Wiederhören. Vielen Dank. Tschüss.

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Zweiter Vertretungsstützpunkt Storchenquartier stärkt das Angebot der Kindertagespflege in Darmstadt. Bürgermeisterin Akdeniz, mit dem Storchenquartier steht der Kindertagespflege ein weiterer verlässlicher und familienorientierter Baustein zur Verfügung, der Betreuungssicherheit schafft und zugleich die Vernetzung von Tagespflegepersonen und Familien unterstützt. Mit dem Storchenquartier wurde am Dienstag, den 29. der zweite Vertretungsstützpunkt für die Kindertagespflege in Darmstadt durch Bürgermeisterin Akdeniz eingeweiht. Mit dem Storchenquartier steht der Kindertagespflege ein weiterer verlässlicher und familienorientierter Baustein zur Verfügung. Betreuungssicherheit schafft zugleich die Vernetzung von Tagespflegepersonen und Familien unterstützt. So Akdeniz. Das Storchenquartier grenzt an die Kita am Quartiersplatz in der Lincoln-Siedlung und wird ab sofort genutzt. Die Beschäftigten des Storchenquartiers arbeiten mit dem Team der Kita am Quartiersplatz zusammen. Die neue Einrichtung ergänzt den seit drei Jahren bestehenden Vertretungsstützpunkt Storchenhügel in der Hügelstraße. Der Fachdienst Tageseltern, Tageskinder, Vermittlung, TTV, unter Trägerschaft des Hausfrauenbundes e.V., betreibt die beiden Angebote mit dem Ziel, Kinder und Eltern eine verlässliche Betreuung sicherzustellen, wenn die reguläre Tagespflegeperson ausfällt. Der Vertretungsstützpunkt ist ein Ort der Begegnung, der Unterstützung der Gemeinschaft. Zusammen mit der Kita am Quartiersplatz können sehr gute Synergien ergeben werden. Beide Einrichtungen stellen eine wichtige Anlaufstelle für junge Familien dar. Für Eltern bieten sich die Vertretungsstützpunkte Entlastung und Planungssicherheit. Fällt eine Tagespflegeperson aus, steht eine verlässliche Betreuungsmöglichkeit zur Verfügung. Für die kooperierenden Tagespflegepersonen bedeutet die Vertretungsregelung eine wichtige Aufwertung ihres Betreuungsangebotes, ein Stück Sicherheit, wieder Entlastung für den Fall, dass sie selbst einmal ausfallen. So Akdeniz weiter. Grundlage für das Vertretungsangebot ist § 23 Absatz 4 Sozialgesetzbuch VIII. Bereits Ende 2020 hatte der Magistrat der Wissenschaftsstadt Darmstadt das Kulturamt mit der Entwicklung eines entsprechenden Vertretungskonzeptes für die Kindertagespflege beauftragt. Im Jahr 2021 konnte die TTV, also unter Trägerschaft des Hausfrauenbundes für die Umsetzung gewonnen werden. Gemeinsam mit der Abteilung Jugend- und Kinderbetreuung im Jugendamt Darmstadt hat die TTV ein pädagogisches Konzept entwickelt, das fortlaufend und qualitativ weiterentwickelt wird. Neben der Betreuung in beiden Vertretungsstützpunkten besteht inzwischen auch die Möglichkeit einer mobilen Vertretung. Diese kann bei geeigneten Räumlichkeiten Voraussetzungen direkt in der Kindertagespflege stattfinden. Die Leiterin der TTV, Andrea Langner, fasst zusammen: Das Angebot der beiden Vertretungsstützpunkte wird von Kindertagespflegepersonen, von Eltern und Kindern sehr gut angenommen. Wir freuen uns, dass nun noch mehr
Kindertagespflegepersonen und Familien von Vertretung und Vernetzung profitieren können. Das war eine Pressemitteilung von der Stadt Darmstadt.

Die Wissenschaftsstadt Darmstadt präsentiert sich auf der Exporial 2026 mit neuen Formaten und einem innovativen Messeauftritt mit Virtual Reality, neuen Gesprächsformaten und einer Standortkampagne wirbt die Wissenschaftsstadt Darmstadt auf der internationalen Immobilienmesse Exporeal in München für ihre Stärken als Wirtschafts- und Wissenschafts- und Innovationsstandort. Im Mittelpunkt steht die Zukunft der Region. Die Entwicklung neuer Wohn- und Gewerbeflächen sowie die Transformation der Innenstadt. Vom 5. bis zum 7. Oktober beginnt die internationale Fachmesse für Immobilien, Investitionen und Infrastruktur. Vertreterinnen und Vertreter aus der Wirtschaft, Immobilienbranche und der öffentlichen Hand zusammen. Die Wissenschaftsstadt Darmstadt hat ihren Messeauftritt für 2026 gezielt weiterentwickelt und um neue Formate ergänzt. Neben dem persönlichen Austausch mit Investorinnen und Investoren, Projektentwicklern und Branchenexperten setzt die Stadt auf ein sehr abwechslungsreiches Bühnenprogramm, auf ein digitales Stadterlebnis, eine aufmerksamkeitsstarke Standortkommission. Ziel ist es, die Potenziale Darmstadt sichtbar zu machen und neue Kontakte zu knüpfen und Impulse für die nachhaltige Entwicklung des Standorts zu setzen. Der gemeinsame Auftritt mit regionalen Partnern unterstreicht dabei die Bedeutung der Zusammenarbeit über kommunale Grenzen hinweg. Die Wissenschaftsstadt Darmstadt präsentiert sich am Gemeinschaftsstand der Metropolregion Frankfurt-Rhein-Main in Halle C1, Stand 230. Zu den Städtepartnern zählen der Landkreis Darmstadt-Dieburg, der Kreis Groß-Gerau, die Bauverein AG mit der Sparkasse Darmstadt und Dieburg. Die Wissenschaftsstadt Darmstadt setzt auf eine frische und aufmerksamkeitsstarke Standortkommission, Kommunikation, um die Vielfalt und Innovationskraft der Stadt in den Mittelpunkt zu stellen und um zu zeigen, was in Darmstadt Wirtschafts- und Wissenschafts- und Lebensstandort auszeichnet. Ergänzend zu den bewährten Informationsangeboten werden neue Materialien zur Standortpräsentation vorgestellt. Ein erweitertes Giveaway-Sortiment Made in Darmstadt macht die lokale Vielfalt auch auf persönliche Weise erlebbar. Zusätzliche Kommunikationsmaßnahmen sollen Sichtbarkeit des Standortes erhöhen und den Austausch mit den Messebesuchern und Besucherinnen fördern. Die Botschaft: Darmstadt ist ein Ort, an dem Wissenschaft, Wirtschaft, Technologie und Stadtentwicklung eng miteinander verbunden sind. Diese Verbindung schafft Perspektiven für Unternehmen, Investoren und Fachkräfte und prägt zugleich die Entwicklung der Stadt, persönliche Gespräche und neue Partnerschaften. Neben verschiedenen Bühnenformen

Maten steht der direkte Austausch mit den Immobilien und mit der Immobilien- und Investmentbranche im Mittelpunkt des Messeauftritts. Oberbürgermeister und Wirtschaftsdezernent Hanno Benz und Stadtkämmerer André Schellenberg werden die Gespräche mit Akteuren und Akteurinnen aus Wirtschaft und der Immobilienbranche führen. Dabei geht es um aktuelle Projekte, Entwicklungsperspektiven und die Frage, wie sich Investitionen und Kooperationen für Darmstadt und die Region gewinnen und gestalten lassen. Der Darmstädter Messestand bietet hierfür zahlreiche Anlaufstellen. Interessierte erhalten Informationen zu aktuellen Bauprojekten, Gewerbeflächen, Wirtschaftsdaten und Entwicklungsmöglichkeiten des Standortes. Die Stadt versteht die Messe als Gelegenheit, bestehende Kontakte zu vertiefen, neue Partnerschaften anzustoßen und konkrete Gespräche über die Zukunft Darmstadts zu führen. Zum Abschluss des ersten Messetages lädt die Wissenschaftsstadt Darmstadt für Montag, den 5. Oktober um 17 Uhr zu einem Get-Together am Stand C1 230 ein. Gemeinsam mit den Partnern aus der Region ist das die Gelegenheit, den Messetag mit entspannter Atmosphäre ausklingen zu lassen, neue Kontakte zu knüpfen und Gespräche zu vertiefen, gemeinsam die Zukunft des Standortes gestalten. Mit ihrem weiterentwickelten Messeauftritt unterstreicht die Wissenschaftsstadt Darmstadt ihren Anspruch auf wissenschaftliche Entwicklung mit nachhaltiger Transformation des Standortes gemeinsam mit regionalen und überregionalen Partnern voranzutreiben. Die Expo Real bietet dafür eine wichtige Plattform. Sie bringt Menschen zusammen, an der Entwicklung von Städten und Regionen mitzuwirken, Innovationen zu ermöglichen und neue Ideen und konkrete Projekte zu überführen. Darmstadt möchte diese Gelegenheit nutzen, um seine Stärken zu präsentieren, die Entwicklungspotenziale aufzuzeigen und den Dialog mit der Zukunft der Stadt weiterzuführen. Eine Pressemitteilung der Stadt Darmstadt.

80 Jahre Darmstädter Ferienkurse. Das Internationale Musikinstitut Darmstadt feiert sein Jubiläum mit Konzerten in Frankfurt und New York. Der Höhepunkt folgt im Juli 2027 in Darmstadt. Das Jagdschloss Kranichstein vor den Toren der zerstörten Stadt. Im Jagdschloss Kranichstein vor den Toren der zerstörten Stadt fanden 1946 die ersten Ferienkurse für internationale neue Musik statt. Unmittelbar nach Kriegsende hatte der Kulturreferent Wolfgang Steinecke mit der Planung begonnen. In einer Stadt, die im September 1944 weitgehend noch in Trümmern lag, gelegt worden war. Die Ferienkurse waren damit weit mehr als nur ein musikalisches Erlebnis. Sie waren Teil des geistigen und demokratischen Wiederaufbaus. Musik, die im Nationalsozialismus als entartet, diffamiert und verboten war, wurde in Darmstadt wieder gespielt, gelehrt und diskutiert. Junge Musikerinnen und Musiker aus Deutschland trafen sich erstmals wieder auf Kolleginnen und Kollegen aus dem Ausland, die 12 Jahre lang unerreichbar gewesen waren. Der offene Streit über Ästhetik und das Ringen um neue Ausdrucksformen, das Nebeneinander von Konzert und Unterricht und Diskussion, all das half, Demokratie zu lernen. Aus dieser Gründungsidee entwickelte sich in den nachfolgenden Jahrzehnten eine internationale Strahlkraft, die Darmstadt prominent auf der Landkarte der neuen Musik verortete. Kein anderes Ereignis der zeitgenössischen Musik, das Festival, Akademie und Diskussionsraum miteinander verschränkt, hat weltweit eine vergleichbare Bedeutung erlangt. Warum Darmstadt die Ferienkurse bis heute trägt. 8 Jahrzehnte später ist Darmstadt noch ein Moment, ist Darmstadt noch ein Magnet für junge Menschen aus aller Welt. Die Wissenschaftsstadt Darmstadt fördert und erhält die Ferienkurse über ihr Kulturinstitut, Internationale Musikinstitut Darmstadt, IMD, aus Überzeugung. Auch auf kulturellem Gebiet internationalen Beziehungen aufzubauen und zu pflegen, war von Beginn an eines der Hauptziele. Und es ist heute nicht weniger aktuell als 1946. Die Ferienkurse stehen für eine offene, weltzugewandte Stadt, die Wissenschaft, Technologie und Kunst zusammengehörig begreift. Sie bringen alle 2 Jahre Menschen aus rund 50 Nationen nach Darmstadt und machen die Stadt für 2 Wochen zum Treffpunkt der internationalen Musikszene und tragen ihren Namen in die Welt. Zugleich öffnen sie sich mit über 50 öffentlichen Konzerten im gesamten Stadtgebiet, dem internationalen und dem regionalen Publikum. Das Archiv des IMD, Internationales Musikinstitut, bewahrt darüber hinaus ein weltweit einzigartiges Gedächtnis der Musik nach 1945 als kulturelles Erbe, das die Stadt bewusst pflegt. Das war wieder eine Pressemitteilung der Stadt Darmstadt.

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Das war die Sendung 29 11 11, Radio Darmstadt, dein Sendeplatz. Die Sendezeit ist immer dienstags von 17 bis um 18 Uhr. Die Wiederholungen sind am selben Dienstag ab 23 Uhr und am folgenden Mittwoch ab 10 und ab 16 Uhr. Ja, und was mir noch bleibt, ist auf Wiederhören zu sagen, und das ist wörtlich gemeint. Wir sind hier ein Radioprogramm. Auf Wiederhören.

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1: Herzlich willkommen zur Sendung hier bei Radio Darmstadt. Am Mikrofon begrüßt Sie Sandra Schilling von der Greenpeace-Gruppe Darmstadt. Sie hören uns über DAB+ oder im Livestream auf radiodarmstadt.de. Beheimatet ist Radio Darmstadt am Stolpenplatz 12 hier in Darmstadt und telefonisch unter der 06151 87000 zu erreichen. Alternativ können Sie es auch unter der 06151 29 1111 versuchen. Das ist die Nummer für deinen Sendeplatz bei Radio Darmstadt und natürlich auch für Kritik und Anregungen. Wichtig zu wissen, wir sind ein nicht kommerzielles Lokalradio, bei dem jeder sich bei der Programmgestaltung einbringen oder selbst Sendungen gestalten kann. In der heutigen Sendung greife ich mal ein ganz anderes Thema auf. Bei diesem geht es um eine andere Form der Unterstützung von Umwelt- und Naturschutzprojekten. Sehr bekannt und weit verbreitet ist ja die Mitgliedschaft in einem Umweltschutzverband bzw. Verein, wie zum Beispiel beim BUND, beim NABU, bei Greenpeace oder den vielleicht etwas weniger bekannten Verein Urgewalt, um einige der größeren zu nennen. Daneben gibt es die Möglichkeit, sich beispielsweise in Ortsverbänden bzw. Ortsgruppen von beispielsweise BUND, Greenpeace oder NABU ehrenamtlich zu engagieren. Die Aufgaben und Herausforderungen im Umwelt- und Naturschutz sind bekanntermaßen sehr umfangreich und ohne Geld geht es oft nicht. Hierzu gibt es auch regelmäßige Aufrufe für eine konkrete Kampagne oder ein Projekt, zum Beispiel für den Kauf von Waldflächen, zu denen man gezielt spenden kann. Das Geld wird dann zeitnah und in der Regel ausschließlich für das jeweilige Projekt verwendet. Es gibt jedoch noch eine andere Finanzierungsform von Projekten, die dem Umwelt- und Naturschutz dienen, und zwar über Stiftungen. Und diese werden das Thema der heutigen Sendung bilden, welche ich daher den Titel Umweltstiftungen gegeben habe. Die Anregung zu dem Thema kam mir, als mir mein Greenpeace-Kollege Bernhard aus Stuttgart sein Interview geschickt hat, das er mit Claudia Vogt von der Umweltstiftung Greenpeace geführt hat. Dieses fand im Rahmen seiner Radiosendung Regeneradio statt, die monatlich beim dortigen Bürgerradio FRS, Freies Radio für Stuttgart, auf Sendung geht und quasi das Pendant zu Ökotopia ist. Übrigens gibt es noch zahlreiche weitere Greenpeace-Ortsgruppen, die in lokalen Radios eigene Sendungen gestalten. Kommen wir zurück zum heutigen Thema der Sendung Umweltstiftungen und schauen wir uns einmal den Unterschied zwischen einem Umweltschutzverein und einer Umweltstiftung an, beziehungsweise den Unterschied zwischen einem Verein und einer Stiftung. Da gibt es ja einige rechtliche Anforderungen zu beachten, aus denen sich die Unterschiede ergeben. Danach hören Sie das bereits erwähnte Interview mit Claudia Vogt, bevor ich die Umweltstiftungen von drei weiteren Umweltschutzorganisationen vorstellen möchte, um die Bandbreite Aktivitäten aufzuzeigen. Aber beginnen wir damit, was Stiftungen sind. Eine Stiftung verfolgt mit dem Vermögen eines Stifters einen meist gemeinnützigen Zweck, der vorab vom Stifter festgelegt wurde. Üblich ist, dass der Zweck aus den Erträgen finanziert wird, während das eigentliche Vermögen unangetastet bleibt. Stiftungen haben im Übrigen keine Eigentümer, da der Stifter das Eigentum an seinem Vermögen mit der Übertragung auf die Stiftung aufgegeben hat. Daher kann eine Stiftung grundsätzlich auch nicht aufgelöst werden. Stiftungen können als privatrechtliche oder öffentlich-rechtliche Stiftung gegründet werden, und zwar zu jedem legalen Zweck. Da ist auch die Bandbreite der Stiftungszwecke groß und vielfältig. Die meisten Stiftungen gehören zur ersten, also der privatrechtlichen Gruppe, und dienen meist gemeinnützigen Zwecken. Genauer gesagt trifft das in Deutschland auf 95% aller Stiftungen zu. In Österreich hingegen beispielsweise ist das nur bei rund 7% aller Stiftungen der Fall. Des Weiteren unterscheidet man zwischen Förderstiftungen, welche die Aktivitäten von Dritten fördern, und operative Stiftungen, die selbst Projekte durchführen, um Ziel und Zweck der Stiftung zu erreichen. Oft werden Stiftungen auf ewig angelegt. Es gibt aber auch sogenannte Verbrauchsstiftungen, die eine begrenzte Zeit existieren und ihr Vermögen nach und nach aufbrauchen. Tatsächlich gibt es auch eine Kombination aus beidem, welche dann Hybridstiftungen genannt werden. Diese haben ein Grundstockvermögen, das unangetastet bleibt und nur deren Erträge verwendet werden. und gleichzeitig haben sie ein Verbrauchsvermögen, um damit dem Stiftungszweck zu dienen. Wie ist eine Stiftung organisiert? Nun, wie bei einem Verein gibt es auch hier normalerweise eine Satzung. Darin kann der Stifter seinen langfristigen Willen festlegen, wie das Stiftungsvermögen verwendet werden soll. Eingriffe in diesen Willen sind weitestgehend nicht möglich. Nach außen wird die Stiftung durch einen Vorstand vertreten. Bei Bedarf können weitere Stiftungsorgane oder Gremien, wie zum Beispiel ein Kuratorium, eingerichtet werden. Eine rechtsfähige Stiftung hat im Gegensatz zu einem Verein keine Mitglieder und im Vergleich zu einer Gesellschaft, wie zum Beispiel einer GmbH, keine Gesellschafter oder Eigentümer. Stattdessen unterliegt die Stiftung der staatlichen Stiftungsaufsicht. Die dafür zuständige Behörde ist im Landesstiftungsgesetz festgelegt. Die Stiftungsaufsicht muss zunächst die Stiftung anerkennen, wodurch diese rechtsfähig wird. Danach überwacht sie, dass die Stiftungssatzung und insbesondere der Stiftungszweck eingehalten wird. Der Stiftungsvorstand wiederum muss der Stiftungsaufsicht normalerweise einen Tätigkeitsbericht, eine Vermögensübersicht und eine Jahresabrechnung vorlegen. Wird die Satzung geändert, die Stiftung mit einer anderen Stiftung zusammengelegt oder die Stiftung aufgehoben, erfordert dies eine Genehmigung seitens der Stiftungsaufsicht. Übrigens gibt es ein öffentliches Verzeichnis, in dem die Stiftungen, welche der Stiftungsaufsicht unterliegen, eingetragen sind. Das geht auf Landesebene. In der Datenbank von Hessen kann man nach verschiedenen Kriterien suchen, wie zum Beispiel dem Sitz einer Stiftung. Allein wenn man Darmstadt eingibt, bekommt man 523 Ergebnisse. Natürlich haben davon nicht alle einen Sitz in Darmstadt, sondern auch im Gebiet des Regierungspräsidiums Darmstadt. Nicht selten sind darunter Familienstiftungen. Sie haben dann oft den folgenden Zweck, Zitat, Förderung des Stifters, der leiblichen und gesetzlichen Abkömmlinge des Stifters und des in gültiger Ehe lebenden Ehepartners des Stifters. Doch um diese Art von Stiftung soll es in dieser Sendung nicht gehen, sondern um Umweltstiftungen. Bevor ich einige näher vorstelle, möchte ich einen kleinen geschichtlichen Exkurs unternehmen. Hier hatte ich einige interessante Erkenntnisse, die ich gerne mit Ihnen teilen möchte. Denn tatsächlich reicht die Gründung der ersten Stiftung lange zurück, genauer gesagt bis in die griechische Antike. So gründete Platon eine Akademie, die von 347 vor Christus bis 529 nach Christus als fast 800 Jahre lang bestand und als Stiftung eingerichtet wurde. Auch das römische Recht kannte Stiftungen im Zusammenhang mit privaten Wohltätigkeiten für die Öffentlichkeit. Sie wurden unter anderem genutzt als Andenken an den Stifter über dessen Tod hinaus und als Zuwendung von privatem Vermögen an Gemeinden. Eine Stiftung war damals keine juristische Person, stattdessen war es ein sogenanntes Legat, ein mit Auflagen verbundenes Vermächtnisgeschäft, zum Beispiel mittels Testament. Im Mittelalter begegnen uns die Stiftung als sogenanntes Stift, das der Frömmigkeit des Stifters entsprang und dessen Seelenheil im Blick hatte. So gab es soziale Stiftungen wie Hospitäler oder Waisenhäuser. Aber es gab auch ein Stift, auch als Gründungsstadt oder Siedlung, wobei der Stifter der Lehnsherr war und auf eine angemessene Rendite hoffte. Aber oft dienten sie auch hier dazu, das Andenken an den Stifter zu bewahren. Sie nannte man daher auch Memorialstiftungen. Heutzutage begegnen uns diese zum Beispiel bei Kirchen, deren Bau durch eine Stiftung ermöglicht wurde. Auch viele Klöster wurden durch Stiftungen gegründet und einige überdauerten Jahrhunderte, wie das 936 von Otto dem I. gestiftete Damenstift Quedlinburg, das bis 1802 gab. Die etwas früher, das heißt 930 gegründete Bürgerspitalstiftung in Wemding gibt es heute noch und ist damit mehr als 1000 Jahre alt. Was kann von damals bis heute eine solche Kontinuität vorzeigen, außer der Bestand alter Gemäuer? Übrigens, es gibt 250 Stiftungen in Deutschland, die älter als 500 Jahre sind und bis heute bestehen. Dabei wurde die Beobachtung gemacht, dass Stiftungen gerade in Zeiten von Umbrüchen entstehen. Grund ist, dass sie als eine Möglichkeit der gesellschaftlichen Integration angesehen wurden. Das gilt allerdings nicht für die Zeit nach dem Ersten und Zweiten Weltkrieg aufgrund der jeweils schwierigen Zeiten wie der Weltwirtschaftskrise und der Zeit des Wiederaufbaus. Ab den 50er Jahren des 20. Jahrhunderts wurden in der Bundesrepublik wieder zunehmenden Stiftungen gegründet. Auf dem Gebiet der ehemaligen DDR dann ab den 1990er Jahren. Besonders seit der Jahrtausendwende hat die Zahl der Stiftungen deutlich zugenommen. Jährlich wurden in den letzten rund 20 Jahren so viele Stiftungen gegründet wie die Zeit davor innerhalb von 10 Jahren, also eine Verzehnfachung. Begünstigt wurde diese Entwicklung durch Änderungen des Gemeinnützigkeitsrechts und des Stiftungszivilrechts ab dem Jahr 2000. Damit einherging ein breiter öffentlicher Diskurs über den Sinn und auch den Wert von Stiftungen. Begünstigt wurde diese Entwicklung zudem, weil das Vermögen privater Hand immer weiter anwuchs, ebenso wie ein Wiederaufleben des Bürgerengagements. Stiftungen können ganz vielfältige Zwecke verfolgen, von der Jugendförderung über Kunst und Kultur bis eben hin zum Umweltschutz. Und um Letzteres soll es nun gehen. Im Rahmen dessen werde ich auch näher auf den Aspekt Kapitalerträge eingehen, von denen zumindest eine dauerhafte Stiftung lebt, beziehungsweise ihre Tätigkeiten zur Erreichung ihres Stiftungszweckes finanziell absichert. Bis dahin hören wir die erste Musik der heutigen Sendung und diese kommt von Kai Arendt von der CD Mystic Tales und hier hören wir den Titel Majestic Mountains.

0: Sie hören die Sendung Ökotopia hier bei Radio Darmstadt, heute zum Thema Umweltstiftungen. Nachdem ich eben eine allgemeine Einführung in das Konstrukt Stiftungen gegeben habe, inklusive eines kleinen Geschichtsexkurses, komme ich nun zum eigentlichen Thema der Sendung, nämlich zu den Umweltstiftungen. Wie zu Beginn der Sendung bereits erwähnt, bekannte Umweltschutzorganisationen, die in Deutschland in der Regel ein eingetragener Verein sind, haben zusätzlich oft auch noch eine oder mehrere Stiftungen. Ja, auch Greenpeace hat eine Stiftung gegründet, und zwar die Umweltstiftung Greenpeace. Das war 1999 und sie besteht somit bereits seit über 25 Jahren. Ich selbst möchte gar nicht so viele Worte verlieren. Stattdessen hören Sie jetzt ein Interview, das mein Greenpeace-Kollege Bernhard von der Greenpeace-Ortsgruppe Stuttgart mit Claudia Vogt von der Umweltstiftung Greenpeace vor einigen Wochen geführt hat. Das Interview bietet einen umfassenden Einblick in die Anfänge und die Arbeit der Stiftung. Außerdem werden die zahlreichen Möglichkeiten aufgezeigt, wie man den Stiftungszweck unterstützen kann. Tatsächlich nämlich nicht nur mit Geld. Aber hören Sie selbst.
1: Ich spreche mit Claudia Vogt von der Umweltstiftung Greenpeace. Die Stiftung ist auch unser Thema. Und kannst du am Anfang uns erklären, was eine Stiftung überhaupt ist und was der Unterschied zum Greenpeace-Verein ist? Oder anders ausgedrückt, warum braucht Greenpeace überhaupt eine Stiftung?
2: Ja, vielen Dank, Bernhard, für deine Einladung hier ins Studio. Ich freue mich sehr, hier zu sein und euch die Umweltstiftung Greenpeace einmal vorzustellen. Du hast eben gerade genau die richtige Frage natürlich gestellt. Warum gibt es überhaupt parallel zum Verein eine Stiftung? Und begonnen hat das alles vor über 25 Jahren, im Dezember 99. Mit gerade mal zwei Stiftern und dem Greenpeace e.V. als Erststifter. Und gegründet wurde die Stiftung mit dem Ziel, weitere Möglichkeiten zu nutzen, die Greenpeace-Arbeit voranzubringen und auch neue Möglichkeiten zu schaffen, wie Menschen sich finanziell für Greenpeace engagieren können. Denn dafür bietet eine Stiftung ganz besonderes Potenzial. Und der Kapitalstock entstand damals aus dem Verkauf eines Hauses, das Greenpeace geerbt hat. Und von heute gesehen kann man sagen, dass diese Idee damals voll aufgegangen ist. Also seit 99 ist die Stiftung richtig gewachsen und zu einer Erfolgsgeschichte geworden. Und ja, die Frage, was sind die Unterschiede? Also ein zentraler Unterschied zum Verein liegt in der Finanzierungsstruktur. Also gemeinnützige Vereine müssen ihre Spendengelder ja zeitnah ausgeben. Und bei uns ist es so, dass jede Zustiftung ins Stiftungskapital fließt und dieses wiederum bleibt dauerhaft erhalten. Also es wird sicher und gewinnbringend angelegt und nur aus diesen Erträgen und aus zusätzlichen Spenden wird dann unsere Stiftungsarbeit finanziert. Und das Besondere ist, dass sogenannte Ewigkeitsstiftungen, wie auch die Umweltstiftung, im Grunde nicht aufgelöst werden können und also die Erträge langfristig dem Gemeinwohl zugutekommen. Und für Stifterinnen und Stifter ist das sehr schön, weil sie können sich zu Lebzeiten an den geförderten Projekten freuen und wissen aber auch, dass ihre Zuwendung noch über ihren Tod hinaus, also quasi über Generationen hinweg, Gutes für Umwelt und Natur bewirkt. Und ich komme jetzt noch kurz zu einem zweiten Unterschied. Der liegt nämlich darin, wie wir arbeiten. Und zwar ist es beim Greenpeace e.V. ja so, dass die politische Kampagnenarbeit im Vordergrund steht. Die ist ja auch ganz wesentlich und hat schon viele Missstände aufgedeckt und verändert. Und bei uns als Stiftung ist es so, dass wir vor allem fördernd aktiv sind und Projekte ermöglichen wollen, oft auch langfristige, die die Kampagnenarbeit von Greenpeace quasi sinnvoll ergänzen. Und dabei richten wir den Fokus auf lösungsorientierte Projekte, mit denen wir zeigen wollen, wie denn Wandel in eine grüne und gerechte Zukunft gelingen kann.
1: Okay, das leitet gleich in die nächste Frage über, was mit dem Geld eigentlich jetzt passiert. Also, dass es angelegt wird, wissen wir jetzt. Aber gibt es Kriterien, nach denen gearbeitet wird, so wie der Verein ja auch Kriterien hat.
2: Ja, also das ist uns tatsächlich sehr wichtig. Also wir sehen in dem Kapital eine große Verantwortung und es wird nach ethischen, sozialen und ökologischen Prinzipien angelegt. Die Umweltstiftung war tatsächlich eine der ersten Stiftungen, die Nachhaltigkeitsprinzipien fest in ihrer Satzung schon verankert haben. Und wir wollen mit dieser nachhaltigen Geldanlage einfach auch Impulse setzen und zeigen, wie Stiftungen schon mit der Anlage ihres Vermögens übernehmen können, weil wir eben der Meinung sind, Kapital sollte nicht einfach nur gebunden sein, sondern selbst schon Gutes bewirken. Und wir hoffen auch, dass andere diesem Beispiel folgen und insgesamt eben mehr Geld sinnvoll und nachhaltig investiert wird und zu positiven Veränderungen in unserer Gesellschaft beiträgt. Und ich gebe dir mal zwei Beispiele. Also wir investieren zum Beispiel in erneuerbare Energienanlagen von Green Planet Energy oder haben vor einigen Jahren auch Wald in Thüringen gekauft. Der soll zu einem Modell für naturnahe Waldbewirtschaftung werden. Und dazu kann ich gern später noch mehr sagen. Also das ist bisher wirklich unser größtes Investment und konkret mit dem Ziel verbunden, wirklich nachhaltig etwas für den Erhalt unserer Wälder zu tun.
1: Nochmal kurz zurück zu dem Thema, woher das Geld kommt, weil oder wer kann Stifter werden? Wenn ich jetzt wieder vergleiche mit dem Greenpeace-Verein, da werden die Spenden ja nur von Privatpersonen angenommen. Also da gibt es strenge Kriterien, dass da eine Unabhängigkeit bleibt. Wie ist es bei der Stiftung?
2: Das ist bei uns ganz genau so. Also wir folgen da absolut den gleichen Prinzipien. Also wir nehmen auch nur Geld an von Privatpersonen. Es ist möglich, eine Zustiftung ins Stiftungskapital zu machen ab 2.500 Euro. Also mit dieser Summe kann man Teil unserer Stiftungsgemeinschaft werden. Und möglich sind aber auch Spenden in jeglicher Höhe. Und diese fließen dann direkt in unsere Förderprojekte und manche Menschen geben uns auch ein sogenanntes Stifterdarlehen. Und inzwischen haben wir über 1.500 Stifterinnen und Stifter an unserer Seite und auch regelmäßige SpenderInnen. Ja, und das freut uns wirklich super, weil ohne die wäre natürlich unsere Arbeit überhaupt gar nicht möglich.
1: Darlehen klingt ja interessant. Wenn ich also Geld übrig habe sozusagen, aber es eventuell wieder zurückhaben will, dann wäre das genau die Lösung.
2: Ja, absolut. Also ich muss dazu sagen, wir sprechen Menschen an, die eine größere Summe tatsächlich zur Verfügung haben. Ein Stifterdarlehen kann man ab 10.000 Euro abschließen, weil einfach auch sehr viel Verwaltungsaufwand damit verbunden ist. Und die Idee ist ziemlich genial. Also Menschen können uns ein Darlehen geben und verzichten quasi nur auf die Zinsen. Also wir als Stiftung dürfen dann dieses Geld anlegen. Das ist auch abgesichert. Und die Zinsen fließen dann in unsere Projektarbeit. Und die Darlehensgeber können aber jederzeit, wenn sie das Geld wieder benötigen, das Darlehen auch kündigen. Also wir haben dann natürlich so eine gewisse Frist. Das geht jetzt nicht von einem Tag auf den anderen. Aber so ist das Prinzip eigentlich.
1: Gut, kommen wir zu den Förderprojekten. Kannst du da ein paar Beispiele nennen?
2: Ja, super gern. Das ist ja quasi unser Herzstück. Also wie Greenpeace sind wir in den Bereichen Artenvielfalt, Meeresschutz, Wald- und Biotopschutz und auch in der Friedensarbeit und dem Klimaschutz aktiv. Also wir fördern zum Beispiel die Wiedervernässung von Mooren oder unterstützen in Kanada Projekte zum Schutz der Wale. Aktuell auch die Waldschutzarbeit von Greenpeace in den Karpaten. Wir sind auch in Afrika aktiv. Also da fördern wir beispielsweise die Nutzung einfacher Solartechnik. Die soll Entwicklungschancen für Menschen schaffen und gleichzeitig das Klima schützen. Und da ist es ganz spannend. Also wir haben oft Projektpartner, die so aus dem Greenpeace-Netzwerk stammen. Und hier ist es der Verein Soul Africa, der nämlich eigentlich eine Ausgründung von Greenpeace Schweiz ist und ja, sich ganz und gar dem Thema Solartechnik in Afrika verschrieben hat. Und ein besonderes Förderprojekt ist auch unser Engagement jetzt gerade in der Ukraine. Dort haben Greenpeace e.V. und Umweltstiftung den Bau von Solaranlagen auf Krankenhäusern und Schulen gefördert, damit diese eben in der jetzigen Situation zuverlässig mit sauberer Energie versorgt werden können. Und die Palette von Projekten ist eigentlich riesengroß, aber
1: Ja.
2: das ist jetzt nur mal so ein ganz kleiner Einblick.
1: Genau, wollte ich gerade sagen, das ist eine große Bandbreite. Kommen wir zu dem zurück, was du am Anfang erwähnt hast. Das ist ein Waldprojekt in Thüringen. Kannst du da noch ein paar Sätze drüber erzählen?
2: Ja, total gern, weil das ist ja ein großes Herzensprojekt auch von uns. Ich hatte das ja am Anfang erwähnt. Wir haben Wald in Thüringen gekauft, ein wirklich großes Investment für die Stiftung und zusammen mit dem Bergwaldprojekt e.V., übrigens auch mal ursprünglich ein Greenpeace-Projekt, haben wir vor 6 Jahren eben ein großes Leuchtturmprojekt ins Leben gerufen, den Zukunftswald unter Schönau. Im Moment ist es so, dass die 280 Hektar, die wir da haben, vor allem aus intensiv genutztem Fichtenforst bestehen, wie leider ja viele Wälder in Deutschland. Und das Projekt besteht darin, diesem jetzt die Chance zu geben, sich wieder in einen gesunden und artenreichen Mischwald zu verwandeln. Wobei, so wie der Wald jetzt ist, müssen wir dem auch erstmal kräftig unter die Arme greifen in seiner Entwicklung. Und ja, das wird natürlich auch viele Jahre oder Jahrzehnte dauern. Man kann sich ja vorstellen, wie lange das dauert, bis Bäume wachsen. Und gerade aber auch wegen dieser Langfristigkeit passt dieses Projekt einfach wunderbar zu einer Stiftung. Und ja, was wir wollen, ist, dass, um mit diesem Zukunftswald ein Beispiel zu schaffen, wie Wälder eben auch naturnah bewirtschaftet werden können und wollen anderen Waldbesitzenden damit auch Orientierung geben. Und für uns ist es halt gerade so wichtig, weil wir ja vielerorts mehr als deutlich jetzt sehen, dass bisherige Konzepte der Waldbewirtschaftung an ihre Grenzen stoßen. Wir sehen Dürre, Stürme, Brände und all das trifft auf übernutzte und geschwächte Wälder und deswegen braucht es eben dringend neue Wege im Umgang mit Wald. Und wir unterstützen da auch noch einen Studiengang, der genau in diese Richtung geht und haben uns auch einem Netzwerk angeschlossen, der Waldallianz. Insofern ist das gerade so ein Fokus, wo wir versuchen, auf verschiedenen Ebenen was zu bewegen.
1: Okay, dann bin ich schon gespannt auf die Möglichkeiten, den Wald nach ein paar Jahren zu besuchen, um zu sehen, wie das vorangeht.
2: Absolut, wir auch.
1: Ich möchte dann noch auf ein Projekt bei uns in der Nähe zu sprechen kommen. Ich habe von einem Stifterhain im Schwarzwald gehört, kannte ich bisher noch gar nicht. Kannst du da noch dazu was erzählen?
2: Ja, sehr, sehr gerne. Der Stifterhain, ja, das ist wirklich auch ein Projekt, das uns sehr am Herzen liegt. Es ist ein ganz schönes Projekt zum Erhalt von Streuobstwiesen in Forbach. Das ist im nördlichen Schwarzwald, im ja wirklich wunderschönen Murgtal gelegen. Also ein Besuch lohnt sich da auf jeden Fall. Ja, für alle, die jetzt aus Stuttgart zuhören, ist das ja auch gar nicht so weit. Das Projekt besteht darin, dass wir für jede neue Stifterin und jeden neuen Stifter zum Dank dort einen Obstbaum pflanzen, also vor allem alte heimische Sorten und ja, einfach dadurch auch zum Erhalt einer artenreichen Kulturlandschaft beitragen. Und ja, hier ist es, freuen wir uns quasi immer doppelt, wenn unsere Stiftungsgemeinschaft wächst, weil einmal natürlich über die Unterstützung selbst für uns, aber eben auch, weil unser Stifterhain dann wieder Zuwachs bekommt. Und inzwischen wachsen da schon über 800 Obstbäume auf mehr als 12 Hektar. Und jedes Jahr wächst es ein Stückchen mehr.
1: Okay, das bringt mich zur nächsten Frage, weil so eine Obstbaumwiese kann man ja nicht sich selbst überlassen. Das sind ja keine wilde Bäume. Das erfordert auch Arbeit, die Pflege der Wiese unten drunter und die Ernte der Äpfel oder der Birnen oder was da auch immer gepflanzt wird. Wie wird denn das geregelt?
2: Wir haben da einen ganz tollen Projektpartner vor Ort, den Gemeindeförster, der auch Vorsitzender eines Ziegenvereins ist zur Landschaftspflege, der vor Ort für uns die Maßnahmen koordiniert, weil, wie du schon gesagt hast, es muss ja jährlich auch gemäht werden, die Bäume müssen gepflegt werden. Und wir arbeiten da auch ganz eng mit dem Bergwaldprojekt zusammen. Das organisiert für uns nämlich ein- bis zweimal im Jahr einwöchige Freiwilligeneinsätze. Da steht dann meistens ein ganz spannender Mix an zur Pflege des Forbacher Gemeindewaldes zum Teil und eben auch zur Pflege unserer Streuobstwiesen. Und Anfang September gibt es neuerdings auch eine große Obsternteaktion. Und wir freuen uns da auch immer sehr über helfende Hände. Also als kleines Dankeschön können Helferinnen da auch wirklich sehr leckeren Bio-Apfelsaft mit nach Hause nehmen. Genau. Und
1: Okay.
2: vielleicht kann ich da auch noch mal Werbung machen, dass man sich auch in unserem Zukunftswald in Thüringen engagieren kann, weil da nämlich auch das Bergwaldprojekt sogar mehrmals im Jahr Einsatzwochen organisiert, was natürlich auch eine tolle Gelegenheit ist, diesen Wald hautnah zu erleben und auch mehr über naturnahe Waldbewirtschaftung zu erfahren. Und wer da Interesse hat, kann gerne Kontakt aufnehmen über unsere Homepage. Ich weiß gar nicht, ob die eingespielt wird oder ich kann
1: Das
2: sie auch
1: kann
2: einmal
1: ich
2: nennen.
1: nachträglich erwähnen, wo man
2: Super.
1: sich da melden kann. Genau, das ist gut zu wissen, dass man auch einfach mitmachen kann bei den Stiftungsprojekten. Man braucht kein Geld zu spenden oder vererben, sondern man kann mit seiner eigenen Arbeitskraft mitmachen. Finde ich eine sehr gute Sache.
2: Ja,
1: Und
2: das ist wirklich schön. Also, und das Bergwaldprojekt ist da wirklich ein ganz toller Projektpartner, weil die eben ja schon über 30 Jahre Erfahrung damit haben, solche freiwilligen Einsätze auch zu organisieren.
1: zum Schluss würde mich noch interessieren, wie die Projekte zustande kommen. Also ob ihr überschüttet werden mit Ideen oder ob ihr da selber aktiv werdet.
2: Ja, also wir treten als Förderinstitution gar nicht so prominent in die Öffentlichkeit. Also in der Regel erreichen uns die Projekte über Campaignerinnen und Campaigner von Greenpeace, also direkt aus dem Haus, weil sie vielversprechende Kontakte oder Kontakte zu vielversprechenden Projekten haben. Und meistens sind das, was wir fördern, tatsächlich Vorhaben von internationalen Greenpeace-Büros, die zum Beispiel noch eine Teilfinanzierung brauchen. Wir unterstützen aber auch Projekte von Nicht-Greenpeace-Organisationen, wenn die die Ziele von Greenpeace voranbringen, ergänzen oder fortführen. Und auch diese erreichen uns oft über das quasi erweiterte Greenpeace-Netzwerk und manchmal gehen wir auch gezielt selbst auf die Suche. Und was dabei aber ganz wichtig ist, wir unterstützen nur oder können auch nur Projekte von gemeinnützigen Organisationen unterstützen.
1: okay, gut zu wissen. Danke, Claudia, für deine Zeit heute Morgen und viel Erfolg bei euren Projekten.
2: Ja, vielen, vielen Dank, Bernhard. Auch nochmal, dass du uns eingeladen hast. Das war mir wirklich eine Freude, dir und allen Zuhörenden hier die Stiftung in Kürze einmal vorzustellen. Und wenn ihr mehr wissen wollt, Fragen habt, mitmachen wollt, guckt gern mal auf unsere Kontaktdaten auf unserer Website.

Und das fand ich sehr passend, weil doch viele Umweltstiftungen, die ich heute vorstelle, unter anderem auch Projekte zum Naturschutz haben, die wiederum auch der Renaturierung von Wäldern dienen.

Sie hören die Sendung Ökotopia hier bei Radio Darmstadt, heute zum Thema Umweltstiftungen. Im vorangegangenen Beitrag habe ich bzw. Bernhard von der Greenpeace-Ortsgruppe Stuttgart und Claudia Vogt die Umweltstiftung Greenpeace vorgestellt. Nun möchte ich gerne weitere Umweltstiftungen vorstellen, und zwar die des NABU, des Naturschutzbundes Deutschland, des Weiteren vom BUND, vom Bund für Umwelt- und Naturschutz Deutschland und von Urgewalt. Bewusst werde ich die NABU-Stiftung als zweites Beispiel etwas ausführlicher vorstellen, auch weil sie ähnlich umfangreich ist wie die Umweltstiftung Greenpeace mit seinen verschiedenen Treuhandstiftungen Naturschutzfonds und zugleich weitere Beispiele mit Blick auf Projekte, wie zum Beispiel aus dem Bereich der Renaturierung, bietet. Wie gesagt, ich beginne mit dem NABU und der NABU-Stiftung Nationales Naturerbe. Diese Worte als selbstständige Stiftung im April 2002 vom NABU-Bundesverband gegründet, nachdem sie zuvor 4 Jahre als unselbstständige Treuhandstiftung bestand. Im Juni 2002 wurde der erste Naturschutzfonds unter dem Dach der NABU-Stiftung gegründet. Nach außen sichtbare Aktivitäten begannen im Februar 2003 mit der Übernahme der ersten naturschutzfachlich wertvollen Waldflächen, die der Bund an Naturschutzorganisationen und ostdeutsche Bundesländer überträgt. Darunter sind 550 Hektar am Stechlinsee in Brandenburg. Im August 2023 wurde die erste Treuhandstiftung unter dem Dach der NABU-Stiftung gegründet. Stand 2025 führte die NABU-Stiftung Nationales Naturerbe als

Treuhänderin, 24 unselbstständige Naturschutzstiftungen und 25 Stiftungsfonds. Das ist damit ein etwas anderes Konstrukt als bei der Umweltstiftung Greenpeace, wo es allerdings ja auch verschiedene Naturschutzfonds gibt. Diese Unterscheidungen bzw. Untergliederungen ermöglichen wiederum andere Möglichkeiten der Beteiligungen. So können Privatpersonen und NABU-Untergliederungen kostengünstig auf einen speziellen Zweck hin fördernd tätig sein, während die NABU-Stiftung die Verwaltung übernimmt. Formal nach Satzung sieht der Stiftungszweck der NABU-Stiftung Nationales Naturerbe unter § 2 Nummer 1 bis 3 wie folgt aus. Ich zitiere auszugsweise. Nummer 1, die Stiftung verfolgt ausschließlich und unmittelbar gemeinnützige Zwecke. Nummer 2, Zweck der Stiftung ist a. Förderung des Naturschutzes und der Landschaftspflege im Sinne des Bundesnaturschutzgesetzes und der Naturschutzgesetze der Länder sowie des Umweltschutzes. B. Die Förderung der Volksbildung, um ökologisches Verständnis zu erreichen. C. Die Förderung von Wissenschaft und Forschung auf den unter § 2 Nummer 2 Nummer A und B genannten Gebieten. Und drittens, der Stiftungszweck wird insbesondere auch von der Stiftung eigens hierfür erworbenen, gepachteten oder verwalteten Flächen verfolgt. Zitat Ende. Die Projekte und Aktivitäten der NABU-Stiftung sind äußerst vielfältig. Dabei steht der Flächenkauf an erster Stelle. Naturnahe Lebensräume werden dabei vollständig aus der wirtschaftlichen Nutzung genommen. Für den Überblick noch ein paar Zahlen aus 2025. In Niedersachsen wurde 49 Hektar Moor wiederhergestellt. In Mecklenburg-Vorpommern wurden 52 Meter des Ziemenbachs naturnah gestaltet. Im Südharz ist ein Buchenmischwald mit 1009 Hektar zur Stiftung gekommen. 23 Schreiadler wurden von Hand aufgezogen und wieder freigelassen. Insgesamt befinden sich jetzt, also Stand Ende 2025, 27.242 Hektar in Stiftungshand, über Deutschland verteilt und 455 Schutzgebieten. Die 8.500 Hektar Äcker, Wiesen und Weiden werden von 528 Betrieben in Abstimmung mit der NABU-Stiftung mit Rücksicht auf die Natur bewirtschaftet. Zur NABU-Stiftungsfamilie gehören verschiedene selbstständige NABU-Landesstiftungen, und zwar die NABU-Stiftungen von den Landesverbänden Baden-Württemberg, Hamburg, Nordrhein-Westfalen, Schleswig-Holstein, Sachsen sowie Hessen. Letztere heißt NABU-Stiftung Hessisches Naturerbe. Die Stiftung hier in Hessen wurde 2009 gegründet und verfolgt im Wesentlichen ähnliche Zwecke wie die NABU-Stiftung. Ihr Stiftungszweck wird, Zitat, verwirklicht insbesondere durch Erwerb, Pacht, Verwaltung und Pflege von für den Naturschutz bedeutsamen Flächen in Hessen, die im Eigentum des NABU-Landesverbandes, der Stiftung oder der NABU-Stiftung Nationales Naturerbe stehen bzw. überführt werden sollen, sowie der Wahrnehmung von Umweltbildungsaufgaben in Schutzgebieten. Zitat Ende. Neben den Landesstiftungen gibt es die NABU-Internationalen Naturschutzstiftung. Zusätzlich gibt es 5 Treuhandstiftungen, welche zum Beispiel von Privatpersonen und dem Dach der NABU-Stiftung gegründet wurden und die man unterstützen kann. Übrigens besteht im Rahmen der Treuhandstiftungen die Möglichkeit, selbst eine Stiftung zu gründen. Zum Beispiel, wenn einem der Schutz eines bestimmten Gebietes sehr am Herzen liegt, das dauerhaft geschützt werden soll. Bei der Dirk-Ehlert-Stiftung beispielsweise steht der Gülpersee im Westhavelland im Mittelpunkt. Neben den Stiftungen gibt es noch zahlreiche Fonds, wie der Naturschutzfonds NABU-Wildnis, der Naturschutzfonds Lebendige Moore, der Wohlstein-Naturschutzfonds, der Stiftungsfonds Jugend will Natur, der NABU-Naturschutzfonds Vulkaneifel, der Naturschutzfonds Brandenburgische Oderhänge und der NABU-Waldschutzfonds. Diese Fonds wurden teilweise auch von Privatpersonen gegründet. Der NABU-Klimafonds hat dabei die Besonderheit, dass der Gründungspartner dieser Stiftung der Lebensmittelhändler Rewe ist, der auch auf zahlreichen Produkten seiner Eigenmarken darauf verweist. Vielleicht haben Sie das Label schon einmal gesehen. Ganz unkritisch werden solche Kooperationen nicht gesehen. Letztendlich kommt es aber auch auf die Ausgestaltung der Zusammenarbeit und die Art der Kommunikation an und auch dem Willen, der dahinter steht. Nun möchte ich kurz aufzeigen, wie man sich bei der NABU-Umweltstiftung einbringen kann. Zum einen kann man für die verschiedenen Projekte spenden, so wie man beispielsweise auch für Projekte des NABU e.V. spendet. Will man ein Projekt längerfristig unterstützen, kann sich eine Patenschaft anbieten. Des Weiteren kann man der NABU-Stiftung etwas zustiften.
Wer das nur auf Zeit möchte, auch das ist möglich. Es ist dann vergleichbar dem Darlehen, von dem im Interview mit der Umweltstiftung Greenpeace die Rede war. Und wie bereits eben vorgestellt, kann man selbst eine Treuhandstiftung oder einen Naturschutzfonds ins Leben rufen. Auch im Testament kann man die Stiftung bedenken. Bei der Umweltstiftung Greenpeace kam auch das Gespräch auf die Anlage des Stiftungsgeldes. Das ist natürlich auch bei der NABU-Stiftung ein Thema. Sie investiert laut Jahresbericht ausschließlich in nachhaltige Anlageformen und Unternehmen, die festgelegten ethischen, sozialen und ökologischen Kriterien genügen. Der Aktienanteil ist auf 30% begrenzt. Des Weiteren wird in Wertpapiere von 3 Vermögensverwaltungen angelegt. Ein Teil des Stiftungskapitals ist zudem in Wohn- und Geschäftsimmobilien, in die 100%igen Beteiligung an der Biohof Neuhagen GmbH sowie in stiftungseigen Landwirtschaftsflächen investiert. Neben Einnahmen aus Kapitalerträgen kann die Stiftung auch auf Erträge aus Verpachtungen und Vermietungen erzielen. Zum Abschluss des Porträts der NABU-Stiftung Nationales Naturerbe möchte ich ein paar Beispiele für deren Aktivitäten vorstellen. Ein Beispiel kommt aus Hessen mit dem Waldprojekt im Laubacher Wald im Vogelsberg. Dieser Wald zeichnet sich in großen Teilen vor allem durch naturnahe Buchenwälder aus. Über 80% der Bäume sind älter als 120 Jahre alt. Die Artenvielfalt dort ist hoch. Die NABU-Stiftung erwarb hier 2020 und 2023 die Nutzungsrechte für 224,5 Hektar Privatwald bei Laubach und 176 Hektar im Stadtwald Hungen, damit auch dort der Holzeinschlag eingestellt wird. Zusammen mit den 800 Hektar der Landesforsten, die zuvor bereits aus der Nutzung genommen worden sind, entstand so ein Gebiet von 1200 Hektar. Im Jahr 2025 konnten weitere 79 Hektar vom NABU erworben werden. In diesem sind rund 40% der Buchen älter als 140 Jahre alt. Im Übrigen zeichnet sich das gesamte Projektgebiet auch dadurch aus, dass es frei von technischer Infrastruktur und öffentlichen Verkehrswegen ist. Im zweiten Beispiel hat die Stiftung 2025-2026 1000 Hektar Buchenmischwald bei Stolberg im Südharz erworben, um dort eine Waldwildnis entstehen zu lassen. Wohin sich erworbene Flächen entwickeln können, zeigt das 2200 Hektar große Naturparadies Grünhaus in Brandenburg, einem ehemaligen Braunkohletagebau, das seit mehr als 20 Jahren in der Obhut der NABU-Stiftung sich befindet. So kommen dort mehr als 100 Brutvogelarten vor, seit 2025 zum Beispiel das Blaukehlchen. Auch seltene Orchideen wurden 2025 entdeckt. Und, auch sehr beachtlich, zu den bereits bekannten 500 Nachtfalterarten kamen 2025 70 Arten dazu. Darunter die seltene Malveneule, die sogar lange als in Deutschland ausgestorben galt, bis sie 2013 erstmals in Deutschland wieder entdeckt wurde. Auch im Bereich der Moore ist die Stiftung aktiv, wie im Ahlen-Falkenberger Moor bei Cuxhaven. Dies soll im Laufe der nächsten Jahre mit Mitteln aus dem NABU-Klimafonds auf 200 Hektar renaturiert werden. Das ist sehr aufwendig, weil die Flächen erstmals ehemals landwirtschaftlich genutzt wurden. Seit hingegen bereits 15 Jahren wird das Sulinger Moor vernässt und das Badener Moor bei Bremen seit 8 Jahren. Finanziert werden diese Maßnahmen unter anderem aus dem NABU-Moorschutzfonds. Und dann gibt es unter anderem noch Renaturierungsprojekte an der Elbe und der Havel oder Beweidungsprojekte, um artenreiche Wiesen- und Offenlandflächen entstehen zu lassen. Die Projekte zeigen, dass die Renaturierung von ehemals von Menschen genutzten Flächen oft im Mittelpunkt steht. Das ist wichtig in den Zeiten, wo die Artenvielfalt zurückgeht und der Klimawandel immer weiter voranschreitet. Damit beende ich das Porträt der NABU-Stiftung und komme zu meinem dritten Beispiel für eine Umweltstiftung, und zwar des BUND. Die BUND-Stiftung. Diese unterstützt vor allem Projekte des BUND e.V., wozu auch Flächenkäufe zählen, deren Eigentümerin die BUND-Stiftung ist. Von der Stiftung unterstützte Projekte sind unter anderem das Grüne Band, wo Flächen gekauft werden, um Lücken zu schließen. Auch die Erweiterung der Auenwaldflächen in BUND-Hand in der Hohen Garbe an der Elbe werden seit 2014 unterstützt. Wie auch das Projekt zur Rettung der Wildkatze oder das Projekt der Geutsche Wildnis bei Bitterfeld, einem ehemaligen Braunkohletagebaugebiet. Im Großen und Ganzen sind die Projekte ähnlich wie beim NABU, Stichwort Flächenkauf und Renaturierung.
Die Möglichkeiten des Einbringens sind ähnlich wie bei der NABU-Stiftung, nämlich für Projekte spenden, über eine Zustiftung, einem Darlehen, dem Gründen einer eigenen Stiftung oder aber durch Bedenken der BUND-Stiftung im Testament. Die BUND-Stiftung hat auch entsprechende Anlagerichtlinien, die im Internet eingesehen werden können. Einen etwas anderen Schwerpunkt hat mein viertes Beispiel für eine Umweltstiftung, die von einer Umweltschutzorganisation ins Leben gerufen wurde. Und zwar die Urgewaldstiftung des Urgewald e.V.s. Die Idee zur Gründung einer Stiftung entstand zum 25-jährigen Jubiläum des Vereins 2017. Gegründet wurde sie schließlich 2019. Mit ihr soll die Arbeit von Urgewald e.V. sichergestellt werden. Sie unterstützt dabei verschiedene Projekte, welche in Summe darauf abzielen, fossilen Energien bzw. deren Unternehmen oder Vorhaben den Geldhahn zuzudrehen. Da vielleicht nicht jede oder jeder von Ihnen Urgewald e.V. kennt, möchte ich diese Umweltschutzorganisation noch ein bisschen genauer vorstellen und zitiere von ihrer Homepage. Zitat: Wir sind eine Organisation, die dort ansetzt, wo die wirklich großen Weichen gestellt werden, beim Geld. Wir decken auf, welche Konzerne, Banken, Versicherer oder Investoren zerstörerische Projekte unterstützen und setzen alles daran, diese Finanzströme trocken zu legen. Wenn große Geldgeber aus klimaschädlichen und menschenrechtsverletzenden Geschäften aussteigen, verändert das ganze Industrien. So schützen wir Umwelt- und Menschenrechte. Zitat Ende. Wie Urgewald dabei vorgeht? Rechercheteams, Zitat, durchforsten Geschäftsberichte, werten Datenbanken aus, nehmen Kontakt mit Communities und NGOs in betroffenen Regionen auf, sprechen mit Insiderinnen und Insidern. So zeigen wir, wer für fossile Projekte die Verantwortung trägt. Seien es Kohlekraftwerke in Bangladesch, eine Megapipeline in Ostafrika oder LNG-Terminals in den Philippinen. Zitat Ende. Die Ergebnisse macht Urgewald öffentlich und zwar auf großer Bühne, nicht nur über Medien, sondern auch in Parlamenten, auf internationalen Konferenzen und Hauptversammlungen von Konzernen. Vor diesem Hintergrund bzw. diese Arbeit unterstützend förderte die Urgewald-Stiftung 2023 die Erstellung der beiden Divestment-Listen, nämlich der Global Coal Exit List und der Global Oil and Gas Exit List. Des Weiteren förderten sie und finanzieren sie die Finance Campaigner School 2023 und die Transformationskampagne. 2024 wurde der Urgewaldfilm, die Finance Campaigner School 2024 und die Plattform Fairfonds unterstützt. Selbstredend unterliegt die Anlage des Stiftungskapitals auch bei Urgewalt strengen Kriterien, zumal sie selbst Projekte mit der Zielgruppe Finanzmarkt- und Investmententscheidungen hat. Dazu ein Zitat von der Homepage. Urgewald investiert vorzugsweise in erneuerbare Energien, nachhaltige Mobilität, ökologische Landwirtschaft und Naturkost, Energieeffizienz, Umwelttechnik, Recycling sowie Bildung und Gesundheit. Wir wollen mit unserer Geldanlage auf dringend notwendige politische, ökologische und soziale Veränderungen in unserer Gesellschaft hinwirken. Damit dient die Geldanlage direkt unseren Stiftungszwecken. Zitat Ende. Die Möglichkeiten der Unterstützung der Stiftung kennen wir bereits von Stiftungen des NABU und des BUND, und zwar als Zustiftungen in Form einer Stiftungsfonds mit individuellem Namen, einer Treuhandstiftung, die auch als Verbrauchsstiftung eingerichtet werden kann, in Form eines Stifterdarlehens, in Form einer Erbschaft oder mittels Spende. Damit möchte ich die ausführlicheren Porträts von ausgewählten Umweltstiftungen beenden. Natürlich gibt es noch viele weitere. Eine Übersicht bietet eine Publikation des Bundesverbands Deutscher Stiftungen, in denen sich Umweltstiftungen vorstellen. Den Link auf die PDF finden Sie in der Programmvorschau zur heutigen Sendung. Nicht alle, die es in Deutschland gibt, sind dort zu finden. Man kann sich auch nicht bei allen finanziell einbringen. Ein paar möchte ich dennoch gerne zum Abschluss hier kurz nennen, um das Bild noch etwas abzurunden. Darunter sind Stiftungen von Menschen, von denen Sie bestimmt schon einmal gehört haben. Die nachfolgenden Nennungen erfolgen in alphabetischer Reihenfolge. So gibt es zum Beispiel die Deutsche Umweltstiftung. Sie wurde 1982 in Mainz gegründet. Sie hat ein breites Projekt- und Förderspektrum und unterstützt unter anderem lokale und regionale Umweltschutzinitiativen und Initiativen zur Errichtung von Nationalparks. Die Heinz-Sielmann-Stiftung wurde 1994 von Heinz und Inge Sielmann und dem Leitsatz Naturschutz als positive Lebensphilosophie gegründet. Schwerpunkt ist unter anderem der Erhalt der Artenvielfalt und des nationalen Naturerbes.
Die Loki-Schmidt-Stiftung, gegründet 1979-1980, hat wiederum ihren Schwerpunkt in der praktischen Pflege- und Entwicklungsmaßnahmen auf Grundstücken mit seltenen Tier- und Pflanzenarten. Und sie betreibt zwar Informationshäuser und leistet Bildungs- und Öffentlichkeitsarbeit im Sinne des Naturschutzes. Die Michael-Zukow-Stiftung zum Schutz der Natur hat Michael Zukow mit dem Preisgeld der Right Livelihood Awards 1997 gegründet. Die international tätige Stiftung hat ihren Schwerpunkt im Moor- und Klimaschutz mit starkem Bezug zu Wissenschaft und Forschung auf diesen Gebieten. Des Weiteren gibt es beispielsweise auch eine Stiftung Feuchtgebiete und eine Stiftung Fledermäuse, die bereits anzeigt, was der Stiftungszweck ist. Nicht uninteressant sind beispielsweise auch die Stiftung Fräulein Brems Tierleben oder die Stiftung für Ökologie und Demokratie e.V., welche ein gemeinnütziger Träger der politischen Bildung ist. Das ist wie gesagt nur eine kleine Auswahl und zeigt die Vielfalt der Art der Stiftungen und ihrer Schwerpunkte. Und damit möchte ich auch das Thema der heutigen Sendung beschließen. Wir haben uns heute mit Umweltstiftungen beschäftigt. Wenn Sie die eine oder andere Information noch einmal nachlesen wollen, die wesentlichen Quellen der heutigen Sendung waren die Homepage des NABU sowie des BUND bzw. dann jeweils zur Information zu Ihren Stiftungen. Informationen zur Umweltstiftung Greenpeace haben wir direkt von der Umweltstiftung Greenpeace erfahren durch das Interview von Bernhard mit Claudia Vogt. Weitere Informationen, die ich darum noch benannt habe, stammen von der Homepage direkt, das heißt von umweltstiftung-greenpeace.de. Informationen zur Urgewaltstiftung stammen von der Homepage urgewalt.org. Und die ganz allgemeinen Informationen über Stiftungen habe ich vor allem aus Wikipedia entnommen, wo das sehr schön zusammengefasst ist. Alle Links auf die direkten Quellen können Sie in der Programmvorschau zur Sendung nachlesen, entweder auf radiodarmstadt.de oder auf der Homepage der Greenpeace-Ortsgruppe Darmstadt unter greenwire.greenpeace.de/greenpeace-darmstadt. Redaktionsschluss dieser Sendung war der 19.09.2026. Abschließend habe ich noch einige Punkte in eigener Sache. Wenn Sie die Greenpeace-Ortsgruppe hier in Darmstadt persönlich kennenlernen bzw. bei uns aktiv werden wollen, nehmen Sie gerne mit uns Kontakt auf. Entweder telefonisch unter der 0157 844 48656 oder per E-Mail an info@darmstadt.greenpeace.de oder neue@darmstadt.greenpeace.de. Gerne können Sie auch zu unserer Schnupperstunde kommen. Diese findet in den Räumen von Radio Darmstadt am Stolpenplatz 12 statt. Der monatliche Termin ist in der Regel am dritten Dienstag des Monats und wird über unsere Homepage und unseren Instagram-Kanal bekannt gegeben. Uhrzeit ist von 17.30 Uhr bis 18 Uhr. Aktuelle Petitionen von Greenpeace finden Sie unter greenwire.greenpeace.de/alle-petitionen. Vom Mikrofon verabschiedet sich Sandra von der Greenpeace-Gruppe Darmstadt. Ich danke Ihnen fürs Zuhören und Ihr Interesse und würde mich freuen, Sie auch das nächste Mal als Zuhörende begrüßen zu dürfen, wenn es wieder heißt Ökotopia, das Umweltmagazin für Darmstadt, hier bei Radio Darmstadt, immer am ersten Dienstag des Monats. Und zum Abschluss hören wir heute noch einmal Musik von Kai Arendt und hier den Titel Aurora Borealis.

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1: Guten Tag, mein Name ist Aurelian. Wie Sie heißen, weiß ich natürlich nicht, aber ich kann Ihnen verraten, dass Sie heute den Waldkunstprojekte vorstellen. Die habe ich aufgenommen am 16. April, das war ein Donnerstag dieses Jahres, also 2026. Und ich bin ziemlich knapp mit der Zeit in der Moderation, deswegen lasse ich jetzt Claudia Ehri die Einleitung machen.
2: Herzlich willkommen zu unserer Pressekonferenz anlässlich des 13. Internationalen Waldkunstpfades, aber natürlich in Erweiterung des gesamten Jahresprogramms, also eine Jahrespressekonferenz, jetzt kurz vorm Auftakt des Waldkunstjahres. Ich darf ganz herzlich begrüßen und zu Künstlerinnen zuerst vielleicht. Das sind die wichtigsten Personen, ohne die gäbe es den Waldkunstpfad nicht. Das ist Ilse Dreher hier, das ist Seriban Köksal-Kurt und das ist Kim Rathnau. Ja, herzlich willkommen, dass ihr Waltraud da seid. Und Waltraud Monze kam später. Okay, hallo Waltraud. Okay, dann darf ich ganz herzlich begrüßen unsere Kooperationspartner. Das sind Herr Philippa Haflik, von Geschäftsführer der das UNESCO Weltkultur. Ich verbreche mir immer die Zunge ab. UNESCO ist ja wichtig, darauf wollte ich Wert legen. Und das zweite UNESCO Welterbe natürlich der Geopark Bergstraße Odenwald. Und da begrüße ich ganz herzlich Susanne Brändle. Gut, und von unserer Seite.
3: Und Schader Stiftung.
2: Und die Schader-Stiftung, die Frau Spieske, Luise Spieske mit der Emma Bastel. So, ich hoffe, jetzt habe ich sie alle. Von unserer Seite sind hier vertreten Dr. Peter Schüler, der Vorsitzende des Waldkunstvereins. Natürlich Ute Ritschel als Kuratorin, die Seele von allem. Zum Ablauf möchte ich kurz erwähnen, dass wir mit einer Begrüßung und mit einem Überblick über die finanzielle Situation beginnen mit Dr. Peter Schüler und wir würden dann gerne den Kooperationspartnern den Vorrang lassen, den Herrn Haflik und Frau Brändle, dass sie über die Art, wie die Kooperation stattfindet, etwas sagen und schließlich kommen dann unsere Künstler natürlich zu Wort und zu Künstlerinnen. Wie gesagt, ohne sie gäbe es das nicht.
1: Und jetzt, wie gesagt, Peter Schüler.
3: Wetter nach Leistung, also deswegen haben wir die Sonne verdient.
1: Ich habe vergessen, das

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1: Guten Tag, mein Name ist Aurelian. Wie Sie heißen, das weiß ich natürlich nicht, aber ich kann Ihnen verraten, dass wir heute den Verein für Industriekultur vorstellen und eingeladen habe ich Mariam Schellhaas. Ja, worum geht's in dem Verein für Industriekultur?
2: Ja, erstmal schönen guten Abend. Genau, also wir zeigen die Industriekultur Darmstadt. Also wir zeigen Exponate und wir haben natürlich bestimmte Ziele. Wir möchten gern die Darmstädter und besonders auch die jungen Menschen in Darmstadt für Darmstadt begeistern und zeigen, was Darmstadt an Innovationen hervorgebracht hat. Und dass man auch wirklich so ein bisschen stolz drauf sein kann, hier in Darmstadt zu leben.
1: Wir müssen doch sagen, das Museum für Industriekultur hat nur zweimal im Monat auf, nämlich am 1. und am 3. Sonntag. Und dann ab wann?
2: Genau, also wir haben für die Öffentlichkeit, wo man also einfach mal so vorbeikommen kann und sich das anschauen kann, wo ja meistens so 4 aus unserem Verein auch da sind, um Sachen zu zeigen und zu erklären. Aber wir haben, und das werden immer mehr, haben wir individuelle Führungen, auch so unter der Woche, wo viele Gruppen vorbeikommen, wo man sich aber per E-Mail vorher anmeldet und anfragt, ob dann und dann frei wäre. Und dann haben wir fast immer auch Zeit und können dann so individuelle Führungen mit Gruppen durchführen.
1: Wo ist das Museum für Industriekultur?
2: Genau, das Museum für Industriekultur ist an einem ganz passenden Ort, und zwar in der Geburtsstätte der Darmstädter Industrie, und zwar im Johannisviertel. Das hieß früher mal auch Blumentalviertel und hat auch eine ganz große Historie. Wurde von dem Maschinenfabrikanten Blumenthal, der auch noch viele andere Hüte auf hatte, entwickelt. Und dort in der Liebigstraße 16 ist unser Museum.
1: Das muss man jetzt erklären, wo die Liebigstraße ist. Das wissen ja nicht alle. Von der Innenstadt, stadtauswärts, am Klinikum vorbei. Dann überquert man diese Kreuzung zur Bismarckstraße und dann macht die Straße so einen Knick und das ist dann die Liebigstraße. Das nach der Beschreibung findet man es, glaube ich. Das ist ein altes Bankgebäude, wo ihr drin seid. Die Bank ist inzwischen ausgezogen und da seid ihr eingezogen.
2: Genau, das ist ein ganz historisches Haus. Also es sieht jetzt zwar nicht mehr so historisch und eigentlich passend für das Viertel aus, weil da sind ja sehr viele Gründerzeithäuser. Das ist ja ein sehr gut erhaltenes Viertel. Und die Sparkasse hatte das Gebäude ein bisschen modernisiert. Aber ursprünglich ist es ein Gebäude, das der Herr Blumenthal, also der das ganze Viertel quasi entwickelt hat, noch selbst mit seiner eigenen Baufirma auch gebaut hat. Das waren ganz wenige Gebäude. Und das hat auch eine ganz tolle, spannende Geschichte, wer da so alles drin war in diesem Haus.
1: Okay, kannst du die erzählen? Oder?
2: Ja, also ich kann ja so ein bisschen was erzählen. Also das Haus wurde ursprünglich für den Herrn Paul Wagner, es gibt ja auch in Darmstadt die Paul-Wagner-Straße, gebaut, beziehungsweise das war der erste Mieter oder Besitzer des Hauses und der hatte eine Pflanzenversuchsanstalt dort in dem Haus und das war ja damals noch nicht so eng bebaut, da war wohl auch so ein riesiger Garten hinten dran und da hat er auch ganz viele Düngemittel, hat er quasi erfunden, sage ich mal. Es gibt auch ganz viele Bücher von dem Paul Wagner und wie gesagt, eine Straße wurde nach ihm benannt und dann war dort auch ein Kesselschmied auch in diesem Haus, auch ganz passend. Und danach, muss ich fast mal überlegen, danach war es ein Kolonialwarenhandel. Ja, und dann waren noch unterschiedlichste Mieter in dem Haus. Und das kann man sich aber auch ganz genau bei uns im Museum anschauen, weil wir einen ganz tollen Film auch darüber haben, auch über die ganze Entstehung dieses Viertels.
1: Ihr habt ja auch noch einen zweiten Film, oder 3 Filme sind es, glaube ich. Oh, 4. Das sind also einmal, wenn man direkt reinkommt, das ist ein Film über das Haus für Industriekultur. Da haben wir ja auch schon mal drüber berichtet.
2: Genau. Genau, es ist jetzt also nicht primär über das Haus für Industriekultur, aber ja über die Geschichte und Bedeutung dieses Hauses, das dann später zum Haus für Industriekultur wurde. Und zwar haben wir stellvertretend für ja, viele tolle Fabrikanten, die wir hier in Darmstadt hatten, den Ludwig Alter mal herausgepickt, weil der letztendlich dann das Gebäude, das man jetzt Haus für Industriekultur nennt, als Möbelfabrik gebaut hat. Er hat aber ganz klein angefangen, hat ich glaube, an der Elisabethenstraße erst so eine ganz kleine Werkstatt gehabt und hat sich dann immer weiter hochgearbeitet, hatte dann mehrere Schicksalsschläge auch. Und ja, man kann sagen, so wie Phönix aus der Asche ist er immer wieder neu entstanden und finde ich, war ein ganz toller Fabrikant. Ja. Man sieht aber auch noch einen zweiten Film am Anfang, direkt wenn man reinkommt, so der Einführungsfilm. Das ist auch einer von diesen vier Filmen, die wir als Förderprojekt hatten. Und zwar ist das so ein bisschen der Einführungsfilm für das Museum, weil die Darmstädter Industriekultur hat ja auch sehr, sehr viel mit der Mathildenhöhe zu tun. Und zwar hatte der Ernst Ludwig, 1908 hatte er die erste große Kunst- und Gewerbeausstellung. Und vieles, was wir im Museum zeigen, könnte auch damals auf dieser Gewerbeausstellung gestanden haben. Und ja, in diesem Kurzfilm, also das sind ja immer so Filme, die so ungefähr 2 bis 3 Minuten lang sind, sieht man ihn mit seiner Mutter, die ja leider, ich glaube, als er 8 oder 9 Jahre alt war, verstorben ist, mit der Alice oder Alice, je nachdem, wie man sie nennen möchte, wie die so zusammen über Industriekultur sprechen.
1: Okay, das sind KI-animierte Filme?
2: Genau, aber ich sag mal sehr, also es wird sehr behutsam mit der KI umgegangen. Es hat ein Fernseh- oder ein Filmteam, muss man sagen, die sehr professionell arbeiten, die auch für die Mathildenhöhe die KI-animierten Filme, die man jetzt noch auf der Ausstellung sehen kann, hergestellt hat. Die Firma heißt Faber und Cotial. Und interessanterweise kennengelernt habe ich die beiden, das ist ein Ehepaar hier aus Darmstadt, die in der Röder-Fabrik ihr Büro haben. Und so haben wir uns durch einen Kollegen, der uns, das war auf einer, ich weiß gar nicht, irgendeiner Vereinsfeier. Und ich habe da einem Kollegen erzählt, dass ich wieder einen neuen Röderherd ergattert habe. Und da hat er gesagt, Mariam, jetzt muss ich dir unbedingt mal die Maria Cotial vorstellen, weil die arbeitet in der ehemaligen Röderfabrik. Und so haben wir uns.
1: Wie bitte? Wo war die?
2: Die war Richtung Bahnhof, wo mal das Vapiano war.
1: Das ist aber
2: ist dieser große Parkplatz auch.
1: Inzwischen zerstört geworden, das Gebäude.
2: Nee, nämlich gerade nicht. Das ist nämlich total cool. Das ist auf der anderen Seite des Röders. Und dann ist da dieser lange Backsteinbau.
1: Ah, ja.
2: Ne? Und vorne dran, das war wohl die Telefonzentrale, ist so ein weißes Gebäude. Da sind auch noch so 2, 3 andere Firmen drin.
1: Also es ist ein bisschen versteckt.
2: Genau. Ja, und da findet man auch noch was ganz Spannendes. Und zwar einen alten so Kandelaber. Und der steht auf dem Parkplatz. Kandelaber, also da war mal so eine große Laterne drin. Das ist wie so ein riesiger Fuß für so eine Laterne, so ein Halter mit so einem Lichthalter. Also
1: okay.
2: Da habe ich so Kerzenkandelaber, also so ein Halter für Licht. Und der wurde gegossen von der Firma Röder.
1: Da jetzt musst du noch sagen, was die Firma Röder herstellt.
2: Oh, ja. Und zwar die Firma Röder. Die stellte Herde und Öfen her, erst aus Guss und dann später diese schicken aus Emaille. Und das ist auch eng verbunden mit der Mathildenhöhe, denn die Künstler der Künstlerkolonie haben dann noch tatsächlich diese Herde, die am Anfang vielleicht ja nicht ganz so schön aussahen, nur so aus Gusseisen waren, haben die dann sehr schön auch künstlerisch gestaltet. Also auch bemalt und auch vom Design her. Und die standen dann auch teilweise in den Künstlerhäusern.
1: Und im P-Magazin habe ich gelesen, dass letzten Monat war das internationale Studentenkeller, war das, glaube ich, da stand nämlich auch noch ein Röder her.
2: Cool. Also man findet tatsächlich an einigen Orten findet man noch Öfen. Also sind halt schöne Stücke, ne? Von denen man sich, und sehr, sehr schwer, also man kann sie kaum tragen, sodass man sie dann meist oft gern stehen lässt. Also da gibt es auch was ganz Interessantes. Ich weiß nicht, wer noch, also unsere Generation, wir kennen ja noch Jackie Onassis, den Namen, ne? Also die Firma Röder hat zum Beispiel auch für die Jackie Onassis Yacht die ganze Küche hergestellt. Das ist auch interessant, dass die Darmstädter ja auch recht international bekannt waren mit ihrer Röder Firma.
1: Und heute gibt es die nicht mehr?
2: Nein, die gibt es leider nicht mehr. Also die stellen auf jeden Fall keine Herde mehr her. Die wurden dann aufgekauft, ich glaube von Buderus. Und ja, es ist ja so einzelne Herde möchte man jetzt nicht mehr haben. Ne? Also gibt es keinen Markt mehr für, leider.
1: Also man muss dazu sagen, das sind ja dann Holzherde. Also die mit Holz beheizt werden.
2: Genau, mit Holz oder Kohle, glaube ich auch. Ne?
1: Ja. Ja, später dann auch mit Kohle, aber das ursprünglich mit Holz. Und das will man halt heute nicht.
2: Stimmt. Obwohl, die haben sich tatsächlich auch weiterentwickelt. Also die hatten dann später auch noch Elektroherde, aber irgendwann ja, hatten sie eine zu große Konkurrenz.
1: Ja, dann würden wir jetzt, glaube ich, erstmal eine Musik spielen. Und du hast rausgesucht Kiss of Life von Sade.
2: Ja.

0: Ihr habt auch noch einen ganz besonderen Herd, der im Schützengraben benutzt wird. Kannst du was dazu erzählen?
1: Ja, das war eine ganz, ganz, ganz spannende Geschichte. Und zwar rief mich eines Tages ein Bekannter an und meinte, oh Mariam, du musst unbedingt mal bei diesem einen Waffenauktionshaus schauen. Die haben doch tatsächlich einen Schützengrabenofen aus Darmstadt in ihrer Auktion. Und dann habe ich gedacht, du meine Güte, was sucht der denn da? Naja, und dann habe ich da geschaut auf der Online-Seite und habe ich gedacht, tatsächlich, der ist ja toll, der würde ja richtig gut in unser Museum passen.
0: Und der ist auch noch gut erhalten.
1: Der ist super gut erhalten, der sieht aus wie neu. Ich erzähle auch gleich, warum der aussieht wie neu. Der ist nämlich nicht restauriert, sondern das ist der Originalzustand. Und zwar war es dann erstmal ein großer Act, überhaupt dort mitsteigern zu dürfen. Ich brauchte nämlich eine Sondergenehmigung, weil ich habe natürlich keinen Waffenschein, ist klar. Aber man darf nur mit einem Waffenschein dort in der Schweiz mitbieten. Und für unser Museum haben sie dann eine Ausnahme gemacht und haben dann gesagt, okay, sie dürfen da mitbieten. Und tatsächlich haben wir diesen tollen Schützengrabenofen dann auch ersteigert.
0: War der teuer?
1: Ja, ich sag lieber nicht, was der gekostet hat. Also der war schon, ja, war so eins der teuersten Stücke eigentlich. Ja, weil dann wohl doch einige so Militarier haben da wohl doch mitgesteigert und einige fanden den wohl doch ganz interessant. Auf jeden Fall sind dann Matthias, also mein Mann und ich, wir sind dann da hin zu diesem Waffenauktionshaus. Das war schon auch ein bisschen, ein bisschen erschreckend oder interessant. Es war wirklich ein, ja, wie so ein Geschäft, so ein Ladengeschäft mit riesigen Fenstern. War auch alles offen, die Tür war offen. Es waren sehr interessante Gestalten auch dort, alle in so grünen Tarnanzügen. Und das war alles voller Waffen, die dann irgendwie an so einem kleinen Draht da hingen und die man sich da irgendwie so rausholen konnte. Also das habe ich noch nie gesehen. Auf jeden Fall, wir sind dann da rein, sind dann sehr nett dort begrüßt worden und aus Darmstadt, Schellhaas, und wie schön, dass dieser Ofen wieder nach Darmstadt geht. Und dann hat die nette Dame dort gesagt, sie holt jetzt mal den Auktionschef, und dann kam der und dann hat er gesagt, ja, er möchte uns mal gerne die Geschichte erzählen, wie dieser Ofen überhaupt zu ihnen kam. Ist ja schon ungewöhnlich, ne? Und dann hat er uns erzählt, dass ein Schweizer, damals noch ein junger Mann, mit einem Metalldetektor die Schützengräben abgesucht hat im Elsass. Und dann hat er unter so einem Wellblech, das war wohl durch einen Granateneinschlag umgefallen, direkt über diesen Schützengraben. Und direkt darunter haben sich damals drei Waffen und dieser Schützengrabenofen gefunden. Und die waren natürlich geschützt, ne, vor Regen, vor Sonne. Und diese vier Objekte sahen wohl aus wie neu. Und das war wohl so sein kleiner Schatz, den hat er mit sich nach Hause genommen. Und jetzt, so als 85-jähriger Herr, hat er sich gedacht, jetzt entrümpel ich mal. Jetzt muss alles mal so langsam weg. Und dann hat er sich gedacht, auch diese vier Sachen, aber die müssen so zusammenbleiben. Die gebe ich nicht einzeln her. Ja, und dann hat er sich an dieses Auktionshaus gewandt, die also eigentlich eher nur Waffen verkaufen, also versteigern. Und er hat gesagt, nur die vier Sachen zusammen. Und ja, die wollten halt unbedingt diese drei Waffen auch haben, weil die neu aussahen. Und dann haben sie also diese vier Teile genommen. Und ja, so kam dann
0: der... Musstest du die Waffen mitsteigern?
1: Nein, natürlich nicht. Ich durfte ich ja auch nicht, um Gottes Willen. Nein, die, keine Ahnung, die wurden dann schon, also die wurden aber nur so zusammen an dieses Auktionshaus abgegeben, ne? Und dann natürlich getrennt. Ja, aber selbst für diesen Schützengrabenofen brauchte ich eine Sondergenehmigung, ne? Da waren die ganz streng, die Schweizer. Aber wir haben es geschafft. Also wir haben ihn wieder nach Darmstadt geholt. Und ja, es ist ein besonderes Teil. Ich glaube auch, das ist der einzig erhaltene, weil der nicht aus Guss ist. Sonst wäre der ja auch noch erhalten geblieben, ne? Aber der ist so einfach aus Eisen. Und die sind wahrscheinlich alle verrostet. Und deswegen ist was ganz Besonderes.
0: Also ein besonderes Einzelstück, was hier in Darmstadt gelandet ist, ja. Im Museum für Industriekultur. Dann geht man weiter und ich erinnere mich an Porzellan, das auch da ist, Löwen und sowas.
1: Ja, genau. Das sind eigentlich so Fliesen, aber auch dann Keramikfiguren. Und zwar hat, kommen wir auch wieder zu Ernst Ludwig, Ja, Ernst Ludwig, der wollte natürlich unbedingt eine eigene Keramikmanufaktur haben. Und so hat er auch, war glaube ich so 1904, 1905, hat er in der Noackstraße, hat er eine bauen lassen. Und das Gebäude steht tatsächlich auch noch da. Also wenn man bei Farbenkraut so um die Ecke fährt, einmal so um, dann sieht man dieses Gebäude. Und da steht auch noch so ganz in so goldenen Lettern drauf, großherzogliche Keramikmanufaktur.
0: Aber die Manufaktur gibt es nicht mehr, sondern da ist was anderes drin.
1: Da ist jetzt was anderes drin, aber das Tolle ist, also ein Herr Schafvogel war dann so der erste, ich sag mal so, Geschäftsführer dort. Und der hat so besondere Fliesen, hat er dort herstellen lassen. Und wenn man, also die Tür ist meistens offen, also wenn man sich mal so ein paar Schafvogelfliesen anschauen möchte, also wenn man an ganz vielen Orten in Darmstadt auch noch diese tollen Fliesen, dann kann man auch einfach mal reingehen. Also dort, wo dann auch die Verwaltung ist und die Wohnung, da ist meistens ja offen, weil da eben, wie gesagt, auch die Verwaltung ist, darf man da wohl auch mal rein, auf jeden Fall in diesen Vorraum. Und da sieht man dann diese Fliesen noch.
0: Okay. Ja, wir verraten jetzt vielleicht nicht alles.
1: Nein, genau. Ich wollte gerade sagen, wir können noch
0: so andeuten mit Liebig und Merck und da gibt es noch eine ganze Menge.
1: Genau, also da gibt es ganz viel noch zu erzählen, ja.
0: Und wir haben jetzt zwei Filme erwähnt, oder?
1: Mhm, genau, die beiden, wenn man reinkommt.
0: Einer ist mit der Alice, der ist auch ja ziemlich eindeutig vom KI animiert. Ja, das ist ein ziemlich kurzer Film.
1: Genau, da ist zwar die Alice ist KI animiert, aber die ganzen Bilder, die man sieht, geht es ja um die Frauen in der Industrie, ne, hier in Darmstadt. Und das sind wirklich alles Originalabbildungen aus dem Stadtarchiv, Wirtschaftsarchiv.
0: Und jetzt weiß ich nicht mehr genau, ob das in dem Film war. War noch Luise Büchner irgendwie dabei.
1: Die wird da auch erwähnt, genau, weil die ja auch eine sehr wichtige Person hier in Darmstadt ist.
0: Ja.
1: Ich kann dir auch sagen, warum der Film so kurz ist. Weil die Frau in der Industriekultur leider fast gar keine Bedeutung hatte. Ja, das war das Problem. Wir hätten wirklich den Film auch gerne ein bisschen länger gemacht. Aber das war leider nicht so, wir haben nicht so viel gefunden.
0: Ja, dann gibt es noch einen Kellerraum.
1: Mhm, ja. Wir sagen immer ganz fein Untergeschoss, ne? Im Untergeschoss. Hört sich mal besser an.
0: Ja, gut, Untergeschoss. da ist eben auch dokumentiert, warum das Gebäude überhaupt noch existiert nach dem Feuersturm, weil der Wind gedreht hat.
1: Genau.
0: Und das ist auch schön animiert, muss man sagen.
1: Ja, ja. Und auch schön recherchiert, also.
0: Ja.
1: Zu den Filmen gibt es natürlich dann auch noch ganz viele andere, Fotos, ne, die auf den Monitoren ablaufen. Das sind dann aus den Archiven, ne, Bilder zu den jeweiligen Themen auch. Die sind dann nicht KI-animiert, ne, sondern die kann man dann alle so zu den bestimmten Themen sich auch anschauen.
0: Mhm. Nach der Musik machen wir dann, was ihr sonst noch macht, denn das ist ja nicht alles.

0: Wenn man auf eurer Homepage guckt, industriekultur-darmstadt.de, dann sieht man, dass auch Vorträge gehalten werden.
1: Genau, weil wir wollen ja auch ein lebendiges Museum sein. Wir wollen auch gerne so eine Art auch Plattform sein, wo Menschen, die sich mit einem bestimmten Thema, was ja zum Thema Industriekultur passt, auch gerne ja was erzählen können. Und wir haben den nächsten Vortrag, den haben wir am 22.10. um 19 Uhr. Und zwar hält dort der Dr. Aaron von der Heiden von der Firma Donges einen richtig spannenden Vortrag über Donges, über 150 Jahre Stahlbau. Und der Vortrag wird circa 40 Minuten dauern und danach kann man auch noch Fragen stellen. Ja, und wenn man auf unserer Homepage guckt, findet man auch noch ganz, ganz viele andere Vorträge. Wir haben dann auch noch von der Firma Röhm haben wir noch einen ganz tollen Vortrag. Oder auch der Dr. Peter Engels hält einen Vortrag über Fliegerei in Darmstadt, über die ersten Darmstädter Karosseriewerke Autenried oder über Benzin im blauen Blut, Opel und Großherzog Ernst Ludwig oder auch wie die Eisenbahn nach Darmstadt kam. Also ja, wir
0: jetzt
1: wollen.
0: Jetzt weiß ich auch, warum da in dem einen Raum lauter Opel-Fahrzeuge sind.
1: Genau.
0: Also Bilder von Opel-Fahrzeugen.
1: Genau, genau. Weil Darmstadt hat unter anderem für Opel und auch für BMW

0: für einen Abend die Location mieten möchte?
1: Ja, das den Vortrag haben wir jetzt, also wie viele Vorträge habt ihr in Planung? Also einen im Monat oder?
0: Nee, manchmal auch mehrere. Also jetzt haben wir, einen hatten wir schon und jetzt haben wir noch, jetzt noch fünf dieses Jahr. Einer kommt noch dazu, also 6 Stück haben wir noch dieses Jahr und dann haben wir für Januar und Februar auch schon welche. Also ich würde es ganz schön finden, wenn wir immer so 3 Vorträge im Monat hätten.
1: Ah ja. Dann habt ihr auch Führungen für Schulen oder für Gruppen? Welche Gruppen nehmt ihr an?
0: Genau, wir nehmen Schüler also von der 5. bis zur 13. Klasse an und haben da auch ein ganz schönes Programm und teilen die Schüler dann auch so in kleinen Gruppen auf. Und da kann man sich auch über unsere Homepage, also die Lehrerinnen und Lehrer können da mal schauen, was wir so anbieten und können sich dann anmelden. Und dann geht's los.
1: Der Eintritt ist ja frei.
0: Genau.
1: Wie finanzierten ihr das?
0: Genau, also der Eintritt ist frei, aber wir sind wirklich sehr dankbar, dass die meisten auch schon etwas in unsere Spendenbox werfen. Und für die Vorträge, also da bitten wir auch um eine Spende von 5 € pro Vortrag.
1: Was ja relativ günstig ist.
0: Ja, ich denke mal, das ist noch so im Rahmen. Oder auch, wenn wir diese individuellen Führungen machen, dann freuen wir uns auch immer über Spenden. Und da bekommen wir dann auch immer, man kann auch sagen, im Durchschnitt pro Person dann auch so um die 5 €. Und das ist natürlich einmal ein ganz schönes Standbein. Und ja, je nachdem, wie wir uns finanzieren, es gibt ja einmal diesen laufenden Betrieb. Und dann gibt es diese Förderprojekte, ne, wie zum Beispiel diese 4 Filme, die du vorhin erwähnt hast. Also den laufenden Betrieb, den finanzieren wir einmal, muss ich sagen, natürlich durch unseren sehr netten Vermieter. Ja, sowas gibt es auch noch, die sich auch freuen, wenn was Schönes in ihren Räumen ist und das eine wirklich sehr nette Miete für uns hat. Und wir Mitglieder. Und die Spenden, die wir bekommen durch die Vorträge, durch die Menschen, die uns einfach so besuchen oder dann durch diese Gruppenführung. Da finanzieren wir eigentlich so den laufenden Betrieb mit. Mhm. Also unsere Mitglieder dann eben auch. Ne? Wir so als
1: Team. Wie groß sind die Mitglieder? Also
0: wir sind 14 Personen.
1: Das ist ja noch relativ wenig.
0: Ja, also wir sind jetzt auch nicht so auf Mitgliederfang. Also wir nehmen ja auch keinen Mitgliederbeitrag, sondern wir sagen, es kann eh jeder zu uns kommen oder mitmachen. Und bei uns sind eigentlich nur die Mitglieder, die wirklich also aktiv da richtig mithelfen, das Museum so
1: also
0: am Laufen zu halten.
1: Ihr ruft jetzt nicht auf, wer ist bei uns Mitglied, weil wir so hohe Kosten haben, sondern...
0: Genau, also jeder, der möchte, kann ja eigentlich an allem teilhaben. Also dazu muss man kein Mitglied werden. Ne? Also Mitglied kann man werden, wenn jemand sagt, hört mal, ich will euch jetzt wirklich hier auch mit unterstützen. Ich will zum Beispiel gern für euch jetzt irgendwie auch Führung machen oder ich möchte Vorträge halten und ich möchte mich so einbringen. Ne? Ich habe da Interesse, dann gerne. Aber genau, es gibt ja viele Vereine, die haben jetzt wirklich Mitglieder, um eben diese Mitgliedsbeiträge zu bekommen oder damit die Mitglieder teilnehmen dürfen. Aber bei uns darf einfach jeder teilnehmen und mitmachen.
1: Wir sagen am besten nochmal, wann es eigentlich auf hat. Das war der 1. und 3.
0: Sonntag
1: im Monat.
0: Von 14.30 Uhr bis 17.30 Uhr haben wir geöffnet und der letzte Einlass ist dann ja so 17 Uhr.
1: Okay. Ja, dann spielen wir, glaube ich, noch mal eine Musik.

0: Hier schließt ja mit dem Museum irgendwie eine Lücke. Darmstadt hat ja sonst über Industriekultur eigentlich gar keine Museen.
1: Ja, genau. Also uns fehlt ja auch schon und wir werden es nie bekommen. Also ich glaube, damit muss man sich einfach abfinden, ein Stadtmuseum. Also Darmstadt hatte ja mal ganz früher ein Stadtmuseum. Das wurde ja leider dann zerstört und die ganzen Objekte und Exponate wurden ausgelagert. Die liegen ja noch teilweise, liegen die unten im Justus-Liebig-Haus. Und ein Teil, ich sag mal, die etwas besseren Sachen sind ja jetzt zum Glück im Kunstdepot. Da hatte sich der Dr. Peter Engels dann auch sehr stark gemacht. Ja, aber da wir sowas nie bekommen werden, braucht man eigentlich einen Ort in Darmstadt, wo man ja sich einfach die Darmstädter Geschichte oder die Identität von Darmstadt anschauen kann. Und da ich dann wusste, okay, Stadtmuseum will irgendwie keiner oder hört sich vielleicht auch ein bisschen altmodisch mittlerweile an, dachte ich mir, ja wow, ein Industriekulturmuseum ist ja wenigstens eine Abteilung eines Stadtmuseums. Und man kann ja auch so ein bisschen Stadtmuseum damit reinbringen, das machen wir auch. Und ja, ich denke auch, das ist ein Ort, der auch sehr, sehr gut angenommen wird. Auch nicht nur von Darmstädtern, sondern wir hatten jetzt doch tatsächlich eine Gruppe aus Clausthal, von der TU Clausthal. Das war eine ganz tolle Truppe. Das waren Physiker, Physikerinnen und ich glaube Erdbebenforscher, Forscherinnen waren da, also wirklich ganz auch interessiert. Und zum Ende, also als sie sich bedankt haben und wir uns verabschiedet haben, da haben sie gesagt, Frau Schellhaas, wissen Sie eigentlich, dass Sie in ganz Deutschland mit Ihrem Museum bekannt sind? Und dann habe ich gesagt, nein. Und dann meinten sie, ja, sie haben ein Newsletter von dem Technikmuseum Berlin abonniert und da wird unser Museum empfohlen. Und da habe ich gedacht, wow, das ist ja schon...
0: War das Technikmuseum aus Berlin schon mal da?
1: Nein, noch nicht, aber scheinbar haben die uns in irgendeinem Newsletter empfohlen. Und das hat mich natürlich sehr gefreut. Und wir bekommen auch immer mehr Anfragen, auch von Firmen, die dann für ihre Mitarbeiter, die eben nicht aus Darmstadt, die aus einer anderen Stadt oder aus einem anderen Land kommen, die sich mal gerne informieren wollen über Darmstadt, was Darmstadt so besonders macht, weil Darmstadt macht ja sehr vieles besonders. Und ja, da werden wir oft gefragt, ob wir dann diese Gruppen mal durchs Museum führen und denen einfach mal ein bisschen was erzählen, was so in Darmstadt ja alles Tolles passiert, erfunden ist und überhaupt, ja.
0: Wenn das so oft ist, ihr müsst ja auch irgendwie anders arbeiten.
1: Mhm. Abends, meistens abends noch.
0: Ah ja, dann also nach Feierabend kann man dann die Termine vereinbaren für Gruppenführungen.
1: Genau, ja.
0: Ja, das Museum an sich ist ja relativ klein, sagen wir mal. Aber wie geht das zusammen?
1: Naja, ein Architekt hat mal was sehr Nettes gesagt. Der hat gesagt, also er findet das Museum, das ist so 210 Quadratmeter groß ist, findet er auf gar keinen Fall klein. Er hat gesagt, Frau Schellhaas, das ist kompakt und hat genau die richtige Größe. Es ist ja auch so, man hat jetzt natürlich nicht wie in so einem tollen, modernen, großen Museum, ja, wie jetzt HLMD, tolle Räume, sondern bei uns ist es einfach so, dass wir versucht haben, wir sind ja so auf drei Ebenen, dass wir versucht haben, es auch sehr ansprechend zu gestalten. Wir haben ja auch sehr hohe Decken, ne, hast du ja gesehen, die auch so ein bisschen ja, nach Industrie aussehen. Und wir haben eigentlich alles gut unterbekommen. Und ich finde, ohne dass es so gequetscht ist, oder?
0: Ja.
1: Also man hat schon auch noch Platz, sich zu bewegen. Es ist ja auch dieser Vortragsbereich, ne, wo die kleinen Bistrotische stehen, wo man sich auch mal hinsetzen kann. Weil wir haben ja auch überall Literatur zu ausgelegt.
0: Die kann man allerdings, also das sind selbstverfasste Broschüren, sagen wir mal.
1: Genau, das sind Broschüren. Wir haben auch, da sind zum Beispiel auch historische Briefe von Firmen, ne, mit den Briefköpfen oder auch so Jubiläumshefte von den Firmen oder auch, dass man einfach mal so einen kleinen Abriss sieht, ne, was haben diese Firmen so hergestellt, dass man sich das einfach da auch noch anschauen kann.
0: Dazu hatte ich allerdings keine Zeit.
1: Nee, genau. Also die meisten sagen auch, oh, wir kommen doch nochmal wieder. Das ist für uns auch ganz wichtig, dass wir also jetzt nicht nur Digitales anbieten, sondern dass je nachdem, der eine möchte sich dann gern irgendwie eine kleine Filmshow dazu angucken, die andere Person setzt sich lieber mit so einem kleinen Heftchen dann irgendwo in die Ecke und dann haben wir als nächstes Förderprojekt haben wir dann doch tatsächlich auch noch so ein Multimedia-Touchscreen, wo man dann auch wirklich die Geschichte von vielen Firmen nochmal nachlesen kann, wo man sich einzelne Exponate auch nochmal genauer mit Informationen anschauen kann oder auch die ganze Geschichte, wie überhaupt Darmstadt. Darmstadt war ja mal so eine Art Schreibstube oder eine sehr mit vielen Beamten, eine Beamtenstadt. Wie ist überhaupt Darmstadt so eine Industriestadt geworden? Und das wollen wir auch sehr professionell und sehr ansprechend auch für junge Menschen darstellen, dass man sich einfach da auch ein bisschen informieren kann. Und das ist ja auch unser nächstes Projekt. Also wir wollen so verschiedenste Medien anbieten, dass für jeden was dabei ist.
0: Was ist jetzt die Aussicht? Also so sammelst du weiter?
1: Also ich persönlich muss mich jetzt gerade sogar ein bisschen zurückhalten, dass ich nicht mehr sammle. Ab und zu gucke ich natürlich trotzdem mal bei eBay rein. Aber das Tolle ist, das war jetzt auch diesen Sonntag, es kommen jetzt ganz viele Menschen auf mich zu und haben irgendwelche tollen Sachen. Also da war jetzt zum Beispiel am Sonntag eine Dame, ihre Mutter war Packerin in der Hardy Schokoladenfabrik. Da war ja auch im Darmstädter Echo vor ich glaube, 2-3 Wochen auch ein ganz toller Artikel. Und wir haben das ja auch als Thema bei uns im Museum. Und dann hat sie mir 2 Originalfotos hat sie mir mitgebracht. Die werden wir natürlich jetzt auch dazu ausstellen, zu unseren Exponaten. Oder ich bin auch mal angesprochen worden, ob ich vielleicht noch Exponate brauche zu einer Firma, die für Darmstadt so kleine Elektromotoren, die man an die Nähmaschinen dran setzt, damit man die nicht mit so einem Lederriemen betreiben muss. Und da bekomme ich jetzt auch demnächst ein paar Exponate.
0: Also das war sozusagen die frühe Form der elektrischen Nähmaschine.
1: Genau. Und das ist natürlich auch super spannend, weil manchmal bekomme ich auch Sachen, da wusste ich gar nicht, dass wir die hier in Darmstadt hergestellt haben. Und das Schöne ist, wir haben dann auch immer noch irgendwo so ein bisschen Platz in den Vitrinen oder tauschen einfach auch mal aus, ja, weil am Anfang, das ist ja also meine Sammlung, die wir da untergebracht haben und manches ist vielleicht dann auch nicht so ganz interessant und das wird dann einfach mal wieder eingelagert oder mit nach Hause genommen und dann stellen wir was Interessanteres, was uns dann ja jemand mit ins Museum bringt, stellen wir gerne da rein.
0: Also wenn jemand was hat, was interessant sein könnte von einem Darmstädter Unternehmen, dann wendet er sich an dich.
1: Sehr, sehr gern. Ja, da freue ich mich immer riesig.
0: Die Homepage von der Darmstädter Industriekultur ist
1: www.industriekultur-darmstadt.de.
0: Das ist ja eigentlich relativ einfach. Ja. Da kann man dann auf der Homepage auch noch eine E-Mail-Adresse finden, wo man die, ja, wenn man eine Gruppe hat, eine Gruppenführung machen kann. Also, spannende Geschichte. Und dann habt ihr was vor der Tür stehen. Also, das war früher vielleicht mal ein Parkplatz. Da steht jetzt eine Maschine oder was auch immer. Was genau ist das eigentlich?
1: Das ist eine ganz alte Biegemaschine. Und zwar gab es ja früher keine Gummibereifung. Die Kutschen oder ich glaube sogar auch Autos hatten ja so einen Eisenring, ne, um dieses Holzrad. Und man konnte mit dieser Maschine, diese Metallringe in den entsprechenden Radius formen. Und deswegen kann man das so einstellen, ne, und dann konnte man das da so drüber biegen.
0: Habt ihr nicht Angst, dass das geklaut wird?
1: ich sag mal, die ist so schwer, die wurde auch, das kann man auf unserer Homepage auch nochmal sich anschauen, die wurde wirklich mit einem riesigen Kran, wurde die zu uns gebracht, also mit so einem richtig großen Schwertransporter. Da haben sie zwar jetzt nochmal gesichert, also dass, falls da irgendwie Kinder dran rumklettern, dass die nicht umkippen kann, also die ist auch nochmal im Boden befestigt, aber ich glaube, sie ist einfach zu schwer.
0: Die steht vor der Tür.
1: Die steht direkt vor der Tür, ja. Und die haben wir aus der Kirschenallee. Und zwar, ich hatte erst gehofft, dass sie irgendwie mit MODAG was zu tun hat, also mit der Motorenfabrik Darmstadt. Aber nein, also die stand auf einem Grundstück und mir wurde dann gesagt, das ist eine Biegemaschine, die mit MODAG jetzt nichts zu tun hat. Aber wir haben sie trotzdem sehr, sehr gerne genommen.
0: Hat die was mit Darmstadt zu tun, außer dass er hier war?
1: Ja, sie stammt, meine ich, aus Heiligen, stammt sie. Ja, ist ja noch Darmstadt, ne? Ist
0: ein, ja.
1: Ja, genau, so kann man sagen, ist aus Darmstadt, genau. Und der Herr, jetzt muss ich mir überlegen, der hat ein großes Transportunternehmen, das ist da direkt neben MODAG. Sein Papa hatte diese Firma in Heiligen und hat die dann, als sein Papa seinen Betrieb aufgegeben hat, hat er dann zu sich genommen. Und da stand sie immer und ich bin da immer dann so dran vorbeigelaufen und habe immer gedacht, oh, die hätte ich aber gern. Und dann war ich irgendwann mal ganz mutig, bin da einfach rein und da saß eine sehr nette Frau, das war seine Frau. Und die habe ich gefragt, was das für eine Maschine wäre und ob sie vielleicht Interesse hätten, die vor unser Museum zu stellen. Und dann hat sie gesagt, ja, sie fragt mal ihren Mann. Und ein paar Tage später rief dann ihr Mann an und hat gesagt, das ist eine ganz schöne Idee. Das können wir gerne machen und er bringt sie vorbei. Und das hat er dann auch gemacht. Er meinte, er müsste diesen Transporter mit dem Kran, müsste er noch wieder in Gang bringen und dann fährt er vorbei.
0: Auch eine spannende Geschichte.
1: Ja, haben uns auch sehr gefreut. Also ich glaube, viele Menschen freuen sich auch, wenn ihre Objekte oder ihre Gegenstände, wenn die im Museum landen und anderen Menschen auch Freude machen.
0: Und ich meine, das ist ja dann so, dass ja die andere, die Sachen dann ja vielleicht für Generationen noch bleiben.
1: Genau, ja. Die verschwinden jetzt nicht irgendwo im Keller oder auf dem Sperrmüll oder auf dem Müll. Also wo wir schon überall, wir haben aus Norddeutschland, haben wir auch schon was geholt, was auch schon auf dem Schrottplatz stand. Da hat uns auch ein Herr angerufen, der hat gesagt, ja, ich habe über Ihr Museum gelesen, wir haben hier was auf dem Schrottplatz stehen, da steht Darmstadt drauf. Und dann haben wir das auch mal schnell abgeholt.
0: Was war's?
1: Das war so ein, ach, wie nennt man das, so eine alte Esse. Eine Esse, wo man, das ist wie so ein Ständer, wo man dann, wo die so heißes Feuer gemacht haben.
0: Okay.
1: Das ist eine Firma, die war in der Frankfurter Straße. Eine Esseisen hieß das damals.
0: Okay.
1: Esseisenfirma.
0: Also weißt du bei allen Objekten, wozu es da war? Und
1: ja, ich recherchiere dann. Ich sag mal, ich habe ja jetzt wieder mal ein bisschen mehr Zeit, ne, nachdem wir da nicht so viel auf der Baustelle sind, weil wir haben das ja wirklich komplett alleine renoviert, also dieses ganze Gebäude. Wir hatten das letztes Jahr im August gemietet und haben dann im Mai eröffnet. Und die ganze Zeit davor waren wir dann immer nur, ja, immer wenn wir ein bisschen Zeit hatten oder auch mehr Zeit, sind wir dahin auf die Baustelle. Und ja, jetzt kommt eigentlich auch die schöne Zeit, wo man dann alles nochmal so richtig in Ruhe so recherchieren kann. Und jetzt so nach und nach stelle ich auch immer mehr Informationen für die Exponate dann zur Verfügung. Das macht natürlich jetzt richtig Spaß.
0: Ja, dann sind wir, glaube ich, ziemlich am Schluss der Sendung. Das müssen wir nochmal sagen, wo es ist.
1: In der Liebigstraße 16.
0: Die nach Norden hin, die Grafenstraße, fährt man erst die Grafenstraße in der Innenstadt, dann durch die Grafenstraße, wo es Klinikum ist. Und da überkreuzt man die Bismarckstraße und dann macht die Straße, die dann so einen leichten Rechtsknick. Und dann sieht man, glaube ich, das Museum für Industriekultur und man kann es relativ leicht erkennen. Es ist eine frühere Bank, wo eben diese Maschine davor steht. Ihr habt wann offen?
1: Wir haben jeden ersten und dritten Sonntag im Monat offen. Und dann, wie gesagt, wenn man uns unter industriekultur-darmstadt@web.de anschreibt, dann auch immer gern zu individuellen Terminen.
0: Und ihr habt auch Vorträge, die sind auf der Homepage auf industriekultur-darmstadt.de. Da sind verschiedene Vorträge, die wir jetzt nicht für alle vorlesen. Ja, dann danke ich dir, dass du da warst.
1: Ich bedanke mich auch.
0: Und eine interessante Sendung.
1: Dann einen schönen Abend noch.
0: Ja, für diejenigen, die die Wiederholung hören, es ist halt ein schöner Tag. Mein Name ist Aurelian. Wie Sie heißen, das weiß ich natürlich nicht. Aber ich kann Ihnen verraten, dass Sie Radio Darmstadt auf DAB Plus hören können. Unsere Internetseite ist www.radiodarmstadt.de und da gibt es auch einen Livestream. Wenn Sie uns im Studio besuchen wollen, kommen Sie an den Stäubenplatz 12 und gehen rechts durch die Hoftoreinfahrt, halten sich dann links und der Eingang von Radio Darmstadt ist gegenüber der Fahrradständer. Die Sendung Dachverband Kultur Darmstadt ist immer am Dienstag von 19 bis um 20 Uhr und die Wiederholungen sind in der Nacht zum Mittwoch ab 2 Uhr, dann am Mittwoch um 12 Uhr und jetzt weiß ich nicht weiter. Ja, was mir noch bleibt, ist auf Wiederhören zu sagen, und das ist wörtlich gemeint. Wir sind ja ein Radioprogramm. Auf Wiederhören.
1: Auf Wiederhören. Tschüss.

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1: Guten Abend, Sie hören Radio Darmstadt auf DAB Plus oder im Internet unter radiodarmstadt.de. Mein Name ist Joachim Schmidt, ich bin heute im Studio live mit zwei Gästen, wenn ihr euch vorstellen möchtet, aber ihr müsst nicht.
2: Hallo, ich bin der Alex.
3: Hi, ich bin Christine.
1: Und, hallo. Und meine, das hier ist meine monatliche Musiksendung, Music is a Beautiful Thing, die von mir normalerweise auf Englisch moderiert wird, dieses Mal natürlich auch. Wir haben ein paar Lieder ausgesucht, in der Gruppe gemeinschaftlich. Ihr habt ein paar Lieder mitgebracht, über die ihr irgendwas erzählen könnt. Und ja, ich glaube, ich hoffe, es wird eine angenehme Sendung.
2: Bestimmt.
1: Genau. Und without further ado, let's start mit unserem ersten Song, V1 Rotate von Pushback.

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Am Mikrofon hören Sie mich, Mr. T. Gospel Rock hören Sie über Antenne Darmstadt im Startbereich auf UKW 103,4 MHz und jetzt auch im Internet unter www.radiodarmstadt.de. 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

Guten Abend und herzlich willkommen zu Gospel Rock heute Abend mit mir, Raphael, am Mikrofon. Und mein Thema für die heutige Woche ist Adonia. Adonia ist ein Musical-Projekt, das morgen Abend und übermorgen Abend in Oberramstadt und in Darmstadt gastieren wird. Und dazu habe ich Studiogäste, die bei diesem Musical mitmachen, in dieser Sendung. Und wir werden darüber sprechen, was Adonia eigentlich ist und was dort gemacht wird. Und wir starten mit einem Lied von Adonia.

0: Das war mein Fels aus dem Psalmenprojekt von Adonija. Und was Adonija ist, dazu habe ich heute drei Studiogäste. Und das sind
1: Anneke Hell,
2: Lennart Wehr
3: und Dominik Schulz.
0: Und ihr seid bei Adonija mit dabei. Und da ist die Frage, was ist Adonija eigentlich?
2: Also Adonija ist eine Organisation, eine christliche Organisation, die jedes Jahr Musical Camps organisiert. Diese werden in Camps einstudiert und dann in ganz Deutschland aufgeführt. Und es besteht aus Tanz, Theater und einem Chor mit ca. 80 Jugendlichen oder auch Juniors wird das Theaterstück, was aus der Bibel ist, aufgeführt.
3: Genau, und dazu gibt es aber auch noch eine Liveband beim Teamcamp. Das gibt es bei den Juniors nicht. Da wird es über Playback gemacht, dass der Chor singt, aber zu einem Playback. Und beim Teenscamp, also bei den etwas Älteren, da ist es dann mit Liveband.
0: Okay, und wer organisiert das alles?
3: Das wird von der Adonija Basis organisiert. Die ist in Karlsruhe und da arbeiten über 20 Mitarbeiter daran, die...
0: Fast 30,
3: krass, stimmt. Ja. Mitarbeiter daran, das, die Camps zu organisieren. Dort ist ein Lager, da werden die ganzen Materialien gelagert. Die kommen dann immer von einem Camp zum anderen, werden hin und her geschickt mit immer dieselben Sachen. Das bedeutet, wenn man im Frühjahr vielleicht dabei war und im Herbst noch einmal, also es gibt Frühjahrscamps und Herbstcamps. Mhm. Wenn man beim einen dabei war, hat man genau dieselben Utensilien auch nochmal im Herbst. Deswegen, es bleibt alles gleich und es wird einfach von denen organisiert, dass alles glatt läuft. Und genau, dazu gibt es aber auch 5 FSJ-Stellen, die werden jedes Jahr ausgeschrieben. Und ja, der Bruder von Lennart ist sogar FSJ da gerade dort und kann berichten, es ist wirklich cool, es macht echt Spaß. Also wenn ihr Bock habt, dann wisst ihr auf jeden Fall, diese Möglichkeit besteht.
0: Und was gibt's noch an Angeboten außer Musical Camps?
2: Also es gibt außer Musical Camps noch Tontechnik Camps oder wo man das Privileg hat, als Chorleitung trainiert zu werden oder erlernen darf, als den Chor zu leiten. Und dazu gibt es auch noch Talentschulen.
0: Das heißt, die 30 oder knapp 30 Mitarbeiter in Karlsruhe stemmen das nicht alles alleine, sondern da machen noch andere Erwachsene auch mit, oder?
2: Ja, genau, auf den Camps gibt es immer freiwillige Mitarbeiter, die dann entweder als Chorleitung oder als Techniker oder als Tanz- oder Theaterleitung mitfahren und die studieren es dann mit den Jugendlichen ein oder mit den Juniors und können Tipps geben und entscheiden auch, wer beim Theater welche Rolle spielt oder welches Solo singt.
0: Okay, und dann ist natürlich die alles entscheidende Frage, wer bezahlt das alles?
1: Adonija finanziert sich hauptsächlich durch Spenden, einmal online durch längere Spenden oder auch bei den Konzerten werden immer Spenden eingesammelt und zudem noch zu den Gebühren, die man zahlt, wenn jemand bei einem Camp mitmacht.
0: Das heißt zum einen, dass die anstehenden Konzerte, nämlich morgen Abend bei Ausstrahlung dieser Sendung und am Donnerstagabend, also am 7. und am 8. Oktober, am 7. Oktober in Oberramstadt und am 8. Oktober in Darmstadt, dass man da keinen Eintritt zahlen muss?
1: Genau, der Eintritt ist frei, Spendenbetrag ist frei, aber ja. Spenden sind immer herzlich willkommen.
0: Genau, so ist es. Also es ist ganz nett, man kann reingehen und es muss nichts zahlen. Und wenn es einem gefallen hat, kann man dafür zahlen.
1: Genau so. Ja.
3: Aber wir können schon sagen, also zumindest uns hat es immer gefallen. Entsprechend gehen wir davon aus, dass es euch auch gefällt, aber muss es nicht. Also ist ja eure Entscheidung, ob es euch gefällt oder nicht.
0: Also ich kann sagen, meine Erfahrung ist auch, dass es immer richtig gut ist, was da auf die Beine gestellt wird und die Mitmachenden auch immer mit voller Begeisterung dabei sind und zum Teil man nicht den Eindruck hat, dass das ist, was man mal eine Woche in einem Camp einübt, sondern sehr anspruchsvoll und professionell umgesetzt wird.

0: Ich bin der Ich Bin aus dem Adonia-Musical Mose. Wer kann denn bei einem Adonia-Camp so alles mitmachen?
1: Eigentlich jeder. Also es gibt ab 9 bis 13 Jahren die Junior-Camps, die finden im Sommer statt. Und dann von 13 bis 19 Jahren die Teens-Camps, die finden im Frühjahr und im Herbst statt. Und dann, ab dann kannst du als Mitarbeiter mitfahren, auch bei den Junior-Camps oder auch in der Band mitspielen. Mhm. Genau.
0: Also auch mit 45 bin ich noch willkommen.
1: Bist noch sehr willkommen, genau, ja.
0: Okay, und wenn man dann in so einem Camp ist, wie läuft das dann für euch ab?
2: Genau, das Camp startet mit einem 3 Tage lang Einstudieren des Musicals, wo man sich meistens in einer Schule oder in einem großen Haus trifft. Und dann sieht ein Tagesplan meistens so ab, dass man gemeinsam frühstückt und eine Andacht hat. Dann startet man rein mit Morning Power, das ist einfach Bibel lesen. Und dann kommt auch schon die erste Chorprobe. Und während der Chorprobe werden die Leute rausgeholt, um die Theaterszenen zu proben und die Tänze zu üben. Und dann geht es weiter mit dem Mittagessen. Und dann gibt es schon Pausen, 1 Stunde. Und das ist auch die einzige Stunde Pause. Und dann gibt es wieder eine Probestunde, wo man das Stück einstudiert und einfach die Lieder durchsingt und das Theater spielt. Und dann am Abend gibt es immer Lobpreis, eine Andacht, und dann gibt es meistens noch Freizeit, wo man gemeinsam spielt oder wenn man eine Sporthalle hat, Fußball spielt und einfach noch, also es gibt natürlich auch ein Abendessen, was ich jetzt nicht gesagt habe. Und nach den 3 Tagen Einstudieren des Musicals fährt man dann gemeinsam auf Tournee. Bei den Teens fährt man 4 Tage von Stadt zu Stadt mit dem Bus und dann probt man das Stück noch einmal ein, so eine Art Generalprobe, und spielt es dann in den jeweiligen Konzertorten vor, und da hat man sehr viel Freizeit meistens. Und wichtig ist noch zu sagen, die Junior Camps, die haben nur 2 Konzerte und haben dann mehr Freizeit im Camp.
0: Jetzt sind 3 Tage Proben für 4 Auftritte doch sehr knapp bemessen. Und habt ihr da nicht noch mehr Zeit, um euch vorzubereiten?
3: Ja, da hast du recht. 3 Tage sind schon ein bisschen sehr knapp. Wir kriegen dafür aber als Teilnehmer die Aufnahmen, also quasi Lieder mit Theater, also mit dem Gesprochenen, auch noch 2 Monate im Voraus zugeschickt, als CD, wenn man das anfordert, oder halt in der Mein Adonia-App. Und dann können wir uns das vorher anhören, mehrmals, und kennen das Musical schon, weil sonst wäre 3 Tage, ohne dass man es kennt, schon sehr heftig. Mhm. Und dadurch kennt man halt die Texte schon vorher und muss die nicht dort erst lernen. Das wäre sonst echt viel.
2: Und außerdem werden die Hauptrollen des Theaters schon vor dem Campbeginn ausgesucht, sodass die Person, die die Hauptrolle spielt, oder es gibt diesmal sogar mehrere Hauptrollen, dass sie die Texte schon üben kann und sodass sie schon weiß, dass sie die Hauptrolle hat und sich darauf vorbereiten kann.
1: Und auch die Tänze kann man vorher schon sich in einer App anschauen und sie einüben, wenn man Tanz machen möchte, dann auf dem Camp.
0: Und wisst ihr, wie das entschieden wird, wer die Hauptrollen dann bekommt?
2: Genau, das entscheiden die Theatermitarbeiter. Es gibt so eine Liste von jedem Adonia-Teilnehmer, die wird erstellt, wenn du schon mal dabei warst. Und dann werden Theaternoten der Person verteilt, und die Theatermitarbeiter sehen die Liste, und dann können sie die Besten, oder vielleicht kennen sie die Person schon, auswählen und werden dann angefragt, und dann können die Hauptrollen, die angefragt werden, Bewerbungsvideos schicken, und wenn die Theaterleitung mit den Videos zufrieden sind, werden sie angenommen und als Hauptrolle festgelegt.
0: Das heißt aber, wenn jetzt jemand neu reinkommt, dann hat er wenig Chancen, eine Hauptrolle zu bekommen.
2: Die Chance ist 0.
0: Okay.
3: Aber geht es auch schon im 2. Camp, wenn man dann schon eine Nebenrolle richtig gut gemacht hat? Oder
2: Also du kannst auch im ersten Camp eine relativ große Rolle machen. Da muss man schon vorsprechen, halt nur nicht die Hauptrolle. Und sobald man sein Talent unter Beweis gestellt hat, kann man als Hauptrolle angefragt werden. Aber meistens werden die, die schon etwas länger dabei sind, die Erfahrung haben, eher angefragt als die ganz Neuen.

0: Das war das Lied Wie ein Feuer aus dem Musical Petrus. Und Anneke hat doch eine ganz besondere Beziehung zu diesem Lied. Was hast du da getan?
1: Also es gibt viele Lieder im Musical, wo es auch Tänze gibt dazu. Und da wird aus der Basis auch manchmal Leute außerhalb der Basis angefragt, die dann Tänze dazu schreiben. Und da wurde meine Schwester angefragt und da habe ich auch ein bisschen mitgemacht, den Tanz zu schreiben. Das hat sehr Spaß gemacht und den dann später auf mehreren Bühnen zu sehen, war richtig cool, einfach den Prozess dahinter noch mitbekommen zu haben.
0: Mir ist aufgefallen, wenn ich zu den Musicals gehe, die haben ja auch zum Teil sehr tiefe und manchmal sogar schwierige Themen. Also ich denke jetzt an Hiob zurück. Wird das dann in den Andachten auch aufgenommen? Oder?
2: Genau, es gibt die Andachten, da wird es dann auch thematisiert. Also es geht nicht nur um das Musical an sich, aber halt generell um generelle Themen. Es gibt aber auch, ich bin mir nicht mehr ganz sicher, wie das heißt, quasi eine Kleingruppe. Man trifft sich in kleineren Gruppen, hat dann einen Mitarbeiter, der halt sich aber auch der schon länger im Glauben steht, der sich mehr mit dem Thema auskennt, der Fragen beantworten kann. Und dann behandelt man quasi das Musical-Thema und kann da jetzt nochmal Fragen beantworten. Also beispielsweise letztes Jahr Mose. Es ist ja auch total viel, was da passiert, auch rein im Prinzip auch an Gewalt. Und da das einordnen zu können und so weiter, gerade auch für Leute, die neu im Glauben sind, ist halt nicht immer ganz einfach. Und deswegen sind halt diese kleinen Gruppen da, wo man dann ja sich auch mit Leuten, die schon länger im Glauben sind, sich austauschen kann.
3: Genau, und wichtig ist noch zu sagen, dass man dann auch gemeinsam die Bibelstelle liest in seinen Kleingruppen und dass man einfach weiß, was man da vorspielt und einfach die Geschichte kennt, die sie im Original, wie sie im Originaltext steht.

0: Warum aus dem Adonia-Musical Hiob. Was hat euch jetzt jeden Einzelnen hier motiviert, bei Adonia mitzumachen?
1: Bei mir ist es erst durch die Gemeinde, dann durch die Familie gegangen. Wir haben in der Gemeinde durch einen Flyer das erste Mal davon erfahren. Dann hat meine erste Großschwester mitgemacht, bei der hat es sehr gut gefallen und dann meine anderen Geschwister auch und dann, als ich alt genug war, auch direkt dabei. Genau, und dann bin ich jetzt, seit ich 9 bin, dabei.
2: Ich kam erst etwas später zu Adonia. Ich glaube, dort war ich 14 und ich wurde inspiriert von meinem Bruder, der auch am Musical teilgenommen hat und ich habe es mir einfach angeschaut. Und dann hat mich meine Mutter gefragt, ob ich nicht auch mal mit Teil des Chors sein will. Und dann habe ich ja gesagt und ich fand es einer meiner besten Entscheidungen. Und am Anfang ist man noch sehr aufgeregt, aber das legt sich sehr schnell.
3: Genau, und ich bin jetzt letztes Jahr das erste Mal dabei gewesen und der Lennart hat mich sogar dazu gebracht. Also er und sein Bruder haben bei Petrus mitgemacht. Sein Bruder hat sogar die Hauptrolle gespielt, also den Petrus. Und ja, ich fand es richtig cool, habe mich dann direkt angemeldet und habe es dann zum Glück geschafft. Aber dieses Jahr leider nicht. Also es gibt nur eine gewisse Anzahl. Und da bin ich leider auf der Warteliste gelandet, aber so weit hinten, dass ich nicht noch reingekommen bin. Aber nächstes Jahr ist schon angemeldet. Also man kann sich dann auch schon anmelden. Ich bin nächstes Jahr auf beiden Camps dabei. Ihr so? Seid ihr auch dabei?
2: Ja.
1: Ich bin auch nächstes Jahr im Herbst wieder dabei.
3: Sehr schön.
0: Also ich halte fest, es ist eine sehr gefragte Veranstaltung und früh anmelden lohnt sich, wenn man wirklich dabei sein will und motiviert ist.
3: Definitiv muss man machen, sonst klappt es nicht und es macht echt Spaß. Also da geht es, glaube ich, mehr Leuten als uns so. Es ist wirklich, alle, die da sind, haben gesagt, ich finde es richtig cool. Und was man vielleicht auch dazu sagen kann noch, es gibt dann auch so ein sogenanntes Adonia-Loch nach dem Adonia-Camp, weil das ist halt so eine intensive Zeit und nach Adonia, ja, hat man halt nicht mehr ganz so eine intensive Zeit, wo man sich mit Gott und dem Glauben beschäftigt. Und da haben wir jetzt bei uns unser Camp T43, also Südhessen, hat dann quasi die Lösung gefunden, die Morning Power, die dort ja jeden Morgen im Einstudiercamp stattfindet, die lagern wir einfach auf wöchentlich auch nach dem Camp auf und dann können wir uns auch danach immer noch treffen, Kontakt halten und ja, Freundschaften pflegen.
0: Cool, also es bleibt nicht bei dem einen Event, sondern es kann prägend werden fürs ganze Leben und Freundschaften.
3: Genau.
2: Man findet dort viele Freundschaften und lernt tolle Leute kennen.
0: Ja.

0: unsagbar groß aus dem Adonija-Musical Hiob. So im Alltag, wenn ihr jetzt nicht beim Adonija-Camp dabei seid, was ist euer Bezug zur Musik? Wie seid ihr dazu gekommen?
1: Also Musik war jetzt nicht immer direkt der erste Faktor, warum ich zu Adonija gegangen bin. Ich finde, die Gemeinschaft und auch einfach das, was man über Gott lernt, ist auch mit das Wichtigste, finde ich, an diesem Camp. Aber sonst in meinem Alltag spiele ich E-Bass sehr gerne und ich war auch mal eine Zeit lang in der Band dabei.
2: Genau, also ich bin auch zu Adonija gekommen durch das, also vor allem durch das Theaterspielen, wobei ich auch sehr gerne Musik mache und auch sehr gerne singe. Und es ist einfach toll, wenn man gemeinsam Lobpreis oder andere Musik macht. Und ich finde es einfach toll, dass Adonija so vielfältig ist, dass wenn man toll singen kann, Solo singen kann, aber auch wenn man Theater spielen kann, eine große Theaterrolle machen kann, und das ist einfach sehr vielfältig. Aber sonst, Musik ist was echt Schönes, und genau, man muss nicht Musik lieben, aber man darf es.
3: Ja, mir geht es da genauso wie Lennart. Ich bin nicht wegen der Musik gekommen, sondern weil ich gehört habe, es ist richtig cool, und es hat sich für mich genauso auch bestätigt. Aber genau wie Lennart auch, mag ich Musik total. Ich singe auch gerne, ich spiele gerne Instrumente, kann auch mehrere Instrumente spielen und spiele auch bei uns in der Schule in der Worship-Band mit. Also habe auch definitiv einen Bezug und kann auch sagen, die Musik ist richtig gut.
0: Soll vielleicht dazu sagen, du gehst hier in Darmstadt an die christliche Schule?
3: Genau, auf die Sabine-Ball-Schule, die Freie Christliche Schule Darmstadt, ehemals.

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0: Wir sind frei aus dem Adonija-Musical Mose. Das aktuelle Musical mit dem Titel Treffpunkt Brunnen. Worum geht's?
1: Es geht um die Bibelgeschichte von der Frau, die am Brunnen ist, die Sünde begangen hat und Jesus kommt zu ihr und gibt ihr vom lebendigen Wasser und sie wird, ja, findet wieder ihre Freude am Leben. Genau, und da auch einfach noch im Musical wird es ein bisschen verglichen mit ein paar Lebenssituationen von heute, wo man die auch in der Art eigentlich genauso wiederfinden kann, wo man dann auch wieder sieht, dass Gott einen begleitet die ganze Zeit.
0: Und Konzerte sind am 7.10. in der Stadthalle Oberramstadt. Los geht's um 19.30 Uhr jeweils und am 8.10. auf der Marienhöhe in Darmstadt in der Adventgemeinde.
2: Kommt etwas früher, damit ihr Parkplätze bekommt und einen Sitzplatz. Es wird voll.
0: Ja, und man sollte sich 90 Minuten mindestens Zeit nehmen für das Musical und entsprechend Vorbereitungen mit Sitzplatzsuche und Parkplatzsuche. Oder mit der Bahn anreisen.
1: Ja,
0: genau. Ist allerdings
2: muss man
0: immer noch, man muss ein bisschen bergauf laufen zur Marienhöhe. Das ist vielleicht nicht jedermanns Sache.

0: Das war Was siehst du im Spiegel und Wer bist du, Jesus? Aus dem aktuellen Adonija-Musical Treffpunkt Brunnen. Und wenn ihr das ganze Adonija in drei Worten zusammenfassen würdet, was würdet ihr jemandem sagen, der jetzt sagt, oh Mann, eine Stunde Sendung höre ich mir nicht an, geht das nicht in einer Minute?
1: Also das ganze Konzert würde ich als prägend bezeichnen.
2: Ja, also ich würde, mein Wort ist Gemeinschaft, weil einfach Gemeinschaft bei Adonija sehr Gold wert ist und ist einfach, was man für sein ganzes Leben mitnimmt, Kontakte, die man für immer haben wird, und es ist einfach toll, diese Menschen kennengelernt zu haben. Genau.
3: Genau, ich bin gerade noch überlegen zwischen Liebe und Spaß, weil das ganze Camp, alles ist geprägt für, also ja, durch Liebe für Gott und füreinander, und es macht halt aber auch unfassbar viel Spaß, von daher kann ich mich ehrlich gesagt da gar nicht richtig entscheiden. Wobei ich glaube, dass die Liebe auch zu Gott halt wichtiger ist, deswegen würde ich ja dann doch die Liebe nehmen.
0: Wir können auch vier Wörter nehmen, glaube ich.
3: Sehr schön. Okay.
0: Gut, vielen Dank euch, schön, dass ihr da wart.
1: Fand ich auch.
0: Wir hören noch.
2: Dankeschön.
0: Ein Lied zum Abschluss, und das ist, wenn ich mich richtig erinnere, die Adonija-Hymne.
2: Unser Land.
0: Unser Land.
3: Genau.

Das war Gospel Rock auf Radio Darmstadt mit mir, Raphael, am Mikrofon und mit Studiogästen aus dem Musical Adonia, das am Mittwoch und Donnerstag in Oberramstadt und in Darmstadt aufgeführt wird. Und Sie können Gospel Rock jeden Dienstagabend von 22 bis 23 Uhr auf Radio Darmstadt hören und im Web unter www.radiodarmstadt.de auch für 7 weitere Tage nochmal anhören. Wenn Sie uns kontaktieren wollen, schreiben Sie am besten eine E-Mail an gospelrock@radiodarmstadt.de und ansonsten wünschen wir Ihnen eine schöne Woche mit dem Lied von Rebecca St. James im Hintergrund. May the grace of our Lord be with you. Möge die Gnade unseres Herrn mit Ihnen sein. Das ist unser Wunsch für Sie in der kommenden Woche. Bis zum nächsten Mal. Hören Sie wieder rein.

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3: Guten Tag, mein Name ist Aurelian. Wie Sie heißen, das weiß ich natürlich nicht, aber ich kann Ihnen verraten, dass Sie Radio Darmstadt auf DAB Plus empfangen können. Die Sendung wird sich heute mit verschiedenen Themen beschäftigen, unter anderem mit Pressemitteilungen. Aber zuerst habe ich einen Veranstaltungshinweis und dafür muss ich erst jemanden anrufen.

0: Am Telefon begrüße ich jetzt Annika Schmitz. Sie machen eine Veranstaltung am 7. Oktober. Wozu ist die Veranstaltung?
1: Ja, genau. Also wir wollen morgen am 7. Oktober am Jahrestag des 3. Jahrestag des 7. Oktobers an die Ermordeten des barbarischen Hamas-Massakers in Israel erinnern. Dort wurden über 1200 Menschen ermordet und über 250 Menschen nach Gaza verschleppt.
0: Das soll beginnen um 14 Uhr. Mit was?
1: Genau, also um 14.30 Uhr wird es dann eine Art kleine Eröffnung geben. Wir beginnen dort mit einer Installation. Das heißt, wir wollen dort nochmal ganz besonders an die Schicksale der Ermordeten erinnern. Dazu werden verschiedene Bauzäune aufgestellt sein, an denen Porträts der Ermordeten ausgestellt sind, durch die Besucherinnen und Besucher durchlaufen können. Das ist so ein bisschen angelehnt an die Nova-Gedenkstätte in Israel. Und zudem gedenken wir eben auch den Ermordeten des Noah-Festivals. Und es wird verschiedene musikalische und textliche Einspieler zum Hintergrund eben des 7. Oktobers und der Geschichte des Tages geben.
0: Dann um 18.30 Uhr ist eine zentrale Kundgebung. Was ist da geplant?
1: Genau, also da wollen wir dann nochmal gemeinsam mit allen, also davor gibt es eben die Möglichkeit, einzeln sozusagen da durchzulaufen, gemeinsam mit allen zusammengedenken, mit allen Darmstädtern und Darmstädtern, die wir herzlich dazu einladen. Dort wird es verschiedene Redebeiträge geben, unter anderem von Hanno Benz, den Oberbürgermeister, und Daniel Neumann, den Vorsitzenden der jüdischen Gemeinde Darmstadt, um zum einen den Getöteten zu gedenken, aber eben auch darüber zu reflektieren, was seitdem passiert ist.
0: Die Veranstaltung wird gemeinsam mit der christlich-jüdischen Gesellschaft für christlich-jüdische Zusammenarbeit und dem Arbeitskreis Stolpersteine gemacht. Und Sie sind ja von dem, von der deutsch-israelischen Gesellschaft. Das sind ja drei verschiedene Organisationen. Wie arbeiten die zusammen?
1: Genau, richtig. Also insgesamt sind es quasi, ich glaube, wir sind sogar 5 Organisationen, also die Gesellschaft für christlich-jüdische Zusammenarbeit, der Arbeitskreis Stolpersteine, die Wissenschaftsstadt Darmstadt, der Förderverein Liberale Synagoge und die jüdische Gemeinde Darmstadt und wir als deutsch-israelische Gesellschaft, Arbeitsgruppe Darmstadt, organisieren das zusammen. Wir haben das sozusagen im Vorfeld zusammen geplant und auch die Kundgebung zusammen auf die Beine gestellt. Und es wird eben von verschiedenen Organisationen Beiträge geben. So wird auch Frau Ulrike Schmidt-Hesse, die evangelische Vorsitzende der Gesellschaft für christlich-jüdische Zusammenarbeit, Gedenken anlehnen. So hat sich quasi jeder in verschiedenen Beiträgen eingebracht.
0: Mhm. Wie lange wird die Veranstaltung gehen in etwa?
1: Also ich denke, dass mit ungefähr einer Stunde zu rechnen ist. Vielleicht auch ein bisschen länger, weil es gibt eben zwischendrin auch musikalische Einspieler von zwei Musikerinnen aus Darmstadt, aus Frankfurt. Genau.
0: Wir haben noch gar nicht gesagt, wo es stattfindet. Das findet auf dem...
1: Genau, richtig. Das findet statt auf dem Friedensplatz in Darmstadt.
0: Ja, jetzt ist das Ereignis von dem 7. Oktober 3 Jahre her. Warum muss man heute noch daran erinnern?
1: Ich glaube, es ist heute wichtiger denn je. Also zum einen ist es so ein bisschen die Frage, was heißt, es ist 3 Jahre her? Ich glaube, der 7. Oktober war durchaus eine Zensur in Israel, aber auch für Jüdinnen und Juden weltweit. Ich glaube, da kann man klar zwischen einem davor und danach unterscheiden. Und es ist sozusagen weniger ein Ereignis, das an einem Tag stattgefunden hat, an das wir heute gedenken. Also klar, an diesem Tag gab es das Massaker mit den vielen Toten, denen wir auf jeden Fall gedenken wollen. Aber gleichzeitig wollen wir eben auch darauf blicken, was sozusagen was an antisemitischen Vorfällen, Angriffen etc., Anschlägen seitdem passiert ist. Und ich glaube, das zeigt auch, dass es eben nichts ist, was in der Vergangenheit liegt, sondern was uns heute beschäftigt und was eben auch nicht nur die Menschen in Israel betrifft, sondern eben auch ganz konkret uns alle und Jüdinnen und Juden hier in Deutschland.
0: Mhm. Sind denn alle noch lebenden Juden aus der Gefangenschaft der Hamas wieder zu Hause?
1: Genau, also vor knapp einem Jahr sind die, ich glaube, es war Ende des Jahres 2025, sind die letzten Geiseln zurückgekehrt, leider nicht alle lebend, aber auch sozusagen die nicht mehr gelebt haben, wurden die Leichname zurückgeführt.
0: Okay, Sie haben ja gesagt, alle Darmstädter sind eingeladen, da zu kommen. 14 Uhr, da werden viele Leute noch arbeiten müssen.
1: Genau.
0: Um 18.30 Uhr, das ist schon realistischer, dass da Leute kommen.
1: Genau, richtig. Deswegen haben wir die zentrale Kundgebung eben auch auf 18.30 Uhr gelegt, dass da möglichst alle dann nach der Arbeit auch Zeit haben, vorbeizukommen. Ich glaube, das ist ein sehr, sehr wichtiges Zeichen, dass Darmstadt senden sollte, ein klares Bekenntnis gegen Terror und Antisemitismus für die Menschen in Israel, aber auch eben ganz klar als Unterstützung für die jüdische Gemeinde hier in Darmstadt.
0: Mhm. Ja, wie finanziert sich das?
1: Wir als deutsch-israelische Gesellschaft finanzieren auch in den letzten Jahren schon einen Großteil davon. Die Wissenschaftsstadt Darmstadt unterstützt uns auch und auch die anderen Partner bringen sich entsprechend ein.
0: Okay, ich glaube, da sind wir durch. Haben Sie noch irgendwas, wo Sie dann sagen, das müsste man noch unter die Leute bringen?
1: Nee, genau. Im Prinzip ist es eben sehr, sehr wichtig, dass da ein klares Zeichen auch hier in Darmstadt gesetzt wird. Deswegen freuen wir uns, wenn möglichst viele Darmstädterinnen und Darmstädter den Weg auf den Friedensplatz finden.
0: Gut. Wir sagen nochmal, das ist am morgigen 7. Oktober. Die Sendung wird am 7. Oktober auch wiederholt. Das beginnt um 14 Uhr mit einer Installation und einer Führung und dann die zentrale Kundgebung ist um 18.30 Uhr auf dem Friedensplatz. Ich danke Ihnen, dass Sie zum Interview bereit waren.
1: Ja, vielen Dank Ihnen.
0: Dann auf Wiederhören.
1: Alles klar, auf Wiederhören. Vielen Dank. Tschüss.

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Bundesweiter Vertretungsstützpunkt Storchenquartier stärkt das Angebot der Kindertagespflege in Darmstadt. Bürgermeisterin Arktenis, mit dem Storchenquartier steht der Kindertagespflege ein weiterer verlässlicher und familienorientierter Baustein zur Verfügung, der Betreuungssicherheit schafft und zugleich die Vernetzung von Tagespflegepersonen und Familien unterstützt. Mit dem Storchenquartier wurde am Dienstag, den 29. der zweite Vertretungsstützpunkt für die Kindertagespflege in Darmstadt durch Bürgermeisterin Arktenis eingeweiht. Mit dem Storchenquartier steht der Kindertagespflege ein weiterer verlässlicher und familienorientierter Baustein zur Verfügung. Betreuungssicherheit schafft zugleich die Vernetzung von Tagespflegepersonen und Familien unterstützt. So Arktenis. Das Storchenquartier grenzt an die Kita am Quartiersplatz in der Lincoln-Siedlung und wird ab sofort genutzt. Die Beschäftigten des Storchenquartiers arbeiten mit dem Team der Kita am Quartiersplatz zusammen. Die neue Einrichtung ergänzt den seit drei Jahren bestehenden Vertretungsstützpunkt Storchenhügel in der Hügelstraße. Der Fachdienst Tageseltern, Tageskinder, Vermittlung, TTV, unter Trägerschaft des Hausfrauenbundes e.V., betreibt die beiden Angebote mit dem Ziel, Kinder und Eltern eine verlässliche Betreuung sicherzustellen, wenn die reguläre Tagespflegeperson ausfällt. Der Vertretungsstützpunkt ist ein Ort der Begegnung, der Unterstützung, der Gemeinschaft. Zusammen mit der Kita am Quartiersplatz können sehr gute Synergien ergeben werden. Beide Einrichtungen stellen eine wichtige Anlaufstelle für junge Familien dar. Für Eltern bieten sich die Vertretungsstützpunkte Entlastung und Planungssicherheit. Fällt eine Tagespflegeperson aus, steht eine verlässliche Betreuungsmöglichkeit zur Verfügung. Für die kooperierenden Tagespflegepersonen bedeutet die Vertretungsregelung eine wichtige Aufwertung ihres Betreuungsangebotes, ein Stück Sicherheit, wieder Entlastung für den Fall, dass sie selbst einmal ausfallen. So Arktenis weiter. Grundlage für das Vertretungsangebot ist § 23 Absatz 4 Sozialgesetzbuch, VIII. Bereits Ende 2020 hatte der Magistrat der Wissenschaftsstadt Darmstadt das Kulturamt mit der Entwicklung eines entsprechenden Vertretungskonzeptes für die Kindertagespflege beauftragt. Im Jahr 2021 konnte die TTV, also unter Trägerschaft des Hausfrauenbundes für die Umsetzung gewonnen werden. Gemeinsam mit der Abteilung Jugend- und Kinderbetreuung im Jugendamt Darmstadt hat die TTV ein pädagogisches Konzept entwickelt, das fortlaufend und qualitativ weiterentwickelt wird. Neben der Betreuung in beiden Vertretungsstützpunkten besteht inzwischen auch die Möglichkeit einer mobilen Vertretung. Diese kann bei geeigneten Räumlichkeiten Voraussetzungen direkt in der Kindertagespflege stattfinden. Die Leiterin der TTV, Andrea Langner, fasst zusammen: Das Angebot der beiden Vertretungsstützpunkte wird von Kindertagespflegepersonen, von Eltern und Kindern sehr gut angenommen. Wir freuen uns, dass nun noch mehr
Kindertagespflegepersonen und Familien von Vertretung und Vernetzung profitieren können. Das war eine Pressemitteilung von der Stadt Darmstadt.

Die Wissenschaftsstadt Darmstadt präsentiert sich auf der Exporial 2026 mit neuen Formaten und einem innovativen Messeauftritt mit Virtual Reality, neuen Gesprächsformaten und einer Standortkampagne wirbt die Wissenschaftsstadt Darmstadt auf der internationalen Immobilienmesse Exporeal in München für ihre Stärken als Wirtschafts- und Wissenschafts- und Innovationsstandort. Im Mittelpunkt steht die Zukunft der Region. Die Entwicklung neuer Wohn- und Gewerbeflächen sowie die Transformation der Innenstadt. Vom 5. bis zum 7. Oktober beginnt die internationale Fachmesse für Immobilien, Investitionen und Infrastruktur. Vertreterinnen und Vertreter aus der Wirtschaft, Immobilienbranche und der öffentlichen Hand zusammen. Die Wissenschaftsstadt Darmstadt hat ihren Messeauftritt für 2026 gezielt weiterentwickelt und um neue Formate ergänzt. Neben dem persönlichen Austausch mit Investorinnen und Investoren, Projektentwicklern und Branchenexperten setzt die Stadt auf ein sehr abwechslungsreiches Bühnenprogramm, auf ein digitales Stadterlebnis, eine aufmerksamkeitsstarke Standortkommission. Ziel ist es, die Potenziale Darmstadt sichtbar zu machen und neue Kontakte zu knüpfen und Impulse für die nachhaltige Entwicklung des Standorts zu setzen. Der gemeinsame Auftritt mit regionalen Partnern unterstreicht dabei die Bedeutung der Zusammenarbeit über kommunale Grenzen hinweg. Die Wissenschaftsstadt Darmstadt präsentiert sich am Gemeinschaftsstand der Metropolregion Frankfurt-Rhein-Main in Halle C1, Stand 230. Zu den Städtepartnern zählen der Landkreis Darmstadt-Dieburg, der Kreis Groß-Gerau, die Bauverein AG mit der Sparkasse Darmstadt und Dieburg. Die Wissenschaftsstadt Darmstadt setzt auf eine frische und aufmerksamkeitsstarke Standortkommission, Kommunikation, um die Vielfalt und Innovationskraft der Stadt in den Mittelpunkt zu stellen und um zu zeigen, was in Darmstadt Wirtschafts- und Wissenschafts- und Lebensstandort auszeichnet. Ergänzend zu den bewährten Informationsangeboten werden neue Materialien zur Standortpräsentation vorgestellt. Ein erweitertes Giveaway-Sortiment Made in Darmstadt macht die lokale Vielfalt auch auf persönliche Weise erlebbar. Zusätzliche Kommunikationsmaßnahmen sollen Sichtbarkeit des Standorts

mit der Immobilien- und Investmentbranche im Mittelpunkt des Messeauftritts. Oberbürgermeister und Wirtschaftsdezernent Hanno Benz und Stadtkämmerer André Schellenberg werden die Gespräche mit Akteuren und Akteurinnen aus Wirtschaft und der Immobilienbranche führen. Dabei geht es um aktuelle Projekte, Entwicklungsperspektiven und die Frage, wie sich Investitionen und Kooperationen für Darmstadt und die Region gewinnen und gestalten lassen. Der Darmstädter Messestand bietet hierfür zahlreiche Anlaufstellen. Interessierte erhalten Informationen zu aktuellen Bauprojekten, Gewerbeflächen, Wirtschaftsdaten und Entwicklungsmöglichkeiten des Standortes. Die Stadt versteht die Messe als Gelegenheit, bestehende Kontakte zu vertiefen, neue Partnerschaften anzustoßen und konkrete Gespräche über die Zukunft Darmstadt zu führen. Zum Abschluss des ersten Messetages lädt die Wissenschaftsstadt Darmstadt für Montag, den 5. Oktober um 17 Uhr zu einem Get-Together am Stand C1 230 ein. Gemeinsam mit den Partnern aus der Region ist das die Gelegenheit, den Messetag mit entspannter Atmosphäre ausklingen zu lassen, neue Kontakte zu knüpfen und Gespräche zu vertiefen, gemeinsam die Zukunft des Standortes gestalten. Mit ihrem weiterentwickelten Messeauftritt unterstreicht die Wissenschaftsstadt Darmstadt ihren Anspruch auf wissenschaftliche Entwicklung mit nachhaltiger Transformation des Standortes gemeinsam mit regionalen und überregionalen Partnern voranzutreiben. Die Expo Real bietet dafür eine wichtige Plattform. Sie bringt Menschen zusammen, an der Entwicklung von Städten und Regionen mitzuwirken, Innovationen zu ermöglichen und neue Ideen und konkrete Projekte zu überführen. Darmstadt möchte diese Gelegenheit nutzen, um seine Stärken zu präsentieren, die Entwicklungspotenziale aufzuzeigen und den Dialog mit der Zukunft der Stadt weiterzuführen. Eine Pressemitteilung der Stadt Darmstadt.

80 Jahre Darmstädter Ferienkurse. Das Internationale Musikinstitut Darmstadt feiert sein Jubiläum mit Konzerten in Frankfurt und New York. Der Höhepunkt folgt im Juli 2027 in Darmstadt. Das Jagdschloss Kranichstein vor den Toren der zerstörten Stadt. Im Jagdschloss Kranichstein vor den Toren der zerstörten Stadt fanden 1946 die ersten Ferienkurse für internationale neue Musik statt. Unmittelbar nach Kriegsende hatte der Kulturreferent Wolfgang Steinecke mit der Planung begonnen. In einer Stadt, die im September 1944 weitgehend noch in Trümmern lag, gelegt worden war. Die Ferienkurse waren damit weit mehr als nur ein musikalisches Erlebnis. Sie waren Teil des geistigen und demokratischen Wiederaufbaus. Musik, die im Nationalsozialismus als entartet, diffamiert und verboten war, wurde in Darmstadt wieder gespielt, gelehrt und diskutiert. Junge Musikerinnen und Musiker aus Deutschland trafen sich erstmals wieder auf Kolleginnen und Kollegen aus dem Ausland, die 12 Jahre lang unerreichbar gewesen waren. Der offene Streit über Ästhetik und das Ringen um neue Ausdrucksformen, das Nebeneinander von Konzert und Unterricht und Diskussion, all das half, Demokratie zu lernen. Aus dieser Gründungsidee entwickelte sich in den nachfolgenden Jahrzehnten eine internationale Strahlkraft, die Darmstadt prominent auf der Landkarte der neuen Musik verortete. Kein anderes Ereignis der zeitgenössischen Musik, das Festival, Akademie und Diskussionsraum miteinander verschränkt, hat weltweit eine vergleichbare Bedeutung erlangt. Warum Darmstadt die Ferienkurse bis heute trägt. 8 Jahrzehnte später ist Darmstadt noch ein Moment, ist Darmstadt noch ein Magnet für junge Menschen aus aller Welt. Die Wissenschaftsstadt Darmstadt fördert und erhält die Ferienkurse über ihr Kulturinstitut, Internationale Musikinstitut Darmstadt, IMD, aus Überzeugung. Auch auf kulturellem Gebiet internationalen Beziehungen aufzubauen und zu pflegen, war von Beginn an eines der Hauptziele. Und es ist heute nicht weniger aktuell als 1946. Die Ferienkurse stehen für eine offene, weltzugewandte Stadt, die Wissenschaft, Technologie und Kunst zusammengehörig begreift. Sie bringen alle 2 Jahre Menschen aus rund 50 Nationen nach Darmstadt und machen die Stadt für 2 Wochen zum Treffpunkt der internationalen Musikszene und tragen ihre Namen in die Welt. Zugleich öffnen sie sich mit über 50 öffentlichen Konzerten im gesamten Stadtgebiet, dem internationalen und dem regionalen Publikum. Das Archiv des IMD, Internationales Musikinstitut, bewahrt darüber hinaus ein weltweit einzigartiges Gedächtnis der Musik nach 1945 als kulturelles Erbe, das die Stadt bewusst pflegt. Das war wieder eine Pressemitteilung der Stadt Darmstadt.

Mein Name ist Aurelian. 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Das war die Sendung 29 11 11, Radio Darmstadt, dein Sendeplatz. Die Sendezeit ist immer dienstags von 17 bis um 18 Uhr. Die Wiederholungen sind am selben Dienstag ab 23 Uhr und am folgenden Mittwoch ab 10 und ab 16 Uhr. Ja, und was mir noch bleibt, ist auf Wiederhören zu sagen, und das ist wörtlich gemeint. Wir sind hier ein Radioprogramm. Auf Wiederhören.

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1: Herzlich willkommen zur Sendung hier bei Radio Darmstadt. Am Mikrofon begrüßt Sie Sandra Schilling von der Greenpeace-Gruppe Darmstadt. Sie hören uns über DAB+ oder im Livestream auf radiodarmstadt.de. Beheimatet ist Radio Darmstadt am Stolpenplatz 12 hier in Darmstadt und telefonisch unter der 06151 87000 zu erreichen. Alternativ können Sie es auch unter der 06151 29 1111 versuchen. Das ist die Nummer für deinen Sendeplatz bei Radio Darmstadt und natürlich auch für Kritik und Anregungen. Wichtig zu wissen, wir sind ein nicht kommerzielles Lokalradio, bei dem jeder sich bei der Programmgestaltung einbringen oder selbst Sendungen gestalten kann. In der heutigen Sendung greife ich mal ein ganz anderes Thema auf. Bei diesem geht es um eine andere Form der Unterstützung von Umwelt- und Naturschutzprojekten. Sehr bekannt und weit verbreitet ist ja die Mitgliedschaft in einem Umweltschutzverband bzw. Verein, wie zum Beispiel beim BUND, beim NABU, bei Greenpeace oder den vielleicht etwas weniger bekannten Verein Urgewalt, um einige der größeren zu nennen. Daneben gibt es die Möglichkeit, sich beispielsweise in Ortsverbänden bzw. Ortsgruppen von beispielsweise BUND, Greenpeace oder NABU ehrenamtlich zu engagieren. Die Aufgaben und Herausforderungen im Umwelt- und Naturschutz sind bekanntermaßen sehr umfangreich und ohne Geld geht es oft nicht. Hierzu gibt es auch regelmäßige Aufrufe für eine konkrete Kampagne oder ein Projekt, zum Beispiel für den Kauf von Waldflächen, zu denen man gezielt spenden kann. Das Geld wird dann zeitnah und in der Regel ausschließlich für das jeweilige Projekt verwendet. Es gibt jedoch noch eine andere Finanzierungsform von Projekten, die dem Umwelt- und Naturschutz dienen, und zwar über Stiftungen. Und diese werden das Thema der heutigen Sendung bilden, welche ich daher den Titel Umweltstiftungen gegeben habe. Die Anregung zu dem Thema kam mir, als mir mein Greenpeace-Kollege Bernhard aus Stuttgart sein Interview geschickt hat, das er mit Claudia Vogt von der Umweltstiftung Greenpeace geführt hat. Dieses fand im Rahmen seiner Radiosendung Regeneradio statt, die monatlich beim dortigen Bürgerradio FRS, Freies Radio für Stuttgart, auf Sendung geht und quasi das Pendant zu Ökotopia ist. Übrigens gibt es noch zahlreiche weitere Greenpeace-Ortsgruppen, die in lokalen Radios eigene Sendungen gestalten. Kommen wir zurück zum heutigen Thema der Sendung Umweltstiftungen und schauen wir uns einmal den Unterschied zwischen einem Umweltschutzverein und einer Umweltstiftung an, beziehungsweise den Unterschied zwischen einem Verein und einer Stiftung. Da gibt es ja einige rechtliche Anforderungen zu beachten, aus denen sich die Unterschiede ergeben. Danach hören Sie das bereits erwähnte Interview mit Claudia Vogt, bevor ich die Umweltstiftungen von drei weiteren Umweltschutzorganisationen vorstellen möchte, um die Bandbreite Aktivitäten aufzuzeigen. Aber beginnen wir damit, was Stiftungen sind. Eine Stiftung verfolgt mit dem Vermögen eines Stifters einen meist gemeinnützigen Zweck, der vorab vom Stifter festgelegt wurde. Üblich ist, dass der Zweck aus den Erträgen finanziert wird, während das eigentliche Vermögen unangetastet bleibt. Stiftungen haben im Übrigen keine Eigentümer, da der Stifter das Eigentum an seinem Vermögen mit der Übertragung auf die Stiftung aufgegeben hat. Daher kann eine Stiftung grundsätzlich auch nicht aufgelöst werden. Stiftungen können als privatrechtliche oder öffentlich-rechtliche Stiftung gegründet werden, und zwar zu jedem legalen Zweck. Da ist auch die Bandbreite der Stiftungszwecke groß und vielfältig. Die meisten Stiftungen gehören zur ersten, also der privatrechtlichen Gruppe, und dienen meist gemeinnützigen Zwecken. Genauer gesagt trifft das in Deutschland auf 95% aller Stiftungen zu. In Österreich hingegen beispielsweise ist das nur bei rund 7% aller Stiftungen der Fall. Des Weiteren unterscheidet man zwischen Förderstiftungen, welche die Aktivitäten von Dritten fördern, und operative Stiftungen, die selbst Projekte durchführen, um Ziel und Zweck der Stiftung zu erreichen. Oft werden Stiftungen auf ewig angelegt. Es gibt aber auch sogenannte Verbrauchsstiftungen, die eine begrenzte Zeit existieren und ihr Vermögen nach und nach aufbrauchen. Tatsächlich gibt es auch eine Kombination aus beidem, welche dann Hybridstiftungen genannt werden. Diese haben ein Grundstockvermögen, das unangetastet bleibt und nur deren Erträge verwendet werden. und gleichzeitig haben sie ein Verbrauchsvermögen, um damit dem Stiftungszweck zu dienen. Wie ist eine Stiftung organisiert? Nun, wie bei einem Verein gibt es auch hier normalerweise eine Satzung. Darin kann der Stifter seinen langfristigen Willen festlegen, wie das Stiftungsvermögen verwendet werden soll. Eingriffe in diesen Willen sind weitestgehend nicht möglich. Nach außen wird die Stiftung durch einen Vorstand vertreten. Bei Bedarf können weitere Stiftungsorgane oder Gremien, wie zum Beispiel ein Kuratorium, eingerichtet werden. Eine rechtsfähige Stiftung hat im Gegensatz zu einem Verein keine Mitglieder und im Vergleich zu einer Gesellschaft, wie zum Beispiel einer GmbH, keine Gesellschafter oder Eigentümer. Stattdessen unterliegt die Stiftung der staatlichen Stiftungsaufsicht. Die dafür zuständige Behörde ist im Landesstiftungsgesetz festgelegt. Die Stiftungsaufsicht muss zunächst die Stiftung anerkennen, wodurch diese rechtsfähig wird. Danach überwacht sie, dass die Stiftungssatzung und insbesondere der Stiftungszweck eingehalten wird. Der Stiftungsvorstand wiederum muss der Stiftungsaufsicht normalerweise einen Tätigkeitsbericht, eine Vermögensübersicht und eine Jahresabrechnung vorlegen. Wird die Satzung geändert, die Stiftung mit einer anderen Stiftung zusammengelegt oder die Stiftung aufgehoben, erfordert dies eine Genehmigung seitens der Stiftungsaufsicht. Übrigens gibt es ein öffentliches Verzeichnis, in dem die Stiftungen, welche der Stiftungsaufsicht unterliegen, eingetragen sind. Das geht auf Landesebene. In der Datenbank von Hessen kann man nach verschiedenen Kriterien suchen, wie zum Beispiel dem Sitz einer Stiftung. Allein wenn man Darmstadt eingibt, bekommt man 523 Ergebnisse. Natürlich haben davon nicht alle einen Sitz in Darmstadt, sondern auch im Gebiet des Regierungspräsidiums Darmstadt. Nicht selten sind darunter Familienstiftungen. Sie haben dann oft den folgenden Zweck, Zitat, Förderung des Stifters, der leiblichen und gesetzlichen Abkömmlinge des Stifters und des in gültiger Ehe lebenden Ehepartners des Stifters. Doch um diese Art von Stiftungen soll es in dieser Sendung nicht gehen, sondern um Umweltstiftungen. Bevor ich einige näher vorstelle, möchte ich einen kleinen geschichtlichen Exkurs unternehmen. Hier hatte ich einige interessante Erkenntnisse, die ich gerne mit Ihnen teilen möchte. Denn tatsächlich reicht die Gründung der ersten Stiftung lange zurück, genauer gesagt bis in die griechische Antike. So gründete Platon eine Akademie, die von 347 vor Christus bis 529 nach Christus als fast 800 Jahre lang bestand und als Stiftung eingerichtet wurde. Auch das römische Recht kannte Stiftungen im Zusammenhang mit privaten Wohltätigkeiten für die Öffentlichkeit. Sie wurden unter anderem genutzt als Andenken an den Stifter über dessen Tod hinaus und als Zuwendung von privatem Vermögen an Gemeinden. Eine Stiftung war damals keine juristische Person, stattdessen war es ein sogenanntes Legat, ein mit Auflagen verbundenes Vermächtnisgeschäft, zum Beispiel mittels Testament. Im Mittelalter begegnen uns die Stiftungen als sogenanntes Stift, das der Frömmigkeit des Stifters entsprang und dessen Seelenheil im Blick hatte. So gab es soziale Stiftungen wie Hospitäler oder Waisenhäuser. Aber es gab auch ein Stift, auch als Gründungsstadt oder Siedlung, wobei der Stifter der Lehnsherr war und auf eine angemessene Rendite hoffte. Aber oft dienten sie auch hier dazu, das Andenken an den Stifter zu bewahren. Sie nannte man daher auch Memorialstiftungen. Heutzutage begegnen uns diese zum Beispiel bei Kirchen, deren Bau durch eine Stiftung ermöglicht wurde. Auch viele Klöster wurden durch Stiftungen gegründet und einige überdauerten Jahrhunderte, wie das 936 von Otto I. gestiftete Damenstift Quedlinburg, das es bis 1802 gab. Die etwas früher, das heißt 930 gegründete Bürgerspitalstiftung in Memding gibt es heute noch und ist damit mehr als 1000 Jahre alt. Was kann von damals bis heute eine solche Kontinuität vorzeigen, außer der Bestand alter Gemäuer? Übrigens, es gibt 250 Stiftungen in Deutschland, die älter als 500 Jahre sind und bis heute bestehen. Dabei wurde die Beobachtung gemacht, dass Stiftungen gerade in Zeiten von Umbrüchen entstehen. Grund ist, dass sie als eine Möglichkeit der gesellschaftlichen Integration angesehen wurden. Das gilt allerdings nicht für die Zeit nach dem Ersten und Zweiten Weltkrieg aufgrund der jeweils schwierigen Zeiten wie der Weltwirtschaftskrise und der Zeit des Wiederaufbaus. Ab den 50er Jahren des 20. Jahrhunderts wurden in der Bundesrepublik wieder zunehmenden Stiftungen gegründet. Auf dem Gebiet der ehemaligen DDR dann ab den 1990er Jahren. Besonders seit der Jahrtausendwende hat die Zahl der Stiftungen deutlich zugenommen. Jährlich wurden in den letzten rund 20 Jahren so viele Stiftungen gegründet wie die Zeit davor innerhalb von 10 Jahren, also eine Verzehnfachung. Begünstigt wurde diese Entwicklung durch Änderungen des Gemeinnützigkeitsrechts und des Stiftungszivilrechts ab dem Jahr 2000. Damit einherging ein breites öffentlicher Diskurs über den Sinn und auch den Wert von Stiftungen. Begünstigt wurde diese Entwicklung zudem, weil das Vermögen privater Hand immer weiter anwuchs, ebenso wie ein Wiederaufleben des Bürgerengagements. Stiftungen können ganz vielfältige Zwecke verfolgen, von der Jugendförderung über Kunst und Kultur bis eben hin zum Umweltschutz. Und um Letzteres soll es nun gehen. Im Rahmen dessen werde ich auch näher auf den Aspekt Kapitalerträge eingehen, von denen zumindest eine dauerhafte Stiftung lebt, beziehungsweise ihre Tätigkeiten zur Erreichung ihres Stiftungszweckes finanziell absichert. Bis dahin hören wir die erste Musik der heutigen Sendung und diese kommt von Kai Arendt von der CD Mystic Tales und hier hören wir den Titel Majestic Mountains.

0: Sie hören die Sendung Ökotopia hier bei Radio Darmstadt, heute zum Thema Umweltstiftungen. Nachdem ich eben eine allgemeine Einführung in das Konstrukt Stiftungen gegeben habe, inklusive eines kleinen Geschichtsexkurses, komme ich nun zum eigentlichen Thema der Sendung, nämlich zu den Umweltstiftungen. Wie zu Beginn der Sendung bereits erwähnt, bekannte Umweltschutzorganisationen, die in Deutschland in der Regel ein eingetragener Verein sind, haben zusätzlich oft auch noch eine oder mehrere Stiftungen. Ja, auch Greenpeace hat eine Stiftung gegründet, und zwar die Umweltstiftung Greenpeace. Das war 1999 und sie besteht somit bereits seit über 25 Jahren. Ich selbst möchte gar nicht so viele Worte verlieren. Stattdessen hören Sie jetzt ein Interview, das mein Greenpeace-Kollege Bernhard von der Greenpeace-Ortsgruppe Stuttgart mit Claudia Vogt von der Umweltstiftung Greenpeace vor einigen Wochen geführt hat. Das Interview bietet einen umfassenden Einblick in die Anfänge und die Arbeit der Stiftung. Außerdem werden die zahlreichen Möglichkeiten aufgezeigt, wie man den Stiftungszweck unterstützen kann. Tatsächlich nämlich nicht nur mit Geld. Aber hören Sie selbst.
1: Ich spreche mit Claudia Vogt von der Umweltstiftung Greenpeace. Die Stiftung ist auch unser Thema. Und kannst du am Anfang uns erklären, was eine Stiftung überhaupt ist und was der Unterschied zum Greenpeace-Verein ist? Oder anders ausgedrückt, warum braucht Greenpeace überhaupt eine Stiftung?
2: Ja, vielen Dank, Bernhard, für deine Einladung hier ins Studio. Ich freue mich sehr, hier zu sein und euch die Umweltstiftung Greenpeace einmal vorzustellen. Du hast eben gerade genau die richtige Frage natürlich gestellt. Warum gibt es überhaupt parallel zum Verein eine Stiftung? Und begonnen hat das alles vor über 25 Jahren, im Dezember 99. Mit gerade mal zwei Stiftern und dem Greenpeace e.V. als Erststifter. Und gegründet wurde die Stiftung mit dem Ziel, weitere Möglichkeiten zu nutzen, die Greenpeace-Arbeit voranzubringen und auch neue Möglichkeiten zu schaffen, wie Menschen sich finanziell für Greenpeace engagieren können. Denn dafür bietet eine Stiftung ganz besonderes Potenzial. Und der Kapitalstock entstand damals aus dem Verkauf eines Hauses, das Greenpeace geerbt hat. Und von heute gesehen kann man sagen, dass diese Idee damals voll aufgegangen ist. Also seit 99 ist die Stiftung richtig gewachsen und zu einer Erfolgsgeschichte geworden. Und ja, die Frage, was sind die Unterschiede? Also ein zentraler Unterschied zum Verein liegt in der Finanzierungsstruktur. Also gemeinnützige Vereine müssen ihre Spendengelder ja zeitnah ausgeben. Und bei uns ist es so, dass jede Zustiftung ins Stiftungskapital fließt und dieses wiederum bleibt dauerhaft erhalten. Also es wird sicher und gewinnbringend angelegt und nur aus diesen Erträgen und aus zusätzlichen Spenden wird dann unsere Stiftungsarbeit finanziert. Und das Besondere ist, dass sogenannte Ewigkeitsstiftungen, wie auch die Umweltstiftung, im Grunde nicht aufgelöst werden können und also die Erträge langfristig dem Gemeinwohl zugutekommen. Und für Stifterinnen und Stifter ist das sehr schön, weil sie können sich zu Lebzeiten an den geförderten Projekten freuen und wissen aber auch, dass ihre Zuwendung noch über ihren Tod hinaus, also quasi über Generationen hinweg, Gutes für Umwelt und Natur bewirkt. Und ich komme jetzt noch kurz zu einem zweiten Unterschied. Der liegt nämlich darin, wie wir arbeiten. Und zwar ist es beim Greenpeace e.V. ja so, dass die politische Kampagnenarbeit im Vordergrund steht. Die ist ja auch ganz wesentlich und hat schon viele Missstände aufgedeckt und verändert. Und bei uns als Stiftung ist es so, dass wir vor allem fördernd aktiv sind und Projekte ermöglichen wollen, oft auch langfristige, die die Kampagnenarbeit von Greenpeace quasi sinnvoll ergänzen. Und dabei richten wir den Fokus auf lösungsorientierte Projekte, mit denen wir zeigen wollen, wie denn Wandel in eine grüne und gerechte Zukunft gelingen kann.
1: Okay, das leitet gleich in die nächste Frage über, was mit dem Geld eigentlich jetzt passiert. Also, dass es angelegt wird, wissen wir jetzt. Aber gibt es Kriterien, nach denen gearbeitet wird, so wie der Verein ja auch Kriterien hat.
2: Ja, also das ist uns tatsächlich sehr wichtig. Also wir sehen in dem Kapital eine große Verantwortung und es wird nach ethischen, sozialen und ökologischen Prinzipien angelegt. Die Umweltstiftung war tatsächlich eine der ersten Stiftungen, die Nachhaltigkeitsprinzipien fest in ihrer Satzung schon verankert haben. Und wir wollen mit dieser nachhaltigen Geldanlage einfach auch Impulse setzen und zeigen, wie Stiftungen schon mit der Anlage ihres Vermögens übernehmen können, weil wir eben der Meinung sind, Kapital sollte nicht einfach nur gebunden sein, sondern selbst schon Gutes bewirken. Und wir hoffen auch, dass andere diesem Beispiel folgen und insgesamt eben mehr Geld sinnvoll und nachhaltig investiert wird und zu positiven Veränderungen in unserer Gesellschaft beiträgt. Und ich gebe dir mal zwei Beispiele. Also wir investieren zum Beispiel in erneuerbare Energienanlagen von Green Planet Energy oder haben vor einigen Jahren auch Wald in Thüringen gekauft. Der soll zu einem Modell für naturnahe Waldbewirtschaftung werden. Und dazu kann ich gern später noch mehr sagen. Also das ist bisher wirklich unser größtes Investment und konkret mit dem Ziel verbunden, wirklich nachhaltig etwas für den Erhalt unserer Wälder zu tun.
1: Nochmal kurz zurück zu dem Thema, woher das Geld kommt, weil oder wer kann Stifter werden? Wenn ich jetzt wieder vergleiche mit dem Greenpeace-Verein, da werden die Spenden ja nur von Privatpersonen angenommen. Also da gibt es strenge Kriterien, dass da eine Unabhängigkeit bleibt. Wie ist es bei der Stiftung?
2: Das ist bei uns ganz genau so. Also wir folgen da absolut den gleichen Prinzipien. Also wir nehmen auch nur Geld an von Privatpersonen. Es ist möglich, eine Zustiftung ins Stiftungskapital zu machen ab 2.500 Euro. Also mit dieser Summe kann man Teil unserer Stiftungsgemeinschaft werden. Und möglich sind aber auch Spenden in jeglicher Höhe. Und diese fließen dann direkt in unsere Förderprojekte und manche Menschen geben uns auch ein sogenanntes Stifterdarlehen. Und inzwischen haben wir über 1.500 Stifterinnen und Stifter an unserer Seite und auch regelmäßige SpenderInnen. Ja, und das freut uns wirklich super, weil ohne die wäre natürlich unsere Arbeit überhaupt gar nicht möglich.
1: Darlehen klingt ja interessant. Wenn ich also Geld übrig habe sozusagen, aber es eventuell wieder zurückhaben will, dann wäre das genau die Lösung.
2: Ja, absolut. Also ich muss dazu sagen, wir sprechen Menschen an, die eine größere Summe tatsächlich zur Verfügung haben. Ein Stifterdarlehen kann man ab 10.000 Euro abschließen, weil einfach auch sehr viel Verwaltungsaufwand damit verbunden ist. Und die Idee ist ziemlich genial. Also Menschen können uns ein Darlehen geben und verzichten quasi nur auf die Zinsen. Also wir als Stiftung dürfen dann dieses Geld anlegen. Das ist auch abgesichert. Und die Zinsen fließen dann in unsere Projektarbeit. Und die Darlehensgeber können aber jederzeit, wenn sie das Geld wieder benötigen, das Darlehen auch kündigen. Also wir haben dann natürlich so eine gewisse Frist. Das geht jetzt nicht von einem Tag auf den anderen. Aber so ist das Prinzip eigentlich.
1: Gut, kommen wir zu den Förderprojekten. Kannst du da ein paar Beispiele nennen?
2: Ja, super gern. Das ist ja quasi unser Herzstück. Also wie Greenpeace sind wir in den Bereichen Artenvielfalt, Meeresschutz, Wald- und Biotopschutz und auch in der Friedensarbeit und dem Klimaschutz aktiv. Also wir fördern zum Beispiel die Wiedervernässung von Mooren oder unterstützen in Kanada Projekte zum Schutz der Wale. Aktuell auch die Waldschutzarbeit von Greenpeace in den Karpaten. Wir sind auch in Afrika aktiv. Also da fördern wir beispielsweise die Nutzung einfacher Solartechnik. Die soll Entwicklungschancen für Menschen schaffen und gleichzeitig das Klima schützen. Und da ist es ganz spannend. Also wir haben oft Projektpartner, die so aus dem Greenpeace-Netzwerk stammen. Und hier ist es der Verein Soul Africa, der nämlich eigentlich eine Ausgründung von Greenpeace Schweiz ist und ja, sich ganz und gar dem Thema Solartechnik in Afrika verschrieben hat. Und ein besonderes Förderprojekt ist auch unser Engagement jetzt gerade in der Ukraine. Dort haben Greenpeace e.V. und Umweltstiftung den Bau von Solaranlagen auf Krankenhäusern und Schulen gefördert, damit diese eben in der jetzigen Situation zuverlässig mit sauberer Energie versorgt werden können. Und die Palette von Projekten ist eigentlich riesengroß, aber
1: Ja.
2: das ist jetzt nur mal so ein ganz kleiner Einblick.
1: Genau, wollte ich gerade sagen, das ist eine große Bandbreite. Kommen wir zu dem zurück, was du am Anfang erwähnt hast. Das ist ein Waldprojekt in Thüringen. Kannst du da noch ein paar Sätze drüber erzählen?
2: Ja, total gern, weil das ist ja ein großes Herzensprojekt auch von uns. Ich hatte das ja am Anfang erwähnt. Wir haben Wald in Thüringen gekauft, ein wirklich großes Investment für die Stiftung und zusammen mit dem Bergwaldprojekt e.V., übrigens auch mal ursprünglich ein Greenpeace-Projekt, haben wir vor 6 Jahren eben ein großes Leuchtturmprojekt ins Leben gerufen, den Zukunftswald unter Schönau. Im Moment ist es so, dass die 280 Hektar, die wir da haben, vor allem aus intensiv genutztem Fichtenforst bestehen, wie leider ja viele Wälder in Deutschland. Und das Projekt besteht darin, diesem jetzt die Chance zu geben, sich wieder in einen gesunden und artenreichen Mischwald zu verwandeln. Wobei, so wie der Wald jetzt ist, müssen wir dem auch erstmal kräftig unter die Arme greifen in seiner Entwicklung. Und ja, das wird natürlich auch viele Jahre oder Jahrzehnte dauern. Man kann sich ja vorstellen, wie lange das dauert, bis Bäume wachsen. Und gerade aber auch wegen dieser Langfristigkeit passt dieses Projekt einfach wunderbar zu einer Stiftung. Und ja, was wir wollen, ist, dass, und mit diesem Zukunftswald ein Beispiel zu schaffen, wie Wälder eben auch naturnah bewirtschaftet werden können und wollen anderen Waldbesitzenden damit auch Orientierung geben. Und für uns ist es halt gerade so wichtig, weil wir ja vielerorts mehr als deutlich jetzt sehen, dass bisherige Konzepte der Waldbewirtschaftung an ihre Grenzen stoßen. Wir sehen Dürre, Stürme, Brände und all das trifft auf übernutzte und geschwächte Wälder und deswegen braucht es eben dringend neue Wege im Umgang mit Wald. Und wir unterstützen da auch noch einen Studiengang, der genau in diese Richtung geht und haben uns auch einem Netzwerk angeschlossen, der Waldallianz. Insofern ist das gerade so ein Fokus, wo wir versuchen, auf verschiedenen Ebenen was zu bewegen.
1: Okay, dann bin ich schon gespannt auf die Möglichkeiten, den Wald nach ein paar Jahren zu besuchen, um zu sehen, wie das vorangeht.
2: Absolut, wir auch.
1: Ich möchte dann noch auf ein Projekt bei uns in der Nähe zu sprechen kommen. Ich habe von einem Stifterhain im Schwarzwald gehört, kannte ich bisher noch gar nicht. Kannst du da noch dazu was erzählen?
2: Ja, sehr, sehr gerne. Der Stifterhain, ja, das ist wirklich auch ein Projekt, das uns sehr am Herzen liegt. Es ist ein ganz schönes Projekt zum Erhalt von Streuobstwiesen in Forbach. Das ist im nördlichen Schwarzwald, im ja wirklich wunderschönen Murgtal. Auch zum Erhalt einer artenreichen Kulturlandschaft beitragen. Und ja, hier ist es, freuen wir uns quasi immer doppelt, wenn unsere Stiftungsgemeinschaft wächst, weil einmal natürlich über die Unterstützung selbst für uns, aber eben auch, weil unser Stifterhain dann wieder Zuwachs bekommt. Und inzwischen wachsen da schon über 800 Obstbäume auf mehr als 12 Hektar. Und jedes Jahr wächst es ein Stückchen mehr.
1: Okay, das bringt mich zur nächsten Frage, weil so eine Obstbaumwiese kann man ja nicht sich selbst überlassen. Das sind ja keine wilde Bäume. Das erfordert auch Arbeit, die Pflege der Wiese unten drunter und die Ernte der Äpfel oder der Birnen oder was da auch immer gepflanzt wird. Wie wird denn das geregelt?
2: Wir haben da einen ganz tollen Projektpartner vor Ort, den Gemeindeförster, der auch Vorsitzender eines Ziegenvereins ist zur Landschaftspflege, der vor Ort für uns die Maßnahmen koordiniert, weil, wie du schon gesagt hast, es muss ja jährlich auch gemäht werden, die Bäume müssen gepflegt werden. Und wir arbeiten da auch ganz eng mit dem Bergwaldprojekt zusammen. Das organisiert für uns nämlich ein- bis zweimal im Jahr einwöchige Freiwilligeneinsätze. Da steht dann meistens ein ganz spannender Mix an zur Pflege des Forbacher Gemeindewaldes zum Teil und eben auch zur Pflege unserer Streuobstwiesen. Und Anfang September gibt es neuerdings auch eine große Obsternteaktion. Und wir freuen uns da auch immer sehr über helfende Hände. Also als kleines Dankeschön können Helferinnen da auch wirklich sehr leckeren Bio-Apfelsaft mit nach Hause nehmen. Genau. Und
1: Okay.
2: vielleicht kann ich da auch noch mal Werbung machen, dass man sich auch in unserem Zukunftswald in Thüringen engagieren kann, weil da nämlich auch das Bergwaldprojekt sogar mehrmals im Jahr Einsatzwochen organisiert, was natürlich auch eine tolle Gelegenheit ist, diesen Wald hautnah zu erleben und auch mehr über naturnahe Waldbewirtschaftung zu erfahren. Und wer da Interesse hat, kann gerne Kontakt aufnehmen über unsere Homepage. Ich weiß gar nicht, ob die eingespielt wird oder ich kann
1: Das
2: sie auch
1: kann
2: einmal
1: ich
2: nennen.
1: nachträglich erwähnen, wo man
2: Super.
1: sich da melden kann. Genau, das ist gut zu wissen, dass man auch einfach mitmachen kann bei den Stiftungsprojekten. Man braucht kein Geld zu spenden oder vererben, sondern man kann mit seiner eigenen Arbeitskraft mitmachen. Finde ich eine sehr gute Sache.
2: Ja,
1: Und
2: das ist wirklich schön. Also, und das Bergwaldprojekt ist da wirklich ein ganz toller Projektpartner, weil die eben ja schon über 30 Jahre Erfahrung damit haben, solche freiwilligen Einsätze auch zu organisieren.
1: zum Schluss würde mich noch interessieren, wie die Projekte zustande kommen. Also ob ihr überschüttet werden mit Ideen oder ob ihr da selber aktiv werdet.
2: Ja, also wir treten als Förderinstitution gar nicht so prominent in die Öffentlichkeit. Also in der Regel erreichen uns die Projekte über Campaignerinnen und Campaigner, von Greenpeace, also direkt aus dem Haus, weil sie vielversprechende Kontakte oder Kontakte zu vielversprechenden Projekten haben. Und meistens sind das, was wir fördern, tatsächlich Vorhaben von internationalen Greenpeace-Büros, die zum Beispiel noch eine Teilfinanzierung brauchen. Wir unterstützen aber auch Projekte von Nicht-Greenpeace-Organisationen, wenn die die Ziele von Greenpeace voranbringen, ergänzen oder fortführen. Und auch diese erreichen uns oft über das quasi erweiterte Greenpeace-Netzwerk und manchmal gehen wir auch gezielt selbst auf die Suche. Und was dabei aber ganz wichtig ist, wir unterstützen nur oder können auch nur Projekte von gemeinnützigen Organisationen unterstützen.
1: okay, gut zu wissen. Danke, Claudia, für deine Zeit heute Morgen und viel Erfolg bei euren Projekten.
2: Ja, vielen, vielen Dank, Bernhard. Auch nochmal, dass du uns eingeladen hast. Das war mir wirklich eine Freude, dir und allen Zuhörenden hier die Stiftung in Kürze einmal vorzustellen. Und wenn ihr mehr wissen wollt, Fragen habt, mitmachen wollt, guckt gern mal auf unsere Kontaktdaten auf unserer Homepage. Das ist umweltstiftung-greenpeace.de.
1: Sehr gut.
2: Danke.
0: An dieser Stelle möchte ich Bernhard noch einmal Danke sagen für die Bereitstellung des Interviews. Nun, nach so vielen Informationen gibt es eine musikalische Pause. In dieser hören Sie noch einmal Musik von Kai Arendt und noch einmal von der CD Mystic Tales und hier den Titel Yesterday on the Clearance. Die CD habe ich ausgewählt, weil es ja so ein bisschen so die Stimmung von Wald aufgreift. Und das fand ich sehr passend, weil doch viele Umweltstiftungen, die ich heute vorstelle, unter anderem auch Projekte zum Naturschutz haben, die wiederum auch der Renaturierung von Wäldern dienen.

Bewusst werde ich die NABU-Stiftung als zweites Beispiel etwas ausführlicher vorstellen, auch weil sie ähnlich umfangreich ist wie die Umweltstiftung Greenpeace mit seinen verschiedenen Treuhandstiftungen Naturschutzfonds und zugleich weitere Beispiele mit Blick auf Projekte, wie zum Beispiel aus dem Bereich der Renaturierung, bietet. Wie gesagt, ich beginne mit dem NABU und der NABU-Stiftung Nationales Naturerbe. Diese Worte als selbstständige Stiftung im April 2002 vom NABU-Bundesverband gegründet, nachdem sie zuvor 4 Jahre als unselbstständige Treuhandstiftung bestand. Im Juni 2002 wurde der erste Naturschutzfonds unter dem Dach der NABU-Stiftung gegründet. Nach außen sichtbare Aktivitäten begannen im Februar 2003 mit der Übernahme der ersten naturschutzfachlich wertvollen Waldflächen, die der Bund an Naturschutzorganisationen und ostdeutsche Bundesländer überträgt. Darunter sind 550 Hektar am Stechlinsee in Brandenburg. Im August 2023 wurde die erste Treuhandstiftung unter dem Dach der NABU-Stiftung gegründet. Stand 2025 führte die NABU-Stiftung Nationales Naturerbe als Treuhänderin 24 unselbstständige Naturschutzstiftungen und 25 Stiftungsfonds. Das ist damit ein etwas anderes Konstrukt als bei der Umweltstiftung Greenpeace, wo es allerdings ja auch verschiedene Naturschutzfonds gibt. Diese Unterscheidungen bzw. Untergliederungen ermöglichen wiederum andere Möglichkeiten der Beteiligungen. So können Privatpersonen und NABU-Untergliederungen kostengünstig auf einen speziellen Zweck hin fördernd tätig sein, während die NABU-Stiftung die Verwaltung übernimmt. Formal nach Satzung sieht der Stiftungszweck der NABU-Stiftung Nationales Naturerbe unter § 2 Nummer 1 bis 3 wie folgt aus. Ich zitiere auszugsweise. Nummer 1, die Stiftung verfolgt ausschließlich und unmittelbar gemeinnützige Zwecke. Nummer 2, Zweck der Stiftung ist a. Förderung des Naturschutzes und der Landschaftspflege im Sinne des Bundesnaturschutzgesetzes und der Naturschutzgesetze der Länder sowie des Umweltschutzes. B. Die Förderung der Volksbildung, um ökologisches Verständnis zu erreichen. C. Die Förderung von Wissenschaft und Forschung auf den unter § 2 Nummer 2 Nummer A und B genannten Gebieten. Und drittens, der Stiftungszweck wird insbesondere auch von der Stiftung eigens hierfür erworbenen, gepachteten oder verwalteten Flächen verfolgt. Zitat Ende. Die Projekt- und Aktivitäten der NABU-Stiftung sind äußerst vielfältig. Dabei steht der Flächenkauf an erster Stelle. Naturnahe Lebensräume werden dabei vollständig aus der wirtschaftlichen Nutzung genommen. Für den Überblick noch ein paar Zahlen aus 2025. In Niedersachsen wurde 49 Hektar Moor wiederhergestellt. In Mecklenburg-Vorpommern wurden 52 Meter des Ziemenbachs naturnah gestaltet. Im Südharz ist ein Buchenmischwald mit 1009 Hektar zur Stiftung gekommen. 23 Schreiadler wurden von Hand aufgezogen und wieder freigelassen. Insgesamt befinden sich jetzt, also Stand Ende 2025, 27.242 Hektar in Stiftungshand, über Deutschland verteilt und 455 Schutzgebieten. Die 8.500 Hektar Äcker, Wiesen und Weiden werden von 528 Betrieben in Abstimmung mit der NABU-Stiftung mit Rücksicht auf die Natur bewirtschaftet. Zur NABU-Stiftungsfamilie gehören verschiedene selbstständige NABU-Landesstiftungen, und zwar die NABU-Stiftungen von den Landesverbänden Baden-Württemberg, Hamburg, Nordrhein-Westfalen, Schleswig-Holstein, Sachsen sowie Hessen. Letztere heißt NABU-Stiftung Hessisches Naturerbe. Die Stiftung hier in Hessen wurde 2009 gegründet und verfolgt im Wesentlichen ähnliche Zwecke wie die NABU-Stiftung. Ihr Stiftungszweck wird, Zitat, verwirklicht insbesondere durch Erwerb, Pacht, Verwaltung und Pflege von für den Naturschutz bedeutsamen Flächen in Hessen, die im Eigentum des NABU-Landesverbandes, der Stiftung oder der NABU-Stiftung Nationales Naturerbe stehen bzw. überführt werden sollen, sowie der Wahrnehmung von Umweltbildungsaufgaben in Schutzgebieten. Zitat Ende. Neben den Landesstiftungen gibt es die NABU-Internationalen Naturschutzstiftungen. Zusätzlich gibt es 5 Treuhandstiftungen, welche zum Beispiel von Privatpersonen unter dem Dach der NABU-Stiftung gegründet wurden und die man unterstützen kann. Übrigens besteht im Rahmen der Treuhandstiftungen die Möglichkeit, selbst eine Stiftung zu gründen. Zum Beispiel, wenn einem der Schutz eines bestimmten Gebietes sehr am Herzen liegt, das dauerhaft geschützt werden soll. Bei der DRK

Elert-Stiftung beispielsweise steht der Gülpersee im Westhavelland im Mittelpunkt. Neben den Stiftungen gibt es noch zahlreiche Fonds, wie der Naturschutzfonds Nabu-Wildnis, der Naturschutzfonds Lebendige Moore, der Wohlstein-Naturschutzfonds, der Stiftungsfonds Jugend will Natur, der Nabu-Naturschutzfonds Vulkaneifel, der Naturschutzfonds Brandenburgische Oderhänge und der Nabu-Waldschutzfonds. Diese Fonds wurden teilweise auch von Privatpersonen gegründet. Der Nabu-Klimafonds hat dabei die Besonderheit, dass der Gründungspartner dieser Stiftung der Lebensmittelhändler Rewe ist, der auch auf zahlreichen Produkten seiner Eigenmarken darauf verweist. Vielleicht haben Sie das Label schon einmal gesehen. Ganz unkritisch werden solche Kooperationen nicht gesehen. Letztendlich kommt es aber auch auf die Ausgestaltung der Zusammenarbeit und die Art der Kommunikation an und auch dem Willen, der dahinter steht. Nun möchte ich kurz aufzeigen, wie man sich bei der Nabu-Umweltstiftung einbringen kann. Zum einen kann man für die verschiedenen Projekte spenden, so wie man beispielsweise auch für Projekte des NABU e.V. spendet. Will man ein Projekt längerfristig unterstützen, kann sich eine Patenschaft anbieten. Des Weiteren kann man der NABU-Stiftung etwas zustiften. Wer das nur auf Zeit möchte, auch das ist möglich. Es ist dann vergleichbar dem Darlehen, von dem im Interview mit der Umweltstiftung Greenpeace die Rede war. Und wie bereits eben vorgestellt, kann man selbst eine Treuhandstiftung oder einen Naturschutzfonds ins Leben rufen. Auch im Testament kann man die Stiftung bedenken. Bei der Umweltstiftung Greenpeace kam auch das Gespräch auf die Anlage des Stiftungsgeldes. Das ist natürlich auch bei der NABU-Stiftung ein Thema. Sie investiert laut Jahresbericht ausschließlich in nachhaltige Anlageformen und Unternehmen, die festgelegten ethischen, sozialen und ökologischen Kriterien genügen. Der Aktienanteil ist auf 30% begrenzt. Des Weiteren wird in Wertpapiere von 3 Vermögensverwaltungen angelegt. Ein Teil des Stiftungskapitals ist zudem in Wohn- und Geschäftsimmobilien, in die 100%igen Beteiligung an der Biohof Neuhagen GmbH sowie in stiftungseigenen Landwirtschaftsflächen investiert. Neben Einnahmen aus Kapitalerträgen kann die Stiftung auch auf Erträge aus Verpachtungen und Vermietungen erzielen. Zum Abschluss des Porträts der NABU-Stiftung Nationales Naturerbe möchte ich ein paar Beispiele für deren Aktivitäten vorstellen. Ein Beispiel kommt aus Hessen mit dem Waldprojekt im Laubacher Wald im Vogelsberg. Dieser Wald zeichnet sich in großen Teilen vor allem durch naturnahe Buchenwälder aus. Über 80% der Bäume sind älter als 120 Jahre alt. Die Artenvielfalt dort ist hoch. Die NABU-Stiftung erwarb hier 2020 und 2023 die Nutzungsrechte für 224,5 Hektar Privatwald bei Laubach und 176 Hektar im Stadtwald Hungen, damit auch dort der Holzeinschlag eingestellt wird. Zusammen mit den 800 Hektar der Landesforsten, die zuvor bereits aus der Nutzung genommen worden sind, entstand so ein Gebiet von 1200 Hektar. Im Jahr 2025 konnten weitere 79 Hektar vom NABU erworben werden. In diesem sind rund 40% der Buchen älter als 140 Jahre alt. Im Übrigen zeichnet sich das gesamte Projektgebiet auch dadurch aus, dass es frei von technischer Infrastruktur und öffentlichen Verkehrswegen ist. Im zweiten Beispiel hat die Stiftung 2025-2026 1000 Hektar Buchenmischwald bei Stolberg im Südharz erworben, um dort eine Waldwildnis entstehen zu lassen. Wohin sich erworbene Flächen entwickeln können, zeigt das 2200 Hektar große Naturparadies Grünhaus in Brandenburg, einem ehemaligen Braunkohletagebau, das seit mehr als 20 Jahren in der Obhut der NABU-Stiftung sich befindet. So kommen dort mehr als 100 Brutvogelarten vor, seit 2025 zum Beispiel das Blaukehlchen. Auch seltene Orchideen wurden 2025 entdeckt. Und, auch sehr beachtlich, zu den bereits bekannten 500 Nachtfalterarten kamen 2025 70 Arten dazu. Darunter die seltene Malveneule, die sogar lange als in Deutschland ausgestorben galt, bis sie 2013 erstmals in Deutschland wieder entdeckt wurde. Auch im Bereich der Moore ist die Stiftung aktiv, wie im Ahlen-Falkenberger Moor bei Cuxhaven. Dies soll im Laufe der nächsten Jahre mit Mitteln aus dem NABU-Klimafonds auf 200 Hektar renaturiert werden. Das ist sehr aufwendig, weil die Flächen erstmals ehemals landwirtschaftlich genutzt wurden. Seit hingegen bereits 15 Jahren wird das Sulinger Moor vernässt und das Badener Moor bei Bremen seit 8 Jahren. Finanziert werden diese Maßnahmen unter anderem aus dem NABU-Moorschutzfonds.
Und dann gibt es unter anderem noch Renaturierungsprojekte an der Elbe und der Havel oder Beweidungsprojekte, um artenreiche Wiesen und Offenlandflächen entstehen zu lassen. Die Projekte zeigen, dass die Renaturierung von ehemals von Menschen genutzten Flächen oft im Mittelpunkt steht. Das ist wichtig in den Zeiten, wo die Artenvielfalt zurückgeht und der Klimawandel immer weiter voranschreitet. Damit beende ich das Porträt der NABU-Stiftung und komme zu meinem dritten Beispiel für eine Umweltstiftung, und zwar des BUND. Die BUND-Stiftung. Diese unterstützt vor allem Projekte des BUND e.V., wozu auch Flächenkäufe zählen, deren Eigentümerin die BUND-Stiftung ist. Von der Stiftung unterstützte Projekte sind unter anderem das Grüne Band, wo Flächen gekauft werden, um Lücken zu schließen. Auch die Erweiterung der Auenwaldflächen in BUND-Hand in der Hohen Garbe an der Elbe werden seit 2014 unterstützt. Wie auch das Projekt zur Rettung der Wildkatze oder das Projekt der Geutsche Wildnis bei Bitterfeld, einem ehemaligen Braunkohletagebaugebiet. Im Großen und Ganzen sind die Projekte ähnlich wie beim NABU, Stichwort Flächenkauf und Renaturierung. Die Möglichkeiten des Einbringens sind ähnlich wie bei der NABU-Stiftung, nämlich für Projekte spenden, über eine Zustiftung, einem Darlehen, dem Gründen einer eigenen Stiftung oder aber durch Bedenken der BUND-Stiftung im Testament. Die BUND-Stiftung hat auch entsprechende Anlagerichtlinien, die im Internet eingesehen werden können. Einen etwas anderen Schwerpunkt hat mein viertes Beispiel für eine Umweltstiftung, die von einer Umweltschutzorganisation ins Leben gerufen wurde. Und zwar die Urgewaldstiftung des Urgewald e.V. Die Idee zur Gründung einer Stiftung entstand zum 25-jährigen Jubiläum des Vereins 2017. Gegründet wurde sie schließlich 2019. Mit ihr soll die Arbeit von Urgewald e.V. sichergestellt werden. Sie unterstützt dabei verschiedene Projekte, welche in Summe darauf abzielen, fossilen Energien bzw. deren Unternehmen oder Vorhaben den Geldhahn zuzudrehen. Da vielleicht nicht jede oder jeder von Ihnen Urgewald e.V. kennt, möchte ich diese Umweltschutzorganisation noch ein bisschen genauer vorstellen und zitiere von ihrer Homepage. Zitat: Wir sind eine Organisation, die dort ansetzt, wo die wirklich großen Weichen gestellt werden, beim Geld. Wir decken auf, welche Konzerne, Banken, Versicherer oder Investoren zerstörerische Projekte unterstützen und setzen alles daran, diese Finanzströme trocken zu legen. Wenn große Geldgeber aus klimaschädlichen und menschenrechtsverletzenden Geschäften aussteigen, verändert das ganze Industrien. So schützen wir Umwelt- und Menschenrechte. Zitat Ende. Wie Urgewald dabei vorgeht? Rechercheteams, Zitat, durchforsten Geschäftsberichte, werten Datenbanken aus, nehmen Kontakt mit Communities und NGOs in betroffenen Regionen auf, sprechen mit Insiderinnen und Insidern. So zeigen wir, wer für fossile Projekte die Verantwortung trägt. Seien es Kohlekraftwerke in Bangladesch, eine Megapipeline in Ostafrika oder LNG-Terminals in den Philippinen. Zitat Ende. Die Ergebnisse macht Urgewald öffentlich und zwar auf großer Bühne. Nicht nur über Medien, sondern auch in Parlamenten, auf internationalen Konferenzen und Hauptversammlungen von Konzernen. Vor diesem Hintergrund bzw. diese Arbeit unterstützend förderte die Urgewaldstiftung 2023 die Erstellung der beiden Divestment-Listen, nämlich der Global Coal Exit List und der Global Oil and Gas Exit List. Des Weiteren förderten sie und finanzieren sie die Finance Campaigner School 2023 und die Transformationskampagne. 2024 wurde der Urgewaldfilm, die Finance Campaigner School 2024 und die Plattform Fairfonds unterstützt. Selbstredend unterliegt die Anlage des Stiftungskapitals auch bei Urgewald strengen Kriterien, zumal sie selbst Projekte mit der Zielgruppe Finanzmarkt- und Investmententscheidungen hat. Dazu ein Zitat von der Homepage. Urgewald investiert vorzugsweise in erneuerbare Energien, nachhaltige Mobilität, ökologische Landwirtschaft und Naturkost, Energieeffizienz, Umwelttechnik, Recycling sowie Bildung und Gesundheit. Wir wollen mit unserer Geldanlage auf dringend notwendige politische, ökologische und soziale Veränderungen in unserer Gesellschaft hinwirken. Damit dient die Geldanlage direkt unseren Stiftungszwecken. Zitat Ende. Die Möglichkeiten der Unterstützung der Stiftung kennen wir bereits von Stiftungen des NABU und des BUND, und zwar als Zustiftungen in Form einer Stiftungsfonds mit individuellem Namen, einer Treuhandstiftung, die auch als Verbrauchsstiftung eingerichtet werden kann, in Form eines Stifterdarlehens, in Form einer Erbschaft oder mittels Spende. Damit möchte ich die ausführlicheren Porträts von ausgewählten Umweltstiftungen beenden.
Natürlich gibt es noch viele weitere. Eine Übersicht bietet eine Publikation des Bundesverbands Deutscher Stiftungen, in denen sich Umweltstiftungen vorstellen. Den Link auf die PDF finden Sie in der Programmvorschau zur heutigen Sendung. Nicht alle, die es in Deutschland gibt, sind dort zu finden. Man kann sich auch nicht bei allen finanziell einbringen. Ein paar möchte ich dennoch gerne zum Abschluss hier kurz nennen, um das Bild noch etwas abzurunden. Darunter sind Stiftungen von Menschen, von denen Sie bestimmt schon einmal gehört haben. Die nachfolgende Nennung erfolgt in alphabetischer Reihenfolge. So gibt es zum Beispiel die Deutsche Umweltstiftung. Sie wurde 1982 in Mainz gegründet. Sie hat ein breites Projekt- und Förderspektrum und unterstützt unter anderem lokale und regionale Umweltschutzinitiativen und Initiativen zur Errichtung von Nationalparks. Die Heinz-Sielmann-Stiftung wurde 1994 von Heinz und Inge Sielmann und dem Leitsatz Naturschutz als positive Lebensphilosophie gegründet. Schwerpunkt ist unter anderem der Erhalt der Artenvielfalt und des nationalen Naturerbes. Die Loki-Schmidt-Stiftung, gegründet 1979-1980, hat wiederum ihren Schwerpunkt in der praktischen Pflege- und Entwicklungsmaßnahmen auf Grundstücken mit seltenen Tier- und Pflanzenarten. Und sie betreibt zwar Informationshäuser und leistet Bildungs- und Öffentlichkeitsarbeit im Sinne des Naturschutzes. Die Michael-Zukow-Stiftung zum Schutz der Natur hat Michael Zukow mit dem Preisgeld der Right Livelihood Awards 1997 gegründet. Die international tätige Stiftung hat ihren Schwerpunkt im Mond-Klimaschutz mit starkem Bezug zu Wissenschaft und Forschung auf diesen Gebieten. Des Weiteren gibt es beispielsweise auch eine Stiftung Feuchtgebiete und eine Stiftung Fledermäuse, die bereits anzeigt, was der Stiftungszweck ist. Nicht uninteressant sind beispielsweise auch die Stiftung Fräulein Brems Tierleben oder die Stiftung für Ökologie und Demokratie e.V., welche ein gemeinnütziger Träger der politischen Bildung ist. Das ist wie gesagt nur eine kleine Auswahl und zeigt die Vielfalt der Art der Stiftungen und ihrer Schwerpunkte. Und damit möchte ich auch das Thema der heutigen Sendung beschließen. Wir haben uns heute mit Umweltstiftungen beschäftigt. Wenn Sie die eine oder andere Information noch einmal nachlesen wollen, die wesentlichen Quellen der heutigen Sendung waren die Homepage des NABU sowie des BUND bzw. dann jeweils zu Informationen zu ihren Stiftungen. Informationen zur Umweltstiftung Greenpeace haben wir direkt von der Umweltstiftung Greenpeace erfahren durch das Interview von Bernhard mit Claudia Vogt. Weitere Informationen, die ich darum herum noch benannt habe, stammen von der Homepage direkt, das heißt von umweltstiftung-greenpeace.de. Informationen zur Urgewaltstiftung stammen von der Homepage urgewalt.org. Und die ganz allgemeinen Informationen über Stiftungen habe ich vor allem aus Wikipedia entnommen, wo das sehr schön zusammengefasst ist. Alle Links auf die direkten Quellen können Sie in der Programmvorschau zur Sendung nachlesen, entweder auf radiodarmstadt.de oder auf der Homepage der Greenpeace-Ortsgruppe Darmstadt unter greenwire.greenpeace.de/greenpeace-darmstadt. Redaktionsschluss dieser Sendung war der 19.09.2026. Abschließend habe ich noch einige Punkte in eigener Sache. Wenn Sie die Greenpeace-Ortsgruppe hier in Darmstadt persönlich kennenlernen bzw. bei uns aktiv werden wollen, nehmen Sie gerne mit uns Kontakt auf. Entweder telefonisch unter der 0157 8454 8656 oder per E-Mail an info@darmstadt.greenpeace.de oder neue@darmstadt.greenpeace.de. Gerne können Sie auch zu unserer Schnupperstunde kommen. Diese findet in den Räumen von Radio Darmstadt am Stolpenplatz 12 statt. Der monatliche Termin ist in der Regel am dritten Dienstag des Monats und wird über unsere Homepage und unseren Instagram-Kanal bekannt gegeben. Uhrzeit ist von 17.30 Uhr bis 18 Uhr. Aktuelle Petitionen von Greenpeace finden Sie unter greenwire.greenpeace.de/alle-petitionen. Vom Mikrofon verabschiedet sich Sandra von der Greenpeace-Gruppe Darmstadt. Ich danke Ihnen fürs Zuhören und Ihr Interesse und würde mich freuen, Sie auch das nächste Mal als Zuhörende begrüßen zu dürfen, wenn es wieder heißt Ökotopia, das Umweltmagazin für Darmstadt, hier bei Radio Darmstadt, immer am ersten Dienstag des Monats. Und zum Abschluss hören wir heute noch einmal Musik von Kai Arendt und hier den Titel Aurora Borealis.

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1: Guten Tag, mein Name ist Aurelian. Wie Sie heißen, das weiß ich natürlich nicht, aber ich kann Ihnen verraten, dass wir heute den Verein für Industriekultur vorstellen und eingeladen habe ich Mariam Schellhaas. Ja, worum geht es in dem Verein für Industriekultur?
2: Ja, erstmal schönen guten Abend. Genau, also wir zeigen die Industrie, ja, die Industriekultur Darmstadt. Also wir zeigen Exponate und wir haben natürlich bestimmte Ziele. Wir möchten gern die Darmstädter und besonders auch die jungen Menschen in Darmstadt für Darmstadt begeistern und zeigen, was Darmstadt an Innovationen hervorgebracht hat. Und dass man auch wirklich so ein bisschen stolz drauf sein kann, hier in Darmstadt zu leben.
1: Wir müssen doch sagen, das Museum für Industriekultur hat nur zweimal im Monat auf, nämlich am 1. und am 3. Sonntag. Und dann ab wann?
2: Genau, also wir haben für die Öffentlichkeit, wo man also einfach mal so vorbeikommen kann und sich das anschauen kann, wo ja meistens so 4 aus unserem Verein auch da sind, um Sachen zu zeigen und zu erklären. Aber wir haben, und das werden immer mehr, haben wir individuelle Führungen, auch so unter der Woche, wo viele Gruppen vorbeikommen, wo man sich aber per E-Mail vorher anmeldet und anfragt, ob dann und dann frei wäre. Und dann haben wir fast immer auch Zeit und können dann so individuelle Führungen mit Gruppen durchführen.
1: Wo ist das Museum für Industriekultur?
2: Genau, das Museum für Industriekultur ist an einem ganz passenden Ort, und zwar in der Geburtsstätte der Darmstädter Industrie, und zwar im Johannisviertel. Das hieß früher mal auch Blumentalviertel und hat auch eine ganz große Historie. Wurde von dem Maschinenfabrikanten Blumenthal, der auch noch viele andere Hüte aufhatte, entwickelt. Und dort in der Liebigstraße 16 ist unser Museum.
1: Das muss man jetzt erklären, wo die Liebigstraße ist. Das wissen ja nicht alle. Von der Innenstadt, stadtauswärts, am Klinikum vorbei, dann überquert man diese Kreuzung zur Bismarckstraße und dann macht die Straße so einen Knick. Und das ist dann die Liebigstraße. Das, nach der Beschreibung findet man es, glaube ich. Das ist ein altes Bankgebäude, wo ihr drin seid. Die Bank ist inzwischen ausgezogen und da seid ihr eingezogen.
2: Genau. Das ist ein ganz historisches Haus. Also es sieht jetzt zwar nicht mehr so historisch und eigentlich passend für das Viertel aus, weil da sind ja sehr viele Gründerzeithäuser. Das ist ja ein sehr gut erhaltenes Viertel. Und die Sparkasse hatte das Gebäude ein bisschen modernisiert. Aber ursprünglich ist es ein Gebäude, das der Herr Blumenthal, also der das ganze Viertel quasi entwickelt hat, noch selbst mit seiner eigenen Baufirma auch gebaut hat. Das waren ganz wenige Gebäude. Und das hat auch eine ganz tolle, spannende Geschichte, wer da so alles drin war in diesem Haus.
1: Okay, kannst du die erzählen? Oder?
2: Ja, also ich kann ja so ein bisschen was erzählen. Also das Haus wurde ursprünglich für den Herrn Paul Wagner, es gibt ja auch in Darmstadt die Paul-Wagner-Straße, gebaut, beziehungsweise das war der erste Mieter oder Besitzer des Hauses, und der hatte eine Pflanzenversuchsanstalt dort in dem Haus und das war ja damals noch nicht so eng bebaut, da war wohl auch so ein riesiger Garten hinten dran, und da hat er auch ganz viele Düngemittel, hat er quasi, ja, erfunden, sage ich mal. Es gibt auch ganz viele Bücher von dem Paul Wagner. Und wie gesagt, eine Straße wurde nach ihm benannt. Und dann war dort auch ein Kesselschmied auch in diesem Haus, auch ganz passend. Und danach, muss ich fast mal überlegen, danach war es ein Kolonialwarenhandel. Ja, und dann waren noch unterschiedlichste Mieter in dem Haus. Und das kann man sich aber auch ganz genau bei uns im Museum anschauen, weil wir einen ganz tollen Film auch darüber haben, auch über die ganze Entstehung dieses Viertels.
1: Ihr habt ja auch noch einen zweiten Film, oder drei Filme sind es, glaube ich. Oh, 4. Das sind Also einmal, wenn man direkt reinkommt, das ist ein Film über das Haus für Industriekultur. Da haben wir ja auch schon mal drüber berichtet.
2: Genau. Genau, es ist jetzt also nicht primär über das Haus für Industriekultur, aber ja, über die Geschichte und Bedeutung dieses Hauses, das dann später zum Haus für Industriekultur wurde. Und zwar haben wir stellvertretend für ja, viele tolle Fabrikanten, die wir hier in Darmstadt hatten, den Ludwig Alter mal herausgepickt, weil der letztendlich dann das Gebäude, das man jetzt Haus für Industriekultur nennt, als Möbelfabrik gebaut hat. Er hat aber ganz klein angefangen, hat an der Elisabethenstraße erst so eine ganz kleine Werkstatt gehabt und hat sich dann immer weiter hochgearbeitet, hatte dann mehrere Schicksalsschläge auch. Und man kann sagen, so wie Phönix aus der Asche ist er immer wieder neu entstanden und finde ich, war ein ganz toller Fabrikant. Ja. Man sieht aber auch noch einen zweiten Film am Anfang, direkt wenn man reinkommt, so der Einführungsfilm. Das ist auch einer von diesen vier Filmen, die wir als Förderprojekt hatten. Und zwar ist das so ein bisschen der Einführungsfilm für das Museum, weil die Darmstädter Industriekultur hat ja auch sehr, sehr viel mit der Mathildenhöhe zu tun. Und zwar hatte der Ernst Ludwig 1908 hatte er die erste große Kunst- und Gewerbeausstellung. Und vieles, was wir im Museum zeigen, könnte auch damals auf dieser Gewerbeausstellung gestanden haben. Und ja, in diesem Kurzfilm, also das sind ja immer so Filme, die so ungefähr 2 bis 3 Minuten lang sind, sieht man ihn mit seiner Mutter, die ja leider, ich glaube, als er 8 oder 9 Jahre alt war, verstorben ist, mit der Alice oder Alice, je nachdem, wie man sie nennen möchte, wie die so zusammen über Industriekultur sprechen.
1: Okay, das sind KI-animierte Filme?
2: Genau, aber ich sag mal sehr, also es wird sehr behutsam mit der KI umgegangen. Es hat ein Filmteam, muss man sagen, die sehr professionell arbeiten, die auch für die Mathildenhöhe die KI-animierten Filme, die man jetzt noch auf der Ausstellung sehen kann, hergestellt hat. Die Firma heißt Faber und Cotial. Und interessanterweise kennengelernt habe ich die beiden, das ist ein Ehepaar hier aus Darmstadt, die in der Röder-Fabrik ihr Büro haben. Und so haben wir uns durch einen Kollegen, der uns, das war auf einer, ich weiß gar nicht, irgendeiner Vereinsfeier. Und ich habe da einem Kollegen erzählt, dass ich wieder einen neuen Röderherd ergattert habe. Und da hat er gesagt, Mariam, jetzt muss ich dir unbedingt mal die Maria Cotial vorstellen, weil die arbeitet in der ehemaligen Röderfabrik. Und so haben wir uns.
1: Wie bitte? Wo war die?
2: Die war Richtung Bahnhof, wo mal das Vapiano war.
1: Das ist aber
2: das ist dieser große Parkplatz
1: inzwischen auch zerstört geworden, das Gebäude.
2: Nee, nämlich gerade nicht. Das ist nämlich total cool. Das ist auf der anderen Seite des Röders. Und dann ist da dieser lange Backsteinbau.
1: Ah, ja.
2: Ne? Und vorne dran, das war wohl die Telefonzentrale, ist so ein weißes Gebäude. Da sind auch noch so 2, 3 andere Firmen drin.
1: Also es ist ein bisschen versteckt.
2: Genau. Ja, und da findet man auch noch was ganz Spannendes. Und zwar einen alten so Kandelaber. Und der steht auf dem Parkplatz. Kandelaber, also da war mal so eine große Laterne drin. Das ist wie so ein riesiger Fuß für so eine Laterne, so ein Halter mit so einem Lichthalter. Also
1: okay.
2: Habe ich so Kerzenkandelaber, also so ein Halter für Licht. Und der wurde gegossen von der Firma Röder.
1: Da jetzt musst du noch sagen, was die Firma Röder herstellt.
2: Oh, ja. Und zwar die Firma Röder. Die stellte Herde und Öfen her, erst aus Guss und dann später diese schicken aus Emaille. Und das ist auch eng verbunden mit der Mathildenhöhe, denn die Künstler der Künstlerkolonie haben dann noch tatsächlich diese Herde, die am Anfang vielleicht ja nicht ganz so schön aussahen, nur so aus Gusseisen waren, haben die dann sehr schön auch künstlerisch gestaltet, also auch bemalt und auch vom Design her. Und die standen dann auch teilweise in den Künstlerhäusern.
1: Und im P-Magazin habe ich gelesen, dass letzten Monat war das internationale Studentenkeller, da stand nämlich auch noch ein Röder her.
2: Cool, also man findet tatsächlich an einigen Orten findet man noch Öfen, also sind halt schöne Stücke, ne? Von denen man sich, und sehr, sehr schwer, also man kann sie kaum tragen, sodass man sie dann meist oft gern stehen lässt. Also da gibt es auch was ganz Interessantes. Ich weiß nicht, wer noch, also unsere Generation, wir kennen ja noch Jackie Onassis, den Namen, ne? Also die Firma Röder hat zum Beispiel auch für die Jackie Onassis Yacht die ganze Küche hergestellt. Das ist auch interessant, dass die Darmstädter ja auch recht international bekannt waren mit ihrer Röder-Firma.
1: Und heute gibt es die nicht mehr?
2: Nein, die gibt es leider nicht mehr. Also die stellen auf jeden Fall keine Herde mehr her. Die wurden dann aufgekauft, ich glaube von Buderus. Und ja, es ist ja so einzelne Herde möchte man jetzt nicht mehr haben. Ne? Also gibt es keinen Markt mehr für. Leider.
1: Also man muss dazu sagen, das sind ja dann Holzherde. Also die mit Holz beheizt werden.
2: Genau, mit Holz, genau. Mit Holz oder Kohle, glaube ich auch, ne?
1: Ja. Ja, später dann auch mit Kohle, aber das ursprünglich mit Holz. Und das will man halt heute in der
2: Dauer. Stimmt. Obwohl, die haben sich tatsächlich auch weiterentwickelt. Also die hatten dann später auch noch Elektroherde, aber irgendwann, ja, hatten sie eine zu große Konkurrenz.
1: Ja, dann würden wir jetzt, glaube ich, erstmal eine Musik spielen. Und du hast rausgesucht Kiss of Life von Sade.
2: Ja.

0: Ihr habt auch noch einen ganz besonderen Herd, der im Schützengraben benutzt wird. Kannst du was dazu erzählen?
1: Ja, das war eine ganz, ganz, ganz spannende Geschichte. Und zwar rief mich eines Tages ein Bekannter an und meinte, oh Mariam, du musst unbedingt mal bei diesem einen Waffenauktionshaus schauen. Die haben doch tatsächlich einen Schützengrabenofen aus Darmstadt in ihrer Auktion. Und dann habe ich gedacht, du meine Güte, was sucht der denn da? Naja, und dann habe ich da geschaut auf der Online-Seite und habe ich gedacht, tatsächlich, der ist ja toll, der würde ja richtig gut in unser Museum passen.
0: Und der ist auch noch gut erhalten.
1: Der ist super gut erhalten, der sieht aus wie neu. Ich erzähle auch gleich, warum der aussieht wie neu. Der ist nämlich nicht restauriert, sondern das ist der Originalzustand. Und zwar war es dann erstmal ein großer Act, überhaupt dort mitsteigern zu dürfen. Ich brauchte nämlich eine Sondergenehmigung, weil ich habe natürlich keinen Waffenschein, ist klar. Aber man darf nur mit einem Waffenschein dort in der Schweiz mitbieten. Und für unser Museum haben sie dann eine Ausnahme gemacht und haben dann gesagt, okay, sie dürfen da mitbieten. Und tatsächlich haben wir diesen tollen Schützengrabenofen dann auch ersteigert.
0: War der teuer?
1: Ja, ich sag lieber nicht, was der gekostet hat. Also der war schon, ja, war so eins der teuersten Stücke eigentlich. Ja, weil dann wohl doch einige so Militarier haben da wohl doch mitgesteigert und einige fanden den wohl doch ganz interessant. Auf jeden Fall sind dann Matthias, also mein Mann und ich, wir sind dann da hin zu diesem Waffenauktionshaus. Das war schon auch ein bisschen, ein bisschen erschreckend oder interessant. Es war wirklich ein, ja, wie so ein Geschäft, so ein Ladengeschäft mit riesigen Fenstern, war auch alles offen, die Tür war offen. Es waren sehr interessante Gestalten auch dort, alle in so grünen Tarnanzügen und das war alles voller Waffen, die dann irgendwie an so einem kleinen Draht da hingen und die man sich da irgendwie so rausholen konnte. Also das habe ich noch nie gesehen. Auf jeden Fall, wir sind dann da rein, sind dann sehr nett dort begrüßt worden und aus Darmstadt, Schellhaas und wie schön, dass dieser Ofen wieder nach Darmstadt geht. Und dann hat die nette Dame dort gesagt, sie holt jetzt mal den Auktionschef und dann kam der und dann hat er gesagt, ja, er möchte uns mal gerne die Geschichte erzählen, wie dieser Ofen überhaupt zu ihnen kam. Ist ja schon ungewöhnlich, ne? Und dann hat er uns erzählt, dass ein Schweizer, damals noch ein junger Mann, mit einem Metalldetektor die Schützengräben abgesucht hat im Elsass. Und dann hat er unter so einem Wellblech, das war wohl durch einen Granateneinschlag umgefallen, direkt über diesen Schützengraben. Und direkt darunter haben sich damals drei Waffen und dieser Schützengrabenofen gefunden. Und die waren natürlich geschützt, ne, vor Regen, vor Sonne. Und diese vier Objekte sahen wohl aus wie neu. Und das war wohl so sein kleiner Schatz, den hat er mit sich nach Hause genommen. Und jetzt, so als 85-jähriger Herr, hat er sich gedacht, jetzt entrümpel ich mal. Jetzt muss alles mal so langsam weg. Und dann hat er sich gedacht, auch diese vier Sachen, aber die müssen so zusammenbleiben. Die gebe ich nicht einzeln her. Ja, und dann hat er sich an dieses Auktionshaus gewandt, die also eigentlich eher nur Waffen verkaufen, also versteigern. Und er hat gesagt, nur die vier Sachen zusammen. Und ja, die wollten halt unbedingt diese drei Waffen auch haben, weil die wie neu aussahen. Und dann haben sie also diese vier Teile genommen. Und ja, so kam dann
0: der... Musstest du die Waffen mitsteigern?
1: Nein, natürlich nicht. Ich durfte ja auch nicht, um Gottes Willen. Nein, die, keine Ahnung, die wurden dann schon, also die wurden aber nur so zusammen an dieses Auktionshaus abgegeben, ne? Und dann natürlich getrennt. Ja, aber selbst für diesen Schützengrabenofen brauchte ich eine Sondergenehmigung, ne? Da waren die ganz streng, die Schweizer. Aber wir haben es geschafft. Also wir haben ihn wieder nach Darmstadt geholt und... Ja, es ist ein besonderes Teil. Ich glaube auch, das ist der einzig erhaltene, weil der nicht aus Guss ist, sonst wäre der ja auch noch erhalten geblieben, ne? Aber der ist so einfach aus Eisen und die sind wahrscheinlich alle verrostet. Und deswegen ist was ganz Besonderes.
0: Also ein besonderes Einzelstück, was hier in Darmstadt gelandet ist, ja. Im Museum für Industriekultur. Dann geht man weiter und dann... Ich erinnere mich an Porzellan, das auch da ist, Löwen und sowas.
1: Ja, genau. Das sind eigentlich so Fliesen, aber auch dann Keramikfiguren. Und zwar hat kommen wir auch wieder zu Ernst Ludwig. Der Ernst Ludwig, der wollte natürlich unbedingt eine eigene Keramikmanufaktur haben. Und so hat er auch, war glaube ich so 1904, 1905, hat er in der Noackstraße, hat er eine bauen lassen. Und das Gebäude steht tatsächlich auch noch da. Also wenn man bei Farbenkraut so um die Ecke fährt, einmal so rum, dann sieht man dieses Gebäude noch. Und da steht auch noch so ganz in so goldenen Lettern drauf, großherzogliche Keramikmanufaktur.
0: Aber die Manufaktur gibt es nicht mehr, sondern da ist was anderes drin.
1: Da ist jetzt was anderes drin, aber das Tolle ist, also ein Herr Schafvogel war dann so der erste, ich sag mal so, Geschäftsführer dort. Und der hat so besondere Fliesen, hat er dort herstellen lassen. Und wenn man, also die Tür ist meistens offen, also wenn man sich mal so ein paar Schafvogelfliesen anschauen möchte, also wenn man an ganz vielen Orten in Darmstadt auch noch diese tollen Fliesen, dann kann man auch einfach mal reingehen. Also dort, wo dann auch die Verwaltung ist und die Wohnung, da ist meistens ja offen, weil da eben, wie gesagt, auch die Verwaltung ist, darf man da wohl auch mal rein, auf jeden Fall in diesen Vorraum. Und da sieht man dann diese Fliesen noch.
0: Okay. Ja, wir verraten jetzt vielleicht nicht alles.
1: Nein, nein, genau. Ich wollte gerade sagen, wir
0: aber
1: möchten ja auch noch.
0: Wir können noch
1: genau
0: so andeuten mit Liebig und Merck und da gibt es noch eine ganze Menge.
1: Genau, also da gibt es ganz, ganz, ganz viel noch zu erzählen, ja.
0: Und wir haben jetzt zwei Filme erwähnt, oder?
1: Mhm, genau, die beiden, wenn man reinkommt.
0: Einer ist mit der Alice, der ist auch ja ziemlich eindeutig vom KI animiert. Ja, das ist ein ziemlich kurzer Film.
1: Genau, da ist zwar die Alice ist KI animiert, aber die ganzen Bilder, die man sieht, geht es ja um die Frauen in der Industrie, ne, hier in Darmstadt. Und das sind wirklich alles Originalabbildungen aus dem Stadtarchiv, Wirtschaftsarchiv.
0: Und jetzt weiß ich nicht mehr genau, ob das in dem Film war. Da war noch Luise Büchner irgendwie dabei.
1: Die wird da auch erwähnt, genau, weil die ja auch eine sehr wichtige Person hier in Darmstadt ist.
0: Ja.
1: Ich kann dir auch sagen, warum der Film so kurz ist. Weil die Frau in der Industriekultur leider fast gar keine Bedeutung hatte. Ja, das war das Problem. Wir hätten wirklich den Film auch gerne ein bisschen länger gemacht, aber das war leider nicht so, wir haben nicht so viel gefunden.
0: Ja, dann gibt es noch einen Kellerraum.
1: Mhm, ja. Wir sagen immer ganz fein Untergeschoss, ne? Im Untergeschoss. Hört sich mal besser an.
0: Ja, gut, Untergeschoss. da ist eben auch dokumentiert, warum das Gebäude überhaupt noch existiert nach dem Feuersturm, weil der Wind gedreht hat.
1: Genau.
0: Und das ist auch schön animiert, muss man sagen.
1: Ja, ja. Und auch schön recherchiert, also.
0: Ja.
1: Zu den Filmen gibt es natürlich dann auch noch ganz viele andere, Fotos, ne, die auf den Monitoren ablaufen. Das sind dann aus den Archiven, ne, Bilder zu den jeweiligen Themen auch. Die sind dann nicht KI-animiert, ne, sondern die kann man dann alle so zu den bestimmten Themen sich auch anschauen.
0: Mhm. Nach der Musik machen wir dann, was ihr sonst noch macht, denn das ist ja nicht alles.

0: Wenn man auf eurer Homepage guckt, industriekultur-darmstadt.de, dann sieht man, dass auch Vorträge gehalten werden.
1: Genau, weil wir wollen ja auch ein lebendiges Museum sein. Wir wollen auch gerne so eine Art auch Plattform sein, wo Menschen, die sich mit einem bestimmten Thema, was ja zum Thema Industriekultur passt, auch gerne ja was erzählen können. Und wir haben den nächsten Vortrag, den haben wir am 22.10. um 19 Uhr. Und zwar hält dort der Dr. Aaron von der Heiden von der Firma Donges einen richtig spannenden Vortrag über Donges, über 150 Jahre Stahlbau. Und der Vortrag wird circa 40 Minuten dauern und danach kann man auch noch Fragen stellen. Ja, und wenn man auf unserer Homepage guckt, findet man auch noch ganz, ganz viele andere Vorträge. Wir haben dann auch noch von der Firma Röhm haben wir noch einen ganz tollen Vortrag. Oder auch der Dr. Peter Engels hält einen Vortrag über Fliegerei in Darmstadt, über die ersten Darmstädter Karosseriewerke, Autenried oder über Benzin im blauen Blut. Opel und Großherzog Ernst Ludwig oder auch wie die Eisenbahn nach Darmstadt kam. Also ja, wir
0: jetzt
1: wollen.
0: Jetzt weiß ich auch, warum da in dem einen Raum lauter Opel-Fahrzeuge sind.
1: Genau.
0: Also Bilder von Opel-Fahrzeugen.
1: Genau, genau. Weil Darmstadt hat unter anderem für Opel und auch für BMW richtig coole, tolle Autokarosserien gebaut. Ja, das wissen viele gar nicht.
0: Und ja, das Haus für Industriekultur ist ja eigentlich auch ziemlich in der Nähe von dem, wie heißt es noch?
1: Meinst du Modak?
0: Nee, das Motorenwerk.
1: Genau.
0: Das Darmstädter.
1: Mhm. Kurz Modak genannt.
0: Ja.
1: Richtig, genau, so gegenüber kann man sagen, ne?
0: Ja.
1: Genau, das ist natürlich auch Thema in unserem Museum. Das ist ja jetzt so eine Event-Location. Da kann man leider jetzt nicht mehr einfach so rein. Also da muss man leider richtig viel Geld zahlen, wenn man da für einen Abend die Location mieten möchte.
0: Ja, das den Vortrag haben wir jetzt. Also wie viele Vorträge habt ihr in Planung? Also einen im Monat oder?
1: Nee, manchmal auch mehrere. Also jetzt haben wir, einen hatten wir schon und jetzt haben wir noch. Jetzt noch fünf dieses Jahr. Einer kommt noch dazu. Also sechs Stück haben wir noch dieses Jahr. Und dann haben wir für Januar und Februar auch schon welche. Also ich würde es ganz schön finden, wenn wir immer so drei Vorträge im Monat hätten.
0: Ah ja. Dann habt ihr auch Führungen für Schulen oder
1: ja,
0: für Gruppen. Welche Gruppen nehmt ihr an?
1: Genau, wir nehmen Schüler also von der 5. bis zur 13. Klasse an. Und haben da auch ein ganz schönes Programm und teilen die Schüler dann auch so in kleinen Gruppen auf. Und da kann man sich auch über unsere Homepage, also die Lehrerinnen und Lehrer können da mal schauen, was wir so anbieten und können sich dann anmelden. Und dann geht's los.
0: Der Eintritt ist ja frei.
1: Genau.
0: Wie finanzierten ihr das?
1: Genau, also der Eintritt ist frei, aber wir sind wirklich sehr dankbar, dass die meisten auch schon etwas in unsere Spendenbox werfen. Und für die Vorträge, also da bitten wir auch um eine Spende von 5 Euro pro Vortrag.
0: Was ja relativ günstig ist.
1: Ja, ich denke mal, das ist noch so im Rahmen. Oder auch, wenn wir diese individuellen Führungen machen, dann freuen wir uns auch immer über Spenden und da bekommen wir dann auch immer, ja, man kann auch sagen, im Durchschnitt pro Person dann auch so um die 5 Euro. Und das ist natürlich einmal ein ganz schönes Standbein. Und ja, je nachdem, ja, wie wir uns finanzieren, es gibt ja einmal diesen laufenden Betrieb und dann gibt es diese Förderprojekte, ne, wie zum Beispiel diese 4 Filme, die du vorhin erwähnt hast. Also den laufenden Betrieb, den finanzieren wir einmal, muss ich sagen, natürlich durch unseren sehr netten Vermieter. Ja, sowas gibt es auch noch, die sich auch freuen, wenn was Schönes in ihren Räumen ist und das eine wirklich sehr nette Miete für uns hat. Und wir Mitglieder und die Spenden, die wir bekommen durch die Vorträge, durch die Menschen, die uns einfach so besuchen oder dann durch diese Gruppenführung, da ja, finanzieren wir eigentlich so den laufenden Betrieb mit. Also unsere Mitglieder dann eben auch, ne? Wir so als
0: Team. Wie groß sind die Mitglieder? Also
1: wir sind 14 Personen.
0: Das ist ja noch relativ wenig.
1: Ja, also wir sind jetzt auch nicht so auf Mitgliederfang. Also wir nehmen ja auch keinen Mitgliederbeitrag, sondern wir sagen, es kann eh jeder zu uns kommen oder mitmachen. Und bei uns sind eigentlich nur die Mitglieder, die wirklich also aktiv da richtig mithelfen, das Museum so
0: also
1: am Laufen zu halten.
0: Ihr ruft jetzt nicht auf, werdet bei uns Mitglied, weil wir so hohe Kosten haben, sondern...
1: Genau, also jeder, der möchte, kann ja eigentlich an allem teilhaben. Also dazu muss man kein Mitglied werden. Ne? Also Mitglied kann man werden, wenn jemand sagt, hört mal, ich will euch jetzt wirklich hier auch mit unterstützen. Ich will zum Beispiel gern für euch jetzt irgendwie auch Führung machen oder ich möchte Vorträge halten und ich möchte mich so einbringen. Ne? Ich habe da Interesse, dann gerne. Aber genau, es gibt ja viele Vereine, die haben jetzt wirklich Mitglieder, um eben diese Mitgliedsbeiträge zu bekommen oder damit die Mitglieder teilnehmen dürfen. Aber bei uns darf einfach jeder teilnehmen und mitmachen.
0: Wir sagen am besten nochmal, wann es eigentlich auf hat. Das war der erste und dritte Samstag.
1: Sonntag.
0: Im Monat.
1: Von 14.30 Uhr bis 17.30 Uhr haben wir geöffnet und der letzte Einlass ist dann ja so 17 Uhr.
0: Okay. Ja, dann spielen wir, glaube ich, noch mal eine Musik.

0: Ihr schließt ja mit dem Museum irgendwie eine Lücke. Darmstadt hat ja sonst über Industriekultur eigentlich gar keine Museen.
1: Ja, genau. Also uns fehlt ja auch schon und wir werden es nie bekommen. Also ich glaube, damit muss man sich einfach abfinden, ein Stadtmuseum. Also Darmstadt hatte ja mal ganz früher ein Stadtmuseum. Das wurde ja leider dann zerstört und die ganzen Objekte und Exponate wurden ausgelagert. Die liegen ja noch teilweise, liegen die unten im Justus-Liebig-Haus. Und ein Teil, ich sag mal, die etwas besseren Sachen sind ja jetzt zum Glück im Kunstdepot. Da hatte sich der Dr. Peter Engels dann auch sehr stark gemacht. Ja, aber da wir sowas nie bekommen werden, braucht man eigentlich einen Ort in Darmstadt, wo man ja sich einfach die Darmstädter Geschichte oder die Identität von Darmstadt anschauen kann. Und da ich dann wusste, okay, Stadtmuseum will irgendwie keiner oder hört sich vielleicht auch ein bisschen altmodisch mittlerweile an, dachte ich mir, ja wow, ein Industriekulturmuseum ist ja wenigstens eine Abteilung eines Stadtmuseums. Und man kann ja auch so ein bisschen Stadtmuseum damit reinbringen, das machen wir auch. Und ja, ich denke auch, das ist ein Ort, der auch sehr, sehr gut angenommen wird. Auch nicht nur von Darmstädtern, sondern wir hatten jetzt doch tatsächlich eine Gruppe aus Clausthal, von der TU Clausthal. Das war eine ganz tolle Truppe. Das waren Physiker, Physikerinnen und ich glaube Erdbebenforscher, Forscherinnen waren da. Also wirklich ganz auch interessiert. Und zum Ende, also als sie sich bedankt haben und wir uns verabschiedet haben, da haben sie gesagt, Frau Schellhaas, wissen Sie eigentlich, dass Sie in ganz Deutschland mit Ihrem Museum bekannt sind? Und dann habe ich gesagt, nein. Dann meinten sie, ja, Sie haben ein Newsletter von dem Technikmuseum Berlin abonniert und da wird unser Museum empfohlen. Und da habe ich gedacht, wow, das ist ja schon...
0: War das Technikmuseum aus Berlin schon mal da?
1: Nein, noch nicht, aber scheinbar haben die uns in irgendeinem Newsletter empfohlen. Und das hat mich natürlich sehr gefreut. Und wir bekommen auch immer mehr Anfragen, auch von Firmen, die dann für ihre Mitarbeiter, die eben nicht aus Darmstadt, die aus einer anderen Stadt oder aus einem anderen Land kommen, die sich mal gerne informieren wollen über Darmstadt, was Darmstadt so besonders macht, weil Darmstadt macht ja sehr vieles besonders. Und ja, da werden wir oft gefragt, ob wir dann diese Gruppen mal durchs Museum führen und denen einfach mal ein bisschen was erzählen, was so in Darmstadt ja alles Tolles passiert, erfunden ist und überhaupt, ja.
0: Wenn das so oft ist, ihr müsst ja auch irgendwie anders arbeiten.
1: Mhm. Abends, meistens abends noch.
0: Ah ja, dann also nach Feierabend kann man dann die Termine vereinbaren für Gruppenführungen.
1: Genau, ja.
0: Ja, das Museum an sich ist ja relativ klein, sagen wir mal. Aber wie geht das zusammen?
1: Naja, ein Architekt hat mal was sehr Nettes gesagt. Der hat gesagt, also er findet das Museum, das ist so 210 Quadratmeter groß ist, findet er auf gar keinen Fall klein. Er hat gesagt, Frau Schellhaas,

0: Das ist kompakt und hat genau die richtige Größe. Es ist ja auch so, man hat jetzt natürlich nicht wie in so einem tollen, modernen, großen Museum, ja, wie jetzt HLMD, tolle Räume, sondern bei uns ist es einfach so, dass wir versucht haben, wir sind ja so auf drei Ebenen, dass wir versucht haben, es auch sehr ansprechend zu gestalten. Wir haben ja auch sehr hohe Decken, ne, hast du ja gesehen, die auch so ein bisschen ja, nach Industrie aussehen. Und wir haben eigentlich alles gut unterbekommen. Und ich finde, ohne dass es so gequetscht ist, oder?
1: Ja.
0: Also man hat schon auch noch Platz, sich zu bewegen. Es ist ja auch dieser Vortragsbereich, ne, wo die kleinen Bistrotische stehen, wo man sich auch mal hinsetzen kann. Weil wir haben ja auch überall Literatur zu ausgelegt.
1: Die kann man allerdings, also das sind selbstverfasste Broschüren, sagen wir mal.
0: Genau, das sind Broschüren. Wir haben auch, da sind zum Beispiel auch historische Briefe von Firmen, ne, mit den Briefköpfen oder auch so Jubiläumshefte von den Firmen oder auch, dass man einfach mal so einen kleinen Abriss sieht, ne, was haben diese Firmen so hergestellt, dass man sich das einfach da auch noch anschauen kann.
1: Dazu hatte ich allerdings keine Zeit.
0: Nee, genau. Also die meisten sagen auch, oh, wir kommen doch nochmal wieder. Das ist für uns auch ganz wichtig, dass wir also jetzt nicht nur Digitales anbieten, sondern dass je nachdem, der eine möchte sich dann gern irgendwie eine kleine Filmshow dazu angucken, die andere Person setzt sich lieber mit so einem kleinen Heftchen dann irgendwo in die Ecke und dann haben wir als nächstes Förderprojekt haben wir dann doch tatsächlich auch noch so ein Multimedia-Touchscreen, wo man dann auch wirklich die Geschichte von vielen Firmen nochmal nachlesen kann, wo man sich einzelne Exponate auch nochmal genauer mit Informationen anschauen kann oder auch die ganze Geschichte, wie überhaupt Darmstadt. Darmstadt war ja mal so eine Art Schreibstube oder eine sehr mit vielen Beamten, eine Beamtenstadt. Wie ist überhaupt Darmstadt so eine Industriestadt geworden? Und das wollen wir auch sehr professionell und sehr ansprechend auch für junge Menschen darstellen, dass man sich einfach da auch ein bisschen informieren kann. Und das ist ja auch unser nächstes Projekt. Also wir wollen so verschiedenste Medien anbieten, dass für jeden was dabei ist.
1: Was ist jetzt die Aussicht? Also so sammelst du weiter?
0: Also ich persönlich muss mich jetzt gerade sogar ein bisschen zurückhalten, dass ich nicht mehr sammle. Ab und zu gucke ich natürlich trotzdem mal bei eBay rein. Aber das Tolle ist, das war jetzt auch diesen Sonntag, es kommen jetzt ganz viele Menschen auf mich zu und haben irgendwelche tollen Sachen. Also da war jetzt zum Beispiel am Sonntag eine Dame, ihre Mutter war Packerin in der Hardy Schokoladenfabrik. Da war ja auch im Darmstädter Echo vor ich glaube, 2-3 Wochen auch ein ganz toller Artikel. Und wir haben das ja auch als Thema bei uns im Museum. Und dann hat sie mir zwei Originalfotos mitgebracht. Die werden wir natürlich jetzt auch dazu ausstellen, zu unseren Exponaten. Oder ich bin auch mal angesprochen worden, ob ich vielleicht noch Exponate brauche zu einer Firma, die für Darmstadt so kleine Elektromotoren, die man an die Nähmaschinen dran setzt, damit man die nicht mit so einem Lederriemen betreiben muss. Und da bekomme ich jetzt auch demnächst ein paar Exponate.
1: Also das war sozusagen die frühe Form der elektrischen Nähmaschine.
0: Genau. Und das ist natürlich auch super spannend, weil manchmal bekomme ich auch Sachen, da wusste ich gar nicht, dass wir die hier in Darmstadt hergestellt haben. Und das Schöne ist, wir haben dann auch immer noch irgendwo so ein bisschen Platz in den Vitrinen oder tauschen einfach auch mal aus, ja, weil am Anfang, das ist ja also meine Sammlung, die wir da untergebracht haben und manches ist vielleicht dann auch nicht so ganz interessant und das wird dann einfach mal wieder eingelagert oder mit nach Hause genommen und dann stellen wir was Interessanteres, was uns dann ja jemand mit ins Museum bringt, stellen wir gerne da rein.
1: Also wenn jemand was hat, was interessant sein könnte von einem Darmstädter Unternehmen, dann wendet er sich an dich.
0: Sehr, sehr gern, ja. Da freue ich mich immer riesig.
1: Die Homepage von der Darmstädter Industriekultur ist
0: www.industriekultur-darmstadt.de.
1: Das ist ja eigentlich relativ einfach. Ja. Da kann man dann auf der Homepage auch noch eine E-Mail-Adresse finden, wo man die ja, wenn man eine Gruppe hat, eine Gruppenführung machen kann. Also spannende Geschichte. Und dann habt ihr was vor der Tür stehen. Also das war früher vielleicht mal ein Parkplatz. Da steht jetzt eine Maschine oder was auch immer. Was genau ist das eigentlich?
0: Das ist eine ganz alte Biegemaschine. Und zwar gab es ja früher keine Gummibereifung. Die Kutschen oder ich glaube sogar auch Autos hatten ja so einen Eisenring, ne, um dieses Holzrad. Und man konnte mit dieser Maschine, diese Metallringe in den entsprechenden Radius formen. Und deswegen kann man das so einstellen, ne? Und dann konnte man das da so drüber biegen.
1: Habt ihr nicht Angst, dass das geklaut wird?
0: Ich sag mal, die ist so schwer, die wurde auch, das kann man auf unserer Homepage auch nochmal sich anschauen, die wurde wirklich mit einem riesigen Kran wurde die zu uns gebracht, also mit so einem richtig großen Schwertransporter. Da haben sie zwar jetzt nochmal gesichert, also dass, falls da irgendwie Kinder, ne, dran rumklettern, dass die nicht umkippen kann, also die ist auch nochmal im Boden befestigt, aber ich glaube, sie ist einfach zu schwer.
1: Die steht vor der Tür.
0: Die steht direkt vor der Tür, ja. Und die haben wir aus der Kirchenallee. Und zwar, ich hatte erst gehofft, dass sie irgendwie mit MODAG was zu tun hat, also mit der Motorenfabrik Darmstadt. Aber nein, also die stand auf einem Grundstück und mir wurde dann gesagt, das ist eine Biegemaschine, die mit MODAG jetzt nichts zu tun hat. Aber wir haben sie trotzdem sehr, sehr gerne genommen.
1: Hat die was mit Darmstadt zu tun, außer dass er hier war?
0: Ja, sie stammt, meine ich, aus Heiligen, stammt sie. Ja, ist ja noch Darmstadt, ne?
1: Ja.
0: Genau, so kann man sagen, ist aus Darmstadt, genau. Und der Herr, jetzt muss ich mir überlegen, der hat ein großes Transportunternehmen, das ist da direkt neben MODAG. Sein Papa hatte diese Firma in Heiligen und hat die dann, als sein Papa seinen Betrieb aufgegeben hat, hat er dann zu sich genommen. Und da stand sie immer und ich bin da immer dann so dran vorbeigelaufen und habe immer gedacht, oh, die hätte ich aber gern. Und dann war ich irgendwann mal ganz mutig, bin da einfach rein und da saß eine sehr nette Frau, das war seine Frau. Und die habe ich gefragt, was das für eine Maschine wäre und ob sie vielleicht Interesse hätten, die vor unser Museum zu stellen. Und dann hat sie gesagt, ja, sie fragt mal ihren Mann. Und ein paar Tage später rief dann ihr Mann an und hat gesagt, das ist eine ganz schöne Idee, das können wir gerne machen und er bringt sie vorbei. Und das hat er dann auch gemacht. Er hat gemeint, er müsste diesen Transporter mit dem Kran, müsste er noch wieder in Gang bringen und dann fährt er vorbei.
1: Auch eine spannende Geschichte.
0: Ja, haben wir uns auch sehr gefreut. Also ich glaube, viele Menschen freuen sich auch, wenn ihre Objekte oder ihre Gegenstände, wenn die im Museum landen und anderen Menschen auch Freude machen.
1: Und ich meine, das ist ja dann so, dass die Sachen dann ja vielleicht für Generationen noch bleiben.
0: Genau, ja. Die verschwinden jetzt nicht irgendwo im Keller oder auf dem Sperrmüll oder auf dem Müll. Also wo wir schon überall, wenn wir aus Norddeutschland, haben wir auch schon was geholt, was auch schon auf dem Schrottplatz stand. Da hat uns auch ein Herr angerufen, der hat gesagt, ja, ich habe über Ihr Museum gelesen, wir haben hier was auf dem Schrottplatz stehen, da steht Darmstadt drauf. Und dann haben wir das auch mal schnell abgeholt.
1: Was war's?
0: Das war so ein, ach, wie nennt man das, so eine alte Esse. Eine Esse, wo man, das ist wie so ein Ständer, wo man dann, wo die so heißes Feuer gemacht haben.
1: Okay.
0: Das ist eine Firma, die war in der Frankfurter Straße. Eine Esseisen hieß das damals.
1: Okay.
0: Esseisenfirma.
1: Also weißt du bei allen Objekten, wozu es da war? Und
0: ja, ich recherchiere dann. Ich sag mal, ich habe ja jetzt wieder mal ein bisschen mehr Zeit, ne, nachdem wir da nicht so viel auf der Baustelle sind, weil wir haben das ja wirklich komplett alleine renoviert, also dieses ganze Gebäude. Wir hatten das letztes Jahr im August gemietet und haben dann im Mai eröffnet. Und die ganze Zeit davor waren wir dann immer nur, ja, immer wenn wir ein bisschen Zeit hatten oder auch mehr Zeit, sind wir dahin auf die Baustelle. Und jetzt kommt eigentlich auch die schöne Zeit, wo man dann alles nochmal so richtig in Ruhe so recherchieren kann. Und jetzt so nach und nach stelle ich auch immer mehr Informationen für die Exponate dann zur Verfügung. Das macht natürlich jetzt richtig Spaß.
1: Ja, dann sind wir, glaube ich, ziemlich am Schluss der Sendung. Das müssen wir nochmal sagen, wo es ist.
0: In der Liebigstraße 16.
1: Die nach Norden hin, die Grafenstraße, fährt man erst die Grafenstraße in der Innenstadt, dann durch die Grafenstraße, wo es Klinikum ist, und da überkreuzt man die Bismarckstraße und dann macht die Straße, die dann so einen leichten Rechtsknick, und dann sieht man, glaube ich, das Museum für Industriekultur, und man kann es relativ leicht erkennen. Es ist eine frühere Bank, wo eben diese Maschine davor steht. Ihr habt wann offen?
0: Wir haben jeden ersten und dritten Sonntag im Monat offen. Und dann, wie gesagt, wenn man uns unter industriekultur-darmstadt@web.de anschreibt, dann auch immer gern zu individuellen Terminen.
1: Und ihr habt auch Vorträge, die sind auf der Homepage auf industriekultur-darmstadt.de. Da sind verschiedene Vorträge, die wir jetzt nicht für alle vorlesen. Ja, dann danke ich dir, dass du da warst.
0: Ich bedanke mich auch.
1: Und eine interessante Sendung.
0: Dann schönen Abend noch.
1: Ja, für diejenigen, die die Wiederholung hören, es ist halt ein schöner Tag. Mein Name ist Aurelian. Wie Sie heißen, das weiß ich natürlich nicht. Aber ich kann Ihnen verraten, dass Sie Radio Darmstadt auf DAB Plus hören können. Unsere Internetseite ist www.radiodarmstadt.de, und da gibt es auch einen Livestream. Wenn Sie uns im Studio besuchen wollen, kommen Sie an den Stäubenplatz 12 und gehen rechts durch die Hoftoreinfahrt, halten sich dann links, und der Eingang von Radio Darmstadt ist gegenüber der Fahrradständer. Die Sendung Darmstadt Dachverband Kultur Darmstadt ist immer am Dienstag von 19 bis um 20 Uhr, und die Wiederholungen sind in der Nacht zum Mittwoch ab 2 Uhr, dann am Mittwoch um 12 Uhr und jetzt weiß ich nicht weiter. Ja, was mir noch bleibt, ist auf Wiederhören zu sagen, und das ist wörtlich gemeint. Wir sind ja ein Radioprogramm. Auf Wiederhören.
0: Auf Wiederhören. Tschüss.

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1: Guten Abend, Sie hören Radio Darmstadt auf DAB Plus oder im Internet unter radiodarmstadt.de. Mein Name ist Joachim Schmidt, ich bin heute im Studio live mit zwei Gästen, wenn ihr euch vorstellen möchtet, aber ihr müsst nicht.
2: Hallo, ich bin der Alex.
3: Hi, ich bin Christine.
1: Und, hallo. Und meine, das hier ist meine monatliche Musiksendung, Music is a Beautiful Thing, die von mir normalerweise auf Englisch moderiert wird, dieses Mal natürlich auch. Wir haben ein paar Lieder ausgesucht, in der Gruppe gemeinschaftlich. Ihr habt ein paar Lieder mitgebracht, über die ihr irgendwas erzählen könnt. Und ja, ich glaube, ich hoffe, es wird eine angenehme Sendung.
2: Bestimmt.
1: Genau. Und without further ado, let's start mit unserem ersten Song, V1 Rotate von Pushback.